Los Fulanos aus Barcelona haben hier ordentlich abgejaggert bei einem funky Cover vom 80er New Order Classic Blue Monday. Sola Akinbola ist ein Wahnsinns-Percussionist aus Nigeria, hat 30 Jahre mit Jamiroquai live gespielt und Sola Akinbola hat auch Soundtracks gemacht, beim Theater gearbeitet, hat mit David Bowie einen Song aufgenommen. Jetzt ist Sola Akinbola solo unterwegs und Sie hören von ihm Olukumi.

Sie hören Elevation auf Radio 1 und auf Sola Aking Bola folgt jetzt Judy Roberts. Schöner Groover, Never Was Love.

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Sie haben die argentinische Jazzrock-Supergroup La Banda gehört. Und das einzige Album von La Banda, das einzige Album dieses Sextetts, kam 1980 raus. Jetzt gibt's das allererste Re-Release davon, also das erste Mal seit knapp 50 Jahren, dass man die Vinyl von La Banda bekommen kann. Wurde sehr liebevoll gemacht vom Berliner Label Altercut Records und das Vinyl ist toll designt mit einem Obi-Streifen links, wie man das von japanischen Platten eigentlich kennt, und mit achtseitigem Booklet auf Englisch und auf Spanisch und. Tolle Platte von La Banda, und von dieser Band haben sie den Song Malissimo gehört. Jetzt gibt's eine Live-Aufnahme von Fleetwood Mac. Rhiannon, das ist der vielleicht stärkste Tanz auf dem Vulkan von Stevie Nicks. Der entfaltet sich live einfach so richtig. Tolle Aufnahme aus London aus dem Jahr 1980.

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Es gibt ja die wunderbare Urban Legend, dass Jimi Hendrix einst im Interview gefragt wurde, na, wie fühlt es sich eigentlich an, der beste Gitarrist der Welt zu sein? Und er soll geantwortet haben, ja, keine Ahnung, da müssen sie Rory Gallagher fragen. Ja, ob diese Story wirklich wahr ist, man weiß es nicht. Aber den großen Iren, den umgibt zu Recht eine geradezu mythische Aura. Sie haben hier von Rory Gallagher den Cradle Rock gehört. Opener seiner tollen Live-Doppelplatte Irish Tour 1974. Und vor einer Woche war außerdem Todestag von Rory Gallagher. Er ist vor 31 Jahren viel zu früh verstorben. Jetzt hören Sie die Band Octalogue aus Darmstadt. Die Platte Diamonds and Despair ist vor 10 Jahren rausgekommen und darauf findet sich ein toller Longtrack, Summer Days. Passt doch jetzt zum Sommerbeginn und das ist ein toller Longtrack, der in schönster, sonnengetränkter Pinkfloydigkeit erstrahlt. Sie hören Octalogue.

Sie haben Octalogue gehört und diese erste richtig sommerliche Ausgabe von Elevation kommt zum Ende. Zum Abschluss macht hier nochmal Dizzy Gillespie dicke Backen, arrangiert von großen Lalo Schifrin. Die beiden haben zusammen den Song Incantation aufgenommen. Das ist hier der Abschluss. Und wenn Sie Feedback haben zu dieser Sendung, können Sie immer gerne in die Tasten hauen, mir eine E-Mail schreiben an elevation@radio1.de. Mein Name ist DJ Eggs Delicious. Machen Sie es gut und vielleicht hören wir uns nächste Woche wieder am Sonntagabend um 23 Uhr auf Radio 1.

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3: Um 3 Uhr mit Olaf Knapp. Nachdem der britische Premier Starmer angekündigt hat, zurückzutreten, hat sich ein möglicher Nachfolger in Stellung gebracht. Starmers parteiinterner Konkurrent Burnham will bei der Wahl zum neuen Labour-Chef kandidieren. Aus der Nachrichtenredaktion Astrid Rolle.
4: Burnham hatte sich kurz nach Starmers Ankündigung zu Wort gemeldet. Der 56-Jährige war knapp 10 Jahre lang Bürgermeister von Greater Manchester. Weitere mögliche Bewerber müssen sich bis Mitte Juli melden und mindestens 81 Fraktionsabgeordnete der Labour Party für sich gewinnen. Passiert das nicht, bleibt Burnham der einzige Kandidat. Dann würde er ohne Urabstimmung der Labour-Mitglieder zum Vorsitzenden erklärt. Formal könnte er von König Charles dann schon am 16. oder 17. Juli zum Premierminister ernannt werden.
3: In Rumänien ist am Abend die Regierungsbildung gescheitert. Das Parlament lehnte den pro-westlichen Kandidaten der liberalen Partei für das Amt des Ministerpräsidenten Veștea ab. Nun muss Staatspräsident Dan dem Parlament einen neuen Kandidaten vorschlagen. Sollten innerhalb von 60 Tagen 2 nominierte Ministerpräsidenten keine Mehrheit finden, kann der Präsident das Parlament auflösen und vorgezogene Neuwahlen ansetzen. Bei einem Schusswaffenangriff in einem jüdischen Viertel in der kanadischen Metropole Montreal sind 2 Menschen getötet worden. Den Behörden zufolge handelt es sich bei den Opfern um einen Bürger und einen Polizisten. Eine weitere Beamtin sei verletzt worden. Der mutmaßliche Täter wurde demnach erschossen. Einem kanadischen Rundfunksender zufolge soll er Anhänger der frauenfeindlichen Incel-Bewegung gewesen sein. In dieser Bewegung schließen sich Männer zusammen, die ihren Frauenhass häufig auch mit Gewaltfantasien verknüpfen. In der Fußball-Weltmeisterschaft hat Frankreich gegen Irak gewonnen. Die Franzosen setzten sich mit 3:0 durch. Die Partie in Philadelphia im US-Bundesstaat Pennsylvania war wegen eines starken Gewitters für mehr als 2 Stunden unterbrochen worden. Zur Stunde spielt Norwegen gegen Senegal. Zur Halbzeit steht es 1:0. Am Abend gewann Argentinien gegen Österreich mit 2:0. Die Argentinier haben sich damit vorzeitig das Ticket für die K.O.-Runde gesichert. Stürmerstar Messi hat außerdem WM-Geschichte geschrieben. Mit seinen beiden Treffern kann er jetzt insgesamt 18 WM-Tore für sich verbuchen. Das sind 2 mehr als der bisherige Rekordhalter Klose. Das Wetter in Deutschland. Am Tage viel Sonnenschein, später im Süden kräftige Schauer und Gewitter mit Unwettergefahr. Höchstwerte 24 Grad in Neubrandenburg bis 36 Grad am Oberrhein. Am Mittwoch dann sonnig und trocken, im südlichen Bergland einzelne Schauer und Gewitter, 28 bis maximal 38 Grad. Es ist 3:03 Uhr.
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5: Hallo, hallo.

Gesänge aus einem Archiv. So bekommt der Track die Patina von Musikgeschichte, aber der Beat holt uns zurück in die Gegenwart und hinein in den Kosmos von Simon Green aka Bonobo. Er ist zurück. Ein neues Album erscheint auf Ninja Tune im September und das hier ist die Single Me and You aus dem Album Distance in Static und damit schließt Bonobo eine 4-jährige Lücke zum letzten Album Fragments 2022 erschienen. Bonobo, großer, einflussreicher Künstler, der seit über 25 Jahren den ganzen Downbeat-Bereich der elektronischen Musik bespielt und live das Ganze dann mit Band immer umsetzt. Das ist jedes Mal ein Erlebnis, auch für das Auge. Live-Termine in Deutschland habe ich noch nicht gesehen. Fürs Fusion Festival ist er jedenfalls nicht angekündigt. Dieser Künstler hingegen schon. Brian Zayak aus Stuttgart, Künstlername Faker, spielt am ersten Fusion-Tag am kommenden Mittwoch und am Tag vorher, am 23. Juni, bringt er eine Deluxe-Version seines Albums Azur heraus. Und daraus hören wir hier Mara im Sophia Cortesis Remix.

Faika oder Faker mit Mara aus dem Album Azur in der Deluxe-Version, die am Dienstag erscheint. Und das hier ist der Sophia Cortesis Remix, die ja auch gerade plattenaktuell ist mit einem sehr guten DJ Kicks Album und übrigens auch Bonobo als große Inspirationsquelle nennt oder auch genannt hat in einem Electricity-Interview. Das ist genau die Sendung, die Sie hören. Electricity heute mit einem ziemlich wilden Mix, der uns an ganz viele verschiedene Orte auf dem blauen Planeten bringt. Am Tag der Musik, während auf der ganzen Welt die Fête de la Musique gefeiert wird. Und wenn man so in der Weltgeschichte unterwegs ist, dann ist es natürlich immer gut zu wissen, wo man herkommt. Und dafür braucht es in meinem Fall immer mal so einen DJ Cozy Track. Straight from Flensburg. Da kommen wir nämlich beide her. Es gibt eine neue EP von Stefan Kurzala, aka DJ Cozy, und diese EP heißt Spiralen. Den Titelsong habe ich schon gespielt, hier in Electricity, und hier ist die B-Seite. Wo ist Patrick? Die Antwort gibt es im Begleittext zum Song und die lautet: Glücklicherweise ist Patrick immer da. Mehr muss man, glaube ich, nicht wissen.

Immer mit etwas Schräglage, aber mit angenehmer Schräglage surft man auf diesen unbeschwerten, funkigen Tracks von DJ Cozy. Und das ist auch das Lebensgefühl dieses neuen Tracks. Wo's Patrick? DJ Cozy wird Berlin dieses Jahr Open Air bespielen, am 19. September in der Else. Das wird dann auch das große Season Closing der Else in diesem Jahr sein. Bis dahin liegen aber natürlich noch viele Nächte und Tage vor uns. Zum Beispiel der Tag genau in einer Woche, der 28. Juni, da schmeißt Anja Schneider ihre Daytime-Party Pump in der Else. Und dafür gab es ja vor 2 Wochen hier in Electricity Plätze auf der Gästeliste zu gewinnen. Vielen Dank für die vielen schönen Mails. Ich habe alle lieben Grüße an Anja weitergeleitet. Viel Spaß allen GewinnerInnen nächsten Sonntag, wenn Anja Schneider dann um 14 Uhr die ersten Platten auflegt. Außerdem dabei Hillit Colette, Radio Slave, William Kiss und aus London mit jamaikanischen Roots Icy Cuff. Und den hören wir hier mit

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1: Manchmal wirbt ja ein Album, mit dem man sich immer wieder beschäftigt, auch immer länger nach. Und dazu gehört definitiv das neue Album von Mouse on Mars, das hier in Electricity auch schon ausführlich vorgestellt wurde. 2019 aufgenommen, zusammen mit dem legendären Dub-Meister Lee Scratch Perry. Das Album Spatial No Problem, das dann erst jetzt in diesem Jahr veröffentlicht wurde. Und dieser Song zum Beispiel mit dem Titel Economic Train, der ist nicht nur wunderschön instrumentiert mit diesen großen Afrobeat-Bläser-Sections. Lee Scratch Perry channelt auch einen Song aus seinem Schaffen, nämlich den Song Economic Crisis, den er für die Upsetters produzierte. Und wenn man sich mehr anliest zu diesem Song Economic Crisis, dann wird's richtig interessant. Das war nämlich eine Antwort auf einen politischen Kampfbegriff in den 80er Jahren, den George Bush nutzte, um die Wirtschaftspolitik von seinem republikanischen Rivalen Ronald Reagan zu kritisieren. Mit Voodoo Economics wertete George Bush Ronald Reagans Wirtschaftspolitik als, ja, Voodoo, als irrational ab. Das missfiel Lee Scratch Perry, der darin zu Recht, finde ich, eine Herabwertung der Voodoo-Kultur sah. Und so entstand ein Song über die Economic Crisis in den 80er Jahren. Und dieses Geschichtskapitel taucht dann tatsächlich nochmal auf dem gemeinsamen Album mit Mouse on Mars auf. Tja, also Geschichte wird gemacht in diesem Fall. Im Herbst dann auch wieder im Funkhausener Leperstraße. Ganz frisch diese News, dass es dort im November zu einer Neuauflage des legendären People Festival kommt. Mouse on Mars waren damals übrigens auch dabei, haben sich damals mit vielen MusikerInnen vernetzt, die dann zum Beispiel auch auf dem aktuellen Album mitgewirkt haben. Ja, was war die Idee damals vom People Festival, als es 2018 zum ersten Mal stattfand? Ganz viele KünstlerInnen eine Woche lang zusammenbringen, um neue Musik zu kreieren. Die Initiative ging damals vom Michelberger Hotel, von Justin Vernon, a.k.a. Bon Iver, und von den Dessner-Brüdern von The National aus. Und die Dessner-Brüder sind auch dieses Mal wieder am Start. Die erste lange Liste mit den teilnehmenden KünstlerInnen wird nächste Woche bekannt gegeben. Und einen tollen Bandnamen verrate ich schon mal in Form dieses Songs.

Getting Reminders vom Album Things We Have in Common. Tolles Album der dänischen Band Efterklang. Hier zu Gast Zach Condon aka Beirut. Und diesen Song werden sie am nächsten Freitag im Tempodrom mit Sicherheit auch zusammenspielen. Alles andere wäre eine vertane Chance, denn Efterklang spielen im Vorprogramm von Beirut am 26. Juni im Tempodrom. Und sie hören jetzt eine weitere dänische Stimme hier in Electricity, nämlich die Stimme von Raz O'Hara. Hier ist er zu Gast auf dem Album The Red Door von Philip Johan Timm.

letzte Woche hier in Electricity ausführlich vorgestellt, das Album The Red Door von Philipp Johann Timm, der auch als Musiker an der Seite von Sascha Ring, a.k.a. Apparat, gerade auf der Bühne steht. Bei der Apparat-Tour im Theater des Westens war das sehr eindrücklich. Tolle, kraftvolle Live-Umsetzung vom Apparat-Sound. Im Oktober gehen sie damit übrigens in der Elbphilharmonie in Hamburg auf die Bühne. Das wird ganz sicher ein besonderes Erlebnis. Wir gehen nochmal raus an diesem Fête de la Musique Abend und zwar in den Garten des Hamburger Bahnhofs. Das Museum feiert wieder die elektronische Musik mit der Veranstaltungsreihe Berlin Beats. Am 12. Juni ist es losgegangen. Das Ganze geht dann noch bis zum 27. August. Alan Alien legt nächste Woche dort auf, bevor sie dann auch hier in Electricity ihr neues Album New Life vorstellen wird. Und am 16. Juli ist GGFM Host von Berlin Beats und die hat gerade eine schöne EP mit Jungle Vibes herausgebracht. Shelter Our Time heißt die EP und daraus hören wir jetzt GGFM mit Neptune.

0: Sie hören Electricity auf Radio 1 am Tag der Musik, am Fit de la Musique Abend. Zwei KünstlerInnen, die in Berlin zu Hause sind, haben wir hier zuletzt gehört. GGFM mit Neptune aus der EP Shelter Our Time. Dann Giorgos Papadopoulos, a.k.a. Hior Chronic, der wie Faika oder Faika auf Christian Löfflers Label Key Records veröffentlicht. Dort ist sein neues Album Way Out am 12. Juni erschienen und Below One's Breath haben wir daraus gehört.
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Elektronische Musik mit Punch, sehr typisch für den Data Punk von Anthony Rota. Data Punk heißt auch eine umfassende Werkcompilation mit raren und überarbeiteten Tracks aus 20 plus Jahren. Data Punk 20 plus Years, auch am 12. Juni erschienen. Anthony Rota, ja, sehr wichtig für die Weiterentwicklung von elektronischer Musik, die bei ihm immer auf analoge Synthesizer, Modularsysteme, Vocoder, klassische Drumcomputer basierte. Hört man seinem Sound auch an, hat was wunderbar Griffiges und Raues. Und wir hören noch einen Track aus dieser Werkschau Data Punk 20 plus Years, und zwar eine Version von seinem Track Father.

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Megasong von der Münchner Künstlerin Mira Mann. Ein Text, in dem es um ihre MS-Erkrankung geht. Touch Me, I'm Sick. Aus einem Songzyklus, an dem Mira Mann gerade nach und nach arbeitet. Und wenn alles wie geplant läuft, dann gibt's hier in Electricity auch noch mehr von Mira Mann und auch ein Interview demnächst zu hören. So, die Künstler Batu aus UK und Donato Dorzi aus Italien bringen am 30. Juni ein gemeinsames Album auf K7 Records heraus, Titel Exhale. Und das hier ist ein erster Track aus diesem Album. Hier sind Batu and Donato Dorzi mit Drift. Bis gleich.

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3: Um 4 Uhr mit Olaf Knapp. Wie kann das Rentensystem zukunftsfest gemacht und der Lebensstandard im Alter künftig gesichert werden? Gut 5 Monate hat die von der Bundesregierung einberufene Alterssicherungskommission beraten. Am Vormittag endet die Arbeit offiziell mit der Übergabe der Vorschläge. Aus Berlin Tim Aßmann.
4: Das Renteneintrittsalter langsam erhöhen, gekoppelt an die Lebenserwartung, Rentenbeiträge nach schwedischem Vorbild am Kapitalmarkt anlegen, auch auf Minijobs Beiträge erheben. Nur einige der Empfehlungen, die die Rentenkommission am Vormittag an Bundeskanzler Merz und Arbeitsministerin Baas übergibt. Der Kommissionsvorschlag, die Rente mit 63 abzuschaffen, trifft bereits vor der offiziellen Bekanntgabe auf Kritik, vor allem von den Gewerkschaften. Breites Expertenlob gibt es für die Empfehlung der kapitalmarktgedeckten Zusatzrente, finanziert von Arbeitgebern und Arbeitnehmern zu gleichen Teilen über höhere Rentenbeiträge.
3: Nachdem der britische Premier Starmer angekündigt hat, zurückzutreten, hat sich ein möglicher Nachfolger in Stellung gebracht. Starmers parteiinterner Konkurrent Burnham will bei der Wahl zum neuen Labour-Chef kandidieren. Der 56-Jährige war knapp 10 Jahre lang Bürgermeister von Greater Manchester. Weitere mögliche Bewerber müssen sich bis Mitte Juli melden und mindestens 81 Fraktionsabgeordnete der Labour-Party für sich gewinnen. Andernfalls würde Burnham ohne Urabstimmung der Labour-Mitglieder zum Vorsitz erklärt. In Rumänien ist am Abend die Regierungsbildung gescheitert. Das Parlament lehnte den pro-westlichen Kandidaten der liberalen Partei für das Amt des Ministerpräsidenten Veștea ab. Nun muss Staatspräsident Dan dem Parlament einen neuen Kandidaten vorschlagen. Sollten innerhalb von 60 Tagen 2 nominierte Ministerpräsidenten keine Mehrheit finden, kann der Präsident das Parlament auflösen und vorgezogene Neuwahlen ansetzen. In der Fußball-Weltmeisterschaft hat Norwegen gegen Senegal gewonnen. Die Norweger setzten sich mit 3:2 durch. Schon zuvor hat sich Frankreich vorzeitig für die K.O.-Runde qualifiziert. Aus dem ARD-WM-Team Michael Küster.
5: Wieder sind es die Superstars gewesen, die an diesem Spieltag geglänzt haben. Frankreichs Kylian Mbappé führte seine Mannschaft erneut mit 2 Treffern zum 3:0-Erfolg über den Irak. Die Partie war zur Halbzeit wegen eines heftigen Gewitters für rund 2 Stunden unterbrochen worden. Schon zuvor hat auch Argentinien das Ticket für 16-Finale vorzeitig gelöst nach einem 2:0 über Österreich. Beide Treffer erzielte Lionel Messi, der jetzt mit 18 WM-Toren alleiniger Rekordhalter ist.
3: Das Wetter in Deutschland. Am Tage viel Sonnenschein, später im Süden kräftige Schauer und Gewitter mit Unwettergefahr. Höchstwerte 24 Grad in Neubrandenburg bis 36 Grad am Oberrhein. Mittwoch sonnig und trocken, im Bergland einzelne Schauer 28 bis 38 Grad. Es ist 4:03 Uhr.
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Das ist Harry Bauer Rodriguez, a.k.a. Bauer, mit Doppel-A geschrieben. Der hatte, vielleicht erinnern Sie sich, 2013 einen Mega-Hit mit seinem Track Harlem Shake, mit diesem Reggaeton-Vibe und dieser Zeile Con los Terroristas und den unzähligen Videos, in denen eigenartige Tänze aufgeführt wurden. Und das hier ist jetzt aber so richtig straighter Dance-Pop. Mit French House und Disco-Einflüssen und immer mit allen Reglern voll am Anschlag. Die meisten Tracks auf dem neuen Album von Bauer, das You ganz einfach heißt, sind nicht länger als 1 Minute 30 oder 2 Minuten. Dieser hier mit dem Titel Better, der hat immerhin die Rekordlänge von fast 4 Minuten. Yeah. Sie hören Electricity auf Radio 1 am Tag der Musik, die Fête de la Musique, Elektronik auf Radio 1 mit weltweit verwurzelter elektronischer Musik. Suru Singe hat ihre Wurzeln in Sri Lanka zum Beispiel. Geboren wurde sie in Melbourne, als Producerin arbeitet sie in London. Ihre aktuelle EP heißt Cutting Thread und darauf gibt es eine Zusammenarbeit mit der jamaikanisch-britischen Künstlerin Warrior Queen. Hier sind Suru Singe und Warrior Queen mit Party Criminal. 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
1: Wir sind zurück in den USA mit Saul Williams, großer Spoken-Word-Künstler, auf dem Weg, sein neues Album herauszubringen mit dem Titel Leap Life. Das erscheint dann Ende August bei Big Dada. Aber es gibt diesen ersten Track, den wir da gehört haben, Conspiracy. Das Video dazu, wirklich sehenswert, ist eine Reise zwischen Leben und Tod. Und ja, ich glaube, insgesamt wird das neue Saul Williams Album eine herausfordernde Soundreise. Robert Denaya von Massive Attack hat an Leap Life mitgewirkt und bei dem vorhin gehörten Song Conspiracy außerdem Ganja Sufi und More Mother. So, hier ist der nächste großartige Spoken Word Künstler, den ich ja hoffentlich beim Roskilde Festival treffen werde. Auf jeden Fall gehe ich zu seinem Konzert. Er kommt übrigens höchstwahrscheinlich auch im Herbst nochmal nach Berlin. Joshua Idehen hat dieses Jahr ein umwerfendes Album herausgebracht. I Know You're Hurting Everybody Is. Das ist schon mal ein genialer Titel. Ja, da geht's um viel auf diesem Album, um Hoffnung, Gemeinschaft, Selbstbestimmung, Heilung und vieles mehr. Und vor allem auch immer wieder gibt es höchst unterhaltsame Momente. Hier zum Beispiel dekliniert Joshua Idehen die verschiedenen Bedeutungen des Wäschewaschens durch, je nachdem, vor welchem ideologischen Hintergrund man das Wäschewaschen bewertet. Mom does the washing, heißt der Track. Viel Spaß.
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Zweimal Musiker mit nigerianischen Roots. Joshua Idehen ist mittlerweile in Sverige, in Schweden zu Hause. Und Tony Njoku lebt und arbeitet in London. Dort hat er letztes Jahr das Album All Our Knives Are Always Sharp herausgebracht. Auch hier in Electricity vorgestellt. Und da haben wir nochmal den Titelsong draus gehört. Tony Njoku hat auch beim CTM Festival seinen Auftritt gehabt in diesem Jahr. Da hat er mich schon etwas verstört mit einem eigenartigen Set so zwischen Neoklassik und Synthesizer-Experimenten. Er ist diesen Weg weitergegangen auf seiner neuen EP A World of Bodies on Fire. Und ich finde, er hat das gut weiterentwickelt, was beim CTM-Festival noch sehr nach Work in Progress klang. Hier ist er, Tony Njoku mit Streams and Storms.

Sie hören Electricity auf Radio 1. Das ist hier eine tolle Piano-Insel, auf der wir da gelandet sind. David August mit Hymn 6 aus seinem Album Hymns, auf dem lauter solche Perlen zu finden sind, ist im Februar erschienen. Daniel August hat italienisch-deutsche Roots, ist Multi-Instrumentalist, hat auch sein eigenes Label 99 Chance und auf dem Label veröffentlicht auch die argentinische Künstlerin Dima. It Had to Burn heißt dieser Track von Dima von ihrem Album Salva, das im Juli erscheint.

Die Welt der Musik Elektronik hier auf Radio 1 bei Electricity mit einem weiteren Track, bei dem die Musik ja wie zu einem Melting Pot wird. Mabaref Shi heißt der Track, den ich garantiert falsch ausgesprochen habe. Heißt übersetzt so viel wie ich weiß es nicht. Und Zeus heißt der amerikanisch-französische Künstler mit marokkanischen Wurzeln, den wir da gehört haben. Und die dazugehörende EP Sabahu Al-Kayir Men Zeus. Good morning from Zeus 2. Zeus lebt übrigens in Leipzig. Weiter geht's zum ganz anderen Ende des afrikanischen Kontinents. Aus Südafrika kommt die Produzentin Desiree. Sie hat sich mit dem südsudanesisch-kanadischen Rapper und Schauspieler, Autor und Friedensaktivisten Emmanuel Yal für den Song Macho zusammengetan, der auf Ninja Tune veröffentlicht worden ist. Und den hören wir jetzt, ein ganz toller Afro-House-Song. Macho.

Viva Los DJs. Guter Titel für diesen längsten Abend des Jahres, wenn Sie Live Electricity hören, jedenfalls am Tag der Fête de la Musique. Und Bamao Yende, den wir da mit Viva Los DJs gehört haben, der spielt in diesem Moment vermutlich bei der Fête de la Musique in Paris, und zwar im Badaboom, im Herzen der Bastille. So, jetzt machen wir noch einen Abstecher nach Italien, nach Genua. Dort lebt Francesco Bacci, aka Low Topic. Und der arbeitet in einem Studio voll mit Gitarren, Synthesizern, einem Klavier, Büchern, Pflanzen, Aschenbechern, vielen Aschenbechern und einer Kaffeemaschine. Sein neues Album heißt Chiaro und auf dem Intro sind wir bereits unterwegs.

Johnny Tape aus dem Album Chiaro von Francesco Bacci, a.k.a. Low Topic. Wir hören gleich noch einen Track aus dem Album von Low Topic und danach nochmal sein Landsmann Donato Dozzi zusammen mit Batu mit dem Titeltrack ihres gemeinsamen Albums Exhale. Das ist dann auch die Zielgerade dieser Electricity-Sendung am Tag oder am Abend der Fête de la Musique. Nächste Woche ist dann Laurina Schreder hier am Mikrofon. Mein Name ist Sten Lorenzen. Machen Sie es gut.

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2: Um 5 Uhr mit Christian Riedel. Guten Morgen. Die Finanznot vieler Städte und Gemeinden in Brandenburg könnte nach Einschätzung der Kommunalverbände bald spürbare Folgen für die Bürger haben. Der Präsident des Städte- und Gemeindebundes Brandenburg, Herrmann, warnte in RBB 24 Brandenburg aktuell davor, dass kommunale Einrichtungen langfristig schließen könnten.
3: Wenn so ein Haushalt zusammengestrichen wird, und das machen wir, und zwar in Millionenhöhe, dann ist es meist dann die Unterhaltung, die dann verschoben wird, die Instandsetzung der Straße, die nicht gemacht wird. Aber irgendwann, wenn da mal ein Investstau dann da ist und dann eine Schwimmhalle oder ein Kulturhaus einen größeren Schaden hat und auch immer das Geld nicht da ist, das zu beseitigen, dann steht dann meist die Schließung an.
2: Oliver Herrmann, der Präsident des Städte- und Gemeindebundes Brandenburg. Am Himmel über Berlin werden heute Kampfflugzeuge zu sehen und zu hören sein. Sie fliegen am Abend über das Messegelände im Westen der Stadt. Mario Bartsch, RBB 24.
4: Bei den Kampfflugzeugen handelt es sich um deutsche Eurofighter und US-amerikanische Flugzeuge vom Typ F-16, wie die Bundeswehr mitgeteilt hat. Sie werden demnach in einer Höhe von mindestens 300 Metern über die Stadt fliegen. Anlass für den gemeinsamen Überflug ist der 250. Unabhängigkeitstag der USA, der am 4. Juli gefeiert wird. Die Kampfflugzeuge sollen gegen 19.15 Uhr im Formationsflug über die Messe in Charlottenburg fliegen. Dort findet nach Angaben der Bundeswehr eine offizielle Veranstaltung der amerikanischen Botschaft statt.
2: Vertreter Israels und des Libanons wollen heute in Washington eine neue Verhandlungsrunde starten. Ziel sei es, ein umfassendes Friedens- und Sicherheitsabkommen zwischen den beiden Ländern voranzubringen, sagte ein Vertreter des US-Außenministeriums. Es ist die 5. Verhandlungsrunde zwischen beiden Ländern. Die libanesische Hezbollah-Miliz ist an den Gesprächen nicht beteiligt und lehnt sie ab. Sie erkennt auch eine von beiden Ländern vereinbarte Waffenruhe nicht an. Bei der Fußball-Weltmeisterschaft hat Argentinien am Abend 2:0 gegen Österreich gewonnen. Das Spiel zwischen Frankreich und dem Irak endete 3:0. Wegen heftiger Regenfälle war die Begegnung in Philadelphia in der Halbzeit fast 2 Stunden lang unterbrochen. Eine Hochwasserwarnung gab es in East Rutherford vor dem Spiel zwischen Norwegen und Senegal. Es konnte aber pünktlich angepfiffen werden. Norwegen siegte gegen Senegal 3:2. Und in diesen Minuten beginnt die Begegnung zwischen Jordanien und Algerien. Soweit die Nachrichten. Weitere Meldungen aus Berlin und Brandenburg auf rbb24.de. Das Wetter. Heute zunächst eine freundliche und trockene Mischung aus viel Sonne und lockeren oder dünnen Wolken. Nachmittags und abends vom nördlichen Brandenburg her zunehmend sonnig bei maximal 25 bis 30. In Berlin um 28 Grad. Aktuell in Potsdam und Küritz 16 Grad.
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5: Hallihallo, guten Morgen.
6: Guten Morgen.

0: und Spike Island, besondere Woche nochmal für Pulp-Fans. Am 7.6. waren sie ja schon in Berlin zum Konzert. Und in dieser Woche nochmal zwei Konzerte von Pulp, präsentiert von Radio 1 im Tempodrom. Übermorgen am Donnerstag und am Samstag Pulp im Tempodrom. Jetzt haben wir es 5:07.
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2: Emma Watson, Schauspielerin. Ich glaube, ich bin zu dem Schluss gekommen, dass es nicht so sehr darum geht, was wir sagen oder was wir glauben, sondern wie wir es sagen.
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Like Heaven von Mormor und Celeste. Der schöne Morgen auf Radio 1 am Dienstagmorgen um ganz genau 11 Minuten nach 5.

0: DJ Kotze mit Pick Up um 5.15 Uhr, Viertel 6 im schönen Morgen auf Radio 1.
1: Und Thema bei uns heute Morgen natürlich die Rente der Zukunft, die Empfehlungen der Rentenkommission, der sogenannten dieses Expertengremiums, das ja 5 Monate daran gebastelt hat, werden heute an die Bundesregierung übergeben und relativ viel davon oder sogar alles ist ja schon bekannt. Also mehr Menschen sollen in Zukunft dann einzahlen in die Rentenkassen, Beamte zum Beispiel, auch Abgeordnete. Teil der Beiträge sollen nach schwedischem Modell in Fonds fließen, in eine kapitalgedeckte Zusatzrente. Und das Rentenalter soll an die Lebenserwartung gekoppelt werden. Frühverrentung soll eingeschränkt werden. Das sind alles Sachen, die werden unter anderem von Gewerkschaften kritisiert. Eine klare Haltung dazu hat auch der Präsident des Deutschen Instituts für Wirtschaftsforschung, Marcel Fratscher. Mit wem werden wir heute darüber sprechen, was er von diesen Vorschlägen der Rentenkommission hält. Er hält sie, das können wir schon mal verraten, für zu vorsichtig und auch zu unzureichend, um die zentralen Probleme des Rentensystems zu lösen. Was genau seine Kritik ist, verrät uns Marcel Fratscher hier im schönen Morgen um kurz nach 6:30.
0: Ja, und wenn wir Interviews für den schönen Morgen planen, dann machen wir das manchmal langfristig und manchmal kurz.

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0: Winter that makes the subway sound von Dottie Anderson um 6:09.
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2: Ja, wenn Sie Tabletten nehmen, haben Sie ja schon gemerkt, manchmal wirken die schneller, manchmal nicht so schnell. Das könnte an vielen Dingen liegen, vielleicht auch daran, dass man auf der falschen Seite liegt. Wenn es denn stimmt, was wir unseren Experten für alles jetzt fragen, stimmt es denn, Herr Drösser, dass Tabletten schneller wirken, wenn man auf der rechten Seite liegt?
3: Vor 4 Jahren haben Wissenschaftler der amerikanischen Johns Hopkins Universität eine Studie veröffentlicht, in der sie untersucht haben, in welcher Körperposition Medikamente am besten wirken. Es geht um Pillen, die wir durch den Mund aufnehmen, und die fangen im Allgemeinen erst dann an zu wirken, wenn sie den Magen verlassen und dann vom Darm aufgenommen werden. Die Forschenden haben ein Computermodell des Magens entwickelt und haben dann geschaut, in welcher Position die Medikamente am schnellsten den Magenausgang erreichen. Sie haben 4 verschiedene Positionen untersucht: die Pillen im Stehen zu schlucken, auf dem Rücken liegend, auf der linken Seite liegend und auf der rechten Seite liegend. Und das erstaunliche Ergebnis: weil unser Magen nicht ganz symmetrisch ist, war die mit Abstand beste Position die, bei der die Probanden auf der rechten Seite lagen. In Zahlen: auf der rechten Seite liegend löste sich eine Pille in 10 Minuten auf, beim Stehen in 23 Minuten und beim Liegen auf der linken Seite dauerte es 100 Minuten. Also kein Minimum.

0: minimaler Unterschied, sondern ein ganz gewaltiger. Und deshalb stimmt es tatsächlich, wenn Sie zum Beispiel Kopfschmerzen haben und die Pille soll ganz schnell wirken, legen Sie sich hin und achten Sie darauf, dass Sie auf der rechten Seite liegen.
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0: Mark Ronson und X-Ray mit Suzanne um 5:30 Uhr, 6:30, 7:30.
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2: Die Morgentemperaturen zwischen 12 Grad in Frankfurt-Oder und 17 in Brandenburg an der Havel. Heute gibt's zunächst einen Sonne-Wolken-Mix am Nachmittag und Abend. Vom nördlichen Brandenburg her dann zunehmend ungestört sonnig. Und heute maximal 26 bis 30 in Berlin. 28 Grad, es weht heute ein schwacher Wind.
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0: Auf Radio 1 unerfreuliche Meldung von der A9 Berlin Richtung Halle-Leipzig. Zwischen Kleinmarzehns und Köselitz gibt's eine Sperrung. Ein Schwertransporter steht in der Baustelle. Sie brauchen, so heißt es hier, sehr viel Geduld. Die B5 Küritz Richtung Ludwigslust ist zwischen Buchholzer Chaussee und Schönfeld nach einem Unfall gesperrt. Hohenschönhausen Hauptstraße in Berlin zwischen Rienstraße und Konrad-Wolf-Straße ist an der Baustelle stadteinwärts nur eine Spur frei. Und Mitte, der Tunnel Alexanderplatz, ist in beiden Richtungen wegen Wartungsarbeiten gesperrt. Kommen Sie dennoch gut voran.
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0: Schönen guten Morgen.
2: Guten Morgen.

0: Dadi Freier lebt in Berlin, kommt aus Island mit dem Song Think About Things. 5.35 Uhr gleich.
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2: Und da haben wir eine schöne Mail von Göran bekommen. Guten Morgen, Göran.
0: Hallo, Göran.
2: Hallo, spielt doch mal von Lockers in Love Black Box. Musik und Text sind immer noch frisch bzw. aktuell und überhaupt hat diese Band es verdient, mal wieder ins Gedächtnis der Hörerschaft von Radio 1 gerufen zu werden. Ich, 60, verbinde mit der Musik von Lockers in Love eine gemeinsame musikalische Vorliebe mit meiner Tochter Mathilda, 21. Und das ist doch schon mal was. Kluge deutschsprachige Musik muss wieder mal raus an die Ohren der Massen. Jawohl.
0: Jawohl.
2: Mit solidarischen Grüßen, euer Hörer Göran aus Eilenburg.
0: Ein paar Infos noch zu Lockers in Love. Eine Band aus Köln, die genremäßig relativ breit aufgestellt ist, also Indie-Musik, Krautrock, Singer-Songwriter, Rock. 2001 wurde die Band gegründet und es ist auch die alte Band von Stefanie Schrank. Ihr Solo-Debüt war im vergangenen Jahr eins unserer Alben der Woche und der Song Shapeshifter, den kennen Sie ja auch bei uns aus dem Programm, wo er regelmäßig zu hören ist. Man könnte sagen, dass nahezu alles von Lockers in Love von der Musikpresse einhellig für gut befunden wurde. Entsprechend auch das sechste und bislang vorletzte Album namens Use Your Illusion 3 and 4 oder 3 und 4. Ein Doppelalbum mit, Sie werden es wahrscheinlich direkt erkannt haben, Guns N' Roses Referenz im Titel. Davon kommt jetzt hier der erste Song, also der Album-Opener namens Black Box auf Wunsch von Göran. Hier ist Lockers in Love.

0: Musik gewünscht von Göran aus Eilenburg in Nordsachsen. Er hat uns geschrieben, ich möchte gerne mal die Band Lockers in Love hören aus dem Jahr 2015 mit dem Song Black Box. Dem sind wir gerne nachgekommen. Dankeschön, Göran, für diese musikalische Inspiration und Ihre Reise, auf die Sie uns mitgenommen haben. Wenn Sie etwas haben, wo Sie sagen, ja, das muss unbedingt mal hier morgens bei Radio 1 im schönen Morgen laufen, dann bitte, das ist die Adresse für Sie.
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0: to Collide von Tessa Rose Jackson im schönen Morgen auf Radio 1 um 5.45 Uhr, 5:45.
1: Ja, es ist eine bittere Nachricht für die deutsche Fußballnationalmannschaft und für die Fans. Das bereits befürchtete und nun auch bestätigte WM-Aus für Innenverteidiger Nico Schlotterbeck wegen einer Innenbandverletzung am linken Sprunggelenk. Zugezogen hat er sich diese Verletzung früh schon im Spiel gegen die Elfenbeinküste. Nico Schlotterbeck schrieb dazu gestern auf seinen Social-Media-Kanälen:
2: Ich brauche noch etwas Zeit, um das Ganze zu verarbeiten und später darüber sprechen zu können. Was jetzt zählt, ist die Mannschaft. Sie verdient die volle Unterstützung.
1: Und auch von ihm, denn Nico Schlotterbeck will vorerst beim Team in den USA bleiben und die Mannschaft weiter unterstützen.
0: Doch wie fit ist der Rest? Wir haben uns gestern erkundigt, wie einsatzbereit die anderen Spieler sind und mit dem Fitnesstrainer der deutschen Nationalmannschaft, Niklas Dietrich, gesprochen. Er hatte auch gute Nachrichten.
3: Alle fit, alle gesund und dann über die nächsten zwei Tage dann auch ready fürs nächste Spiel.
0: Ja, aber dieses nächste Spiel hat es in sich. Beim nächsten Spiel in New York könnten die Spieler nämlich richtig ins Schwitzen kommen. Mit fast 30 Grad in New York. Doch Fitnesscoach Dietrich sagt, kein Problem. Man habe ja absichtlich das Trainingscamp in einer warmen Region gewählt.
3: Deswegen haben wir hier auch harte Trainingseinheiten durchgeführt, um einfach auch gewappnet zu sein, in heißen Regionen dann auch entsprechend performen zu können. Jetzt hatten wir natürlich die ersten zwei Spiele eher mildes Klima. Einmal mit klimatisiertem Stadion und einmal in Toronto. Mhm. Aber wir probieren uns hier ganz speziell ja auch auf diese Bedingungen vorzubereiten.
1: Also Hitze wird dann beim Spiel übermorgen Abend gegen Ecuador nicht das Problem sein. Also Hitze wird es wahrscheinlich geben, aber nicht das Problem für Deutschland sein. Außerdem ist man ja ohnehin schon Gruppensieger. Gestern gab es für die Mannschaft auch einen Ruhetag, um sich zu schonen. Doch selbst da am Ruhetag wird doch ein wenig trainiert.
3: Die Jungs haben starke Routinen, die sie dann abarbeiten wollen. Und da begleiten wir sie oder kreieren auch mal was Neues. Da geht es dann eher heute um Stabi, Beweglichkeit, ein bisschen Krafttraining. Nicht zu viel, weil der zweite Tag nach dem Spiel ist. Wir wollen natürlich keine zusätzliche Ermüdung. Aber ein bisschen Bewegung brauchen sie dann doch meist.
0: Ja, ein bisschen mehr Bewegung gibt's dann auch am Donnerstag, also übermorgen wieder gegen Ecuador um 22 Uhr deutscher Zeit. Zu sehen bei uns in der AD im Ersten.

0: Sex and Cars von Inara George und Dave Grohl, 6 vor 6.
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2: Tausendmal Berlin, die Sammlung Hamburger Bahnhof, Nationalgalerie der Gegenwart in Mitte. Was macht Berlin für uns heute aus? Diese Frage stellten sich die beiden Kuratoren der Ausstellung und schauten in der Sammlung nach Werken aus den vergangenen 30 Jahren, die von dem Ideenreichtum, der Komplexität, den Widersprüchen und der Spannung erzählen, die die Stadt bis heute prägen. Das Ergebnis? Eine Ausstellung mit über 70 Werken von mehr als 50 KünstlerInnen, darunter Gemälde, Zeichnungen, Skulpturen, Fotografien und Videoinstallationen, unter anderem von Robert Rauschenberg, Bunny Rogers, Katharina Sieverding, Katharina Grosse und Mona Hartung. Tausendmal Berlin, die Sammlung Hamburger Bahnhof. 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
3: Wir erwarten in den nächsten Tagen Extremtemperaturen. Dafür ist jetzt ein Telefonservice eingerichtet worden, der vor Extremwetter warnt. Was da genau zu erwarten ist, das hören wir gleich als ein Thema in den Radio 1 Nachrichten um 6.
0: Und was wir musikalisch vor den Nachrichten erwarten können, das hören wir jetzt sofort. Hier sind Keen mit Somewhere Only We Know.

0: Somewhere Only We Know von Keen. In einer halben Minute wird es 6 Uhr.
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0: Mit Elisabeth Mattner. Guten Morgen, Elisabeth.
2: Morgen. Die Rentenkommission legt heute Empfehlungen vor, wie die Rente in Deutschland künftig geregelt sein soll. Das Expertengremium übergibt das Paket aus 30 Maßnahmen am Vormittag an Kanzler Merz und Arbeitsministerin Baas. Die zentralen, schon bekannten Punkte fasst Tim Aßmann zusammen.
3: Also zum einen das Renteneintrittsalter. Da schlägt die Kommission vor, das langsam zu erhöhen. Und zwar gekoppelt an die Lebenserwartung. Kleines Beispiel, wer jetzt Anfang 30 ist, der ginge dann mit 68 statt mit 67 in Rente. Die Zahl der Einzahler in die gesetzliche Rente, die soll auch steigen. Mindestens neue Selbstständige und Abgeordnete sollen künftig in die Rentenversicherung einzahlen. Und aus Sicht der Kommission wäre es ideal, wenn das auch Beamte müssten. Und dann soll es eben auch eine neue Regelung bei den Minijobs geben, also beitragsfreie Minijobs, die soll es nur noch für Schüler geben. Ansonsten müssten da Beiträge gezahlt werden. Und außerdem soll die Rente mit 63 abgeschafft werden.
2: Haushaltsexperten des Bundestages und der Bundesrechnungshof warnen davor, dass die Rüstungsindustrie die Preise für ihre Produkte überhöht. Hintergrund ist der stark gestiegene Verteidigungsetat. Es gäbe in diesem Bereich eine starke Tendenz zu Preisaufschlägen, sagte der SPD-Berichterstatter für den Wehretat Schwarz, dem Redaktionsnetzwerk Deutschland. Es würden andere Preise aufgerufen, wenn der Auftraggeber Bundeswehr heiße. Eine Ursache für die Entwicklung sei fehlende Konkurrenz, sagte Schwarz. Dies müsse künftig strenger kartellrechtlich geprüft werden. Berlins Bildungssenatorin Günther Wünsch hält mehr Unterstützung im Kampf gegen Gewalt an Schulen für notwendig. In der rbb24 Abendschau sagte die CDU-Politikerin, das Problem werde sich nicht ohne zusätzliche Ressourcen bewältigen lassen.
4: Da müssen sich die politisch Verantwortlichen ehrlich machen können. Ich sage als zuständige Senatorin, wir werden nicht ohne zusätzliche Ressourcen auskommen. Wir haben zum kommenden Schuljahr die Klassenfrequenzen in den ersten Klassen an belasteten Grundschulen bereits abgesenkt. Das ist eine der ersten Maßnahmen in diesem Bereich. Und wir werden jetzt gemeinsam in den Workshops mit den Schulleitungsverbänden, dem Landeselternausschuss, dem Landesschülerausschuss gemeinsam schauen, was es weitere Maßnahmen braucht, tatsächlich um das Thema Konflikte und Gewalt ernsthaft anzugehen.
2: Berlins Bildungssenatorin Katharina Günther-Wünsch, CDU. Gestern hatte eine neue Studie zu Gewalt an Berliner Schulen offengelegt, dass mehr als die Hälfte der Lehrkräfte Gewalt als großes oder sehr großes Problem sieht. Wer einmal in seine Wetter-App guckt, wird es sehen. Es wird in den kommenden Tagen sehr heiß. Am Freitag könnte in Deutschland bei Temperaturen bis zu 40 Grad der bisherige Hitzerekord für den Juni gebrochen werden. Für Berlin und Brandenburg sind ähnliche Werte auch für das kommende Wochenende angekündigt. In Berlin will der Verein Silbernetz ältere Menschen per Telefon über Hitze und anderes Extremwetter schützen. Senioren sollen sich telefonisch für den Service anmelden können und werden dann automatisch über Warnungen des Deutschen Wetterdienstes informiert. Zum Sport. Bei der Fußball-Weltmeisterschaft brauchten Spieler und Zuschauer am Abend viel Durchhaltevermögen. Das Spiel Frankreich gegen den Irak wurde wegen eines Unwetters für fast 2 Stunden unterbrochen. Am Ende siegte Frankreich mit 3:0. Zuvor hat Argentinien gegen Österreich mit 2:0 gewonnen. Außerdem schlug Norwegen Senegal 3:2. Gerade läuft noch das Spiel Jordanien-Algerien, steht 1:0 im Moment. Und soweit die Radio 1 Nachrichten. Mehr Meldungen unter rbb24.de.
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0: Ja, Sie haben es gerade in den Nachrichten gehört. Es wird sehr heiß. Aktuell in Berlin und Brandenburg Temperaturen zwischen 15 und 17 Grad. Heute erstmal den ganzen Tag sonnig bei Höchsttemperaturen zwischen 26 und 30. In Berlin bis 28 Grad. Morgen am Mittwoch auch sonnig und bis 33 Grad. Danach wird es noch heißer. Am Wochenende örtlich bis 40 Grad.
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2: Auf Radio 1, die A9 Berlin Richtung Leipzig ist zwischen Kleinmarzehns und Köselitz noch bis 7 Uhr gesperrt. Ein Schwertransporter steht in der Baustelle. Sie brauchen momentan da sehr viel Geduld. A13 Dresden Richtung Berlin zwischen Duben und Freiwalde wird die Fahrbahn ausgebessert. Die rechte Spur ist gesperrt. Stadtverkehr Berlin-Gesundbrunn, die Scheringstraße ist zwischen Gartenstraße und Gustav-Meyer-Allee wegen eines Polizeieinsatzes in beiden Richtungen gesperrt. Und Charlottenburg, die Leibnizstraße ist in beiden Richtungen zwischen Kurfürsten Damm und Siebelstraße bis Mitte August wegen einer Baustelle gesperrt. Jetzt kommt's. Wir wünschen Ihnen eine gute Fahrt.
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0: Schönen guten Morgen.
5: Guten Morgen und hallo.

0: Me and You von Bonobo um gleich 6.08 Uhr.
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2: Heute ist Dienstag, der 23. Juni 2026 und Grund zum Feiern hat eine britische Popsängerin, die im Jahr 2008 weltberühmt wurde, gleich mit ihrer ersten Single. You got me.

0: Mercy 2011 verschwand sie aus der Öffentlichkeit, was sie im Jahr 2020 damit erklärte, dass sie entführt und misshandelt worden sei. Vor ein paar Tagen dann die musikalische Überraschung. Auf Instagram verkündete sie, dass sie am 5. Juli ein geheimes, intimes Konzert geben werde. Sie werde auch einige neue Lieder performen. Heute wird Amy Ann Duffy, bekannt nur unter dem Namen Duffy, 42 Jahre alt.
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2: An der Rente. Heute wird die vor allem mit Expertinnen und Experten besetzte Rentenkommission ihre 30 Vorschläge zu einer Reform der Rente vorlegen. Dann werden auch CDU-Bundeskanzler Friedrich Merz und SPD-Bundesarbeitsministerin Bärbel Baas ihre Einschätzungen zu den Vorschlägen abgeben. Einiges ist nach außen gedrungen. So soll das Renteneintrittsalter schrittweise erhöht und die abschlagsfreie Rente mit 63 abgeschafft werden. Die politischen Diskussionen werden uns die kommenden Monate beschäftigen.
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0: Feiern Mannschaft und Fans von Alba Berlin die überraschende deutsche Meisterschaft, die Albatrosse am Sonntag bei Bayern München geholt haben. Heute ab 18 Uhr kommen Fans, Spieler, Trainer und alle, die sonst zum Sensationserfolg beigetragen haben, auf dem Freiplatz am Friedrich-Ludwig-Jahn-Sportpark zusammen. Für Essen und Getränke ist gesorgt, für gute Stimmung ja sowieso. Nochmal, heute um 18 Uhr geht's los.
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2: Hier für Portugal bei der Fußball-WM ein wichtiges Spiel an, nachdem die Portugiesen in ihrem ersten Spiel gegen die Demokratische Republik Kongo überraschend nicht über ein 1:1 hinauskamen, spielt das Team um Superstar Cristiano Ronaldo heute um 19 Uhr deutscher Zeit gegen Usbekistan. Um 22 Uhr ist dann Mitfavorit.
3: Das stimmt nicht, das habe ich hier falsch rausgesucht.
2: Also das war von heute.
3: Sie haben 3:0 gewonnen.
2: Die haben schon gespielt, genau. Also was um 22 Uhr heute Abend gespielt wird, sagen wir Ihnen dann gleich nach der Tagesvorschau. Beide Spiele. Spiele, die dann heute Abend irgendwie heißen, sind auf jeden Fall live im Ersten zu sehen. Stimmt das?
0: Auftrag an dich, Tom. Finde mal raus, welches Spiel heute Abend live ist, während ich jetzt weiter hier suche.
2: Hat er gerade angekündigt, genau.
1: Und auf keinen Fall vergessen.
0: Falls Sie im öffentlichen Dienst arbeiten, ist heute Ihr Tag, denn der heutige 23. Juni ist der von den Vereinten Nationen ausgerufene Tag des öffentlichen Dienstes. Die UN hat diesen sogenannten Awareness Day 2003 eingeführt. Er ist der Zeitpunkt, um dankbar zu sein für all die Frauen und Männer, die im öffentlichen Dienst arbeiten und so das Leben des Einzelnen täglich vereinfachen und das Zusammenleben in großen Gemeinschaften organisieren. Der Tag des öffentlichen Dienstes soll außerdem junge Menschen über die Berufe im öffentlichen Sektor informieren. Und dazu ermutigen, ihre Karriere dort zu starten und abends dann Fußball zu gucken.
2: Ja, und da sehen Sie heute kein besonderes Spiel, Marco. Kann man schon mal unterschlagen. Um 22 Uhr England gegen Ghana. Hammer.
0: Eieiei.
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0: Porcelain von Moby um 6.15 Uhr, Viertel sieben.
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0: Puls mit Kotten um 6.19 Uhr.
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2: Neulich wollte ich einen Urlaub über eine Buchungswebsite buchen. Egal welches Zimmer oder Flug ich mir gerade angeschaut habe, ich war nie allein. Das teilte mir zumindest die Website mit. Am Bildrand erschien plötzlich in Rot, als Zeichen höchster Gefahr, 119 User schauen sich auch gerade dieses Zimmer an. Sofort war in mir dieser Neid. Wie bitte? Irgendwelche anderen Penner schauen sich hier mein schönes Deluxe-Zimmer mit Pool und Meerblick an? In den letzten 12 Stunden wurde dieses Zimmer schon 12-mal gebucht. Statt diesen Marketing-Trick zu durchschauen, ist meine erste Reaktion: Ihr könnt mich alle mal. Ich buche euch das jetzt für 2 Jahre im Voraus komplett weg. Das ist mein Zimmer. Die Psychoanalyse nennt diesen Vorgang etwas technisch Triangulierung. Mein favorisiertes Zimmer und ich, wir haben uns so gut wie gefunden. Wir sind quasi eine Einheit. Und dann kommt dieser anonyme Dritte hinzu, diese ominösen 119 User, von denen wir, mein Zimmer und ich, noch nicht mal wissen, ob es sie wirklich gibt oder ob sie nur Bots sind, um meinen Puls in die Höhe zu jagen. Was würde passieren, wenn man diese Dynamik aufs echte Leben übertragen würde? Ich stehe vorm Eiffelturm, mache ein Foto und erfahre dann, 512 Urlauber haben in der letzten Stunde hier exakt das gleiche Foto gemacht wie du. Und bei über 90% davon war es deutlich weniger verwackelt als bei dir. Oder beim ersten Tinder-Date ploppt plötzlich die Info auf: Über 121 Männer haben deinem Date gestern auf der Straße hinterhergeguckt. Diese Informationen könnten Weltkriege auslösen. Neid war schon immer das Krebsgeschwür des Glücks. Es zerstört die glücklichen Zellen in unserem Körper. Die sozialen Medien haben diesen Krebs metastasieren lassen. Die Vergleichsmöglichkeiten sind so unendlich geworden. Der Neid wird damit unermesslich größer, auf Kosten unserer Zufriedenheit. Noch schlimmer ist es, wenn ich versuche, ein Abo oder eine andere Mitgliedschaft zu kündigen. Dann werden mir mehr Steine in den Weg gelegt als auf der Via Dolorosa, damit ich mich auf dem Weg zur Kündigung von irgendeinem Quatsch ablenken lasse. Guck mal hier, du könntest noch schnell ein paar Crocs Unisex, 5 USB-Sticks und 2 Beutel Katzenstreu mit Babypuderduft kaufen und bei Amazon Prime ist gerade eine neue Drachenserie online. Confirm Shaming heißt das, Zustimmungsscham. Die Webseitenbetreiber versuchen mir ein schlechtes Gewissen zu machen. Stell dir vor, du möchtest deinen Job kündigen und dann kommt plötzlich dein Chef und sagt, wenn du uns so überraschend verlässt, dann verpasst du die neue Abteilung, die wir in 2 Monaten eröffnen und die neue Filiale in Dubai und das könnte ja eine Option für dich sein. Und in der Kantine gibt's für dich ab September auch 30% Rabatt auf alles außer Tiernahrung. Und du sagst, okay, dann gehe ich trotzdem.
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Die Dub-Version des Klassikers von Kraftwerk von Prince Fatty und Shanice McManaman und Horseman, The Model. 4 Minuten vor 7 jetzt.

0: Tom Misch mit Slow Tonight um 6.29 Uhr.
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0: 6.30 Uhr, halb 7.
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0: Mit Elisabeth Mattner.
10: Die Rentenkommission legt heute Empfehlungen vor, wie die Rente in Deutschland künftig geregelt sein soll. Das 13-köpfige Gremium hatte im Januar seine Arbeit aufgenommen und übergibt heute seinen Abschlussbericht an Kanzler Merz und Arbeitsministerin Baas. Nach den vorab bekannt gewordenen Vorschlägen soll die Expertenrunde das Renteneintrittsalter an die Lebenserwartung koppeln wollen. Außerdem soll wohl eine kapitalgedeckte Rente eingeführt werden. Haushaltsexperten des Bundestages und der Bundesrechnungshof warnen davor, dass die Rüstungsindustrie die Preise für ihre Produkte überhöht. Hintergrund ist der stark gestiegene Verteidigungsetat. Es gebe in diesem Bereich eine starke Tendenz zu Preisaufschlägen, sagte der SPD-Berichterstatter für den Wehretat Schwarz dem Redaktionsnetzwerk Deutschland. Es würden andere Preise aufgerufen, wenn der Auftraggeber Bundeswehr heiße. Ähnlich äußerte sich der grünen Haushaltspolitiker Schäfer. Die Kosten seien in Deutschland im internationalen Vergleich teils unangemessen hoch. Wetter dürfte gerade Gesprächsthema Nummer 1 sein, denn es wird in den kommenden Tagen sehr heiß. Am Freitag könnte in Deutschland bei Temperaturen bis zu 40 Grad der bisherige Hitzerekord für den Juni gebrochen werden. Für Berlin und Brandenburg sind ähnliche Werte auch für das kommende Wochenende angekündigt. Das Prinzenbad in Berlin-Kreuzberg bleibt am Vormittag noch zu. Nach Angaben der Berliner Bäderbetriebe muss im Schaltschrank für die Wasseraufbereitung ein durchgeschmortes Bauteil repariert werden. Das Freibad ist gestern früh wegen eines Kabelbrands geschlossen worden. Bei der Fußball-Weltmeisterschaft brauchten Spieler und Zuschauer am Abend viel Durchhaltevermögen. Das Spiel Frankreich gegen den Irak wurde wegen eines Unwetters für fast 2 Stunden unterbrochen. Am Ende siegte Frankreich mit 3:0. Zuvor hat Argentinien gegen Österreich mit 2:0 gewonnen. Außerdem schlug Norwegen Senegal 3:2. Gerade läuft noch das Spiel Jordanien-Algerien. Es steht 1:1. Soweit die Radio 1 Nachrichten. Mehr Meldungen unter rbb24.de.
7: Wie hast du das gemacht?
10: Tja.
7: Das 1:1 ist nämlich gerade während deiner Nachrichten gefallen.
10: Ich bin gut.
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0: Aktuell in Brandenburg und Berlin Temperaturen zwischen 15 und 17 Grad. Heute ist es den ganzen Tag sonnig bei Höchsttemperaturen zwischen 26 und 30, in Berlin bis 28 Grad. Morgen am Mittwoch auch sonnig und bis 33 Grad. Danach, Sie haben es ja gerade gehört, wird es noch heißer. Am Wochenende örtlich bis 40 Grad.
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10: Auf Radio 1. Die A9 Berlin Richtung Leipzig ist zwischen Kleinmarzehns und Köselitz noch bis 7 Uhr gesperrt. Ein Schwertransporter steht da in der Baustelle. A13 Dresden Richtung Berlin zwischen Duben und Freiwalde wird die Fahrbahn ausgebessert. Die rechte Spur ist gesperrt. Stadtverkehr Berlin A100 Stadtring in Richtung Wedding. An der Baustelle zwischen Albuinstraße und Innsbrucker Platz stehen Sie Richtung Wedding ab Oberlandstraße im Stau. Plus 15 Minuten da für Sie. Länger dauert's auch stadteinwärts. Auf der A115 vor der Spanischen Allee und auf der Landsberger Allee in Marzahn. Und Gesundbrunnen, die Scheringstraße ist zwischen Gartenstraße und Gustav-Meyer-Allee wegen eines Polizeieinsatzes in beiden Richtungen gesperrt. Wir wünschen Ihnen eine gute Fahrt.
11: 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Ich bin nämlich furchtbar schlecht im Radio 1 WM-Tipp spielen. Ich bräuchte mal einen Tipp von dir.
10: Ja, es geht ja nicht mehr lange. Ich sag, es bleibt beim 1:1.
11: Ich darf meinen Tipp nicht mehr ändern, merke ich gerade.
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12: Schönen guten Morgen.
11: Ach, schön. Ja, für viele Diskussionen sorgt nicht nur die WM, sondern haben ja auch schon die Empfehlungen der Rentenkommission gesorgt. Offiziell werden die erst heute an die Bundesregierung übergeben. Das, was dieses unabhängige und parteiübergreifende Expertengremium innerhalb von 5 Monaten erarbeitet hat, stößt jetzt auf geteilte Meinungen.
13: Das in meinem Beruf könnte ich mir auch vorstellen, locker bis 70 zu arbeiten. Aber wenn man jetzt körperlich hart arbeiten muss, dann muss man vielleicht auch eher in Rente gehen. Und da muss das auch irgendwie möglich sein, dass man da nicht große Abschläge hinnehmen muss.
14: Wir sind ja auch fitter im Alter, als vielleicht vorherige Generationen waren. Insofern ist es vielleicht zum Teil auch gerechtfertigt.
15: Ich hatte das Glück, die Rente mit 63 und 8 Monate zu bekommen. Und ich finde, wer 45 Jahre gearbeitet hat, der sollte die Möglichkeit haben.
16: Grundsätzlich positiv findet die Vorschläge der Präsident des Deutschen Instituts für Wirtschaftsforschung, Marcel Fratscher. Mit ihm sprechen wir gleich.

0: Shopping von den Strokes um 6.39 Uhr im schönen Morgen auf Radio 1.
1: Die Vorschläge der Rentenkommission sollen unsere Altersversorgung sichern. Die wichtigsten Punkte: mehr Menschen sollen einzahlen, zum Beispiel auch Beamte. Ein Teil der Beiträge soll einer kapitalgedeckten Zusatzrente dienen, nach schwedischem Modell. Die Möglichkeit der Frühverrentung soll eingeschränkt werden und das Rentenalter an die Lebenserwartung gekoppelt, sprich dann angehoben werden.
0: Viele Punkte findet Marcel Fratscher sinnvoll, der Präsident des Deutschen Instituts für Wirtschaftsforschung und Professor für Makroökonomie und Finanzen an der Berliner Humboldt-Uni. Er würde aber noch weitergehen. Guten Morgen, Herr Fratscher.
2: Hallo, guten Morgen.
1: Guten Morgen.
0: Wenn wir alle später in Rente gehen sollen und auch noch mehr dafür zahlen sollen, warum ist das dann für Sie zu vorsichtig?
2: Ja, zuerst einmal gehen wir ja nicht später in Rente. Die Rente mit 70 wird kommen, so könnte man das titeln, aber erst im Jahr 2100. Also wenn Sie einen vierjährigen Sohn oder Tochter haben, vielleicht werden die noch betroffen sein, aber tendenziell auch nicht mehr. Also das kommt eigentlich auf absehbare Zeit nicht. Das ist ein Problem. Das heißt, die Kosten werden weiter steigen, die Beiträge werden weiter steigen. Deshalb, ja, die Rentenkommission schlägt das vor, aber ist eben sehr vorsichtig, genauso wie bei anderen Elementen. Einbeziehung von Beamten findet eigentlich praktisch nicht statt. Das ist die Empfehlung der Kommission. Das ist eine verfasste Chance. Ja, das würde kurzfristig jetzt nicht sehr, würde kein Geld bringen kurzfristig, es würde eher langfristig helfen, aber es wäre halt auch ein starkes Signal an die Menschen. Ja, wir haben ein demografisches Problem, wir alle müssen länger arbeiten. Aber die Last wird eben auch gleicher verteilt. Und nochmals, es ist ein guter Vorschlag. Also man darf hier nicht auch mal alles schlecht reden, aber mehr Mut hätte ich mir gewünscht, eben diese Maßnahmen auch flotter umzusetzen.
1: Diese Lastenverteilung ist ja wirklich ein großes Problem und mit einer guten Lösung davon würde man ja auch viel mehr Menschen mitnehmen können. Also wir haben dieses Gerechtigkeitsproblem im Rentensystem. Welche konkreten Maßnahmen würden denn Ihrer Ansicht nach die jüngere Generation gerade entlasten?
2: Also zuerst einmal bei allen, die klagen, Mann, jetzt gibt's da Kürzungen und so weiter, wünscht man nicht jedem, dass er mit 63 oder mit 60 in Rente geht und mit vollen mit vollen Bezügen. Die Antwort ist natürlich ja, aber was für mich fehlt in der Diskussion, ist immer die Frage, wer zahlt dafür? Und es ist nun mal die junge Generation und es sind nun mal eben auch gerade Menschen mit wenig Einkommen. Unsere Rente ist eine Umverteilung von jung zu alt, aber auch von arm zu reich. Weil Menschen, die wenig in ihrem Leben verdienen, wenn sie dann in Rente gehen, im Durchschnitt 6 bis 8 Jahre kürzer Lebenserwartung haben, also die Rente weniger bezieht. Und für mich das größte Versäumnis in diesen Vorschlägen ist, das sogenannte Äquivalenzprinzip zu reformieren. Also zu sagen, wir machen nicht mehr diese Umverteilung von arm zu reich, sondern wir berücksichtigen, dass es eben Unterschiede gibt. Das heißt, Menschen mit wenig Lebenseinkommen brauchen im Alter mehr Rente, nicht weniger. Und das ist das Problem. Die Altersarmut wird in den kommenden Jahren weiter steigen. Und diese Reformen werden das eben nicht verhindern. Und das sehe ich als eine große verpasste Chance.
0: Sie sind ja auch ein Befürworter der kapitalgedeckten Rente. Was machen wir denn damit, dass die mit Kurs- und Marktrisiken und Inflationsverlusten behaftet ist? Also, ja, man kann es zusammenfassen, unsicher ist.
2: Naja, alles ist unsicher im Leben, nur wenn Sie eine langfristige Perspektive haben, ist es ziemlich klug. Also die kapitalgedeckte Rente ist richtig, aber, und da liegt der Teufel im Detail, wir wissen, wie vor 25 Jahren mit der Riester-Rente das eigentlich in die Hose gegangen ist, weil vor allem die Versicherungskonzerne davon profitiert haben, weil vor allem Menschen mit geringem Einkommen häufig dann diese Erträge noch gegengerechnet wurden, gegen die Grundsicherung im Alter. Also da geht es wirklich um die Ausgestaltung, dass der Gewinn davon wirklich bei den Menschen ankommt. Aber auch hier darf man keine falschen Erwartungen haben. Das wird nicht sofort ab Jahr 1 oder 2 wirklich was bringen. Also da müssen Sie schon lange vorsorgen, bis Sie dann auch im Alter mehr Rente dadurch bekommen können.
1: Marcel Fratscher, Präsident des Deutschen Instituts für Wirtschaftsforschung, sagt über die heute dann zu übergebenen Vorschläge der Rentenkommission, ihm sind Sie zu vorsichtig. Er würde gerne da noch weitergehen. Wie genau hat er uns gerade erzählt? Vielen Dank, Herr Fratscher.
2: Sehr gerne.

0: If not now, then when? Moonlight Breakfast haben hier musiziert um gleich 6:48 Uhr.
1: Ja, es gibt ja gerade diesen Song, an dem kommt man quasi gar nicht vorbei.

0: Dieser Song ist nicht nur die aktuelle Nummer 1 der deutschen Charts. Der Song Gut Genug geht gerade weltweit viral. Gerne werden auch Videos damit unterlegt. Besonders in den USA geht er auch steil. Ob das eine Laune der Social-Media-Algorithmen oder Strategie war, wahrscheinlich eher eine Mischung. Christoph Erkes vom Berliner Produzententeam Kitschkrieg erklärt den Erfolg so.
1: Wir laden seit 4 Monaten kontinuierlich hoch. Und irgendwann findet der Algorithmus dann seine Hörerschaft. Das ist dann halt einfach über Nacht so eingeschlagen und hat sich seitdem komplett verselbstständigt. Wir erklären uns das so, dass wir uns halt in unserem Algorithmus eine kleine amerikanische Hörerschaft aufgebaut haben durch unsere 2 Ami-Alben.
0: Ja, das Team hat nämlich vor 3 Jahren 1 Jahr lang in Atlanta gearbeitet und dort auch 2 Alben veröffentlicht.
2: Unser Korrespondent in San Francisco, das ist Nils Dams, und der hat sich mal vor Ort umgehört, der hat mal gecheckt, wie bekannt ist dieser Song denn wirklich dort?
3: Einige haben noch nie was von dem gehört.
4: Oh my God, no idea.
5: I've never heard that song.
3: Andere kennen den schon echt gut.
6: Du bist gut genug!
3: Bosse kommt aus Stade, kennt den Song fast schon zu gut.
7: Leider, ja.
3: Er ist für 1 Jahr Austauschschüler in den USA.
7: Ist ein bisschen nervig, also es kann schon auf den Keks gehen am Ende des Tages.
2: Und Nils Dams wollte auch mal wissen, was die Menschen von diesem deutschen Text von Gut Genug eben überhaupt verstehen.
8: Have a guess.
9: Guess what he's saying? Yeah. It's about love.
3: Es geht um Liebe.
10: I thought he was saying what is going on.
3: Was geht ab?
10: I don't know.
8: Didn't score a goal? Okay.
3: Didn't score a goal. Ich habe kein Tor geschossen.
11: Give your mom a call. Call your mother or something.
3: Give your mom a call. Ruf deine Mutter an.
10: Something like that.
3: Fairerweise muss man aber sagen, es ist auch für Muttersprachler nicht ganz so einfach.
12: Melanie aus München.
3: Versteht den Text auch nicht so richtig.
12: Irgendwas gu. Mehr kommt nicht.
3: Aber manche kennen den Song nicht nur.
12: Yes.
3: Sondern auch den Text.
12: You are enough.
3: You are enough. Das zählt ja wohl.
8: You're good enough.
12: You're good enough. That's what it is.
0: Ja, mein Lieblingsvideo, was ich mit diesem Song bisher gesehen habe, war, da haben sie den Ton der deutschen Nationalhymne weggenommen beim Länderspiel und den darunter gelegt und es passte ganz gut eigentlich. Es sah so aus, als würde Kimmich den singen. Oder wir spielen jetzt was anderes.

0: passen, da waren Songs selten. Zweiraumwohnung mit 36 Grad um gleich 6.54 Uhr.
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5: Einfach keinen Bock, keine Konzentration oder sogar Aggressivität. Viele Lehrkräfte fühlen sich vom Verhalten ihrer Schülerinnen und Schüler gestresst, ist im neuen Schulbarometer der Robert-Bosch-Stiftung rausgekommen. Das wurde heute veröffentlicht und unterstreicht das, was eine Studie zu Gewalt an Berliner Schulen von gestern ergeben hat. Danach sind Gewalt und Mobbing ein großes Problem. Elisabeth, Berlins Bildungssenatorin Katharina Günther-Wünsch, will das jetzt angehen.
6: Sie hat in der rbb24 Abendschau gefordert, mehr Geld für den Kampf gegen Gewalt an Schulen zu investieren. Das Problem werde sich nicht ohne zusätzliche Ressourcen bewältigen lassen, so Günther-Wünsch. Sie hat auch angekündigt, gemeinsam mit Schulen, Eltern und Schülern weitere Maßnahmen zu entwickeln. Schon zum kommenden Schuljahr sollen die Klassen an besonders belasteten Grundschulen teilweise verkleinert werden.
7: Mehr dazu gleich in den Radio 1 Nachrichten um 7 und bis dahin hören wir noch Klangstoff.

0: Blank Page von Klangstoff um 7 Uhr.
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2: Die Rentenkommission legt heute Empfehlungen vor, wie die Rente in Deutschland künftig geregelt sein soll. Das Expertengremium übergibt das Paket aus 30 Maßnahmen am Vormittag an Kanzler Merz und Arbeitsministerin Baas. Die zentralen, schon bekannten Punkte fasst Tim Aßmann zusammen.
3: Also zum einen das Renteneintrittsalter. Da schlägt die Kommission vor, das langsam zu erhöhen. Und zwar gekoppelt an die Lebenserwartung. Kleines Beispiel, wer jetzt Anfang 30 ist, der ginge dann mit 68 statt mit 67 in Rente. Die Zahl der Einzahler in die gesetzliche Rente, die soll auch steigen. Mindestens neue Selbstständige und Abgeordnete sollen künftig in die Rentenversicherung einzahlen. Und aus Sicht der Kommission wäre es ideal, wenn das auch Beamte müssten. Und dann soll es eben auch eine neue Regelung bei den Minijobs geben. Also beitragsfreie Minijobs, die soll es nur noch für Schüler geben. Ansonsten müssten da Beiträge gezahlt werden. Und außerdem soll die Rente mit 63 abgeschafft werden.
2: Berlins Bildungssenatorin Günther Wünsch hält mehr Unterstützung im Kampf gegen Gewalt an Schulen für notwendig. In der RBB 24 Abendschau sagte die CDU-Politikerin, das Problem werde sich nicht ohne zusätzliche Ressourcen bewältigen lassen.
4: Da müssen sich die politisch Verantwortlichen ehrlich machen können. Ich sage als zuständige Senatorin, wir werden nicht ohne zusätzliche Ressourcen auskommen. Wir haben zum kommenden Schuljahr die Klassenfrequenzen in den ersten Klassen an belasteten Grundschulen bereits abgesenkt. Das ist eine der ersten Maßnahmen in diesem Bereich. Und wir werden jetzt gemeinsam in den Workshops mit den Schulleitungsverbänden, dem Landeselternausschuss, dem Landesschülerausschuss gemeinsam schauen, was es weitere Maßnahmen braucht, tatsächlich um das Thema Konflikte und Gewalt ernsthaft anzugehen.
2: Berlins Bildungssenatorin Katharina Günther Wünsch, CDU. Gestern hatte eine neue Studie zu Gewalt an Berliner Schulen offengelegt, dass mehr als die Hälfte der Lehrkräfte Gewalt als großes oder sehr großes Problem sieht. Wer einmal in seine Wetter-App guckt, wird es sehen. Es wird in den kommenden Tagen sehr heiß. Am Freitag könnte in Deutschland bei Temperaturen bis zu 40 Grad der bisherige Hitzerekord für den Juni gebrochen werden. Für Berlin und Brandenburg sind ähnliche Werte auch für das kommende Wochenende angekündigt. In Berlin will der Verein Silbernetz ältere Menschen per Telefon vor Hitze und anderem Extremwetter schützen. Senioren sollen sich telefonisch für den Service anmelden können und werden dann automatisch über Warnungen des Deutschen Wetterdienstes informiert. Das Bundesverfassungsgericht verhandelt heute über die Finanzierung des öffentlich-rechtlichen Rundfunks. ARD und ZDF hatten Verfassungsbeschwerden eingereicht, nachdem die Bundesländer den Beitrag 2025 nicht erhöht haben. Zuvor hatte die zuständige Kommission zur Ermittlung des Finanzbedarfs der Rundfunkanstalten eine Erhöhung um 58 Cent auf monatlich 18,94 Euro empfohlen. Max Bauer berichtet.
5: Das Besondere, inzwischen hat die KEF ihre Einschätzung korrigiert. Jetzt soll erst ab 2027 eine Beitragserhöhung kommen und die soll auch niedriger ausfallen, nämlich nur auf 18,64 Euro. Weil die KEF die gegenwärtige Beitragshöhe für ausreichend hält, wird es in Karlsruhe voraussichtlich nicht um eine Nachzahlung an die Öffentlich-Rechtlichen gehen. Die Frage ist vor allem, haben die Bundesländer die Rundfunkfreiheit verletzt, weil sie der KEF-Empfehlung nicht gefolgt sind und die Beiträge nicht erhöht hatten? Heute verhandelt das Bundesverfassungsgericht, ein Urteil kommt dann in einigen Monaten.
2: Wir schauen noch auf den Sport und zwar auf die Fußball-Weltmeisterschaft. Gerade eben ist da das Spiel Jordanien-Algerien zu Ende gegangen mit 1:2. Am Abend brauchten Spieler und Zuschauer aber auch viel Durchhaltevermögen. Das Spiel Frankreich gegen den Irak wurde wegen eines Unwetters für fast 2 Stunden unterbrochen. Am Ende siegte Frankreich mit 3:0. Zuvor hat Argentinien gegen Österreich mit 2:0 gewonnen. Außerdem schlug Norwegen in der Nacht Senegal 3:2. Soweit die Radio 1 Nachrichten. 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
0: Derzeit in Berlin und Brandenburg Temperaturen zwischen 15 und 17 Grad. Heute ist es den ganzen Tag sonnig bei Höchsttemperaturen zwischen 26 und 30 in Berlin bis 28 Grad. Morgen am Mittwoch auch sonnig und schon bis 33 Grad. Danach wird es noch heißer, am Wochenende örtlich bis 40 Grad.
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2: Auf Radio 1, die A9 Berlin Richtung Leipzig, ist zwischen Kleinmarzehns und Köselitz weiterhin gesperrt. Ein Schwertransporter steht in der Baustelle. Sie brauchen momentan viel Geduld da. Vorsicht auf der B96 Richtung Fürstenberg. Zwischen Kreuz Oranienburg und Oranienburg Süd liegt ein Rad auf der Straße. Stadtverkehr Berlin, A100 Stadtring in beiden Richtungen. An der Baustelle zwischen Albuinstraße und Innsbrucker Platz stehen Sie Richtung Wedding ab Oberlandstraße im Stau. Mit einem Plus von 15 Minuten in Richtung Treptow Treptow dauert es ab Hohenzollerndamm 10 Minuten länger. Geduld brauchen Sie auch stadteinwärts auf der A115 vor der Spanischen Allee, auf der Straße Alt-Biesdorf und auf der Landsberger Allee in Marzahn. Und Gesundbrunnen, die Scheringstraße ist zwischen Gartenstraße und Gustav-Meyer-Allee wegen eines Polizeieinsatzes in beiden Richtungen gesperrt. Wir wünschen Ihnen eine gute Fahrt.
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6: Schönen guten Morgen. Guten Morgen. 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

0: Trouble is a State of Mind von Ticket. Und jetzt geht's um andere Tickets.
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0: Heute in einer Woche ist es soweit.
2: Das ist doch dieses Spiel, wo wir jeden Morgen dann Karten vergeben können.
0: Genau.
2: Und heute Morgen haben sich bei uns durchgesetzt mit einem besonders flinken Finger, wenn ich richtig informiert bin, Kate. Guten Morgen.
3: Guten Morgen.
2: Und Heidi. Hallo Heidi.
4: Guten Morgen.
0: Hallo. Schönen guten Morgen.
2: Da sind die beiden. Heidi, was qualifiziert Sie für dieses Spiel?
4: Ich habe einige Platten und ich habe ihn auch schon mehrfach gesehen.
0: Okay. Und Heidi?
3: Ich habe ihn noch nicht gesehen. Ja. Ich persönlich habe auch keine Platten, aber mein Partner ist großer Fan davon. Mal gucken, wie weit ich komme.
0: Aber das heißt, Sie kennen sich auch ein bisschen aus?
3: Ich hoffe es.
0: Ja, haben Sie gestern zugehört?
3: Ja.
0: Und hätten Sie lösen können?
3: Ja.
0: Naja, also, dann, was soll schief gehen?
2: Das war jetzt Heidi die Favoritin, ja?
0: Ja, ja.
2: Haben mit Heidi
0: ja. Genau, wir haben insgesamt drei Spielrunden. Wer am Ende dieser drei Spielrunden die meisten Punkte hat, hat gewonnen. Wer möchte anfangen? Das ist weder ein Vor- oder ein Nachteil. Vielleicht möchte irgendjemand anfangen?
3: Ich fange mal an.
0: Wer ist denn ich?
3: Kate.
0: Gut, ach, Kate. Okay, nicht, das habe ich falsch gesagt, ja. Kate fängt an mit der ersten Frage.
2: Und hier kommt die Frage nur für Sie. Wie heißt der Nick Cave and the Bad Seeds Song, der auch Titelmelodie der Serie Peaky Blinders ist? Wir haben drei Antwortmöglichkeiten. Heißt der Song Big Right Hand, heißt der Small Left Hand oder heißt der Red Right Hand?
3: Muss ich raten. Ich nehme die Mitte.
0: Small Left Hand, das ist leider falsch.
2: Ja, es wäre Red Right Hand gewesen, der Song mit dem ikonischen Glockenschlag vom Album Let Love In.
0: Dann ist hier... Ja, bitte, ich habe es gerade nicht verstanden.
3: Ich habe gesagt, okay.
0: Okay. Ja, gut, dann ist jetzt, das war jetzt gerade, ich komme hier voll...
2: Kate war das gerade und jetzt kommt Heidi.
0: Jetzt ist Heidi an der...
4: Heidi.
0: Ja, Heidi, jetzt kommt Ihre Frage. Welches der folgenden Nick Cave and the Bad Seeds Alben kam im Jahr 1996 raus? A. Let Love In, B. Murder Ballads oder C. The Good Son?
4: Jetzt mache ich die Mitte. Das ist echt eine schwere Frage. Die erste hätte ich gewusst.
0: Also, ja. Das heißt, Sie nehmen Murder Ballads und das ist richtig. Damit steht es 1-0 für Sie. Herzlichen Glückwunsch.
2: Da war ja auch Where the Wild Roses Grow drauf.
0: Ja. Ja. Jetzt kommt die dritte Frage. Da geht's gleich um Geschwindigkeit.
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2: Also Sie müssen da erraten, da wird gleich ein Text rezitiert und Sie müssen sagen, möglichst schnell aus welchem Nick Cave Song dieser Text stammt und der wird auf der, ich versuch's mal so, Cavespear Bühne rezitiert.
0: So, Sie müssten am Anfang Ihren Namen rufen, wenn Sie die Lösung kennen. Also Kate ruft.
3: Kate.
0: Ja, und Heidi ruft.
4: Heidi.
0: Ja, gut. Also es geht jetzt um Geschwindigkeit, wenn Sie glauben erkannt zu haben, welcher Song hier zitiert wird.
2: Toi, toi, toi.
5: Go, son, go down to the water and see the women weeping there.
4: Weeping
5: then
4: song?
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0: Heidi?
5: The man.
4: Shipping Song oder wie der heißt?
2: Nee, so heißt er nicht.
0: Nee, so heißt er nicht.
2: Dann darf jetzt Kate nochmal versuchen?
3: Ich muss bin raus, ich weiß es nicht.
0: Okay. Danke fürs Mitmachen, Kate. Das war ein großer Kampf, den wir uns hier geliefert haben. Vielen, vielen Dank. Sie können es morgen wieder probieren. Wir spielen morgen wieder um die Zeit. Ja, dankeschön.
3: Tschüss.
2: Und Heidi
3: Tschüss.
2: Hat gewonnen.
0: 1-0.
4: Super.
2: Ja, ja. Super. Selbst überrascht davon. Heidi, wen werden Sie denn mitnehmen?
4: Meine beste Freundin, mit der ich sonst auch schon immer auf die Konzerte gegangen bin.
2: Sehr gut. Und was begeistert Sie besonders an den Konzerten von Nick Cave?
4: Naja, ist immer so beschworen, also wie so ein Gottesdienst, also wie er die Leute mitnimmt, also von, wie er sie abholt, und wenn mich Musik zum Weinen bringt, dann ist er immer gut.
0: Das stimmt auf jeden Fall, wenn sie einen emotional erreicht. Heidi, ganz viel Spaß heute in einer Woche und wir hören jetzt den Song, den Sie alle nicht erraten haben, den Weeping Song. Danke fürs Mitmachen und dranbleiben jetzt.
4: Danke.
2: Tschüss.

0: The Weeping Song von Nick Cave and the Bad Seeds. Und damit ist es 7.17 Uhr.
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0: Cap in Hand von Ilz um gleich 7.21 Uhr.
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2: Guten Morgen, Herr Liefen.
3: Einen schönen guten Morgen, hallo.
2: Guten Morgen. Am Morgen des Tages, an dem die Bundesregierung dann offiziell die Vorschläge der Rentenkommission vorgelegt werden, aber irgendwie ist ja alles schon bekannt, was da an Vorschlägen gekommen ist, soll viele Einschnitte geben. Wir haben da heute Morgen auch schon in den Nachrichten und im Gespräch mit Marcel Fratscher darüber berichtet. Viele Einschnitte. Ist das aus Ihrer Sicht eine Revolution? Und natürlich auch die Frage, was wird davon übrig bleiben?
3: Also erstmal ist ja gut, dass sich überhaupt irgendwas tut. In den vergangenen Jahren und Jahrzehnten hat sich ja relativ wenig getan, was die Rente angeht. Von daher, es muss ja irgendwas getan werden. Aber Sie haben vorher ein Gespräch gehabt mit Marcel Fratscher, der hat gesagt, das ist nicht mutig genug. Da hat er natürlich recht. Wenn das Renteneintrittsalter bis zum Jahr 2090 steigen soll auf 70 Jahre, dann zieht sich das natürlich lange hin. Nichtsdestotrotz, erstmal ist es gut, dass man es breiter aufstellen will, dass Selbstständige einzahlen sollen, Abgeordnete, Vorstände von Aktiengesellschaften, Beamte stehen auch drin. Manche sagen, die sind nicht drin. Jetzt bin ich mal gespannt, was tatsächlich am Ende des Tages in diesem Papier steht. Diese abschlagsfreie Rente für langjährig Beschäftigte soll ja auch wegfallen. Die Rente mit Abschlägen ab 63 soll um ein Jahr verzögert werden. Die Minijobber sollen wegfallen quasi bis auf Schüler. Und da sollen also künftig Rentenbeiträge anfallen für die Beschäftigten. Also es tut sich an ganz vielen Stellen was. Aber die eigentliche Revolution, das muss man noch mal sagen, die eigentliche Revolution ist diese sogenannte Kapitalrente. Das heißt, dass man quasi in einen Fonds einbezahlt mit zusätzlichen Rentenbeiträgen und davon dann im Lauf der Jahre mit dieser Anlage profitiert. Und das wird vielen helfen, die heute wenig Rente bekommen, weil, wie gesagt, muss bezahlt werden, sowohl von den Beschäftigten als auch von den Arbeitgebern. Und es wird auch denjenigen helfen, die heute jung sind, weil die natürlich sehr viel Zeit haben, um dieses Geld anzulegen, beziehungsweise in der das Geld für sie angelegt wird. Es gibt Hochrechnungen, die sagen, wer im Schnitt heute 4.000 Euro brutto verdient, dann würde man monatlich 80 Euro anlegen. Über viele, viele Jahre kämen dann bis zu 500 Euro dazu bei der Rente. Also das kann sich für viele unterm Strich schon lohnen. Mein großes Problem ist, dass diese 33 Maßnahmen vorher durchgesickert sind und es jetzt 33 Angriffspunkte gibt, um alles schön zu zerpflücken. Und genau das passiert ja auch seit zwei Tagen. Von daher, ich glaube, das, was da heute vorgestellt wird, wird auf gar keinen Fall so umgesetzt werden. Und jetzt warten wir es einfach mal ab. Aber dass ich was tun muss, das wissen wir doch alle.
0: Oder ich pulver für meine Altersvorsorge das gesamte Geld, was ich auf dem Konto habe, in SpaceX-Aktien. Das war ja der größte Börsengang der Geschichte. Vor zwei Wochen war es, glaube ich, knapp zwei Wochen. Ist gut gelaufen, wenn man da angelegt hat?
3: Ja, am Anfang schon. Also wenn Sie die Aktien ausbekommen haben zum Ausgabekurs $135, dann haben Sie auch noch jetzt einen guten Schnitt gemacht. Überhaupt keine Frage.

0: Wenn Sie allerdings so Sachen Tag eingestiegen sind oder am Tage selbst, dann haben Sie, ich rechne mal auf Dollar um, $220 bezahlt bis zu für diese Aktien. In der Zwischenzeit sind wir bei $150. Das heißt, Sie haben wahrscheinlich viel Geld verloren. Und wenn wir uns allein den privaten Sektor angucken, dann haben die Privatleute ungefähr $400 Millionen investiert in den vergangenen Tagen. Der Anteil ist jetzt noch ungefähr 300 Millionen wert, wenn überhaupt. Also sehr viele haben in der Zwischenzeit sehr viel Geld, wenigstens auf dem Papier verloren. Viele halten diese Aktien ja trotzdem. Aber das ist genau das, was wir gesagt haben. Diese Aktie ist so hoch bewertet, es steckt so wahnsinnig viel Hoffnung drin, dass sie einfach schwankungsanfällig ist. Und es sind viele, viele Spekulanten dabei. Und dann hat Elon Musk noch eins gemacht. Er hat angekündigt, dass er noch an anderer Stelle auch noch ein Kreditprogramm starten wird. Und das gefällt denjenigen, die gesagt haben, Mensch, es kommt doch so viel Geld ins Unternehmen, jetzt habt ihr doch Aktien platziert. Das gefällt denen am Ende des Tages natürlich überhaupt nicht. Von daher wird schwankungsanfällig bleiben. Das ist ein Gezocke, sonst ist das erstmal wenigstens gar nichts.
1: Herr Liefen, wir steuern in den nächsten Tagen auf Temperaturen bis 40 Grad zu. Und da frage ich mich, wenn der Liefen schwimmen geht, trägt er so eine ganz knappe Badehose oder eher so eine Boxershorts-artige?
0: Nee. Möglichst lang. Ich möchte die Umwelt nicht schockieren. Nein, eine Boxershorts tragen.
1: Ja, okay, gut, ja, hätten wir das auch geklärt. Und jetzt können sich alle ein Bild davon im Kopf machen.
0: Ja, vielen Dank. Lassen Sie mal.
1: Bis morgen. Tschüss.
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0: Sowing the Seeds of Love von Tears for Fears.
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0: Es ist 7:30.
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6: Die Rentenkommission legt heute Empfehlungen vor, wie die Rente in Deutschland künftig geregelt sein soll. Das 13-köpfige Gremium hatte im Januar seine Arbeit aufgenommen und übergibt heute seinen Abschlussbericht an Kanzler Merz und Arbeitsministerin Baas. Nach den vorab bekannt gewordenen Vorschlägen soll die Expertenrunde das Renteneintrittsalter an die Lebenserwartung koppeln wollen. Außerdem soll wohl eine kapitalgedeckte Rente eingeführt werden. Der Präsident des Deutschen Instituts für Wirtschaftsforschung Fratscher sagte auf Radio 1, das sei ein guter Vorschlag. Er habe sich aber mehr Mut gewünscht. Haushaltsexperten des Bundestages und der Bundesrechnungshof warnen davor, dass die Rüstungsindustrie die Preise für ihre Produkte überhöht. Hintergrund ist der stark gestiegene Verteidigungsetat. Es gebe in diesem Bereich eine starke Tendenz zu Preisaufschlägen, sagte der SPD-Berichterstatter für den Wehretat Schwarz dem Redaktionsnetzwerk Deutschland. Es würden andere Preise aufgerufen, wenn der Auftraggeber Bundeswehr heiße. Ähnlich äußerte sich der grünen Haushaltspolitiker Schäfer. Die Kosten seien in Deutschland im internationalen Vergleich teils unangemessen hoch. Wer es im Sommer heiß mag, wird die nächsten Tage lieben. Der Deutsche Wetterdienst erwartet Richtung Wochenende Temperaturen bis zu 40 Grad, auch in Berlin und Brandenburg. Damit könnte der bisherige Hitzerekord für den Monat Juni gebrochen werden. Die Bildungsgewerkschaft VBE fordert deutschlandweit einheitliche Regeln dafür, ab wann hitzefrei ist. Bisher entscheiden das die Schulleitungen selbstständig. Angesichts zunehmender Hitzeperioden sei es aber nicht länger hinnehmbar, dass Lehrkräfte und Schüler unter gesundheitsgefährdenden Bedingungen arbeiten und lernen, sagte der VBE-Vorsitzende Neckhoff. Nötig seien deshalb auch ausreichender Sonnenschutz und funktionierende Lüftungssysteme. Bei der Fußball-Weltmeisterschaft sind Argentinien, Frankreich und Norwegen mit Siegen in die K.O.-Runde eingezogen. Argentinien hat gegen Österreich mit 2:0 gewonnen. Frankreich siegte gegen Irak mit 3:0. Norwegen schlug Senegal 3:2. Jordanien unterlag Algerien 1:2. Soweit die Radio 1 Nachrichten. 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
0: Heute Vormittag Sonnenschein und ein paar lockere Wolkenfelder. Ab dem Nachmittag ziehen die Wolken nach Süden ab. Die Tageshöchstwerte heute bei 26 Grad in der Uckermark bis 30 in Dahme-Mark. In Berlin gibt's heute 28 Grad und dazu weht ein schwacher Wind.
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6: Auf Radio 1 A13 Dresden Richtung Berlin zwischen Duben und Freiwalde wird der Verkehr über die Standspur geleitet wegen einer Fahrbahnerneuerung. Dann zum Stadtverkehr Berlin A100 Stadtring in beiden Richtungen. An der Baustelle zwischen Albuinstraße und Innsbrucker Platz stehen Sie Richtung Wedding ab Oberlandstraße im Stau. Mit einem Plus von 20 Minuten in Richtung Treptow dauert es ab Hohenzollerndamm 15 Minuten länger. Geduld brauchen Sie auch stadteinwärts auf der A115 vor der Spanischen Allee, auf der B2 vor Malchow, auf der Straße Alt-Biesdorf und auf der Landsberger Allee in Marzahn und Gesundbrunnen. Die Scheringstraße ist zwischen Gartenstraße und Gustav-Meyer-Allee wegen eines Polizeieinsatzes in beiden Richtungen gesperrt. Wir wünschen Ihnen eine gute Fahrt.
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7: Schönen guten Morgen.
0: Guten Morgen.
7: Ja, spätestens jetzt ist nach meiner Einschätzung Argentinien einer der Favoriten auf den Weltmeistertitel. Bei der Fußball-Weltmeisterschaft 2:0 gestern gegen Österreich gewonnen. Jetzt auch eigentlich kein schlechtes Team haben. 5:0 Tore hat Argentinien bisher. 5-mal hat Lionel Messi getroffen. Ob er das auch so sieht und wie die Stimmung denn nach dem WM-Aus für Nico Schlotterbeck beim deutschen Team ist, das fragen wir unseren WM-Reporter hier so in etwa 10 Minuten.

0: Freedom Fry von Le Point Zero um 7.37 Uhr.
1: Wenn Sie in Berlin und Brandenburg nach draußen gehen, dann sollten Sie weiterhin zum einen die Sonnencreme bereithalten und ausreichend trinken, vor allen Dingen.
2: Also
1: auch
2: nicht die Sonnencreme, sondern Wasser im Idealfall.
1: Zum Beispiel Wasser dann. Ja. Nach Angaben des Deutschen Wetterdienstes werden nämlich heute erneut, wir haben es gerade gehört, so 26 bis 30 Grad erwartet. Morgen am Mittwoch steigen die Temperaturen dann nochmal deutlich an und erreichen 34 Grad.
2: Für den Süden Deutschlands und Europas werden am Wochenende sogar Temperaturen über 40 Grad erwartet. Tim Steger vom ARD Wetterkompetenzzentrum ordnet die Rekordtemperaturen mal ein.
3: Das ist tatsächlich ungewöhnlich. Wir haben ja noch Frühsommer, die heißeste Zeit, eigentlich Mitte Juli bis Mitte August. Und somit muss man schon sagen, das kannte man aus den früheren Jahrzehnten so nicht. Das ist wirklich ein Phänomen, das im Zuge des Klimawandels jetzt quasi möglich wird. Ein schleichender Trend, auf den auch diese Wetterkapriolen aufgeprägt sind, hat das ermöglicht, dass diese frühen Hitzewellen, die quasi auch früher möglicherweise auch schon mal aufgetreten sind, aber auf deutlich höherem Niveau und auch mit deutlicher Intensität und Länge jetzt auftreten.
1: Und das wird wahrscheinlich kein einmaliges Phänomen bleibt.
3: Das wird auch in den nächsten Jahrzehnten sich leider noch verschärfen. Man rechnet damit, dass bis zum Ende des Jahrhunderts die Temperatur weltweit wahrscheinlich so nochmal um bis zu 2,7 Grad über dem industriellen Niveau liegen wird, wenn alle Klimamaßnahmen durchgesetzt werden, die aktuell beschlossen wurden. Das bedeutet aber für uns hier in Berlin und Brandenburg, wir müssen uns in den nächsten Jahrzehnten auch weiterhin mit noch heißeren Sommern mit noch intensiveren Hitzewellen und früheren Hitzewellen quasi abfinden und uns darauf einstellen.
1: Soweit Tim Steger aus unserem ARD-Wetterkompetenzzentrum.
2: Ja, und das Abkühlung dringend nötig, wo man die in Berlin mitten in der Stadt abseits von großen Seen finden kann, weil das würde ich allen Brandenburgerinnen und Brandenburger verraten. Sie haben so viele schöne Seen hinter. Den Berlinern würde ich raten, nutzen Sie die Erfrischungskarte. Auf dieser Berliner Erfrischungskarte tausende Orte, die Abkühlung versprechen, sind da eingezeichnet.
1: Ja, zum Beispiel Wasserspielplätze, 240 Trinkbrunnen, Sommer- und Schwimmbäder und öffentliche Toiletten findet man da auch. Und auch die Parkbänke sind eingezeichnet und zu welcher Uhrzeit es dort, finde ich, auch praktisch Schatten gibt.
2: Ja, und wenn Sie sich dann trotz der Hitze die Internetadresse merken können, sie lautet nämlich erfrischungskarte.odes-berlin.de. erfrischungskarte.odes-berlin.de.

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0: DJ Seinfeld und T.S. Grey mit You Can't Come Home um 7.42 Uhr.
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2: Die meisten Teams bei dieser Fußball-WM haben mittlerweile zwei Spiele absolviert und so zeichnen sich auch allmählich Favoriten ab. Spätestens seit gestern Abend gehört wohl Argentinien dazu. 2:0 gegen Österreich gewonnen, damit zwei Spiele, 5:0 Tore, alle fünf erzielt von Lionel Messi. Auch zwei Siege hat die deutsche Nationalmannschaft, allerdings ist die Euphorie seit gestern gebremst. Denn jetzt wissen wir, für Nico Schlotterbeck ist wegen eines Innenbandrisses im Sprunggelenk die WM zu Ende.
0: Wir sprechen mit unserem Reporter am deutschen WM-Quartier, Winston Salem, dem Leiter der RBB-Sportredaktion. Guten Morgen, Dirk Weitsdorf.
3: Hallo, guten Morgen.
0: Guten Morgen. Fangen wir erstmal mit Argentinien und Messi an. Für dich auch spätestens seit gestern einer der Top-Favoriten?
3: Da bin ich mir gar nicht so sicher. Also Messi, spektakulär. Ich hätte ihm das alles nicht mehr zugetraut. Der wird morgen 39 Jahre alt und was der hier abfackelt, ist wirklich sensationell. 5 Tore in 2 Spielen, obwohl er gestern ja sogar noch einen Elfmeter gegen Österreich verschossen hat. Das ist spektakulär und Messi, dem man früher immer vorgeworfen hat, dass er seiner Mannschaft beim Verteidigen so ganz und gar nicht hilft, hat zum Beispiel im ersten Spiel, weiß ich, irgendwie einen Sprint über den ganzen Platz und dann einen Defensiv-Zweikampf geführt. Also da war ich fast noch mehr erstaunt als bei der Torauswahl. Beute. Aber um die Frage zu beantworten, ja, Argentinien ist schon gut, aber die laufen auch noch nicht so rund und sind offenkundig maximal abhängig von dem kleinen Mann mit der Nummer 10. Also wir haben noch ganz schön viel Luft nach oben.
2: Vor der WM wurden ansonsten als Favoriten vor allem Spanien, Frankreich und England genannt. Frankreich hat in der Nacht 3:0 gegen Irak gewonnen. Sind es diese Teams oder siehst du noch jemand anderes?
3: Nee, die sehe ich schon am ehesten. Frankreich macht vor allem ganz klassisch dieses, die springen immer genauso hoch, wie das Turnierpferd muss und die könnten noch viel höher springen. Deswegen, die sind schon recht beeindruckend. Die habe ich auch einmal im Stadion gesehen. Spanien, erstes Spiel ganz schlecht, zweites Spiel okay, die kommen noch. Und England gegen Kroatien, das erste Spiel, das war top, top, top. Und jetzt sind sie heute Abend wieder dran, aber die wirken auch richtig stabil. Also das sind für mich schon die Favoriten hier.
0: Blicken wir aufs deutsche Team. Gestern kamen dann die offizielle Mitteilung, dass für Nico Schlotterbeck die WM zu Ende ist. Wie haben Schlotterbeck und das Team diese Nachricht verkraftet?
3: Ja, nur so mittelgut. Das hat die schon ganz schön umgehauen. Wir hatten gestern eine Möglichkeit, mit Nadim Amiri zu sprechen und der hat das große Wort Schock benutzt, dass es für die Mannschaft ein Schock war. Und Nico Schlotterbeck hat sich bisher auch nur einmal kurz, wie das Fußballer so machen, bei Instagram geäußert, hat gesagt, ich brauche noch Zeit, um das Ganze zu verarbeiten. Also das ist für den schon ein krasser Rückschlag. Er bleibt bei der Mannschaft, das ist kurios. Der fliegt nicht nach Hause. Offenbar ist das Bein auch wirklich so lediert oder der Bänderriss, dass er nicht mal in der Business Class jetzt über einen großen Teich schippern soll, sondern hier von den DFB-Ärzten betreut wird. Und es spricht aber auch fürs Zusammengehörigkeitsgefühl. Die Mannschaft will ihn wieder aufbauen, er soll Energie in die Mannschaft bringen. Nur der Bundestrainer hat ein Problem. Dem fehlt jetzt ein ganz wichtiger Mann, der in der Abwehr das Spiel top eröffnet hat und der vorne super kopfballgefährlich war. Und das kann er beides nicht einfach so kompensieren.
2: Genau, das sagst du. Als Ersatz wird jetzt Antoni Rüdiger genannt, der aber eben nicht so herausragende Pässe aus der Abwehr spielen kann.
3: Ja.
2: Muss jetzt fürs Turnier im gesamten Team viel verändert werden?
3: Das kann man, glaube ich, gar nicht so richtig verändern. Da müssen einfach die anderen dann richtig gute Tage haben. Aber der Mannschaft bricht jetzt eine Stärke weg, die es aber nicht in der Tiefe des Kaders so nochmal gibt. Pech gehabt. Da fehlt jetzt einfach was. Toni Rüdiger wird sein Zeug gut machen. Ist ja ein guter Verteidiger, der Berliner, der bei Real Madrid unter Vertrag steht. Aber die Kopfballgefahr von Schlotterbeck und diese von dir angesprochenen Diagonalbälle, die gibt's einfach so nicht nochmal. Das fehlt.
0: Deutschland spielt übermorgen Abend gegen Ecuador. Das Ergebnis ist für Deutschland nicht mehr wichtig. Der erste Platz in der Gruppe ist nämlich sicher. Hast du, Dirk, mal durchgerechnet, wer am kommenden Montag im 16. Finale in Boston dann Gegner sein könnte?
3: Ja, das ist ja tatsächlich eine absurde Rechenaufgabe, weil die FIFA 400 noch was Modelle für das 16. Finale durchgerechnet hat, die alle möglich sind. Wirklich, das ist kein Witz und es ist nicht zu erklären, was da genau passiert. Wir können nur so einen Korridor aufmachen. Im Moment sind noch 13 Gegner möglich. Relativ wahrscheinlich ist irgendwas in der geografischen Preisklasse zwischen Paraguay und Schottland. Viel klarer, das kann ich euch noch sagen, ist nach heute Abend, dass wenn Deutschland die Runde übersteht, es wirklich wirklich wahrscheinlich ist, dass es in einem Achtelfinale zu einem Duell mit Frankreich kommen würde. Denn Frankreich braucht nur noch ein Unentschieden im letzten Spiel gegen Norwegen. Dann sind die Gruppenerster und das wäre dann schon gesetzt. Wenn die beiden ihre Runde der 32 überstehen, dann stoßen die in der Runde der 16, also im Achtelfinale, aufeinander. Womit wir wieder bei viel Glück für Deutschland sind, weil wir ja über Frankreich schon gesprochen haben.
2: Unser WM-Reporter Dirk Walstorff mit seinen Favoriten dieser WM und dem Ausblick fürs deutsche Team, der derzeit so mittelgut ist. Vielen Dank.
3: Gerne.
0: Tschüss, Dirk.

0: Neue Musik aus Berlin-Karlshorst von Katharina Kollmann. Sie nennt sich nicht Seattle, angelehnt an den Hit von Tokotronic. 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November, nicht Seattle. Jetzt haben wir es 7:07.
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2: Quicksand im Hole 44 in Neukölln. In Zeiten des Internets von Instagram, Facebook und Co. sind die Menschen verbundener als je zuvor. Es wird gepostet, geteilt und geliked. Wir wissen alles voneinander, so scheint es. Aber wenn wir gemeinsam im selben Raum sitzen, starren wir auf unsere Handys, so die New Yorker Post-Hardcore-Band Quicksand. Es hat etwas Widersprüchliches. Und diese Widersprüchlichkeit hat die Band zum Titel ihres aktuellen Albums inspiriert. Distant Populations. Über 3 Jahrzehnte machen Quicksand nun schon Musik, fanden auch nach Trennungen immer wieder zusammen. Und wenn es nach ihnen geht, soll es so wie jetzt auch weitergehen, weil sie ohne Musik einfach nicht leben können und, wie sie festgestellt haben, auch ohne einander irgendwie nicht. Heute spielen Quicksand im Hole 44 in Neukölln. Los geht das Konzert um 20 Uhr.
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6: Elisabeth Matta aus der Radio 1 Nachrichtenredaktion ist aus dem heißen Nachrichtenstudio hier rüber ins klimatisierte Studio gekommen.
7: Ja, ich habe keine Klima.
6: Hier ist die auch nur wegen der technischen Geräte. Es wird heute wieder sehr sommerlich und die nächsten Tage wird es dann noch heißer. Da zieht es viele an die Badeseen in der Region. In Brandenburg machen sich da jetzt so langsam aber die ersten Blaualgen breit. Das Umweltministerium rät aktuell schon für 2 Seen in Märkisch-Oderland vom Baden ab. In Alzeschdorf und in Diedersdorf. Elisabeth, insgesamt ist die Wasserqualität an den über 250 offiziellen Badestellen, laut Ministerium, aber sehr gut.
7: Ja, da kann man sich gerne mal in den kommenden Tagen erfrischen. Was nicht so gut geht bei Hitze, ist ja Lernen. Die Bildungsgewerkschaft VBE fordert deshalb jetzt deutschlandweit einheitliche Regeln für hitzefrei einzuführen. Und für ältere Menschen kann es richtig gefährlich werden. Der Berliner Verein Silbernetz informiert Senioren ab jetzt per Telefon vor dem Wetter oder über das Wetter, wenn man sich anmeldet. Und da bekommt man auch Unterstützung, zum Beispiel beim Einkaufen.
0: Mehr dazu gleich in den Nachrichten um 8. Und bis dahin noch diese Musik von Kelly Joyce, Vivre la vie.

0: Vivre la vie von Kelly Joyce, 8 Uhr.
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2: Die Rentenkommission legt heute Empfehlungen vor, wie die Rente in Deutschland künftig geregelt sein soll. Das 13-köpfige Gremium hatte im Januar seine Arbeit aufgenommen und übergibt heute seinen Abschlussbericht an Kanzler Merz und Arbeitsministerin Baas. Nach den vorab bekannt gewordenen Vorschlägen soll die Expertenrunde das Renteneintrittsalter an die Lebenserwartung koppeln wollen. Außerdem soll wohl eine kapitalgedeckte Rente eingeführt werden. Das sei insgesamt ein guter Vorschlag, sagte der Präsident des Deutschen Instituts für Wirtschaftsforschung Fratscher auf Radio 1. Er habe sich aber mehr Mut gewünscht. Wenn es die abschlagsfreie Rente mit 63 weitergeben soll, müsse das von den jungen Menschen finanziert werden und von Menschen mit wenig Einkommen, so Fratscher.
3: Für mich das größte Versäumnis in diesen Vorschlägen ist, das sogenannte Äquivalenzprinzip zu reformieren. Also zu sagen, wir machen nicht mehr diese Umverteilung von Arm zu Reich, sondern wir berücksichtigen, dass es eben Unterschiede gibt. Das heißt, Menschen mit wenig Lebenseinkommen brauchen im Alter mehr Rente, nicht weniger. Und das ist das Problem. Die Altersarmut wird in den kommenden Jahren weiter steigen.
2: Der Präsident des Deutschen Instituts für Wirtschaftsforschung, Marcel Fratscher, auf Radio 1. Das Bundesverfassungsgericht verhandelt heute über den Rundfunkbeitrag. ARD und ZDF hatten Verfassungsbeschwerden eingereicht, nachdem die Bundesländer den Beitrag 2025 nicht erhöht haben. Zuvor hatte die zuständige Kommission zur Ermittlung des Finanzbedarfs der Rundfunkanstalten eine Erhöhung um 58 Cent auf monatlich 18,94 Euro empfohlen. Ein Urteil soll heute noch nicht fallen. Das Wetter dürfte gerade Gesprächsthema Nummer 1 sein, denn es wird in den kommenden Tagen sehr heiß. Am Freitag könnte in Deutschland bei Temperaturen bis zu 40 Grad der bisherige Hitzerekord für den Juni gebrochen werden. Für Berlin und Brandenburg sind ähnliche Werte auch für das kommende Wochenende angekündigt. Das Prinzenbad in Berlin-Kreuzberg bleibt am Vormittag noch zu. Nach Angaben der Berliner Bäderbetriebe muss im Schaltschrank für die Wasseraufbereitung ein durchgeschmortes Bauteil repariert werden. Das Freibad ist gestern früh wegen eines Kabelbrands geschlossen worden. Über Berlin werden heute Abend Kampfjets zu sehen und zu hören sein. Sie sollen über das Messegelände fliegen. Warum, berichtet Mario Bartsch.
4: Bei den Kampfflugzeugen handelt es sich um deutsche Eurofighter und US-amerikanische Flugzeuge vom Typ F-16, wie die Bundeswehr mitgeteilt hat. Sie werden demnach in einer Höhe von mindestens 300 Metern über die Stadt fliegen. Anlass für den gemeinsamen Überflug ist der 250. Unabhängigkeitstag der USA, der am 4. Juli gefeiert wird. Die Kampfflugzeuge sollen gegen 19.15 Uhr im Formationsflug über die Messe in Charlottenburg fliegen. Dort findet nach Angaben der Bundeswehr eine offizielle Veranstaltung der amerikanischen Botschaft statt.
2: Zum Abschluss schauen wir noch auf den Sport. Bei der Fußballweltmeisterschaft sind Argentinien, Frankreich und Norwegen mit Siegen in die K.O.-Runde eingezogen. Argentinien hat gegen Österreich mit 2:0 gewonnen. Beide Tore schoss Lionel Messi. Er ist jetzt mit insgesamt 18 Treffern WM-Rekordtorschütze. Bisher war das der frühere deutsche Nationalspieler Miroslav Klose. Frankreich siegte gegen Irak mit 3:0. Wegen eines Unwetters musste die Partie zur Halbzeit für rund 2 Stunden unterbrochen werden. Norwegen schlug in der Nacht Senegal 3:2, Jordanien unterlag Algerien heute Morgen 1:2. Soweit die Radio 1 Nachrichten, mehr Meldungen unter rbb24.de.
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5: Heute Vormittag gibt es eine Mischung aus Sonnenschein und mehr oder weniger lockeren Wolkenfeldern. Ab dem Nachmittag sollen die Wolken dann nach Süden abziehen. Die Höchstwerte heute 26 Grad in der Uckermark, 30 Grad in Dahme-Mark. In Berlin gibt es 28 Grad und dazu weht schwacher Wind.
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2: Auf Radio 1 A10 westlicher Berliner Ring Richtung Dreieck Havelland zwischen Großkreuz und Leest gibt es einen Baustellenstau. 10 Minuten brauchen Sie da länger. A13 Dresden Richtung Berlin zwischen Duben und Freiwalde wird der Verkehr über die Standspur geleitet. Dort wird die Fahrbahn erneuert. Stadtverkehr Berlin A100 Stadtring in beiden Richtungen. An der Baustelle zwischen Albuinstraße und Innsbrucker Platz stehen Sie Richtung Wedding ab Britzertunnel im Stau mit einem Plus von 20 Minuten. In Richtung Treptow dauert es ab Hohenzollerndamm 15 Minuten länger. Ein bisschen Geduld brauchen Sie auch stadteinwärts auf der A115 vor der Spanischen Allee, auf der B2 vor Malchow und auf der Straße Alt-Biesdorf und auf der Landsberger Allee in Marzahn. Wir wünschen Ihnen eine gute Fahrt.
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6: Hallo, guten Morgen.
5: Guten Morgen. An Berliner Schulen gibt es ein großes Gewaltproblem. Das zeigt das Gewalt- und Konfliktbarometer, das gestern in Berlin von CDU-Bildungssenatorin Katharina Günther-Wünsch vorgestellt wurde.
7: Die Lehrkräfte beschreiben ganz deutlich, dass es eine starke Verrohung gibt unter den Kindern und Jugendlichen, dass sie eine deutlich abgenommene Frustrationstoleranz haben und dass Kleinigkeiten inzwischen im Alltag reichen, um zur Eskalation zu führen. Und sie sagen weiterhin ganz klar, dass die Konflikte und die Gewaltformen deutlich über den Schulalltag hinausgehen, nämlich in den digitalen Raum.
6: Anke Mürre vom Tagesspiegel sagt uns gleich in ihrem Dienstagskommentar, ob die Berliner Politik das Problem aus ihrer Sicht bislang verschlafen hat.

0: Deine Zeit von Seed, der schöne Morgen auf Radio 1 um 8:09.
1: Schülerinnen und Schüler leiden massiv unter Gewalt, Bedrohung, Mobbing und Diskriminierung, aber auch Schulbeschäftigte werden häufig zu Opfern und beklagen eine zunehmende Verrohung der Kinder und Jugendlichen. Fast 2/3 hätten von einer Zunahme der Gewalt seit der Corona-Pandemie berichtet. An dieser Befragung zum Gewalt- und Konfliktbarometer haben 14.000 Berliner SchülerInnen und 2.500 Lehrkräfte teilgenommen. Berlin hatte als erstes Bundesland eine Studie zu Gewalt an Schulen in Auftrag gegeben.
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0: Sie ist stellvertretende Chefredakteurin des Tagesspiegels. Guten Morgen, Anke Mürre.
3: Schönen guten Morgen.
1: Morgen.
0: Jetzt gibt es zwar endlich Daten, die zeigen, aber ein Riesenproblem. Hat die Berliner Politik das Problem denn bislang Ihrer Meinung nach verschlafen?
3: Ja, guten Morgen. Wie einfach wäre es jetzt mal wieder auf die Berliner Schulpolitik einzuhauen, passend zum Gewaltpotenzial auf den Schulhöfen. Aber da macht man es sich dann ein bisschen zu einfach. Denn immerhin hat Berlin jetzt diese Gewalt, dieses Gewalt- und Konfliktbarometer. In anderen Bundesländern wurde eine solche Erhebung bislang gar nicht erst durchgeführt. Frei nach dem Motto Augen zu und durch. Was wir nicht wissen, müssen wir auch nicht bekämpfen. Insofern ist es erstmal positiv, dass diese Daten für Berlin nun ganz ungeschönt vorliegen und einen repräsentativen Eindruck geben von der Lage, die gefühlt und durch viele einzelne Geschichten von uns und von anderen ja längst bekannt ist. Die Realität kommt mit der Wucht eines Faustschlags. Mehr als die Hälfte der Befragten nimmt Gewalt als großes Problem wahr, darunter 18% sogar als sehr großes Problem. Die Wissenschaftler befinden, der Umgang mit Gewalt bindet vielfach so viele Ressourcen, dass das Funktionieren der Schule beeinträchtigt wird. Das kann in dieser Härte nun wirklich niemand mehr ignorieren. Die Bildungsverwaltung hat sich mit dieser Studie selbst einen riesigen Berg an Hausaufgaben aufgegeben, den sie gar nicht mehr abarbeiten kann in nur noch 4 Monaten bis zur Wahl im September abzüglich 6 Wochen Sommerferien. Denn es wird Jahre dauern, bis die nun versprochenen Maßnahmen überhaupt Erfolge zeigen können. Sie zeigen auch etwas, das nicht nur in Berlin ein Problem ist, aber hier vermutlich wegen schlechter Ausstattung, nicht adäquat ausgebildeter Lehrkräfte und fehlender Sozialarbeiter noch stärker zutage tritt als anderswo. Denn 2/3 der Befragten nehmen eine deutliche Zunahme der Gewalt seit der Pandemie wahr. Da ist offenbar etwas ins Rutschen geraten, das sich nicht durch ein paar Präventionskurse und Nachschulungen wird kitten lassen. Und das zeigt sich auch in den Details, ja, denn ein Kernergebnis wird beschrieben, dass die Wissenschaftler eine der wichtigsten Ursachen für die zunehmende Gewalt, eine geringer gewordene Impulskontrolle und Frustrationstoleranz bewerten. Denn was ist es, dass die Konflikte auf den Schulhöfen eskalieren lässt? Fast die Hälfte gibt an, es seien Kleinigkeiten, gefolgt von Kleidungsstil, Aussehen, Körper, und immerhin bei 1/4 gab es keinen besonderen Grund. Und dann sind da noch die 9-Klässler, unter denen 1/3 angibt, religiöse Regeln hätten Vorrang vor den Regeln der Schule. Tja, was macht man nun damit? Mit diesem Lagebild sollen nun, Zitat, wirksame und passgenaue Unterstützungsmaßnahmen für den schulischen Alltag entwickelt werden. Das kann dauern. Und das bringt uns zum weniger positiven Teil des heutigen Morgens. Was es bräuchte, um die Konflikte an den Schulen zu verringern, ist ebenso einfach wie kompliziert. Kleinere Klassen, Sozialarbeiter, Konfliktlosen, kleinteilige Betreuung, Handyverbote und vor allem auch endlich einen ehrlichen Umgang mit dem Thema Religion an den Schulen. Dass Berlin hier angesichts von Fachkräftemangel und Spardruck wirklich schnell und nachhaltig handeln kann, ist eher nicht zu erwarten. Und da wirkt dann das Gewaltbarometer leider eher wie ein Mahnmal, dass man als vernünftiger Mensch sein Kind vielleicht doch nicht lieber nicht in dieser Stadt zur Schule schicken sollte. Hoffnung gibt nur eins, wer einmal drin hängt im System, der erlebt, wie an vielen Schulen trotz der desaströsen Wahrnehmung der Lage kreative Lösungen gefunden werden durch engagierte Lehrkräfte und Erzieher, die es trotz der Umstände schaffen, ein vernünftiges Lernumfeld zu schaffen. Ob man diese Menschen langfristig motivieren kann, hängt auch davon ab, ob der Senat die Ergebnisse der Studie nun wirklich ernst nimmt und nachhaltig in die Zukunft dieser Stadt investiert. Denn sonst kommt hier niemand mehr mit einem blauen Auge davon.
0: Der Dienstagskommentar mit Anke Mürre vom Tagesspiegel. Dankeschön.
3: Sehr gerne.
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0: Joshua Ideen mit Could Be Forever, gleich 8.17 Uhr.
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0: Fan Lilly mit Lives Light Up um 8.21 Uhr.
1: Ich weiß nicht, wie es Ihnen geht, aber auch Sie hören ja sicherlich häufig Songs und haben so bestimmte Lieblingssongs und singen dann immer mit und machen sich aber nie einen Gedanken darüber, wie dieser Song eigentlich entstanden ist und was er uns möglicherweise sagen will. So geht's mir bei dem folgenden Song. Den mag ich wirklich sehr, sehr gerne und jetzt erfahre ich endlich die Hintergründe. Give me a beat.

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1: Die Nacht seines 20. Geburtstages verbringt Andrew Van Weingarten am 1. Februar 2003 betrunken in seinem Studentenwohnheimzimmer. Seit knapp 2 Jahren studiert Andrew Musik an der Wesleyan University von Connecticut. Mit seinem Kommilitonen Ben Goldwasser hat er bereits eine Studentenband gegründet. Für diese Band schreibt Andrew in der versoffenen Geburtstagsnacht einen Song, der als ironischer Scherz und Persiflage auf eingängige Popsongs gedacht ist. Bei der Melodie bedient sich das Geburtstagskind an Akkorden bereits erfolgreicher Rock-Pop-Nummern. Für den Text lehnt er sich an die kryptische Lyrik von David Byrne an. Das Ergebnis seiner nächtlichen Komposition präsentieren Andrew und sein Kommilitone Ben Goldwasser am nächsten Tag während eines improvisierten Konzerts auf dem Unicampus. Erst 4 Jahre später erscheint der Song auf dem offiziellen Debütalbum von MGMT.

0: The Van von Bleachers.
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3: Es ist 8:30.
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5: Die Rentenkommission legt heute Empfehlungen vor, wie die Rente in Deutschland künftig geregelt sein soll. Nach den vorab bekannt gewordenen Vorschlägen soll die Expertenrunde das Renteneintrittsalter an die Lebenserwartung koppeln wollen. Außerdem soll wohl eine kapitalgedeckte Rente eingeführt werden. Das sei insgesamt ein guter Vorschlag, sagte der Präsident des Deutschen Instituts für Wirtschaftsforschung Fratscher auf Radio 1. Er habe sich aber mehr Mut gewünscht, besonders im Hinblick auf das bisherige System. Es werde von den jungen Menschen finanziert und von Menschen mit wenig Einkommen. So Fratscher. Es sei versäumt worden zu regeln, dass Menschen mit wenig Einkommen im Alter mehr Rente bekommen. So werde die Altersarmut weiter steigen. Haushaltsexperten des Bundestages und der Bundesrechnungshof warnen davor, dass die Rüstungsindustrie die Preise für ihre Produkte überhöht. Hintergrund ist der stark gestiegene Verteidigungsetat. Es gäbe in diesem Bereich eine starke Tendenz zu Preisaufschlägen, sagte der SPD-Berichterstatter für den Wehretat Schwarz, dem Redaktionsnetzwerk Deutschland. Es würden andere Preise aufgerufen, wenn der Auftraggeber Bundeswehr heiße. Wer es im Sommer heiß mag, wird die nächsten Tage lieben. Der Deutsche Wetterdienst erwartet Richtung Wochenende Temperaturen bis zu 40 Grad, auch in Berlin und Brandenburg. Damit könnte der bisherige Hitzerekord für den Monat Juni gebrochen werden. Die Bildungsgewerkschaft VBE fordert deutschlandweit einheitliche Regeln dafür, ab wann hitzefrei gilt. Bisher entscheiden das die Schulleitungen selbstständig. Wie geht es auf den Baustellen in Berlin voran und wie verkehrssicher sind sie eingerichtet? Das sollen künftig die Busse der BVG per Kamera aufzeichnen. Anschließend sollen die Bilder ausgewertet werden. Heute gibt es eine erste Testfahrt mit Vertretern des Fraunhofer-Instituts, das an dem Projekt wissenschaftlich beteiligt ist, und Verkehrssenatorin Bonde. Der Bus startet am Mittag in Tegel und soll eine halbe Stunde unterwegs sein. Bei der Fußball-Weltmeisterschaft sind Argentinien, Frankreich und Norwegen mit Siegen in die K.O.-Runde eingezogen. Argentinien hat gegen Österreich mit 2:0 gewonnen. Frankreich siegte gegen Irak mit 3:0. Norwegen schlug Senegal 3:2. Jordanien unterlag Algerien 1:2. Soweit die Radio 1 Nachrichten. Mehr Meldungen unter rbb24.de.
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3: Heute Vormittag gibt's noch lockere und dünne Wolkenfelder. Ab dem Nachmittag ziehen die Wolken dann nach Süden ab und dann gibt's ungetrübten Sonnenschein. Die Höchstwerte 26 bis 30, in Berlin 28 Grad und dazu weht heute ein schwacher Wind.
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5: Auf Radio 1, wir beginnen mit der A10 westlicher Berliner Ring Richtung Dreieck Havelland. Zwischen Großkreuz und Leest gibt es einen Baustellenstau. 10 Minuten brauchen Sie da länger. A13 Dresden Richtung Berlin. Zwischen Duben und Freiwalde wird der Verkehr über die Standspur geleitet wegen einer Fahrbahnerneuerung. In Berlin A100 Stadtring in beiden Richtungen. An der Baustelle zwischen Albuinstraße und Innsbrucker Platz stehen Sie Richtung Wedding ab Britzer Tunnel im Stau. 20 Minuten brauchen Sie da länger. Und in Richtung Treptow dauert es ab Hohenzollern Sonnendamm 15 Minuten länger. Stadteinwärts auch Stau auf der A115 vor der Spanischen Allee, in Mariendorf auf der Rathausstraße und in Zehlendorf auf dem Teltower Damm. Gute Fahrt wünschen wir.
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6: Schönen guten Morgen.
3: Guten Morgen.
6: Ja, unter Autofahrerinnen und Autofahrern gibt es ja viele, die sagen, ich fühle mich nur in so einem richtig dicken Auto wohl, in so einem SUV. Andere sagen, ach nein, ich mag es eher leicht. Und die Diskussion gibt es auch bei Fahrrädern. Wo geht da der Trend hin? Eher zu SUV-Bikes oder zu abgespeckten und puristischen Fahrrädern? Das sagt uns gleich unser Fahrradexperte Henrik Barth.

0: Wonder von Courtney Barnett um 8.38 Uhr.
1: Ja, wo geht die Entwicklung also hin? Sind da eher wie beim Auto immer dickere SUV-Bikes angesagt mit starkem Motor, mit Federgabel, breiten, grobstolligen Reifen und mit ABS? Oder wird es in Zukunft abgespeckter und puristischer und damit auch leichter und Fahrräder sehen dann wieder irgendwie nach Fahrrad aus?
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0: Welches sind die Fahrradtrends 2026? Wir fragen unseren Fahrradexperten Henrik Barth. Guten Morgen.
3: Guten Morgen, ihr beiden.
1: Guten Morgen.
0: Ja, Tom hat es angesprochen. Wo geht die Reise hin? Eher puristischer oder Full-Power-SUV-Bikes?
3: Ja, ich denke mal, natürlich läuft beides parallel. Aber Ende letzter Woche hat der Marktführer Bosch einen eigenen Heckmotor vorgestellt. Das heißt, der Antrieb sitzt am Hinterrad. Und bisher kennt man von deutschen Herstellern vor allem die Mittelmotoren, also die mittig am Tretlager sitzen. Und das könnte ein Trend werden, prognostiziert Arne Bischoff vom Pressedienst Fahrrad.
4: Hat nicht ganz so viel Leistung, wird dann gern auch mit kompakteren, leichteren Akkus kombiniert. Und damit kann man gestalterisch einfach Fahrräder bauen, die so ein bisschen von Kurier, Fixie-Style, urban inspiriert sind, die ein bisschen weniger nach Maschine, ein bisschen mehr nach Fahrrad aussehen.
3: Ja, und an diese kompakten und reduzierten E-Bikes passt dann auch gut eine einfache Zweigangschaltung. Die hat jetzt der thüringische Hersteller Universal Transmissions extra für diese Heckmotoren entwickelt und geschaltet wird per Daumenschalter am Lenker.
4: Ganz kompakt, ist ein kleines Getriebe, wird auf die Narbe aufgesetzt, ist fast nicht zu sehen. Und für flache Städte wie Berlin das zum Beispiel ist oder auch benachbart Potsdam bei euch im Sendegebiet, da gibt's ja nicht viel Höhenmeter zu überwinden. Dann hat man einen Anfahrgang an der Ampel und dann hat man einen Gang fürs Schnellfahren. Und das läuft genauso in diese Richtung, so viel wie nötig, so wenig wie möglich.
3: Ja, aber gleichzeitig wird natürlich auch die Fraktion bedient, die sagt, egal ob 10 oder 15 Gänge, immer automatisch den richtigen Gang zur Verfügung haben will ich. Und also sprich ein Automatikgetriebe nach dem Motto, das kenne ich vom Auto und das will ich auch am Fahrrad.
0: Exakt so ist es. Mit dem E-Bike haben wir jetzt ganz andere technische Möglichkeiten, weil alle möglichen Assistenzsysteme mit Strom und Daten versorgt werden können. Was macht da aus deiner Sicht Sinn?
3: Also ich bin ja eher so unterwegs, keep it simple. Es gibt ja schon seit einiger Zeit beispielsweise Rücklichter von Herstellern wie Garmin oder Sigma, die mit einem Radar ausgestattet sind. Also der erkennt Autos, die sich von hinten annähern und warnt mich dann via Smartwatch oder Fahrradcomputer. Das ist natürlich angesichts von eher lautlosen E-Fahrzeugen vielleicht keine schlechte Sache, aber ich muss mich schon so mit dem Rad im Verkehr auf so viele Dinge konzentrieren. Da können, finde ich, zusätzliche Infos auch ablenken. Das muss jeder dafür sich selbst ausloten, empfiehlt Arne Bischoff vom Pressedienst Fahrrad.
4: Zu viel Technik am Fahrrad, das kennen wir auch vom Auto, zu viel Technik, Assistenzsysteme am Auto überfordern viele Menschen auch schnell und sagen so, weiß ich nicht, das ist mir jetzt zu viel. Ich persönlich habe zum Beispiel für mich entschieden, ich habe auch am Rennrad keinen Abstandsradar, das ist mir zu viel Technik. Ich weiß aber vom Kollegen bei uns in der Werkstatt, der es liebt.
3: Ja, und mir reicht übrigens der Schulterblick, der ist ja auch laut Straßenverkehrsordnung vorgeschrieben und damit bin ich gut informiert, was hinter mir los ist oder eben einfach so ein analoges Sicherheitstool wie ein Spiegel. Blinker am Rad gehöre ich auch eher dazu, die wurden ja eher oder werden eher belächelt, können aber wirklich hilfreich sein, wenn ich mal abbiegen will und beispielsweise bergab fahre oder als älterer Mensch nicht gerne mit einer Hand am Lenker fahre und einfach dann auf den Knopf drücke und das Teil blinkt für mich. Die waren ja bis vor 2 Jahren verboten, aber inzwischen gibt es eben auch so Nachrüstkits von deutschen Herstellern wie Busch und Müller.
1: Und dann ist ja jetzt auch die Zeit der Radtouren und ein Platten ist natürlich der totale Downer. Mit einer E-Pumpe, Henrik, kann ich zumindest ohne viel Schweiß und Anstrengung meinen Reifen aufpumpen. Was hältst du davon?
3: Ich bin da ja eher so oldschool mit klassischer Pumpe unterwegs, ne? Die funktionieren einfach zuverlässig, aber E-Pumpen sind voll angesagt, die sind sehr klein, passen in jede Satteltasche auch am Rennrad und je nach Akku kann ich damit 2 oder 3 Mal einen Reifen aufpumpen und inzwischen bieten nicht nur chinesische Anbieter diese E-Pumpen an, sondern eben auch europäische Hersteller haben diesen Trend erkannt und ja, wenn mal was schief geht, ist es dann natürlich viel einfacher die Gewährleistung in Anspruch zu nehmen, weil man ehrlich gesagt nach China zurückschickt. Das macht doch eher keiner, was natürlich in puncto Nachhaltigkeit eine Katastrophe ist.
1: Ob E-Pumpen oder Heckmotoren für kompaktere und leichtere E-Bikes, deutsche Hersteller ziehen nach und wir haben über die Fahrradtrends 2026 gesprochen mit unserem Fahrradexperten Henrik Barth. Vielen Dank, Henrik.
3: Gerne.
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0: Depeche Mode und Strange Love.
1: Ich mag den Song, überrascht das?
0: Ja, total. Hab ich noch nie gehört. Strange Love hier, schöner Morgen, 8.47 Uhr.
1: Nur um hinter die Kulissen blicken zu lassen, als ich das gesagt habe, stand die Redakteurin Lea im Studio, hat nur mit dem Kopf geschüttelt. Aber wir reden jetzt über andere Musik, die nämlich, und das kann man Depeche Mode nicht wirklich unterstellen, zum Sommeranfang passt und zum Sommer gehört. Immer Dienstag gibt's ja um 21 Uhr die Sendung mit prominenten Moderatorinnen und Moderatoren. Und heute ist ja ein Dienstag und da ist die Sendung eben mit Bernadette Lahengst.
0: Und da hat uns Bernadette folgende Ankündigung dargelassen. Also sie spielt heute Abend Songs für den Sommeranfang in Berlin, für Menschen im Abseits, für Arbeitslose, wie sie schreibt, für Touristen und solche, die sich keinen Urlaub leisten können, für Happy Women, für die Monster in uns, für Dichter und Poeten, die Ameisenkönigin und für alle ohne einen deutschen Pass. Wenn sie sich angesprochen fühlen, sind sie sowieso gemeint und hören
1: also
0: die Sendung.
1: Sie müssen nicht alle Voraussetzungen erfüllen, eine reicht ja.
0: Ein Häkchen reicht schon, aber es muss auch gar kein Häkchen sein, weil die Sendung macht sowieso Spaß heute Abend ab 21 Uhr. Bernadette Lahengst mit Die Sendung und so eine Musik zum Beispiel wird dann da laufen.

0: Kang Bin und Leon Bridges mit Texas Sun. Solche und ähnliche Musik heute Abend ab 21 Uhr in die Sendung mit Bernadette Lahengst. Jetzt ist 8.52 Uhr.
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7: Die öffentlich-rechtlichen Rundfunksender, also auch Radio 1, finanzieren sich zum größten Teil durch Rundfunkbeiträge, die jeder Haushalt monatlich zahlen muss. Und mit denen beschäftigt sich ab heute das Bundesverfassungsgericht in Karlsruhe. Auslöser ist eine Beschwerde von ARD und ZDF. Elisabeth, die werfen den Bundesländern vor, den Beitrag im vergangenen Jahr nicht erhöht zu haben.
8: Das hatte die unabhängige zuständige Kommission zur Ermittlung des Finanzbedarfs ja empfohlen. Im Moment liegt der Rundfunkbeitrag bei 18,36 Euro im Monat. Empfohlen wurden rund 60 Cent mehr. Der Fall ist ganz besonders, denn inzwischen hat die Kommission ihre Einschätzung korrigiert und sagt, erst ab kommendem Jahr soll eine Erhöhung kommen und die soll auch niedriger ausfallen. Das Gericht muss also entscheiden, ob die Länder damals gegen die Rundfunkfreiheit verstoßen haben.
0: Mehr dazu gleich in den Radio 1 Nachrichten um 9 und bis dann hören wir noch Broken Social Scene.

0: The Call von Broken Social Scene. In einer halben Minute ist es genau 9 Uhr.
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2: Die Rentenkommission legt heute Empfehlungen vor, wie die Rente in Deutschland künftig geregelt sein soll. Das 13-köpfige Gremium hatte im Januar seine Arbeit aufgenommen und übergibt heute seinen Abschlussbericht an Kanzler Merz und Arbeitsministerin Baas. Nach den vorab bekannt gewordenen Vorschlägen soll die Expertenrunde das Renteneintrittsalter an die Lebenserwartung koppeln wollen. Außerdem soll wohl eine kapitalgedeckte Rente eingeführt werden. Das sei insgesamt ein guter Vorschlag, sagte der Präsident des Deutschen Instituts für Wirtschaftsforschung Fratscher auf Radio 1. Er habe sich aber mehr Mut gewünscht, besonders im Hinblick auf das bisherige System. Es werde von den jungen Menschen finanziert und von Menschen mit wenig Einkommen, so Fratscher.
3: Für mich das größte Versäumnis in diesen Vorschlägen ist, das sogenannte Äquivalenzprinzip zu reformieren. Also zu sagen, wir machen nicht mehr diese Umverteilung von Arm zu Reich, sondern wir berücksichtigen, dass es eben Unterschiede gibt. Das heißt, Menschen mit wenig Lebenseinkommen brauchen im Alter mehr Rente, nicht weniger. Und das ist das Problem. Die Altersarmut wird in den kommenden Jahren weiter steigen.
2: Der Präsident des Deutschen Instituts für Wirtschaftsforschung, Marcel Fratscher, auf Radio 1. Berlins Bildungssenatorin Günther Wünsch hält mehr Unterstützung im Kampf gegen Gewalt an Schulen für notwendig. In der RBB 24 Abendschau sagte die CDU-Politikerin, das Problem werde sich nicht ohne zusätzliche Ressourcen bewältigen lassen.
4: Da müssen sich die politisch Verantwortlichen ehrlich machen können. Ich sage als zuständige Senatorin, wir werden nicht ohne zusätzliche Ressourcen auskommen. Wir haben zum kommenden Schuljahr die Klassenfrequenzen in den ersten Klassen an belasteten Grundschulen bereits abgesenkt. Das ist eine der ersten Maßnahmen in diesem Bereich. Und wir werden jetzt gemeinsam in den Workshops mit den Schulleitungsverbänden, dem Landeselternausschuss, dem Landesschülerausschuss gemeinsam schauen, was es weitere Maßnahmen braucht, tatsächlich um das Thema Konflikte und Gewalt ernsthaft anzugehen.
2: Berlins Bildungssenatorin Katharina Günther Wünsch, CDU. Gestern hatte eine neue Studie zu Gewalt an Berliner Schulen offengelegt, dass mehr als die Hälfte der Lehrkräfte Gewalt als großes oder sehr großes Problem sieht. Das Bundesverfassungsgericht verhandelt heute über die Finanzierung des öffentlich-rechtlichen Rundfunks. ARD und ZDF hatten Verfassungsbeschwerden eingereicht, nachdem die Bundesländer den Beitrag 2025 nicht erhöht haben. Zuvor hatte die zuständige Kommission zur Ermittlung des Finanzbedarfs der Rundfunkanstalten eine Erhöhung um 58 Cent auf monatlich 18,94 Euro empfohlen. Max Bauer berichtet.
5: Das Besondere, inzwischen hat die KEF ihre Einschätzung korrigiert. Jetzt soll erst ab 2027 eine Beitragserhöhung kommen und die soll auch niedriger ausfallen, nämlich nur auf 18,64 Euro. Weil die KEF die gegenwärtige Beitragshöhe für ausreichend hält, wird es in Karlsruhe voraussichtlich nicht um eine Nachzahlung an die Öffentlich-Rechtlichen gehen. Die Frage ist vor allem, haben die Bundesländer die Rundfunkfreiheit verletzt, weil sie der KEF-Empfehlung nicht gefolgt sind und die Beiträge nicht erhöht hatten. Heute verhandelt das Bundesverfassungsgericht, ein Urteil kommt dann in einigen Monaten.
2: Wir schauen noch auf das, was bei der Fußball-Weltmeisterschaft passiert ist. Da sind Argentinien, Frankreich und Norwegen mit Siegen in die K.O.-Runde eingezogen. Argentinien hat gegen Österreich mit 2:0 gewonnen. Frankreich siegte gegen Irak mit 3:0. Norwegen schlug Senegal 3:2. Heute Morgen unterlag Jordanien Algerien 1:2. Soweit unsere Radio 1 Nachrichten. 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
0: Heute Vormittag kann es noch recht viele lockere und dünne Wolkenfelder geben. Der Sonnenschein setzt sich ab dem Nachmittag dann durch, dann ziehen nämlich die Wolken nach Süden ab. Die Höchstwerte heute bei 26 Grad in der Uckermark, 30 werden es wohl in Dahme-Mark, in Berlin bis zu 28 Grad und dazu weht ein schwacher Wind.
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2: Auf Radio 1 A10 westlicher Berliner Ring Richtung Dreieck Havelland zwischen Großkreuz und Leest gibt es einen Baustellenstau mit 10 Minuten plus. A13 Dresden Richtung Berlin zwischen Duben und Freiwalde wird der Verkehr über die Standspur geleitet wegen einer Fahrbahnerneuerung. Eine halbe Stunde müssen Sie da mehr einplanen. Und A111 Richtung Dreieck Charlottenburg zwischen Raststätte Stolperheide Ost und Weidmannsluster Damm ist wegen Grünpflegearbeiten nur eine Spur frei. Es gibt Stau. Stadtverkehr Berlin, A100 Stadtring in beiden Richtungen. Richtungen. An der Baustelle zwischen Albuinstraße und Innsbrucker Platz stehen Sie Richtung Wedding ab Britzer Tunnel im Stau mit einem Plus von 20 Minuten. In Richtung Treptow dauert es ab Hohenzollerndamm 15 Minuten länger. Statt einwärts stehen Sie an vielen Stellen, unter anderem auf der A115 vor der Spanischen Allee, in Zehlendorf auf dem Teltower Damm, in Langwitz Stau auf der Leonorenstraße in Richtung Steglitz und rund um die Elsenbrücke in Treptow. Wir wünschen Ihnen eine gute und sichere Fahrt.
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6: Hallihallo, guten Morgen.
7: Guten Morgen.
8: One, two, one, two.

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1: Gabor und China Moses, the other way round, um 9.09 Uhr.
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3: Heute ist Dienstag, der 23. Juni 2026 und Grund zum Feiern hat eine britische Popsängerin, die im Jahr 2008 weltberühmt wurde, gleich mit ihrer ersten Single. 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

0: Mercy. 2011 verschwand sie aus der Öffentlichkeit, was sie im Jahr 2020 damit erklärte, dass sie entführt und misshandelt worden sei. Vor ein paar Tagen dann die musikalische Überraschung. Auf Instagram verkündete sie, dass sie am 5. Juli ein geheimes, intimes Konzert geben werde. Sie werde auch einige neue Lieder performen. Heute wird Amy Ann Duffy bekannt, nur unter dem Namen Duffy, 42 Jahre alt.
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2: An der Rente. Heute wird die vor allem mit Expertinnen und Experten besetzte Rentenkommission ihre 30 Vorschläge zu einer Reform der Rente vorlegen. Dann werden auch CDU-Bundeskanzler Friedrich Merz und SPD-Bundesarbeitsministerin Bärbel Baas ihre Einschätzungen zu den Vorschlägen abgeben. Einiges ist nach außen gedrungen. So soll das Renteneintrittsalter schrittweise erhöht und die abschlagsfreie Rente mit 63 abgeschafft werden. Die politischen Diskussionen werden uns die kommenden Monate beschäftigen.
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0: Feiern Mannschaft und Fans von Alba Berlin die überraschende deutsche Meisterschaft, die die Albatrosse am Sonntag bei Bayern München geholt haben. Heute ab 18 Uhr kommen Fans, Spieler, Trainer und alle, die sonst zum Sensationserfolg beigetragen haben, auf dem Freiplatz am Friedrich-Ludwig-Jahn-Sportpark zusammen. Für Essen und Getränke ist gesorgt, für gute Stimmung ja sowieso. Nochmal heute um 18 Uhr geht's los.
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2: Da steht für Portugal bei der Fußball-WM ein wichtiges Spiel an, nachdem die Portugiesen in ihrem ersten Spiel gegen Kongo überraschend nicht über ein 1:1 hinauskamen, spielt das Team um Superstar Cristiano Ronaldo heute um 19 Uhr deutscher Zeit gegen Usbekistan. Um 22 Uhr ist dann Mitfavorit England an der Reihe, Gegner ist Ghana. Beide Spiele sind live im ersten zu sehen.
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0: Falls Sie im öffentlichen Dienst arbeiten, ist heute Ihr Tag. Denn der heutige 23. Juni ist der von den Vereinten Nationen ausgerufene Tag des öffentlichen Dienstes. Die UN hat diesen sogenannten Awareness Day 2003 eingeführt. Er ist der Zeitpunkt, um dankbar zu sein für all die Frauen und Männer, die im öffentlichen Dienst arbeiten und so das Leben des Einzelnen täglich vereinfachen und das Zusammenleben in großen Gemeinschaften organisieren. Der Tag des öffentlichen Dienstes soll außerdem junge Menschen über die Berufe im öffentlichen Sektor informieren und dazu ermutigen, ihre Karriere dort zu starten.
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0: From Down Here von Lola Young um 9.15 Uhr, viertel 10.
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0: Kappa von Aerobic und damit ist 9.19 Uhr.
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2: Neulich wollte ich einen Urlaub über eine Buchungswebsite buchen. Egal welches Zimmer oder Flug ich mir gerade angeschaut habe, ich war nie allein. Das teilte mir zumindest die Website mit. Am Bildrand erschien plötzlich in Rot, als Zeichen höchster Gefahr, 119 User schauen sich auch gerade dieses Zimmer an. Sofort war in mir dieser Neid. Wie bitte? Irgendwelche anderen Penner schauen?

0: stehe vorm Eiffelturm, mache ein Foto und erfahre dann, 512 Urlauber haben in der letzten Stunde hier exakt das gleiche Foto gemacht wie du. Und bei über 90% davon war es deutlich weniger verwackelt als bei dir. Oder beim ersten Tinder-Date ploppt plötzlich die Info auf. Über 121 Männer haben deinem Date gestern auf der Straße hinterhergeguckt. 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Neid war schon immer das Krebsgeschwür des Glücks. Es zerstört die glücklichen Zellen in unserem Körper. Die sozialen Medien haben diesen Krebs metastasieren lassen. Die Vergleichsmöglichkeiten sind so unendlich geworden. Der Neid wird damit unermesslich größer, auf Kosten unserer Zufriedenheit. Noch schlimmer ist es, wenn ich versuche, ein Abo oder eine andere Mitgliedschaft zu kündigen. Dann werden mir mehr Steine in den Weg gelegt als auf der Via Dolorosa, damit ich mich auf dem Weg zur Kündigung von irgendeinem Quatsch ablenken lasse. Guck mal hier, du könntest noch schnell ein paar Crocs Unisex, 5 USB-Sticks und 2 Beutel Katzenstreu mit Babypuderduft kaufen und bei Amazon Prime ist gerade eine neue Drachenserie online. Confirm Shaming heißt das, Zustimmungsscham. Die Webseitenbetreiber versuchen mir ein schlechtes Gewissen zu machen. Stell dir vor, du möchtest deinen Job kündigen und dann kommt plötzlich dein Chef und sagt, wenn du uns so überraschend verlässt, dann verpasst du die neue Abteilung, die wir in 2 Monaten eröffnen und die neue Filiale in Dubai und das könnte ja eine Option für dich sein. Und in der Kantine gibt's für dich ab September auch 30% Rabatt auf alles außer Tiernahrung. Und du sagst, okay, dann gehe ich trotzdem.
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5: Es ist 9:30.
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8: Die von der Bundesregierung eingesetzte Rentenkommission hat ihren Bericht mit Vorschlägen für eine Reform des gesetzlichen Rentensystems an Bundeskanzler Merz und Arbeitsministerin Baas übergeben. Ziel ist es, die Rente angesichts des demografischen Wandels langfristig zu sichern. Bundeskanzler Merz sprach von einem ausgewogenen Paket der Kommission. Alle Elemente des Reformpakets müssten umgesetzt werden. Das sei insgesamt ein guter Vorschlag, sagte der Präsident des Deutschen Instituts für Wirtschaftsforschung Fratscher auf Radio 1. Er habe sich aber mehr Mut gewünscht, besonders im Hinblick auf das bisherige System. Es werde von den jungen Menschen finanziert und von Menschen mit wenig Einkommen, so Fratscher. Es sei versäumt worden zu regeln, dass Menschen mit wenig Einkommen im Alter mehr Rente bekommen. So werde die Altersarmut weiter steigen. Die Lehrkräfte an deutschen Schulen fühlen sich vor allem vom Sozialverhalten der Schülerinnen und Schüler belastet. Das geht aus dem neuesten Schulbarometer hervor, das die Robert-Bosch-Stiftung heute vorgelegt hat. Knapp jede zweite Lehrkraft sagte, es gebe eine schwierige Lernatmosphäre durch Disziplinlosigkeit oder fehlende Motivation. Auch könnten sich viele Schüler nicht in Gruppen einfügen. Das Wetter dürfte gerade Gesprächsthema Nummer 1 sein, denn es wird in den kommenden Tagen sehr heiß. Am Freitag könnte in Deutschland bei Temperaturen bis zu 40 Grad der bisherige Hitzerekord für den Juni gebrochen werden. Für Berlin und Brandenburg sind ähnliche Werte auch für das kommende Wochenende angekündigt. Das Prinzenbad im Berlin-Kreuzberg bleibt am Vormittag noch zu. Nach Angaben der Berliner Bäderbetriebe muss im Schaltschrank für die Wasseraufbereitung ein durchgeschmortes Bauteil repariert werden. Das Freibad ist gestern früh wegen eines Kabelbrands geschlossen worden. Zum Sport. Bei der Fußball-Weltmeisterschaft sind Argentinien, Frankreich und Norwegen mit Siegen in die K.O.-Runde eingezogen. Argentinien hat gegen Österreich mit 2:0 gewonnen. Frankreich siegte gegen Irak mit 3:0. Norwegen schlug Senegal 3:2. Jordanien unterlag heute Morgen Algerien 1:2. Soweit unser Radio 1 Nachrichten-Update. 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
7: Sonnenschein und Wolkenfelder am Vormittag. Die Wolkenfelder sind locker und dünn. Ab dem Nachmittag ziehen die Wolken dann nach Süden ab. Die Sonne setzt sich durch. Die Höchstwerte heute 26 bis 30 in Berlin bei 28 Grad. Es weht ein schwacher Wind.
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8: Auf Radio 1 A10 westlicher Berliner Ring Richtung Dreieck Havelland zwischen Großkreuz und Leest gibt's einen Baustellenstau. 10 Minuten brauchen Sie da länger. A13 Dresden Richtung Berlin zwischen Duben und Freiwalde wird der Verkehr über die Standspur geleitet wegen einer Fahrbahnerneuerung. 20 Minuten plus da für Sie. A111 Richtung Dreieck Charlottenburg zwischen Raststätte Stolperheide Ost und Weidmannslusterdamm ist wegen Grünpflegearbeiten nur eine Spur frei. Es gibt Stau, 10 Minuten Verzögerung. Stadtverkehr Berlin, A100 Stadtring in beiden Richtungen. An der Baustelle zwischen Albuinstraße und Innsbrucker Platz stehen Sie Richtung Wedding ab Britzer Tunnel im Stau. 20 Minuten brauchen Sie da länger und in Richtung Treptow dauert es ab Hohenzollerndamm 15 Minuten länger. Statt einwärts stehen Sie generell an vielen Stellen, unter anderem auf der B2 vor Malchow, in Zehlendorf auf dem Teltower Damm und auf der A115 vor der Spanischen Allee. Außerdem Stau in Langwitz auf der Leonorenstraße in Richtung Steglitz und rund um die Elsenbrücke in Treptow. Wir wünschen Ihnen eine gute Fahrt.
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9: Schönen guten Morgen.
10: Guten Morgen.
9: Heute ist es genau 10 Jahre her, dass sich eine knappe Mehrheit der Britinnen und Briten für den Brexit entschieden haben, also für den Austritt aus der EU. Haben wir gedacht, machen wir ein Interview zu. Machen wir auch. Und dann hat uns Keir Starmer noch die Freude gemacht, dass er gestern seinen Rücktritt angekündigt hat. Der britische Premier gibt also sein Amt auf. Wie es jetzt weitergeht, das besprechen wir in dem gleichen Interview mit einer tollen Journalistin. Sie ist Berlin-Korrespondentin für den Guardian und den Observer, Kate Connolly, gleich hier im Gespräch.

0: Heute vor 10 Jahren haben die Briten für den Brexit gestimmt. Seitdem ist das Vereinigte Königreich nicht mehr Teil der Europäischen Union, mit allen Konsequenzen, die das mit sich bringt.
1: The British people have spoken and the answer is we're out.
0: Der damalige konservative Premier David Cameron war gegen den Brexit und trat daraufhin zurück. Da wirkt es fast wie Ironie, dass gestern, einen Tag vor dem 10. Jahrestag des Brexit, das hier passiert ist.
2: Every decision I've taken has been about putting the country I love first. That is why I will resign as leader of the Labour Party.
0: Bei jeder seiner Entscheidungen habe er stets das Land vorangestellt. Mit diesen bedeutungsschweren Worten hat Premierminister Keir Starmer gestern seinen Rücktritt bekannt gegeben. Zu groß war der Druck aus seiner Partei geworden, nach verpatzten Kommunalwahlen und konstant schlechten Umfragewerten. Demnächst stehen also wieder die Umzugswagen vor der Downing Street 10. Seit dem Brexit hat kein Premier die Amtszeit regulär beendet. Starmers Nachfolger wird dann bereits der 7. Regierungschef seit dem Ausstieg aus der EU sein.
3: Im ersten Teil sprechen wir über die aktuellen politischen Entwicklungen, im zweiten Teil dann über den Brexit. Möglicherweise hängt auch alles zusammen und das machen wir mit Kate Connolly. Sie ist Berlin-Korrespondentin für den Guardian und den Observer. Guten Morgen.
4: Guten Morgen.
5: Guten Morgen.
3: Über den Rücktritt von Keir Starmer wurde ja seit Wochen diskutiert. Gestern war es dann soweit, er kündigte seinen Rückzug an. Wieso hat er nach langem Kampf dann gestern aufgegeben?
4: Ja, ich denke, er hat gesehen, dass er überhaupt nicht die Unterstützung hat in der Partei und auch nicht von der Bevölkerung. Das ist schon längst klar. Und ja, er hat letztendlich diese danklose Aufgabe, was er auf seine Schultern getan hat, also Großbritannien wieder in einem ruhigen Gewässer zu führen nach diesem Brexit-Chaos. Also musste er zugeben, dass das irgendwie nicht geklappt hat unter seine Premierschaft.
5: Kann man sagen, was er konkret falsch gemacht hat, der Mann?
4: Das ist schwierig, weil ich denke, er ist letztendlich der jüngste Opfer von dieser Dauerkrise Großbritannien und der hat sehr viele Sachen versucht gut zu machen, indem er gesagt hat, ja, wir müssen mal die Wohnungsmangel lösen, wir müssen Gesundheitssystem wieder gut machen, hat aber dann so Sachen gemacht, wie Sozialkürzungen gemacht, um zum Beispiel Verteidigung also wieder gut finanzieren zu können, hat dann zurückgerudert und dann entstand den Eindruck von einem totalen Zickzackkurs seiner Regierung und die Eindruck wurde erweckt, dass er überhaupt nichts so richtig auf die Reihe bekommt. Mhm. Und dann gibt es dazu eine fehlende Charisma. Also das ist die Frage, ob man will, dass seine Politiker charismatisch sind, aber das ist etwas, wo man immer gesagt hat, der Mann ist fad, man hat ihn verglichen manchmal mit einer Qualle oder einer Fußmatte zum Beispiel.
3: Margaret Thatcher war 11 Jahre im Amt, Tony Blair 10 Jahre, David Cameron immerhin 6. In den letzten 10 Jahren dann Theresa May, Boris Johnson, Liz Truss, Rishi Sunak, Keir Starmer. Liegt das am ungeeigneten Personal oder an den Umständen?
4: Ich meine, ehrlich gesagt, ich denke, es liegt vielmehr an den Umständen und auch eine gewisse, ich weiß es nicht, man sieht das jetzt ein bisschen in die Hoffnung, was man hat in der ehemalige Bürgermeister Manchester, der jetzt plötzlich wie ein Ritter auf dem Pferd nach London kommt und sagt, er wird Premierminister sein. Also das ist ein bisschen, jetzt sehe ich und sehen andere Kommentatoren in Großbritannien so ein bisschen so ein Infantilismus in diese Hoffnung. Also ein Mensch als Projektionsfläche als jemand, der alles lösen kann. Und letztendlich war der Brexit auch nicht anderes als das, so eine Art Projektionsfläche für wie man also durch diese eine Frage Take Back Control, dieser eine Slogan, alles richtig machen kann. Und wir wissen, dass das Leben nicht so einfach ist.
5: Wahrscheinlich müssen wir uns an einen neuen Namen dann jetzt gewöhnen. Als möglicher Nachfolger gilt Andy Burnham. Stellen Sie uns ihn doch bitte mal kurz vor.
4: Ja, also wie kurz erwähnt, ehemaliger Bürgermeister Manchesters, wo er einiges auf die Reihe bekommen hat. Also zum Beispiel billige Bustickets eingeführt, hat die Leute das Gefühl gegeben, dass er auf sie hört. Und das kommt natürlich gut an, auch charismatisch. Er sagt, er steht für einen sozusagen businessfreundlichen Sozialismus. Für die eine ist das abschreckend, für die andere, die finden das ganz toll. Es ist die Frage, also Manchester ist nicht Großbritannien. Großbritannien ist nicht Manchester. Ob er dann die Sachen, die er gut gemacht hat in Manchester, jetzt für Großbritannien machen kann. Und er kommt ganz schnell in diese Stelle. Er hat letzte Woche eine Wahl in Makerfield gewonnen, ein Brexit-Land. Also die meisten Leute da haben für den Brexit gestimmt. Er kommt durch diese Position, hat er jetzt ist er jetzt ein Politiker, also ein Mitglied des Parlaments. Dadurch kann er jetzt in London als Premierminister sich darstellen, was wahrscheinlich Mitte Juli passieren wird. Aber er gilt immer noch als jemand, wo wir nicht so richtig wissen, wofür er steht. Also außenpolitisch hat er überhaupt kein Profil zum Beispiel. Und ja, wir müssen mal sehen. Und eine große Frage ist, ob er den Aufstieg der extremen Rechten stoppen kann.
3: Wir sprechen gleich weiter mit Kate Connolly. Dann geht es um den heutigen Jahrestag. Heute vor 10 Jahren hat die knappe Mehrheit der britischen Wählerinnen und Wähler für den Brexit gestimmt.

0: Sink-In von Amber Mark um 9.44 Uhr.
1: Wir haben ja gerade schon mit der in Berlin arbeitenden britischen Journalistin Kate Connolly über den gestern angekündigten Rücktritt von Premierminister Starmer gesprochen. Jetzt wollen wir über das sprechen, was heute vor 10 Jahren kam, nämlich die Entscheidung für den Brexit.
0: Frau Connolly, wie geht's denn Großbritannien heute 10 Jahre nach dem Brexit? Nicht so gut, oder?
2: Nicht so gut. Also wir haben gerade eben gesprochen von so einer Art Dauerkrise und ich würde sagen, also die wirtschaftliche Situation in vieler Teile Großbritanniens hat dazu geführt, dass viele Leute für den Brexit gestimmt haben, weil die dachten, dadurch wird man ein bisschen mehr Kontrolle darüber haben und Sachen wieder wieder richtig stellen können. Aber das hat nicht geklappt. Also man sieht die Gegenden, die für den Brexit gestimmt haben, wo es, wie gesagt, wirtschaftlich denen nicht so gut ging, denen geht es noch schlechter, während die andere Gegenden, denen es vorher gut ging, geht es in der Regel besser. Und das heißt, es gibt eine zunehmende Spaltung, mehr Armut und eine anhaltende Instabilität und auch noch zusätzlich einen sehr schweren Identitätskonflikt. Und dieses Thema Brexit darf man in viele Umfelder nicht besprechen. Also das gilt nach wie vor als ein Tabuthema. Hm.
1: Hat sich denn überhaupt irgendetwas von den vielen Versprechungen der Brexit-Befürworter irgendwann mal erfüllt?
2: Oh, also ich meine, ich muss sagen, also ich weiß, ich soll neutral sein, aber ich sehe keine Sache, was eigentlich gut gelaufen ist. Ich weiß nicht, ob Sie eines nennen können, was Ihnen aufgefallen ist. Also ich würde sagen, was interessant ist, ist, dass trotz Brexit hat Großbritannien immer noch eine relativ gute Beziehung zu seinen europäischen Nachbarn. Und das ist aber führt also zurück zu der Sache, zum Beispiel, dass Großbritannien ein großer Unterstützer der Ukraine ist. Und er hat erkennen müssen, also die Leute in der Regierung, dass es liegt in Großbritanniens Interesse, diese Nähe zu halten. Wiederum hat Europa das auch erkannt. Also insofern, das ist fast trotz Brexit, dass man dieses gute Verhältnis hat. Aber ich denke, es ist nach wie vor, die Leute, die für den Brexit waren, wollen nicht unbedingt zugeben, dass Sachen schiefgelaufen sind, dass die Einwanderung nicht besser geworden ist. Also es gibt immer noch sehr hohe Einwanderung, unkontrolliert. Die Wohnungskrise gibt es nach wie vor. Lebenskosten sind in die Höhe geschossen und man sagt, dass das hat sehr viel zu tun mit dem Brexit. Man kämpft, um irgendwie was Gutes zu finden. Und auch, wie gesagt, dieses Selbstbewusstsein, was man hätte vielleicht haben können, indem man die Kontrolle zurückgenommen hat, das ist auch nicht so richtig zu spüren.
0: In Deutschland hört man immer wieder, dass viele Britinnen und Briten zurück in die EU wollen. Laut einer Umfrage sind es zum Beispiel 80% der unter 25-Jährigen. Wie wahrscheinlich ist denn ein Exit vom Brexit?
2: Ich denke, ein Exit von Brexit ist wahrscheinlich sehr unwahrscheinlich. Also wer würde sich wagen, solche Debatten jetzt wieder einzuführen? Weil wir wissen, das führt nur zu Spaltung. Und ich denke, dieser Wunsch ist da. Dieser Wunsch wird von der EU auch anerkannt, weil die EU sagt, wir wollen, dass ihr bei uns seid, aber ihr müsst selber wissen, was ihr wollt, bevor wir überhaupt so etwas wieder eröffnen. Und man sieht zum Beispiel dieses Erasmus-Programm, das ist für junge Leute, also Mobilität für junge Leute, das ist ein Riesenproblem, auch für Künstler, kreative Leute, für Geschäftsleute, also für kleine Geschäfte, das ist ein Riesenproblem für kleine Fischereien, die versuchen ihre Güter in die EU zu bringen, auch die Fischer, die für den Brexit waren, sagen, dass es total chaotisch ist, was da passiert ist. Also ich sehe selber keine Möglichkeit, dass man diese Buchse Pandora, also was schon auf ist, also dass man das noch weiter öffnet sozusagen, indem man das nochmal macht. Ich denke, wir warten vielleicht 40 Jahre.
1: Oh. Okay, heute ist der 10. Jahrestag. Über 10 Jahre Brexit und den Starmer-Rücktritt haben wir mit Kate Connolly gesprochen. Sie ist Berlin-Korrespondentin von Guardian und Observer. Vielen Dank, Frau Connolly.
2: Dankeschön.

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6: Elisabeth Mattner aus der Radio 1 Nachrichtenredaktion ist bei uns mit einem Thema der 10 Uhr Nachrichten. In Läden und Geschäften in Deutschland ist im vergangenen Jahr mehr gestohlen worden. Einer Studie des Handelsforschungsinstituts EHI zufolge kosteten die Diebstähle den Einzelhandel mehr als, Achtung, 4,3 Milliarden Euro. Ein Plus von gut 3% gegenüber 2024. Elisabeth, der größte Teil entfiel auf die Kundinnen und Kunden.
7: Laut der Studie sind es eben überwiegend Einzeltäterinnen und Täter, die Waren mitgehen lassen. Es gibt aber auch organisierte Banden. Der Handelsverband fordert Konsequenzen. Viele Händler seien frustriert, weil Anzeigen selten zu einer Verurteilung und Sanktionierung der Täter führten, erklärte HDE-Hauptgeschäftsführer Stefan Gent. Er kritisierte, bisher geschehe in der Politik zu wenig, um den Einzelhandel vor Diebstählen zu schützen.
8: Mehr dazu gleich in den Nachrichten um 10. Und bis zu den Nachrichten noch ein besonderer und auch zum Wetter passender Titel. Dieter Brandecker gleich mit Sonnencreme. Everybody's free to wear sunscreen.
6: Und das war der schöne Morgen vom Dienstagmorgen mit Tom Böttcher, Marco Seifert und Elisabeth Mattner. Hier übernimmt gleich Christiane Falk. Viel Spaß.
9: Tschüss.
10: Sehr geehrte Damen und Herren, liebe Absolventen des Jahres 1999, benutzen Sie Sonnencreme. Wenn ich Ihnen nur einen Ratschlag mit auf den Weg geben dürfte, er würde Sonnencreme lauten. Der langfristige Nutzen von Sonnencreme ist wissenschaftlich erwiesen. Meine übrigen Ratschläge hingegen gründen auf nichts Zuverlässigerem als auf meinen eigenen, bunt gemischten Erfahrungen. Hier ist mein Rat. Genießen Sie die Kraft und Schönheit Ihrer Jugend. Keine Sorge, die Kraft und Schönheit Ihrer Jugend werden Sie erst begreifen, wenn Sie sie eingebüßt haben. Aber glauben Sie mir, in 20 Jahren werden Sie sich alte Fotos ansehen und in einer Ihnen heute nicht begreiflichen Weise erkennen, wie viele Möglichkeiten Ihnen damals offen standen und wie hinreißend Sie eigentlich aussahen. Sie sind gar nicht so dick, wie Sie glauben. Sorgen Sie sich nicht um Ihre Zukunft. Oder machen Sie sich von mir aus Sorgen. Aber denken Sie daran, dass das so viel nützt wie Kaugummi kauen beim Lösen von Mathematikaufgaben. Die wahren Probleme in Ihrem Leben sind meist Dinge, an die Sie in Ihren sorgenvollen Stunden nie denken würden. Dinge, die zum Beispiel an einem unbeschwerten Dienstagnachmittag um 4 aus heiterem Himmel auf Sie niederprasseln. Machen Sie jeden Tag etwas, wovor Sie Angst haben. Singen Sie. Gehen Sie mit den Herzen anderer nicht rücksichtslos um. Meiden Sie Menschen, die mit Ihrem Herzen rücksichtslos umgehen. Benutzen Sie Zahnseide. Verschwenden Sie Ihre Zeit nicht mit Neidgefühlen. Manchmal liegen Sie vorne, manchmal hinten. Das Rennen ist lang und letztendlich treten Sie nur gegen sich selbst an. Merken Sie sich Komplimente, vergessen Sie Beleidigungen. Falls Ihnen das gelingt, verraten Sie mir wie. Heben Sie Ihre alten Liebesbriefe auf, werfen Sie Ihre alten Bankauszüge weg. Machen Sie Dehnungsübungen. Fühlen Sie sich nicht schuldig, wenn Sie nicht wissen, was Sie aus Ihrem Leben machen wollen. Die meisten interessanten Leute, die ich kenne, wussten mit 22 auch nicht, was sie aus ihrem Leben machen wollten. Einige der interessantesten 40-Jährigen wissen es immer noch nicht. Nehmen Sie viel Calcium. Seien Sie nett zu Ihren Knien. Sie werden sie eines Tages noch vermissen. Vielleicht heiraten Sie, vielleicht auch nicht. Vielleicht haben Sie Kinder, vielleicht auch nicht. Vielleicht lassen Sie sich mit 40 scheiden. Vielleicht feiern Sie auch Ihren 75. Hochzeitstag mit einem Ententanz. Was Sie auch tun, loben Sie sich nicht zu viel und tadeln Sie sich nicht. Die Hälfte Ihrer Entscheidungen sind vom Zufall bestimmt. Und so geht es allen. Haben Sie Freude an Ihrem Körper. Nutzen Sie ihn so viel wie möglich. Haben Sie keine Angst vor ihm oder davor, was andere über ihn denken. Er ist das beste Instrument, das Sie haben. Tanzen Sie, selbst wenn es nur im Wohnzimmer ist. Lesen Sie die Anleitungen, auch wenn Sie sie nicht beachten. Lesen Sie keine Schönheitsmagazine. Sie werden sich nur hässlich fühlen. Lernen Sie Ihre Eltern kennen. Keiner weiß, wann Sie für immer fort sein werden. Seien Sie nett zu Ihren Geschwistern. Sie sind die beste Verbindung zu Ihrer Vergangenheit und werden am ehesten auch in Zukunft zu Ihnen halten. Machen Sie sich klar, dass Freunde kommen und gehen, aber pflegen Sie einige wertvolle Freundschaften. Tun Sie alles, um sich räumlich und menschlich nahe zu bleiben. Denn je älter Sie werden, desto mehr sind Sie auf Menschen angewiesen, die Sie schon als Kind kannten. Leben Sie eine Zeit lang in New York, aber gehen Sie, bevor Sie zu hart werden. Leben Sie eine Zeit lang in Nordkalifornien, aber gehen Sie, bevor Sie zu weich werden. Reisen Sie. Akzeptieren Sie gewisse unverrückbare Wahrheiten. Alles wird teurer. Politiker sind immer hinter Frauen her. Auch Sie werden einmal alt sein. Und dann werden Sie darüber sinnieren, dass früher alles billiger war, Politiker sich anständig benahmen und Kinder das Alter respektierten. Respektieren Sie das Alter. Verlassen Sie sich nicht auf die Hilfe anderer. Vielleicht haben Sie Aktien. Vielleicht einen reichen Ehepartner. Aber man weiß nie, wie lange die einen oder der andere vorhält. Fummeln Sie nicht zu viel an Ihrem Haar herum. Sonst sehen Sie mit 40 aus wie 85. Achten Sie darauf, von wem Sie Ratschläge annehmen. Aber seien Sie nachsichtig mit denen, die Sie anbieten. Ratschläge sind eine Art von Nostalgie. Wer sie anbietet, wischt die Vergangenheit aus dem Abfall, wischt sie ab, überpinselt die unansehnlichen Stellen und bringt sie für mehr in Umlauf, als sie eigentlich wert sind. Aber das mit der Sonnencreme, können Sie mir glauben.
9: Okay, dann machen wir das. 10 Uhr.
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9: mit Elisabeth Mattner.
7: Die von der Bundesregierung eingesetzte Rentenkommission hat ihren Bericht mit Vorschlägen für eine Reform des gesetzlichen Rentensystems an Bundeskanzler Merz und Arbeitsministerin Baas übergeben. Ziel ist es, die Rente angesichts des demografischen Wandels langfristig zu sichern. Bundeskanzler Merz sprach von einem ausgewogenen Paket der Kommission. Alle Elemente des Reformpakets müssten umgesetzt werden. Das sei insgesamt ein sehr guter Vorschlag, sagte der Präsident des Deutschen Instituts für Wirtschaftsforschung Fratscher auf Radio 1. Er habe sich aber mehr Mut gewünscht, besonders in Hinblick auf das bisherige System. Es werde von den jungen Menschen finanziert und von Menschen mit wenig Einkommen, so Fratscher. Es sei versäumt worden, zu regeln, dass Menschen mit wenig Einkommen im Alter mehr Rente bekommen. So werde die Altersarmut weiter steigen. Die Lehrkräfte an deutschen Schulen fühlen sich vor allem vom Sozialverhalten der Schülerinnen und Schüler belastet. Das geht aus dem neuesten Schulbarometer hervor, das die Robert-Bosch-Stiftung heute vorgelegt hat. Knapp jede zweite Lehrkraft sagte, es gebe eine schwierige Lernatmosphäre durch Disziplinlosigkeit oder fehlende Motivation. Auch könnten sich viele Schüler nicht in Gruppen einfügen. Ein Großteil der befragten Lehrkräfte, nämlich 82%, wünscht sich mehr Fortbildung, um mit dieser Situation besser umgehen zu können. Außerdem wünschen sich viele Lehrkräfte mehr Demokratiebildung. Das Bundesverfassungsgericht verhandelt heute über die Finanzierung des öffentlich-rechtlichen Rundfunks. ARD und ZDF hatten Verfassungsbeschwerden eingereicht, nachdem die Bundesländer den Beitrag 2025 nicht erhöht haben. Zuvor hatte die zuständige Kommission zur Ermittlung des Finanzbedarfs der Rundfunkanstalten eine Erhöhung um 58 Cent auf monatlich 18,94 Euro empfohlen. Max Bauer berichtet.
11: Das Besondere, inzwischen hat die KEF ihre Einschätzung korrigiert. Jetzt soll erst ab 2027 eine Beitragserhöhung kommen und die soll auch niedriger ausfallen, nämlich nur auf 18,64 Euro. Weil die KEF die gegenwärtige Beitragshöhe für ausreichend hält, wird es in Karlsruhe voraussichtlich nicht um eine Nachzahlung an die Öffentlich-Rechtlichen gehen. Die Frage ist vor allem, haben die Bundesländer die Rundfunkfreiheit verletzt, weil sie der KEF-Empfehlung nicht gefolgt sind und die Beiträge nicht erhöht hatten? Heute verhandelt das Bundesverfassungsgericht, ein Urteil kommt dann in einigen Monaten.
7: Wer in seine Wetter-App guckt, wird es sehen. Es wird in den kommenden Tagen sehr heiß. Am Freitag könnte in Deutschland bei Temperaturen bis zu 40 Grad der bisherige Hitzerekord für den Juni gebrochen werden. Für Berlin und Brandenburg sind ähnliche Werte auch für das kommende Wochenende angekündigt. In Berlin will der Verein Silbernetz ältere Menschen per Telefon vor Hitze und anderem Extremwetter schützen. Senioren sollen sich telefonisch für den Service anmelden können und werden dann automatisch über Warnungen des Deutschen Wetterdienstes informiert. Über Berlin werden heute Abend Kampfjets zu sehen und zu hören sein. Sie sollen über das Messegelände fliegen. Warum, berichtet Mario Bartsch.
12: Bei den Kampfflugzeugen handelt es sich um deutsche Eurofighter und US-amerikanische Flugzeuge vom Typ F-16, wie die Bundeswehr mitgeteilt hat. Sie werden demnach in einer Höhe von mindestens 300 Metern über die Stadt fliegen. Anlass für den gemeinsamen Überflug ist der 250. Unabhängigkeitstag der USA, der am 4. Juli gefeiert wird. Die Kampfflugzeuge sollen gegen 19.15 Uhr im Formationsflug über die Messe in Charlottenburg fliegen. Dort findet nach Angaben der Bundeswehr eine offizielle Veranstaltung der amerikanischen Botschaft statt.
7: Soweit unsere Radio 1 Nachrichten. 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
13: Heute viel Sonne, ein paar dünne Wolkenfelder sind auch am Himmel. Am Nachmittag und Abend, da ziehen die Wolken dann übers südliche Brandenburg ab. Danach also noch mehr Sonnenschein. Und das heute bei Höchstwerten von 26 Grad in Mittenwalde, bis 30 Grad in Dahmemark und in Berlin um 28 Grad.
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7: Auf Radio 1, A10 westlicher Berliner Ring Richtung Dreieck Havelland zwischen Großkreuz und Leest gibt's einen Baustellenstau. 10 Minuten brauchen Sie da länger. A13 Dresden Richtung Berlin. Zwischen Duben und Freiwalde wird der Verkehr über die Standspur geleitet wegen einer Fahrbahnerneuerung. 20 Minuten plus für Sie. Stadtverkehr Berlin, A100 Stadtring in beiden Richtungen. An der Baustelle zwischen Albuinstraße und Innsbrucker Platz stehen Sie Richtung Wedding ab Britzer Tunnel im Stau mit einem Plus von 20 Minuten. In Richtung Treptow dauert's ab Hohenzollern 15 Minuten länger. Geduld brauchen Sie auch statt einwärts auf der A115 vor der Spanischen Allee, in Zehlendorf auf dem Teltower Damm und auf der B2 vom Malchow. Außerdem Stau in Langwitz auf der Leonorenstraße in Richtung Steglitz und rund um die Elsenbrücke in Treptow. Und Mitte der Tunnel Alexanderplatz ist in beiden Richtungen wegen Wartungsarbeiten gesperrt. Da müssen Sie eine Viertelstunde mehr einplanen. Wir wünschen Ihnen eine gute und sichere Fahrt.
13: Danke dir.
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13: Einen angenehmen Vormittag wünsche ich uns. Hallo.

0: Jules Ahoy aus Köln mit Magnolia.
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0: Jetzt wird's farbenreich und, naja, auch ein bisschen wild und schrill. Wir sprechen nämlich über das Konzert der B-52s. Morgen treten die in der Zitadelle Spandau auf, präsentiert von Radio 1.

0: Wo wir da noch so einen kleinen Hauch von Good Stuff hören, fällt mir ein, damals gekauft auf Vinyl-Single beim Disc Center. Fast auf den
1: 69
0: Tag.
1: 69
0: fände ich. Ja, 49 waren damals immer die günstigsten. Mit wem spreche ich hier gerade? Thorsten Hempel ist bei mir im Studio. Hallo Thorsten.
1: Hallo Christiane.
0: Fast auf den Tag genau vor 7 Jahren, da waren die B-52s das letzte Mal in Berlin, auch in der Zitadelle, genau wie also morgen. Diesmal ist es ihr einziges Deutschlandkonzert in Berlin. Und das, obwohl es eigentlich schon damals, also vor 7 Jahren geheißen hat, so, jetzt gehen wir auf Abschiedstour, das wird das letzte Mal sein. Und dann muss man vielleicht dazu sagen, auch seit 2022 spielen sie ihre Abschiedstour, also durchgängig quasi. Und also wir haben ja nichts dagegen, wir beide, wenn sie es noch ein bisschen ausdehnen, ne?
1: Nee, auf gar keinen Fall. Das ist ja gerade so ein bisschen Mode, dass man eine Abschiedstour macht und danach nur noch einzelne Konzerte spielt. Und hier gab es, soweit ich weiß, gar kein offizielles Statement dazu, aber vielleicht ist die Antwort auf die Frage, was das soll, eine ganz einfache, nämlich nämlich warum nicht, ist die Antwort.
0: Genau so habe ich es auch beantwortet Tagen, wenn mich jemand gefragt hat.
1: Weil sie noch können und die Fans sie noch sehen wollen und alle Spaß dran haben, dann ist doch alles gut. Denn darum, die Leute aufzumuntern, glücklich zu machen, darum geht es der Band aus der kleinen Großstadt Athens, Georgia, seit sie 1976 zusammengefunden hat, ganz ohne Karriereplan, sondern einfach um auf Partys live zu spielen und ein bisschen Leben in die Bude zu bringen, wie Fred Schneider, der Sänger, erklärt.
2: It just evolved out of playing at parties, and we never really thought of this would be our career. We all have a lot of shared senses of humor, likes and dislikes, and we try to keep everything uplifting.
1: Uplifting, ja. 50 Jahre ist es nun her, dass sie in ihrem kleinen Proberaum Tür an Tür mit einem Bestattungsunternehmen ihre ersten Songs ausgeheckt haben. Und in der New Yorker Punk-Szene, da haben sie bald eine zweite Heimat gefunden. Aber selbst unter diesen eigentlich recht diversen Freigeistern stachen sie raus mit den großen Frisuren und diesen zeitlosen Sound zwischen Retro und Futurismus und natürlich mit ihrer positiven Ausstrahlung. Also so wie die Ramones zeigten, dass man kein Virtuose sein muss, um Musik zu machen, fühlten sich auch viele Außenseiter in aller Welt angesprochen und ermutigt von der, nur scheinbar simplen Botschaft dieses Gesamtkunstwerks The B-52s, nämlich du bist in Ordnung, so wie du bist, sei einfach du selbst und genieße das Leben. Ja, und einer davon ist Jake Shears von den Scissor Sisters, der in seinem Videopodcast Queer the Music dazu Folgendes sagt.
3: I first heard them when I was just 11 years old, and at that point I didn't really know I was gay, but they were sort of a beacon of light. You're sending me a message that life was fun and it was gonna get better and there was a lot of joy to come.
0: Schön, wie er das beschreibt, Jake von den Scissor Sisters. Also er nennt die Band ein positives Leuchtfeuer, also Leuchtfeuer der Selbstakzeptanz, dass das Leben einfach besser werden kann. Aber vielleicht sollten wir mal dazu sagen, es ist ja jetzt nicht so, dass den B-52s immer nur die Sonne aus dem Popo scheint. Also es gab ja neben Hochs auch Tiefs.
1: Ja, richtig. Und am schlimmsten sicherlich der Tod von dem Gründungsgitarristen Ricky Wilson. Der ist 1985 an AIDS gestorben. Und deswegen hat sich seine Schwester Cindy in der ersten Hälfte der 90er eine Auszeit genommen. Aber seit mittlerweile auch schon 30 Jahren ist sie wieder dabei. Und das fällt überhaupt auf. Also auch wenn der anfängliche Schlagzeuger und spätere Gitarrist Keith Strickland seit einer Weile keine Lust mehr auf Tourneen hat, ist er immer noch Teil der Band. Und die hat damit keiner der 5 Menschen, die sie vor 50 Jahren gegründet haben, im Streit verlassen oder wurde rausgeworfen.
0: Eher selten im Musikgeschäft, ne? Also es geht ja doch sehr häufig um Egos und natürlich auch um Geld. Und klar, also ich meine, machen wir uns nichts vor, Konzerte bringen den Bandmitgliedern jetzt auch was ein. Also wie morgen Abend dann in der Zitadelle, aber es ist ja auch ein verständlicher Grund, soll ja jeder Geld verdienen können. Wir haben auf jeden Fall die Chance, die Band nochmal live zu erleben. Was würdest du sagen, was erwartet uns bei dem Konzert morgen Abend? Also das letzte Album, Funplex, ist ja schon 18 Jahre her.
1: Das stimmt, ja, das Neueste. Ja, es ist immer ein schmaler Grat zwischen so einer schnöden, schöne Greatest Oldies Show und dem, was nicht so ganz gut übersetzbar Legacy-Band genannt wird. Also so eine Band, die ihrem Werk nicht unbedingt viel Neues hinzufügt, das vorhanden aber sozusagen pfleglich behandelt. Und in letztere Kategorie fallen die B-52s. Also sprich, es wird die Hits zu hören geben, Rock Lobster, Rome, Love Shack, aber eben auch ein paar nicht ganz so bekannte Stücke als Leckerbissen für die großen Fans. Mhm. Und ja, vermutlich die nur noch wirklich letzte Gelegenheit, die Gruppe live zu sehen. Schließlich wird das Band-Küken Cindy Wilson nächstes Jahr 70 und Kate Pearson in 2 sogar schon 80.
0: Wahnsinn. Thorsten Hempelt aus der Radio 1 Musikredaktion legt uns den Besuch des B-52-Konzerts in der Zitadelle Spandau ans Herz, weil eben auch letzte Chance, also gehen wir mal schwer davon aus, mit ein bisschen Glück könnten Sie auf Einladung von Radio 1 dabei sein und jetzt Freikarten gewinnen. 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Danke fürs Lustmachen, Thorsten.
1: Danke.
0: Und morgen ziehen wir beide Tanzschuhe an, ne?
1: Genau.
0: Sehr gut.
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Die B-52s mit Love Shack auf Radio 1. Wir präsentieren ihr Konzert morgen in der Zitadelle Spandau. Und Rainer hat sich gerade sehr gefreut am Telefon. Der war im Auto unterwegs, wird morgen plus Begleitung dabei sein. Ich habe von Ihnen, also von ein paar B-52s-Fans, auch noch Fragen erhalten über die sozialen Netzwerke. Nämlich, was ist denn da jetzt los mit Vorband? Da steht ja Beginn 19 Uhr. Also, wir haben beim Veranstalter angerufen. Und sowohl Veranstalter als auch wir wissen bislang nichts von der Vorband. Das heißt aber nicht, dass die nicht doch noch irgendwie auftaucht oder da irgendwas vor den B-52s in der Zitadelle Spandau beginnt. Es ist aber nicht sicher. Ich rate Ihnen jetzt persönlich mal, um 19 Uhr da zu sein. Die B-52s spielen jetzt nicht die überlange Show und es wäre ja dann doch schade, wenn man die erste Stunde verpassen würde. Also vielleicht sicherheitshalber morgen nochmal schauen oder wir sagen es durch, falls sich doch noch eine Vorband ergibt. Aber aktuell der Stand, niemand weiß was. Die B-52s könnten um 19 Uhr auf die Bühne, wäre zwar ein bisschen unwahrscheinlich, aber könnte passieren. Das nur zur Information von uns. Bitteschön.

0: Brooklyn Decker. Nennt sich als Künstler einfach nur Decker? Wir haben ihn gehört mit Small Winds.
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0: Eine Minute nach 11:30.
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0: Und mit Ihnen, das ist sehr erfreulich. Und jetzt hören wir uns mal zusammen Cassia an. Das ist ein Trio aus Macclesfield, ein Ort bei Manchester. Und der Song heißt Love Drunk.

0: Sie war die eine Hälfte von Gör, einer tollen Indie-Band aus Berlin. Laura Lee haben wir gerade gehört, and the Jets. Das ist ihre aktuelle Band, schon ein paar Jahre lang mit Cloud Stripping hier auf Radio 1. Und jetzt kommen wir zum Album der Woche. Das kommt von J. Jerome 87. Klingt jetzt vielleicht nicht unbedingt bekannt, aber Sie könnten die Stimme durch die Band Alt J kennen. Es ist nämlich der Frontmann von Alt J. Das ist eine Band, die sehr lange jetzt, also so um die 15 Jahre, sehr erfolgreich Musik gemacht hat. Und jetzt war dem Frontmann Joe einfach mal danach, was Eigenes aufzunehmen. Und das ist ja auch sein gutes Recht, sich ein bisschen anders auszuprobieren. Klingt auch wirklich dann anders als bei Alt J. Eigentlich erinnert nur die Stimme dran. Stilistisch breit gefächert, was er macht. Und vielleicht haben wir ja so auch die Chance, J.J. Jerome 86 dann mal live im kleineren Rahmen zu erleben. Denn bei Alt J ist es ja schon lange her, dass man die in kleineren Clubs erleben konnte. Ich denke da an ein tolles Radio 1 Konzert im Oktober 2014. Da haben sie im Lido gespielt, Alt J. Und da war das wirklich sehr, sehr intim. Und die Musik, die Joe aufgenommen hat, die würde auch in so einen Rahmen passen.
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0: Hi, this is JJ from 87, and The Canyon is Album of the Week on Radio Lines.
1: Auf dem Handy schaut sich Joe Newman Videos von Überwachungskameras an, meist von Arbeitsunfällen. Eins folgt auf das nächste, stundenlang laufen die Bilder auf dem Handy, so man will.
0: Put the phone down and you'd be completely drained because you would have fallen into this sinkhole of the worst moments or the last moments of people's lives. And you were so disconnected to it, but it really just took the temperature of my mental health. And actually the phone is like a co-conspirator to you feeling the way you feel.
1: Es ist sehr einfach, sich vom konstanten Stream aus Bildern auf den Displays betäuben zu lassen und so in der Stimmung zu versinken, in der man gerade ist. Heute sind wir es schlicht gewohnt, ständig auf alle möglichen Inhalte Zugriff zu haben, von diesen Bescheid zu werden. Ob von Unfallvideos auf Social Media, Nachrichten oder Musikstreaming. Durch Internet und Smartphones ist auch die schließlich verfügbarer denn je und neue Songs werden scheinbar ganz von allein in die Playlists gespielt.
0: I think with streaming services, everyone's quite desensitized to just the convenience of just receiving things immediately in a matter of nanoseconds. And so I wanted to do something myself. And I think also I wanted to champion the artist, I suppose, which is you spend so much time working hard on this album. You want more of a direct relationship with the fan. And in some sense, you think the fan will want to contribute directly to you.
1: Joe Newman, a.k.a. J. Jerome 87, hat für sein erstes Soloalbum die Idee, die Veröffentlichung oldschool zu handhaben und entsinnt sich daran, wie das Besorgen von Platten der Musik nochmal eine ganz eigene Wertigkeit hinzugefügt hat. Ende des vergangenen Jahres hat er also sein neues Album The Canyon bereits für seine Fans veröffentlicht. Wer sich auf seiner Website angemeldet hatte, konnte das Album direkt ohne Umwege über Streaming-Services oder Shops beim Künstler kaufen.

0: I underestimated just how much of a convenience the streaming services are. I naively, I suppose, thought that I could do this without them. But ultimately, I want as many people to hear this as possible. And that does involve using these kind of modern day institutions to help you achieve that.
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2: The Canyon von J. Jerome 87 feiert nun also seinen zweiten Release und reiht sich ein in die ständige Verfügbarkeit, die eben auch Vorteile birgt. Dagegen verurteilt Joe Newman, dass auch Videos von Katastrophen oder Unfällen überall abrufbar sind. Im Song Quaaludes vergleicht er diesen Umstand sogar mit der Droge, die als Schlafmittel in den 60er und 70er Jahren gehandelt, aber als Rauschmittel missbraucht wurde.

0: Also nicht, dass ich sie zum Alkohol animieren möchte, das ist ja natürlich ganz klar. Aber Nancy Sinatra und Lee Hazlewood, wie sie vom Summer Wine singen. Also ich meine, wann wäre eine gekühlte Rosé-Schorle passender als in dieser Woche?
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2: Tausendmal Berlin, die Sammlung Hamburger Bahnhof, Nationalgalerie der Gegenwart in Mitte. Was macht Berlin für uns heute aus? Diese Frage stellten sich die beiden Kuratoren der Ausstellung und schauten in der Sammlung nach Werken aus den vergangenen 30 Jahren, die von dem Ideenreichtum, der Komplexität, den Widersprüchen und der Spannung erzählen, die die Stadt bis heute prägen. Das Ergebnis? Eine Ausstellung mit über 70 Werken von mehr als 50 KünstlerInnen, darunter Gemälde, Zeichnungen, Skulpturen, Fotografien und Videoinstallationen, unter anderem von Robert Rauschenberg, Bunny Rogers, Katharina Sieverding, Katharina Grosse und Mona Hatu. Tausendmal Berlin, die Sammlung Hamburger Bahnhof. 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
0: Das sind die der 11 Uhr Nachrichten. Bundesregierung will alle Rentenvorschläge der Kommission umsetzen. Berlins regierender Bürgermeister empfängt Basketballmeister Alba. Und das Wetter sonnig und trocken, heute bei maximal 26 bis 30 Grad.

0: Wenn Ihnen irgendwann mal jemand was von Dream Pop erzählt und Sie denken, was genau ist Dream Pop, dann wissen Sie es jetzt. Myth von Beach House, das ist Dream Pop um 11 Uhr.
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2: Die Rentenkommission der Bundesregierung hat ihre Reformvorschläge vorgelegt. Bundeskanzler Merz und Arbeitsministerin Baas kündigten an, das Paket in allen Teilen umsetzen zu wollen. Die Reformkommission schlägt vor, weitere Gruppen, etwa Selbstständige, in die Rentenversicherung einzubeziehen. Außerdem soll das Renteneintrittsalter bis zur Mitte des Jahrhunderts auf bis zu 68 Jahre steigen. Wie es weitergehen soll bei der Rente, erklärt Gabor Hallas.
3: Nächste Woche ist jetzt Koalitionsausschuss. Da will die Regierung den Zeitplan besprechen. Dann müssen Gesetzentwürfe geschrieben werden. Das macht das Arbeitsministerium. Und der Kanzler sagt, dass im zweiten Halbjahr dann die Entscheidungen getroffen werden sollen. Und so sieht es auch die Arbeitsministerin, auch wenn sie, wie ich finde, etwas vorsichtiger klingt. Bärbel Baas meint, spätestens Ende des Jahres sollen erste Gesetze beschlossen werden. Insgesamt aber soll Tempo gemacht werden. Die Regierung hat nochmal gesagt, wenn jetzt nichts getan wird, dann würden die Beiträge steigen und das Rentenniveau sinken.
2: Die Lehrkräfte an deutschen Schulen fühlen sich vor allem vom Sozialverhalten der Schülerinnen und Schüler belastet. Das geht aus dem neuesten Schulbarometer hervor, das die Robert-Bosch-Stiftung heute vorgelegt hat. Was für die Lehrkräfte die größte Herausforderung ist, erklärt Armin Himmelrath aus unserer ARD-Wissenschaftsredaktion.
4: Disziplinlosigkeit, das Nicht-Einfügen-Können in Gruppen, fehlende Lernmotivation sind so Punkte, die da genannt werden. 46% der Lehrerinnen und Lehrer sagen, das kommt im Schulalltag so häufig vor, dass es die Lernatmosphäre wirklich beeinträchtigt. Dieser Wert ist in den vergangenen Jahren kontinuierlich gestiegen. 2024 lag er noch bei 35%, jetzt eben aktuell bei knapp der Hälfte der Befragten. Und was überraschend ist und auch überraschend deutlich, ist der Wunsch zur Weiterqualifizierung, den die Lehrerinnen und Lehrer äußern, und zwar für den Umgang mit solchem auffälligen Verhalten.
2: Wie geht es auf den Baustellen in Berlin voran und wie verkehrssicher sind sie eingerichtet? Das sollen künftig die Busse der BVG per Kamera aufzeichnen. Anschließend sollen die Bilder ausgewertet werden. Heute gibt es eine erste Testfahrt mit Vertretern des Fraunhofer Instituts, das an dem Projekt beteiligt ist, und Verkehrssenatorin Bonde. Der Bus startet am Mittag in Tegel und soll eine halbe Stunde unterwegs sein. Heute entscheidet sich, ob es in Berlin und Brandenburg bald mehr Spitzengastronomie gibt. Am Abend werden die neuen Michelin-Sterne für Deutschlands führende Restaurants, Köche und Sommeliers verliehen. Sie gelten als die wichtigste Ehrung der Branche. In Berlin und Brandenburg gibt es bisher insgesamt 25 Restaurants, die mindestens einen Michelin-Stern haben. Nach der Party folgt heute der offizielle Teil. Die Basketballer von Alba Berlin werden am Mittag im Roten Rathaus von Berlins regierendem Bürgermeister Wegener empfangen und werden sich in das Gästebuch der Stadt eintragen. Wegener bezeichnete den Titelgewinn als hochverdienten Erfolg. Mit Teamgeist und Leidenschaft habe das Team Großes erreicht und sei ein herausragender Botschafter der Sportmetropole Berlin. Alba hatte sich vorgestern den Titel gegen Bayern München geholt. Soweit die Radio 1 Nachrichten. 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
0: Heute ist es sonnig, es können ein paar dünne Wolkenfelder am Himmel sein. Am Nachmittag und Abend ziehen die Wolken dann über südliche Brandenburg ab, danach dann noch mehr Sonnenschein. Und das bei Höchstwerten heute von 26 Grad in Mittenwalde bis 30 Grad in Dahme-Mark und in Berlin heute bis 28 Grad.
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2: Auf Radio 1 A10 westlicher Berliner Ring Richtung Dreieck Havelland zwischen Großkreuz und Leest gibt's einen Baustellenstau. 10 Minuten brauchen Sie da länger. A13 Dresden Richtung Berlin zwischen Duben und Freiwalde wird der Verkehr über die Standspur geleitet wegen einer Fahrbahnerneuerung. 20 Minuten plus da. Stadtverkehr Berlin A100 Stadtring in beiden Richtungen. An der Baustelle zwischen Albuinstraße und Innsbrucker Platz stehen Sie Richtung Wedding ab Oberlandstraße im Stau. 15 Minuten da bitte. Mehr einplanen. In Richtung Treptow dauert es ab Detmolder Straße 10 Minuten länger. Auch auf den Umfahrungen über den Prellerweg und den Sachsendamm ist es sehr voll. Mitte der Tunnel Alexanderplatz ist in beiden Richtungen wegen Wartungsarbeiten gesperrt. Dort müssen Sie rundherum eine Viertelstunde mehr einplanen. Und Prenzlauer Berg, der Kreuzungsbereich Grellstraße und Greifswalder Straße, ist im Moment gesperrt. Wir wünschen Ihnen eine gute und sichere Fahrt.
0: Danke dir.
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5: Hallo
0: zusammen, schön, dass Sie dabei sind. Wir starten in die Stunde mit einem Song vom aktuellen Get Well Soon Album. Ich habe kürzlich mit Konstantin Gropper, dem Frontmann, dem Chefdenker von Get Well Soon, gesprochen. Dieses Special können Sie anhören in der ARD Sounds App, wenn Sie nach Laut und Kantig suchen, und dann Get Well Soon. Wünsche ich Ihnen viel Spaß dabei. Okay? Okay.

Okay von Get Well Soon auf Radio 1. Konzerttipp, wer Get Well Soon live erleben möchte und vor kurzem im Lido nicht dabei war, wo sie im exklusiv kleinen Rahmen gespielt haben. Get Well Soon kommt zurück und spielen am 31. Januar im Huxley's. Wir gönnen ihnen so viel Vorfreude. 31. Januar. Richtig, dazwischen liegt noch Herbst und Weihnachten.

0: How Do You Stop von Joni Mitchell.
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2: Sagen wir mal so, es passiert unerwartet, es passiert aber glücklicherweise immer wieder. Ein Spiel von einem kleinen, unabhängigen Entwicklerstudio mutiert zum weltweiten Überraschungserfolg und lässt dann sogar die Konkurrenz von den ganz großen Studios hinter sich. Und genau das passiert gerade mal wieder. Mina the Hollower ist so ein Spiel, das schon jetzt zu den Spiele-Highlights des Jahres zählt und dafür ganz, ganz tief in die Nostalgiekiste greift. Magnus erzählt uns jetzt mal mehr darüber. Hallo.
3: Hi, Christiane.
2: Wer genau ist denn diese Mina?
3: Also Mina ist, wie der Titel ja schon sagt, eine Hollower, also eine sogenannte Höhlerin auf Deutsch.
2: Aha.
3: Als Höhlerin lebt und arbeitet sie überwiegend unter der Erde. Und das ergibt auch total Sinn, weil Mina ist eine Mäusedame.
2: Ach Gott, schön.
3: Und Mina ist eine sehr gewiefte Erfinderin. Sie hat nämlich dereinst der Insel Finsteringen buchstäblich das Licht gebracht. Und zwar in Form von Funkengeneratoren werden die genannt. Das sind so riesige Türme, die Licht erzeugen, also Leuchttürme im Prinzip, und Finsteringen zu einem Ort machen, an dem man einfach gut und sicher leben kann, weil man endlich mal was sieht. Doch all das steht auf einmal auf der Kippe, denn irgendwas oder irgendwer scheint diese Funkengeneratoren sabotiert zu haben und Finsteringen steht kurz davor, wieder in Dunkelheit zu versinken. Ja, also macht sich Mina auf die Socken, um zu überprüfen, was da los ist und natürlich auch, um diese Generatoren wieder in Gang zu bringen.
2: Also wir hören es ja schon im Hintergrund, ich mache noch mal ein bisschen lauter hier. Beamt mich irgendwie zurück in die 80er. Also wir hören im Hintergrund, die Musik klingt 1:1 wie in guten alten Gameboy-Zeiten, ne?
3: Ganz genau. Und Mina the Hollower spielt sich auch exakt so. Also Mina the Hollower ist so ein klassisches Top-Down-Action-Adventure, nennen wir das. Also das heißt, du schaust immer von oben herab auf das Spielgeschehen.
2: Mhm.
3: Genauso wie in den guten alten Zelda-Spielen früher. Ne? Du hast auch da wieder verschiedene Waffen zur Auswahl. Es gibt verschiedene Areale zu meistern. Und da Mina ja eine Höhlerin ist, ist eine ihrer besonderen Fähigkeiten das Buddeln. Also du kannst dich für so ein paar Sekunden im Boden vergraben und dann so Hindernisse überwinden oder auch mal unbemerkt angreifen aus dem Boden. Also spielerisch haben wir hier so einen Mix aus Action, Puzzles, Geschicklichkeit und sowas war ja ganz typisch für diese Art von Spielen damals.
2: Ja, stimmt, ja.
3: Und auch die Steuerung, Christiane, fühlt sich einfach herrlich retro an. Im Prinzip brauchst du zwei Knöpfe, das war's. Also Mina the Hollower hätte tatsächlich genauso gut ein Nintendo-Spiel in den frühen 90ern sein können.
2: Was ja wirklich so meine Zeit war, als ich gerne gezockt habe. Mhm. Ich glaube, du und ich haben ja schon so ein Faible für Retro-Sachen.
3: Na klar.
2: Was weißt du denn über die Entwickler?
3: Also Mina kommt von einem ganz kleinen Studio aus Kalifornien namens Yacht Club Games. Insgesamt 6 Jahre war es in Entwicklung und der Plan war auch von Anfang an, eben ein Spiel zu machen, das so diese Grundaspekte unserer Lieblingsspiele von früher aufgreift, aber eben noch mal so ein bisschen weiterdenkt.
2: Mhm.
3: Also es sollte schon so eine altmodische Retro-Gruselgeschichte erzählt werden, aber gleichzeitig wollte man eben auch schauen, was passiert denn aktuell in der Welt um uns herum. David D'Angelo ist einer der Programmierer und im Videoblog des Studios auf YouTube erzählt er:
4: We're in LA.
5: Wir leben in L.A. Die Lebenshaltungskosten hier sind astronomisch. Ein Haus zu kaufen ist quasi unmöglich. Es gibt obdachlose Menschen überall. Die Kluft zwischen Arm und Reich wächst unfassbar schnell. Als wir uns dann die Geschichten aus der viktorianischen Zeit ansahen, Charles Dickens ist wohl das prominenteste Beispiel, da entdeckten wir, die Menschen damals haben über exakt dieselben Probleme geschrieben.
3: Also damit meint er natürlich so Sachen wie Industrialisierung, Fortschritt, um jeden Preis, vor allen Dingen auf Kosten der Ärmsten, unmenschliche Arbeitsbedingungen und so weiter und so weiter. Also solche Themen haben Mina the Hollower gefärbt und das kommt auch sehr, sehr gut an. Du hast es eingangs schon gesagt, nach einer Woche hat sich das Spiel bereits 500.000 Mal verkauft, zählt schon jetzt zu den bestbewertetsten Spielen des Jahres, wenn man sich den Kritikerspiegel anschaut, und das ist für so ein kleines Indie-Projekt einfach gigantisch gut.
2: Okay, verstehe ich. Also inhaltlich auf jeden Fall. Jetzt kommen wir nochmal zurück. Mhm. Was glaubst du, macht der Retro-Aspekt bei dem Erfolg aus?
3: Ja, aber der ist, glaube ich, nicht unerheblich. Ne? Also das greift natürlich genau, da, setzt genau da an, was wir halt aus unserer Kindheit, aus unserer Jugend kennen. Ne? Ich meine, so Spiele wie Zelda, Mega Man haben nicht nur uns beide begleitet, sondern ganz viele, viele, viele Menschen. Und deswegen weckt jetzt auch Mina the Hollower ganz viel Nostalgie natürlich. Darüber hinaus ist es aber auch einfach ein handwerklich sehr gut gemachtes Spiel. Es gibt jede Menge zu entdecken, die Rätsel nie zu offensichtlich, wunderbar herausfordernd, das Kampfsystem macht Spaß. Und was ich dabei ganz großartig fand, ist der adaptive Schwierigkeitsgrad. Also du kannst jederzeit ganz individuell anpassen. Verschiedene Optionen kannst du anschalten, ausschalten, um dann eben für dich ein angenehmes Spielgefühl herzustellen. Und das macht es halt auch extrem zugänglich. Ne? An dieser Gameboy-Ästhetik, ja, da muss man sich erst wieder so ein bisschen gewöhnen. Ist ja doch ein bisschen passiert seit damals. Es gibt auch so ein paar Stellen, wo ich sage, okay, designtechnisch vielleicht nicht ganz so optimal gelöst, aber das ist jetzt echt, Christiane, wirklich meckern auf ganz hohem Niveau. Mina the Hollower ist ein tolles Spiel. Paart dieses gute alte noch 90er Jahre Feeling ganz geschickt mit modernem Gameplay von heute und wird deshalb auch total zu Recht gefeiert.
2: Mina the Hollower, unser Videospiel der Woche auf Radio 1. Sie können es auf dem PC zocken, auf der PlayStation 5, Xbox Series und Nintendo Switch 1 und 2. Kostet um die 20 Euro, wobei wir sind ja noch in Marktzeiten. Also sagen wir mal grob 40 Mark.
3: 40 Mark,
2: Dankeschön.
3: Ja.
4: Game over.
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0: Tivayo mit California Dreamin'.
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0: 11:30.
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0: Heute Sonne und ein paar dünne Wolkenfelder am Himmel. Am Nachmittag und Abend ziehen die Wolken über südliche Brandenburg dann ab. Danach also noch mehr Sonnenschein. Und das bei Höchstwerten heute von 26 Grad in Mittenwalde bis 30 Grad in Dahme-Mark und in Berlin heute bis 28 Grad.
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5: Auf Radio 1 A13 Dresden Richtung Berlin zwischen Duben und Freiwalde wird der Verkehr über die Standspur geleitet wegen einer Fahrbahnerneuerung. 20 Minuten brauchen Sie da länger. Brandenburg an der Havel, die Straße vor dem Hauptbahnhof ist wegen eines Polizeieinsatzes gesperrt. Es gibt Stau auf der B102 ab Schmerzke. Stadtverkehr Berlin A100 Stadtring in beiden Richtungen. An der Baustelle zwischen Albuinenstraße und Innsbrucker Platz stehen Sie Richtung Wedding ab Oberlandstraße im Stau mit einem Plus von 15 Minuten. In Richtung Treptow dauert es ab Detmolder Straße 10 Minuten länger. Auch auf den Umfahrungen über dem Prellerweg und den Sachsendamm ist es sehr voll. Dann eine ganz aktuelle Meldung, die eben reingekommen ist. Es hat einen schweren Unfall mit einer Straßenbahn in Berlin-Prenzlauer Berg gegeben. Die Polizei bittet Autofahrer, das Gebiet weiträumig zu umfahren. Es geht um die Greifswalder Straße Ecke Grellstraße. Die ist gesperrt für den Straßenverkehr. Bitte umfahren Sie den Bereich möglichst weiträumig, sobald wir da mehr Infos haben. Bekommen Sie die natürlich. Und ansonsten Charlottenburg, die Leibnizstraße ist in beiden Richtungen zwischen Kurfürstendamm und Sibelstraße bis Mitte August noch wegen einer Baustelle gesperrt. Wir wünschen Ihnen eine gute und sichere Fahrt.
0: Danke dir.
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0: Hallo, schön, dass Sie dabei sind. Wir starten mit Super 700, Live with Grace, und kann Ihnen schon mal sagen, in ein paar Minuten geht es bei uns um Stechmücken. Also nicht Streichelzoo, sondern die Viecher, die wir vielleicht gerne nicht so um uns haben.

0: Disappearing Birds. Von einer Band aus Wien, The Belgian Blue, gerade hier auf Radio 1. Also stellen wir uns mal vor, wir spazieren im Park oder wir entspannen am See oder wir werkeln im Garten rum. Ist ja wirklich alles herrlich im Sommer. Wenn da nur nicht die Mücken wären, die gerne zustechen. Weltweit gibt es schätzungsweise um die 3700 Stechmückenarten. In Deutschland sollen es um die 50 sein. Klimaveränderungen werden als Gründe genannt, dass immer mehr davon auch in Berlin und Brandenburg heimisch werden. Zum Beispiel die Tigermücke. Andere plagen uns schon länger, sorgen für verstärkte Infektionsrisiken. Die Kriebelmücke zum Beispiel. Meine Kollegin Lucia Henerici aus der RBB Gesundheitsredaktion, die weiß genaueres. Hallo.
1: Hallo.
0: Warum jucken Mückenstiche eigentlich?
1: Naja, die Mücken, die arbeiten so, dass sie über ihren Saugrüssel Speichel mit einem Cocktail aus Eiweißen ins Opfergewebe absetzen. Und dahinter stecken dann zwei Ziele. Das eine ist, die Blutgerinnung zu hemmen, damit ordentlich Blut fließt. Mhm. Und die Einstichstelle, die soll kurz betäubt werden, damit die Mücke möglichst nicht entdeckt wird und dann eben erschlagen oder vertrieben. Grundsätzlich arbeitet auch die Kriebelmücke, die du schon angesprochen hast, so mit einem Proteincocktail. Aber der ist eben bei jedem Mückentyp überhaupt anders. Mhm. Und so auch die Immunreaktion, die man dann hat. Das hat mir auch Dr. Doreen Werner erklärt. Die ist für Mückenforscherin am Leibniz-Zentrum für Agrarlandschaftsforschung im Müncheberg hier in Brandenburg.
2: Wir bekommen, je nachdem, wie unser Immunsystem reagiert, eine Juckantwort, Flüssigkeit, die sich im Gewebe ansammeln kann, eine Rötung, ein Schmerzempfinden. Und wir alle sind dazu geneigt, dieses Schmerzempfinden ja weghaben zu wollen.
1: Genau, und da kommt dann der Kratzinstinkt ins Spiel. Der ist leider mindestens kontraproduktiv und schlimmstenfalls schädlich, weil entweder verteilen wir damit die Krankheitserreger, die die Mücke schon mitgebracht hat von ihrem letzten Opfer, oder, und das ist meistens die Ursache für einen entzündeten Mückenstich, wir bringen durchs Kratzen Keime von unserer eigenen Haut oder die wir unter den Fingern haben, zum Beispiel an den Fingernägeln, die bringen wir in die Wunde. Besonders blöd ist das halt an schlecht durchbluteten Stellen wie dem Schienbein. Ich kenne das leider aus leidlicher Erfahrung, denn die Durchblutung, die nutzt auch das Immunsystem, um von A nach B zu kommen. Und weil das eben schlecht durchblutet ist, können sich die Erreger schön lange ohne Störungen verteilen.
0: Okay, also wir müssen uns im Griff haben, höre ich daraus. Aber jetzt nochmal zurück zur Kriebelmücke, ja? Warum ist die eigentlich besonders tückisch?
1: Die hat sozusagen eine besondere Arbeitstechnik, und zwar mit scharfen Beißzähnen ist die unterwegs. Mhm. Also wir kennen das ja eigentlich, dass eine Mücke einen Rüssel hat und damit sticht, mhm, aber die beißt, reißt damit ein kleines Loch in die Haut und trinkt, wenn sie dieses Loch mit Blut füllt, dann daraus. Man nennt die auch Pooltrinker, deswegen, wegen diesem kleinen Pool, den es sich da schafft. Die größere Wunde, die öffnet aber natürlich auch Tür und Tor für mehr Keime. Und die Entzündungsreaktion ist dann auch größer. Deswegen werden diese Stiche oder eben Bisse dann besonders groß. Anders als viele andere Mückenarten braucht die Kriebelmücke übrigens fließende Gewässer für die Eiablage. Also das nur als Tipp, wenn man die Chance vergrößern will, ihr nicht zu begegnen, dann möglichst nicht dahin, wo Gewässer fließen. Allerdings spielt der Klimawandel eben auch gerade aggressiven Kriebelmücken in die Hände sozusagen, denn die mögen es gern warm. Das heißt, läuft gut für sie, wenn sich ihre Larven jetzt schneller und besser entwickeln können.
0: Also trifft man die dann eher am See oder wie?
1: Die trifft man eher am Fluss, also wenn du an der Havel zum Beispiel,
0: Havelstrand, ja.
1: Genau.
0: Okay, alles klar. Jetzt leiden ja manche Menschen ganz besonders unter Mückenstichen, ne? Also viele sprechen dann von der Mückenstichallergie. Gibt's die wirklich?
1: Ja, also grundsätzlich kann man zwar auch auf Mückenstiche wirklich allergisch reagieren, aber das ist sehr selten. Lokale Entzündungssymptome, also Juckreiz, das so lästig das auch ist, das sind nämlich eigentlich keine Indizien für eine richtig schwere Insektenallergie, wie wir das vom Wespenstich zum Beispiel kennen, wo Leute auch wirklich ins Krankenhaus, mhm, kommen können und sterben können. Die Insektenallergie hat tatsächlich mehr und deutlichere Symptome, wenn es wirklich eine ist, hat mir Dr. Silvia Pleschka vom Deutschen Allergie- und Asthmabund erklärt.
3: Wenn sie dann eben im ganzen Körper auf einmal Ausschlag haben oder auch noch begleitende Symptome, also Kreislaufprobleme, Schwindel und Jucken im Hals oder am Kopf oder auch an Händen und Füßen. Das sind Zeichen für eine Allergie. Da sollten Sie ziemlich schnell reagieren und am besten zum Arzt.
1: Also Mücken lösen solche heftigen Reaktionen fast nie aus, auch weil sie ja kein Gift injizieren wie die Wespe oder die Biene, sondern eben Proteine als Trinkhilfe.
4: Okay, aber jetzt ist es ja schon so, dass viele eben einen Schmerz empfinden oder diesen Juckreiz ganz stark haben, wenn sie gestochen werden. Was hilft?
1: Also auf jeden Fall hilft immer noch der Klassiker Kühlen. Mhm. Noch effektiver sind dann Gele mit einer Mischung aus Antiallergikum und Hydrocortison aus der Apotheke. Also wer das öfter hat, der kann da sich mal vorversorgen sozusagen. Das reguliert nämlich den Verteidigungsmodus, in den das Immunsystem sich mit dem Botenstoff Histamin pusht, wenn die Mücke eben sticht. Gute Erfahrungen habe ich persönlich auch mit diesen elektrischen Stichheilern gemacht. Das sind so kleine Elektrogeräte, gibt's auch fürs Handy, die eine winzige metallische Fläche erhitzen. Ja. Und diese heiße Fläche, die presst man dann eben auf den Stich. Die physikalische Erklärung dafür, dass das funktioniert, ist, dass die Hitze Eiweiße aus dem Mückenspeichel zerstört, also eben diesen Eiweißcocktail. Zur Wahrheit gehört aber auch, dass die Nervenenden von dieser Hitze ein bisschen beeindruckt sind und das einfach vom Jucken ablenkt.
4: Okay, aber wenn man dann kein Cortison dafür bräuchte, ist ja auch nicht falsch, ne?
1: Absolut.
4: Also vielleicht das mal ausprobieren. Meine Kollegin Lucia Henerici aus der RBB Gesundheitsredaktion hat uns einiges über Mücken erzählt und auch, wie wir vielleicht die Stiche dann ganz ordentlich betäubt bekommen. Vielen Dank und sehr alles gerne. Gute für deine Schienbeine, ne?
1: Vielen Dank.

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2: Das sind die der 12 Uhr Nachrichten. Regierungskoalition will gesamtes Rentenpaket umsetzen. Deutlich mehr Beschwerden bei Berliner Datenschutzbeauftragten und das Wetter. Heute ist es sonnig und bleibt auch trocken bei maximal 26 bis 30 Grad.

0: Gleich eine Minute nach 12.
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2: Die Rentenkommission der Bundesregierung hat ihre Reformvorschläge vorgelegt. Bundeskanzler Merz und Arbeitsministerin Baas kündigten an, das Paket in allen Teilen umsetzen zu wollen. Die Reformkommission schlägt vor, weitere Gruppen, etwa Selbstständige, in die Rentenversicherung einzubeziehen. Außerdem soll das Renteneintrittsalter bis zur Mitte des Jahrhunderts auf bis zu 68 Jahre steigen. Wie es jetzt weitergeht in Sachen Rente, erklärt Gabor Hallas.
3: Nächste Woche ist jetzt Koalitionsausschuss. Da will die Regierung den Zeitplan besprechen. Dann müssen Gesetzentwürfe geschrieben werden. Das macht das Arbeitsministerium. Und der Kanzler sagt, dass im zweiten Halbjahr dann die Entscheidungen getroffen werden sollen. Und so sieht es auch die Arbeitsministerin, auch wenn sie, wie ich finde, etwas vorsichtiger klingt. Bärbel Baas meint, spätestens Ende des Jahres sollen erste Gesetze beschlossen werden. Insgesamt aber soll Tempo gemacht werden. Die Regierung hat nochmal gesagt, wenn jetzt nichts getan wird, dann würden die Beiträge steigen und das Rentenniveau sinken.
2: Alles ausführlich gleich zu dem Thema hier auf Radio 1 im Gespräch mit unserer Hauptstadtkorrespondentin Dagmar Pepping. Die Bundesanwaltschaft ermittelt gegen mutmaßliche Mitglieder der Terrororganisation Islamischer Staat. Seit dem Morgen werden deshalb Wohnungen in mehreren Bundesländern durchsucht, auch in Brandenburg. Ermittelt wird gegen 5 Verdächtige. Michael Götschenberg berichtet.
4: In Brandenburg wird in Potsdam und im Landkreis Ostprignitz-Ruppin durchsucht. Die Maßnahmen erfolgen in Zusammenhang mit einem Ermittlungsverfahren des Generalbundesanwalts. Dabei gehen die Ermittler dem Verdacht nach, dass die Beschuldigten Mitglieder der Terrororganisation Islamischer Staat, kurz IS, sind und gezielt nach Deutschland eingereist sind, um sich mit anderen IS-Anhängern zu vernetzen. Außerdem sollen sie Geld für den IS gesammelt haben. Es gibt keine Hinweise auf einen möglicherweise geplanten Anschlag.
2: Die Lehrkräfte an deutschen Schulen fühlen sich vor allem vom Sozialverhalten der Schülerinnen und Schüler belastet. Das geht aus dem neuesten Schulbarometer hervor, das die Robert-Bosch-Stiftung heute vorgelegt hat. Knapp jede zweite Lehrkraft sagte, es gebe eine schwierige Lernatmosphäre durch Disziplinlosigkeit oder fehlende Motivation. Auch könnten sich viele Schüler nicht in Gruppen einfügen. Ein Großteil der befragten Lehrkräfte, nämlich 82%, wünscht sich mehr Fortbildung, um mit dieser Situation besser umgehen zu können. Außerdem wünschen sich viele Lehrkräfte mehr Demokratiebildung. Die Berliner Datenschutzbeauftragte Kamp hat im vergangenen Jahr deutlich mehr Beschwerden und Beratungsanfragen erhalten. Das geht aus ihrem neuen Jahresbericht hervor, den sie heute vorgestellt hat. Jonas Wintermantel hat die Einzelheiten.
5: So gingen mehr als 9000 Eingaben ein Höchststand und ein Anstieg von rund 50% im Vergleich zum Vorjahr. Einen Schwerpunkt legt der Bericht auf die künstliche Intelligenz, etwa in Verwaltung, Schulen und Unternehmen. Kamp fordert klare Regeln und technische Schutzmaßnahmen bei der Anwendung von KI. Außerdem warnt sie vor Einschränkungen der Informationsfreiheit, etwa durch eine Gesetzesänderung in Berlin, die es den Behörden ermöglicht, Auskünfte zu sicherheitsrelevanten Bereichen leichter abzulehnen.
2: Nach der Party folgt heute der offizielle Teil. Die Basketballer von Alba Berlin werden am Mittag im Roten Rathaus von Berlins regierendem Bürgermeister Wegener empfangen und werden sich in das Gästebuch der Stadt eintragen. Wegener bezeichnete den Titelgewinn als hochverdienten Erfolg. Mit Teamgeist und Leidenschaft habe das Team Großes erreicht und sei ein herausragender Botschafter der Sportmetropole Berlin. Alba hatte sich vorgestern den Titel gegen Bayern München geholt. Soweit unsere Radio 1 Nachrichten. 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
6: Heute viel Sonne, dazu ein paar dünne Wolkenfelder am Himmel. Am Nachmittag und Abend ziehen die Wolken dann über südliche Brandenburg ab und dann noch mehr Sonnenschein. Das Ganze heute bei Höchstwerten von 30 Grad in Dahme-Mark, 26 Grad in Mittenwalde und in Berlin heute bis zu 28 Grad.
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2: Auf Radio 1, Vorsicht auf der A10 östlicher Berliner Ring Richtung Dreieck Barnim. An der Ausfahrt Hohenschönhausen steht ein defekter LKW auf der rechten Spur. A13, Dresden Richtung Berlin, zwischen Duben und Freiwalde wird der Verkehr über die Standspur geleitet. Dort wird die Fahrbahn erneuert. 10 Minuten müssen Sie da mehr einplanen. A24 Hamburg Richtung Berlin, zwischen Mainburg und Pritzwalk ist die Autobahn gesperrt. Dort löscht die Feuerwehr einen Brand. Sie müssen mit Sichtbehinderungen durch Rauch rechnen. Stadtverkehr Berlin, A100 Stadtring in beiden Richtungen an der Baustelle zwischen Albuinstraße und Innsbrucker Platz stehen Sie Richtung Wedding ab Oberlandstraße im Stau plus 15 Minuten da. In Richtung Treptow dauert es ab Detmolder Straße 10 Minuten länger. auch auf den Umfahrungen über den Prellerweg und den Sachsendamm ist es sehr voll. Dann noch ein Hinweis, es hat einen schweren Unfall im Prenzlauer Berg gegeben. Der Kreuzungsbereich Grellstraße und Greifswalder Straße ist im Moment gesperrt. Die Polizei bittet, das Ganze weiträumig zu umfahren, wenn es denn irgendwie geht. Wir wünschen Ihnen eine gute Fahrt.
7: Dankeschön.
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7: Hallo und Mahlzeit.

0: Das neue Album von Odd Beholder haben wir kürzlich noch vorgestellt hier auf Radio 1. Das war Odd Beholder mit Internet Famous. Die Rentenkommission, die hat das gesamte deutsche Vorsorgesystem durchleuchtet. Fast wöchentlich haben sich die Mitglieder in den vergangenen 5 Monaten zu langen Sitzungen getroffen. Das Ziel, ein gemeinsamer Vorschlag, um die deutsche Rente zukunftssicher zu machen. Eine Reform der Rentenversicherung gehört zu den ganz großen Vorhaben der schwarz-roten Regierungskoalition, denn mit dem demografischen Wandel steht die gesetzliche Rentenversicherung unter Druck. Wie also soll in Zukunft die Altersvorsorge finanziert werden? Eine Expertenkommission hat am Vormittag die Ergebnisse vorgelegt. Sie haben beraten und nun eben die Ergebnisse gezeigt. Und mehr dazu weiß unsere ARD-Kollegin Dagmar Pepping. Hallo.
1: Hallo.
0: Welche Vorschläge hat die Kommission denn jetzt vorgelegt?
1: Ich pick jetzt mal nur ein paar raus. Das eine ist das Renteneintrittsalter. Das wird in den nächsten Jahrzehnten moderat angehoben, Stück für Stück, Schritt für Schritt und an die steigende Lebenserwartung dann gekoppelt. Also ich zum Beispiel würde mit 67 weiterhin in Rente gehen. Aber die nach mir kommen, würden dann, wenn sie in 2042 in Rente gehen, zum Beispiel ein halbes Jahr länger gearbeitet haben, die könnten dann mit 67,5 in Rente gehen. Und es war ja vor die Rede davon, es wird bald die Rente mit 70 geben. Ja, würde es geben, aber wenn man jetzt die Berechnung der Kommission zugrunde legt, wäre das im Jahr 2092 der Fall. Also wer dann in die Rente geht, der würde das erst mit 70 kommen können. Also eine ganz stufenweise Anhebung, was auch schon bekannt war, die Rente mit 63, die soll abgeschafft werden, weil es einfach zu teuer wird fürs Rentensystem. Was wirklich ein neues revolutionäres Element fast schon ist fürs deutsche Rentensystem. Es wird eine gesetzliche Kapitalrente eingeführt. Das heißt, höhere Rentenbeiträge wird es zwar geben, aber dieses zusätzliche Geld wird am Kapitalmarkt investiert. Und die Hoffnung ist, dass man damit so viel Geld erwirtschaften kann, dass mittelfristig das Rentenniveau sogar wieder steigen wird. Und das ist wirklich, glaube ich, das zentrale Element, was diese Kommission vorgeschlagen hat, was die Rente in Deutschland wirklich auf Jahrzehnte verändern könnte.
0: Also gut, jetzt waren es erstmal sehr viele Zahlen. Wann wer irgendwie dann anfangen kann, in die Rente zu gehen. Sind es denn die Vorschläge, die man jetzt erwarten konnte, oder gab es Überraschungen in diesem Paket?
1: Also wer sich schon länger mit diesem sehr, sehr komplexen Thema Rente beschäftigt hat, der ist nicht sonderlich überrascht gewesen. Diese ganzen Vorschläge gab es schon seit Jahren, seit vielen Jahren. Aber die Politik hat es irgendwie nie die Kraft gehabt, es anzupacken. Und jetzt haben sich eben diese 13 Mitglieder dieser unabhängigen Kommission einigen können. Das war ein einstimmiger Vorschlag und haben jetzt sozusagen Friedrich Merz und Bärbel Baas sozusagen jetzt einen Instrumentenkasten in die Hand gelegt. Und den müssen sie jetzt umsetzen in den nächsten Monaten, müssen das ja auch durch den Bundestag bekommen. Aber ich glaube, das ist keine große Überraschung inhaltlich. Aber jetzt packt man es endlich an, was man jahrzehntelang nicht angepackt hat.
0: Tatsächlich habe ich noch nie ausgerechnet, wann ich eigentlich in Rente gehen würde. Also weil du gerade verschiedene Beispiele genannt hattest. Welche Altersgruppe wird also jetzt die möglichen Änderungen am deutlichsten zu spüren bekommen? Also wie alt sind die heute?
1: Naja, also es wird ja in diesem Paket wird jeder ziemlich stark belastet. Also wenn Leute jetzt nicht mehr mit 63 in Rente gehen können ohne Abschläge, das wird natürlich für einige Leute jetzt ein Schlag sein. Aber für die jüngeren Leute hat dieses Paket wirklich gute Entwicklungen, finde ich. Also, dass es nur moderat ist im Anstieg, dass man später in die Rente geht. Wie gesagt, also ich meine, wer guckt denn auf das Jahr 2092, wenn man dann mit 70 erst in Rente dürft? Das ist noch so weit entfernt.
0: Genau.
1: Und ich finde, gerade für die jüngeren Leute ist dieses Kapitalelement, dass man am Aktienmarkt Geld erwirtschaftet, um das ins Rentensystem reingeben zu können, wie es in Skandinavien gemacht wird, erfolgreich gemacht wird, ist eine gute Nachricht, weil es ihnen helfen wird, dass die Beiträge nicht so massiv steigen werden, denn die Demografie lässt sich nun mal nicht ändern in Deutschland. Die Beiträge werden nicht so stark steigen und gleichzeitig kriegt man eine höhere Rente. Also das, finde ich, ist mal eine positive Perspektive. Und ich finde, diese Kommission mit 13 Leuten hat in den 5 Monaten einen richtig guten Job gemacht.
0: Jetzt sind aber Vorschläge ja trotzdem nur Vorschläge, ne? Wie verbindlich sind die Empfehlungen denn dann?
1: Ich glaube, das wird man nur als Paket durchsetzen können. Bärbel Baas hat es auch gesagt, es wird dir kein Rosinenpicken geben. Friedrich Merz hat gesagt, wir setzen alle Empfehlungen um. Und das ist jetzt die ultimative Machtprobe für den Kanzler und auch für die SPD-Chefin und Arbeitsministerin Bärbel Baas, ob sie das durchsetzen können in ihren eigenen Fraktionen. Das muss ja der Bundestag irgendwann dann entschließen, wenn die Gesetze peu à peu vorgelegt werden. Aber ich finde, es gibt ein gutes Zeichen. In dieser Kommission saßen auch 3 junge Bundestagsabgeordnete. die waren alle drei unter 40 und die hat man ganz bewusst reingeholt, um ihre Perspektive da reinzubringen. Und von SPD, linker Flügel bis zur CSU, diese drei haben mitgestimmt, haben sich auch verpflichtet auf diese Empfehlung. Und wenn die sich einigen konnten, müsste es doch eigentlich auch möglich sein, dass man in der Unionsfraktion, in der SPD dem Ganzen auch zustimmt. Wenn nicht, glaube ich, wäre das der Schritt zum Ende von Schwarz-Rot.
0: Unsere ARD-Kollegin Dagmar Pepping hat uns die Details zusammengefasst. Heute hat die Rentenkommission ihre Ergebnisse vorgelegt, wie das Rentensystem verändert werden soll. Das ist ein gemeinsamer Vorschlag, um die deutsche Rente zukunftssicher zu machen. Ja, vielleicht sprechen wir uns dann 2070 nochmal, Dagmar. Wäre doch schön, oder?
1: Ja,
0: Dankeschön.
1: Das ist mein Ziel.
0: Ja, gut. Bis dahin,
1: aber vom Strandkorb aus.
0: Natürlich. Prost und noch eine schöne Mittagszeit.

Haag, Sailor and the Sea mit einem Fragezeichen dahinter. Ich mache ein Ausrufezeichen unbedingt. Wir legen hier direkt ab. Vom Griebnitzsee. Mit dem Sub. Bis in die Südsee. Mein Kollege lacht gerade. Der nimmt mich nicht für voll.

0: Love Spells mit Crutch.
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6: Eine Minute nach 12:30.
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6: Machen wir es kurz. Sonne und ein paar Wolken am Himmel. Und die Wolken verschwinden dann gegen Nachmittag und Abend. Dann besonders viel Sonnenschein. Heute bei Höchstwerten von 26 Grad in Mittenwalde bis 30 Grad in Dahme-Mark und in Berlin um 28 Grad.
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8: Auf Radio 1 A24 Hamburg Richtung Berlin. Zwischen Mainburg und Pritzwalk ist die Autobahn gesperrt. Da löscht die Feuerwehr gerade einen Brand. Sie müssen mit Sichtbehinderungen durch Rauch rechnen. Stadtverkehr Berlin A100 Stadtring in beiden Richtungen. An der Baustelle zwischen Alboimstraße und Innsbrucker Platz stehen Sie Richtung Wedding ab Oberlandstraße im Stau. Mit einem Plus von 15 Minuten in Richtung Treptow dauert es ab Detmolder Straße 10 Minuten länger. Auch auf den Umfahrungen über den Prellerweg und den Sachsendamm ist es sehr voll. Mitte der Tunnel Alexanderplatz ist in beiden Richtungen wegen Wartungsarbeiten gesperrt. Dort müssen Sie rundherum eine Viertelstunde mehr einplanen. Im Prenzlauer Berg hat es im Kreuzungsbereich Grellstraße und Greifswalder Straße einen schweren Unfall gegeben. Der Bereich ist nach wie vor gesperrt. Wenn Sie können, umfahren Sie das Ganze weiträumig. Und aktuell ist zur S-Bahn-Linie S3 wegen eines Notarzteinsatzes auf der Strecke in Köpenick ist der Zugverkehr zwischen Friedrichshagen und Wuhlheide unterbrochen. Wir wünschen Ihnen eine gute Fahrt.
6: Danke dir.
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6: So, und jetzt für Sie zur Entspannung eine halbe Stunde der Musikmix, unter anderem mit den Dire Straits oder auch Human Centerpiece.
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1: Quicksand im Hole 44 in Neukölln. In Zeiten des Internets von Instagram, Facebook und Co. sind die Menschen verbundener als je zuvor. Es wird gepostet, geteilt und geliked. Wir wissen alles voneinander, so scheint es. Aber wenn wir gemeinsam im selben Raum sitzen, starren wir auf unsere Handys, so die New Yorker Post-Hardcore-Band Quicksand. Es hat etwas Widersprüchliches. Und diese Widersprüchlichkeit hat die Band zum Titel ihres aktuellen Albums inspiriert. Distant Populations. Über 3 Jahrzehnte machen Quicksand nun schon Musik, fanden auch nach Trennungen immer wieder zusammen. Und wenn es nach ihnen geht, soll es so wie jetzt auch weitergehen, weil sie ohne Musik einfach nicht leben können und, wie sie festgestellt haben, auch ohne einander irgendwie nicht. Heute spielen Quicksand im Hole 44 in Neukölln. Los geht das Konzert um 20 Uhr.
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7: 13 Uhr.
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8: Die Rentenkommission der Bundesregierung hat ihre Reformvorschläge vorgelegt. Bundeskanzler Merz und Arbeitsministerin Baas kündigten an, das Paket in allen Teilen umsetzen zu wollen. Die Reformkommission schlägt vor, weitere Gruppen, etwa Selbstständige, in die Rentenversicherung einzubeziehen. Außerdem soll das Renteneintrittsalter bis zur Mitte des Jahrhunderts auf bis zu 68 Jahre steigen. Wie es weitergehen soll beim Thema Rente, erklärt Gabor Hallas.
9: Nächste Woche ist jetzt Koalitionsausschuss. Da will die Regierung den Zeitplan besprechen. Dann müssen Gesetzentwürfe geschrieben werden. Das macht das Arbeitsministerium. Und der Kanzler sagt, dass im zweiten Halbjahr dann die Entscheidungen getroffen werden sollen. Und so sieht es auch die Arbeitsministerin, auch wenn sie, wie ich finde, etwas vorsichtiger klingt. Bärbel Baas meint, spätestens Ende des Jahres sollen erste Gesetze beschlossen werden. Insgesamt aber soll Tempo gemacht werden. Die Regierung hat nochmal gesagt, wenn jetzt nichts getan wird, dann würden die Beiträge steigen und das Rentenniveau sinken.
8: Die Bundesanwaltschaft ermittelt gegen mutmaßliche Mitglieder der Terrororganisation Islamischer Staat. Seit dem Morgen werden deshalb Wohnungen in mehreren Bundesländern durchsucht, auch in Brandenburg. Ermittelt wird gegen 5 Verdächtige. Michael Götschenberg berichtet.
10: In Brandenburg wird in Potsdam und im Landkreis Ostprignitz-Ruppin durchsucht. Die Maßnahmen erfolgen in Zusammenhang mit einem Ermittlungsverfahren des Generalbundesanwalts. Dabei gehen die Ermittler dem Verdacht nach, dass die Beschuldigten Mitglieder der Terrororganisation Islamischer Staat, kurz IS, sind und gezielt nach Deutschland eingereist sind, um sich mit anderen IS-Anhängern zu vernetzen. Außerdem sollen sie Geld für den IS gesammelt haben. Es gibt keine Hinweise auf einen möglicherweise geplanten Anschlag.
8: Die Sanierung der Berliner Waldbühne wird mindestens 7-mal so teuer wie ursprünglich geplant. Die Bauverwaltung rechnet nach eigenen Angaben inzwischen mit Gesamtkosten von rund 11,3 Millionen Euro. Ursprünglich waren 1,6 Millionen Euro veranschlagt. Die Behörde begründet das vor allem damit, dass die Baupreise stark gestiegen sind. Außerdem sei der Sanierungsumfang größer als gedacht, beispielsweise bei Treppen und Sanitäranlagen. Die Waldbühne soll ab Oktober saniert werden, allerdings immer nur außerhalb der Saison, damit sie weiter genutzt werden kann. 2029 sollen die Bauarbeiten abgeschlossen sein. Die Europäische Union erwartet heute einen umstrittenen Besuch. Vertreter der radikal-islamischen Taliban sind heute in Brüssel, um mit Vertretern der EU-Staaten zu sprechen. Mehrere EU-Länder fordern ein Abkommen, um mehr Menschen nach Afghanistan abschieben zu können. Menschenrechtsgruppen kritisierten das Treffen und erklärten, man könne keine Absprachen mit Extremisten treffen, die mit Gewalt in Afghanistan die Macht übernommen hätten. Das untergrabe die Verpflichtungen der EU zur Einhaltung der Menschenrechte und könne Menschen in Europa und Afghanistan gefährden. Die Bundesregierung erkennt die Taliban als Regierung nicht an. Eine Woche Strand oder Berge? Für viele Menschen bleibt ein Urlaub unerreichbar. Das zeigen Zahlen des Statistischen Bundesamtes. Demnach kann sich etwa jeder Fünfte keinen Urlaub leisten. Besonders betroffen sind Familien, in denen Alleinerziehende leben, und Singlehaushalte. Im europäischen Vergleich gibt es deutliche Unterschiede. Kann sich in Luxemburg nur einer von 10 Urlaub nicht leisten, sind es in Rumänien gut 60%. Soweit unsere Radio 1 Nachrichten. 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
4: Heute sonnig und ein paar dünne Wolkenfelder können auch am Himmel sein. Am Nachmittag und Abend ziehen die Wolken dann über südliche Brandenburg ab und danach noch mehr Sonnenschein. Heute Höchstwerte von 26 Grad in Mittenwalde bis 30 Grad in Dahme-Mark und in Berlin um 28 Grad.
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8: Auf Radio 1, A13, Berlin Richtung Dresden, zwischen Teupitz und Starkow staut es sich. 20 Minuten brauchen Sie da länger. A13, Dresden Richtung Berlin. Zwischen Teupitz und Bestensee ist die rechte Spur gesperrt, kurz nach dem Parkplatz am Karlberg, da ein Plus von 10 Minuten. A24, Hamburg Richtung Berlin. Zwischen Mainburg und Pritzwalk ist die Autobahn gesperrt. Dort löscht die Feuerwehr einen Brand. Sie müssen mit Sichtbehinderungen durch Rauch rechnen. Stadtverkehr Berlin, A100 Stadtring in beiden Richtungen. An der Baustelle zwischen Albuinstraße und Innsbrucker Platz stehen Sie Richtung Wedding ab Oberlandstraße im Stau. 15 Minuten plus da, und in Richtung Treptow dauert es ab Deppenmolder Straße 10 Minuten länger. Mitte der Tunnel Alexanderplatz ist in beiden Richtungen wegen Wartungsarbeiten gesperrt. Rundherum müssen Sie mit Stau rechnen. Und Prenzlauer Berg, der Kreuzungsbereich Grellstraße und Greifswalder Straße, ist weiter nach einem schweren Unfall gesperrt. Die Straßenbahnlinie M4 ist zwischen Antonplatz und Greifswalder Straße unterbrochen. Wenn Sie können, umfahren Sie das Gebiet bitte weiträumig. Aktuell ist noch zur S-Bahn-Linie S3. Nach einem Notarzteinsatz in Köpenick wird der Zugverkehr zwischen Friedrichshagen und Wuhlheide im Moment wieder aufgenommen. Sie müssen aber noch mit Verspätung rechnen. Wir wünschen Ihnen eine gute und sichere Fahrt.
4: Vielen Dank und dir einen schönen Feierabend.
8: Vielen Dank.
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4: Hallo zusammen. Eine angenehme Mittagszeit wünsche ich Ihnen, was Leckeres zu essen, und ja, gute Musik haben wir auf jeden Fall in dieser halben Stunde dabei. Phaser Days schon im Hintergrund mit Lucky Girl.

0: Ein ziemlich cooler Song von zwei Kanadiern, nämlich Persian Mango und Ecstasy zusammen, gerade mit Bloody Eyes.
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0: Das Goethe-Institut wird 75 Jahre alt. Seit der Gründung 1951 steht das Institut für kulturellen Dialog, für Bildung und für internationale Zusammenarbeit, und zwar weltweit. Radio 1 feiert das Goethe-Institut, und zwar mit einem Rundruf durch verschiedene Institute. Und die haben wir in den vergangenen Jahren mit der Radio 1 Radiobrücke besucht. Heute ist San Francisco dran, da erinnere ich mich gut. Es war eine tolle Zeit, 2019 war ich dabei. Und spreche jetzt mit Alexander Beermann. Er ist Institutsleiter des Goethe-Instituts in San Francisco. Hallo, Herr Beermann.
3: Ja, hallo. Guten Morgen aus San Francisco und guten Abend nach Deutschland.
0: Welche Themen beschäftigen Sie aktuell? Ich erinnere mich damals, dass doch viel los war und ich ganz schön erstaunt war, was so ein Goethe-Institut alles beschäftigt.
3: Also ja, im Moment ist irrsinnig viel los. Sie können sich denken, die Fußball-WM ist ja in vollem Gange. Wir haben eine Ausstellung bei uns im Institut, wir haben ein Spiel übertragen, wir haben ein Online-Portal, an dem man einen Wettbewerb macht mit fast 1000 Teilnehmern, WM Total für junge Menschen und Lehrkräfte. Das soll Neugier wecken auf deutsche Sprache und aber natürlich auch auf das Vereinsleben und alles, was dahinter steckt. Und sonst dreht sich hier natürlich viel um Sachen, die anschlussfähig sind in den USA. Wir arbeiten gerade an einem großen Projekt zum Thema 50 Jahre Punk. Das heißt Alle gegen alles. Und das habe ich mit meiner Kollegin aus Los Angeles initiiert. Und jetzt machen alle Institute in den USA mit und auch das Institut in Mexiko. Und wir planen eine Konzerttournee mit einer deutschen Band. Wir planen Ausstellungen, Gespräche, Diskussionsrunden, Scene-Workshops, alles Mögliche.
0: Und kommen jetzt zu Ihnen ins Goethe-Institut, wenn Sie auch sowas wie eine Ausstellung und einen Wettbewerb machen, primär Deutsche, die in der Ecke von San Francisco leben, oder sind es dann doch Amerikaner?
3: Also wir versuchen immer, uns an ein amerikanisches Publikum zu richten. Dass auch Deutsche kommen, die hier leben, ist natürlich vollkommen legitim und auch gewünscht und die sind bei uns herzlich willkommen. Aber wir versuchen immer uns an ein amerikanisches Publikum zu richten, das für Deutschland begeistert werden soll, das interessiert werden soll für die deutsche Kultur, für die deutsche Sprache und Bildung, Demokratie und so weiter. Also gerade mit diesem Online-Portal Step into German, das sich über das Thema Fußball, diesen Wettbewerb WM Total jetzt gerade definiert, richtet sich ausschließlich dann an amerikanische Schülerinnen und Schüler und dann die entsprechenden Lehrkräfte, und wir erreichen damit Menschen in allen Bundesstaaten der USA.
0: Das ist
3: doch
0: schon mal
3: ziemlich
0: cool.
3: Einzigartig, ja.
0: Und wie ist es beim Punkrock?
3: Da bin ich noch gespannt. Das findet im Herbst statt. Ich freue mich da wahnsinnig drauf. Wie ich die Idee hatte, fing es langsam an, dass ich dachte, alle Städte, in denen das Goethe-Institut hier repräsentiert ist in den USA, waren mal Zentren des Punk. Mit den Dead Kennedys in San Francisco. Los Angeles hatte eine Szene, es gab die Straight Edge-Szene in Washington und so weiter. New York natürlich mit den Ramones. Und als ich dann anfing, meine Fühler auszustrecken, rannte ich eigentlich offene Türen ein. Alle haben gesagt, ach ja, stimmt ja, 50 Jahre Punk, ja Mensch, da muss man ja eigentlich mal was machen. Und von der Stadtbibliothek in San Francisco über alte, eingesessene Clubs bis zu Labels, die sind jetzt interessiert, dass wir zusammenarbeiten, dass wir was machen. Und wir sind mit offenen Armen mit diesem Projekt empfangen worden.
0: Und wenn wir jetzt mal drüber hinausgehen, was mich ja fast schon amüsiert, jetzt plaudern wir schon mehrere Minuten und wir haben noch nicht über Politik gesprochen. Dabei hat man in Deutschland immer das Gefühl, den ganzen Tag geht's in den USA nur um Politik, also pro Trump oder gegen Trump. Wie sieht's denn jetzt so im Goethe-Institut aus? Wie viel Politik findet da statt?
3: Ich würde sagen, bei uns findet sehr viel Politik statt. Allerdings würde ich mich selbst dann immer auch eines Urteils enthalten. Denn das ist ja nicht meine Aufgabe als Mittler, jetzt irgendetwas besser zu wissen. Wissen wir ja auch gar nicht. Sondern es geht mehr darum, Leute in einen Austausch zu bringen, zuzuhören und vielleicht auch mildernd, moderierend vielleicht einzugreifen in hitziger werdende Diskussionen.
0: Aber wie schauen denn, was würden Sie sagen, die Amerikaner aufs Goethe-Institut oder vielleicht sogar auf Deutschland als Land?
3: Da gibt es aus verschiedensten Gründen immer noch eine große Neugier. Es gibt noch so einen Blick auf Deutschland als das Land der Ingenieurskunst, ja, besonders im Automobilsektor. Es gibt aber auch noch immer eine Bewunderung für Künstler wie Anselm Kiefer oder Rosemarie Trockel. In der Literatur war gerade Daniel Kehlmann mit Lichtspiel groß in der Diskussion. Oder hier in San Francisco gibt es das Literaturmagazin McSweeney's Quarterly. Die haben erst in der letzten Ausgabe eine Kurzgeschichte von Judith Herrmann veröffentlicht. Und ich sprach mit der Herausgeberin und da ist ein Draht zu Deutschland.
0: 75 Jahre Goethe-Institut, Radio 1 feiert mit. Und wir schalten regelmäßig in Städte, in denen wir auch schon Radio 1 Radiobrücken gestaltet haben. Heute war es San Francisco, dort waren wir im Jahr 2019. Und ich habe mit Alexander Beermann gesprochen. Er ist Institutsleiter des Goethe-Instituts in San Francisco.

Das ist Sophie Reuer auf Radio 1. Sie haben sie gerade mit Cowboy Mouth gehört. Und vielleicht ist ja jetzt mal Zeit für einen Klassiker. Was meinen Sie? Hier ist Prince.

0: Raspberry Beret von Prince.
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7: Und zack, ist es schon wieder 2:30.
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7: Vielleicht gilt es hier auch für Sie. I wake up slowly. Vielleicht jetzt nicht gerade 2:30 am Nachmittag. Das sind die Oslo Twins, die aus, Großbritannien kommen. Aus Bristol, um genau zu sein.

0: sinkt Mine vom Schnee. Gut, den haben wir nun aktuell wirklich nicht, aber das könnte ja bis zum 21. November so sein. Dann präsentieren wir Mine in der Uber Eats Music Hall, beziehungsweise heißt die ja schon lange nicht mehr so, sondern doch, die Uber Eats, Entschuldigung, war ja gerade ein Denkfehler, da sind wir ja gerade angekommen. Am 21. November also Neues und natürlich auch große Hits von Mine. 21. November, schreiben Sie sich gerne schon mal in den Kalender.
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2: Ja? Oh.
3: Hey Sven.
2: Hallo Gotti.
3: Du hörst es ja wahrscheinlich selber im Hintergrund hier. Isegrim ist völlig am Boden zerstört. Die heult uns hier das ganze Laminat wellig. Weil sie schon wieder eine 5 in Navi geschrieben hat.
2: Eine 5 in was?
3: Navi.
2: Was ist denn Navi?
3: Na, was ist denn Navi überhaupt?
4: Navi, Mann!
3: Na, Navi!
2: Ach so, ja, Navi, klar.
3: Ja, genau. Und du, ich habe schon alles versucht, um diese Krimi wieder ein bisschen aufzupäppeln und die Laune zu verbessern, aber es hilft alles nichts. Ich bin vermutlich zu dicht dran als ihr Vater. Und ihr bitte kennt euch doch auch so gut. Wäre es okay, wenn ich sie dir mal gebe, damit du so ein bisschen aufmuntern kannst?
2: Was? Ich?
3: Ja? Ja, Mann, du hast immer so gute Ratschläge. Ja? Dank dir. Du, Isegrim, komm mal her. Ist doch alles nicht so schlimm. Okay, Sven will dir was sagen.
2: Hallo?
4: Lass mich in Ruhe.
2: Isegrim, hör mal genau zu.

0: war ein Hit für Smoke City, eine Trip-Hop-Band aus London, die schon lange nicht mehr aktiv ist, aber Ende der 90er, da hatten sie diesen Hit Underwater Love. Haben Sie gerade auf Radio 1 gehört und jetzt hinterher The No Twist mit Projectors.
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0: Phosphorescent. Dahinter steckt der großartige Singer-Songwriter Matthew Hook, in Alabama groß geworden und immer wieder mit nachdenklichen, melancholischen Songs unterwegs. C'est la vie number two war das gerade.
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0: Das sind die der 14 Uhr Nachrichten. Regierungskoalition will gesamtes Rentenpaket umsetzen. Hausdurchsuchungen in Brandenburg bei mutmaßlichen IS-Anhängern. Und das Wetter sonnig und trocken, heute bei maximal 26 bis 30 Grad.

0: Pep Talk von Death Cab for Cutie um 14 Uhr.
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2: Die Rentenkommission der Bundesregierung hat ihre Reformvorschläge vorgelegt. Bundeskanzler Merz und Arbeitsministerin Baas kündigten an, das Paket in allen Teilen umsetzen zu wollen. Die Reformkommission schlägt vor, weitere Gruppen, etwa Selbstständige, in die Rentenversicherung einzubeziehen. Außerdem soll das Renteneintrittsalter bis zur Mitte des Jahrhunderts auf bis zu 68 Jahre steigen. Gabor Hallasch berichtet.
3: Nächste Woche ist jetzt Koalitionsausschuss. Da will die Regierung den Zeitplan besprechen. Dann müssen Gesetzentwürfe geschrieben werden. Das macht das Arbeitsministerium. Und der Kanzler sagt, dass im zweiten Halbjahr dann die Entscheidungen getroffen werden sollen. Und so sieht es auch die Arbeitsministerin, auch wenn sie, wie ich finde, etwas vorsichtiger klingt. Bärbel Baas meint, spätestens Ende des Jahres sollen erste Gesetze beschlossen werden. Insgesamt aber soll Tempo gemacht werden. Die Regierung hat nochmal gesagt, wenn jetzt nichts getan wird, dann würden die Beiträge steigen und das Rentenniveau sinken.
2: Die Bundesanwaltschaft ermittelt gegen mutmaßliche Mitglieder der Terrororganisation Islamischer Staat. Seit dem Morgen werden Wohnungen in mehreren Bundesländern durchsucht, auch in Brandenburg. Ermittelt wird gegen 5 Verdächtige. Michael Götschenberg.
4: In Brandenburg wird in Potsdam und im Landkreis Ostprignitz-Ruppin durchsucht. Die Maßnahmen erfolgen in Zusammenhang mit einem Ermittlungsverfahren des Generalbundesanwalts. Dabei gehen die Ermittler dem Verdacht nach, dass die Beschuldigten Mitglieder der Terrororganisation Islamischer Staat, kurz IS, sind und gezielt nach Deutschland eingereist sind, um sich mit anderen IS-Anhängern zu vernetzen. Außerdem sollen sie Geld für den IS gesammelt haben. Es gibt keine Hinweise auf einen möglicherweise geplanten Anschlag.
2: Die Lehrkräfte an deutschen Schulen fühlen sich vor allem vom Sozialverhalten der Schülerinnen und Schüler belastet. Das geht aus dem neuesten Schulbarometer hervor, das die Robert-Bosch-Stiftung heute vorgelegt hat. Was für die Lehrkräfte die größte Herausforderung ist, erklärt Armin Himmelrath.
5: Disziplinlosigkeit, das Nicht-Einfügen-Können in Gruppen, fehlende Lernmotivation sind so Punkte, die da genannt werden. 46% der Lehrerinnen und Lehrer sagen, das kommt im Schulalltag so häufig vor, dass es die Lernatmosphäre wirklich beeinträchtigt. Dieser Wert ist in den vergangenen Jahren kontinuierlich gestiegen. 2024 lag er noch bei 35%, jetzt eben aktuell bei knapp der Hälfte der Befragten. Und was überraschend ist und auch überraschend deutlich, ist der Wunsch zur Weiterqualifizierung, den die Lehrerinnen und Lehrer äußern, und zwar für den Umgang mit solchem auffälligen Verhalten.
2: Die Europäische Union erwartet heute einen umstrittenen Besuch. Vertreter der radikal-islamischen Taliban sind heute in Brüssel, um mit Vertretern der EU-Staaten zu sprechen. Mehrere EU-Länder fordern ein Abkommen, um mehr Menschen nach Afghanistan abschieben zu können. Menschenrechtsgruppen kritisierten das Treffen und erklärten, man könne keine Absprachen mit Extremisten treffen, die mit Gewalt in Afghanistan die Macht übernommen hätten. Das untergrabe die Verpflichtungen der EU zur Einhaltung der Menschenrechte und könne Menschen in Europa und Afghanistan gefährden. Die Bundesregierung erkennt die Taliban als Regierung nicht an. Für viele Menschen bleibt ein Urlaub unerreichbar. Das zeigen Zahlen des Statistischen Bundesamtes. Demnach kann sich etwa jeder Fünfte keinen Urlaub leisten. Besonders betroffen sind Familien, in denen Alleinerziehende leben, und Singlehaushalte. Im europäischen Vergleich gibt es deutliche Unterschiede. Kann sich in Luxemburg nur einer von 10 Urlauben nicht leisten, sind es in Rumänien gut 60% der Menschen. Und soweit die Radio 1 Nachrichten um gleich 14.04 Uhr. 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
0: Heute viel Sonnenschein, dazu ein paar dünne Wolkenfelder am Himmel. Am Nachmittag und Abend, da ziehen die Wolken dann über südliche Brandenburg ab. Danach steht also noch mehr Sonnenschein an. Die Höchstwerte heute, 26 Grad in Mittenwalde bis 30 Grad in Dahme-Mark und Berlin heute maximal 28 Grad.
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2: Auf Radio 1 Brandenburg A13 Berlin Richtung Dresden zwischen Teupitz und Starkow haben wir Stau. Hier brauchen Sie eine halbe Stunde länger. A13 Dresden Richtung Berlin zwischen Teupitz und Bestensee ist die rechte Spur gesperrt, kurz nach dem Parkplatz am Karlberg. A24 Hamburg Richtung Berlin zwischen Herzburg und Neuruppin haben wir Stau. Hier brauchen Sie 45 Minuten länger. Stadtverkehr Berlin A100 Stadtring in beiden Richtungen. An der Baustelle zwischen Albulinstraße und Innsbrucker Platz stehen Sie Richtung Wedding ab Oberlandstraße im Stau. In Richtung Treptow dauert es ab Detmold Leopolder Straße 15 Minuten länger. Und Mitte der Tunnel Alexanderplatz ist bis Mitte Juli in beiden Richtungen wegen Wartungsarbeiten gesperrt. Rundherum müssen Sie eine Viertelstunde mehr einplanen. Prenzlauer Berg, der Kreuzungsbereich Grellstraße und Greifswalder Straße, ist derzeit nach einem Unfall voll gesperrt. Die Straßenbahnlinie M4 ist zwischen Antonplatz und Greifswalder Straße unterbrochen. Und ein Hinweis zur S3. Nach einem Notarzteinsatz in Köpenick wird der Zugverkehr zwischen Friedrichshagen und Wuhlheide jetzt langsam wieder aufgenommen. Wir wünschen gute Fahrt.
0: Danke dir.
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0: Hallo zusammen, schön, dass Sie dabei sind. Das hier ist Matt Berninger, Frontmann von The National, macht aber auch immer wieder Solomusik. Matt Berninger mit Bonnet of Pins.

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0: Also in Berlin fällt es mir am meisten auf. Ständig eröffnen neue Restaurants und Cafés, was natürlich auch bedeutet, dass andere schließen. Und dann verschwinden trotzdem die neuen ganz schnell wieder. Oder sie sorgen enorm für Gesprächsstoff und haben dann eine ganz gute Chance. Bettina Grabel, unsere Food-Expertin, hat zwei neue Adressen getestet. Und ich bin irgendwie guter Dinge, dass einige von Ihnen da demnächst vorbeischauen. Hallo Bettina. Bettina, bist du noch da? So, da hat sich die Technik mal wieder verabschiedet. Das ist ungefähr so, wie wenn man was kocht, aber vergessen hat, die Platte anzustellen. Wir machen es mal so, dass ich Ihnen erst Musik spiele. Ist ja so, als ob ich schon erzählt hätte, was wir gleich Leckeres essen, aber es dann doch noch einen Moment dauert, ne?

0: Joshua Idehan mit It Always Was. Sowas wie der Endgegner? Naja, Technik.
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0: Gerade habe ich schon erzählt, wie viele neue Restaurants und Cafés in Berlin immer wieder aufmachen und andere schließen. Es gibt die, die für Gesprächsstoff sorgen und zwei davon hat Bettina Grabel, unsere Food-Expertin, getestet. Und jetzt bin ich aber sowas von gespannt, ob Bettina in der Leitung ist. Hallo Bettina.
2: Ich bin hier, hallo, hallo.
0: Ach, das ist ja schön.
2: Zum Glück.
0: Jetzt erleichter uns mal, indem du uns Lust machst, was man Neues so essen kann. Vielleicht fangen wir, ich meine, jetzt ist 14.16 Uhr eigentlich für viele schon Nachtischzeit, mit einem süßen Tipp an?
2: Ja, genau. Also der süße Tipp, den ich mitgebracht habe, ist wirklich ein bisschen verrückt, ein bisschen besonders. Der Ort heißt Café Jo Hacke. Also schreibt man mit Y wie Jo, H und dann Q. Mhm. Ist ein neues japanisches Café, bringt einige Trends nach Berlin, die man bisher eher so aus Tokio oder Osaka kannte. Es gibt zum Beispiel so diese ganz berühmten japanischen Soufflé-Pfannkuchen und es gibt auch so Soft-Eis japanisches. Mhm. Aber ich finde besonders spannend die frittierten Sandwiches. Der Ort ist ein Schwesterrestaurant vom Yume-Café in Friedrichshain. Vielleicht kennen das die ein oder anderen. Da gibt es ja auch so japanische Sandwiches, zum Beispiel herzhaft mit Eiersalatfüllung, aber eben auch so süße Sandwiches mit Früchtefüllung, mit Erdbeeren, Sahne, Banane. Und da gibt es jetzt eben dann so frittierte Sandwiches in der Art im Prenzlauer Berg.
0: Also Moment, du hast ein Sandwich, ein ganz normales Sandwich, so wie wir das kennen, so labbrige Teile? Und
2: genau,
0: dann frittiert man's.
2: Genau, ja. Ich weiß, das klingt jetzt erstmal nicht so nach dem klassischen Kaffeebesuch, aber deswegen ist es auch irgendwie lustig und es macht Spaß, weil man halt eben genau dieses, wie du sagst, normale Sandwich-Toastbrot hat und dann frittiert man das. Mhm. Und dann macht man halt unterschiedliche Füllungen da rein. Also zum Beispiel gibt's dann so eine Variante mit Matcha-Creme, so Matcha-Sahne und dann ist obendrauf noch Matcha drauf. Oder es gibt auch sogar eine herzhafte Variante mit auch wieder japanischem Eiersalat.
0: Das scheint das Ding zu sein, ja?
2: Eiersalat. Ist auch mein persönliches Ding, ich gestehe alles. Und es klingt erstmal irgendwie so ein bisschen komisch, weil man denkt so, hä, frittiertes Sandwich und dann vielleicht irgendwie auch noch süß, herzhaft, komisch. Aber es funktioniert wirklich erstaunlich gut, weil es außen halt so knusprig ist und dann beißt man so rein und innen hat es halt so eine cremige, weiche Füllung. Also mein Favorit war so das mit Matcha, weil es irgendwie einfach nicht zu süß ist und es passt gut zu so dieses Knusprige und das Cremige. Und genau, je nachdem, welche Füllung man da so reinhaben will, kostet es halt zwischen 4,50 Euro bis so die Süßen ungefähr so 6,50 Euro rum. Und wenn es was ist mit Fleisch und herzhaft, dann so um die 8 Euro.
0: Okay, genau. Verstehe. Also für mich klingt jetzt frittiertes Sandwich nach sehr fettiger Angelegenheit. Aber das ist kann ja mein persönliches Problem sein. Was wäre jetzt, wie viele braucht man, um satt zu werden, so zur Mittagszeit?
2: Gute Frage. Also ganz ehrlich, eins reicht auf jeden Fall nicht. Ich würde sagen, man braucht schon zwei. Und wenn man dann zum dritten übergeht, könnte man auch tun, aber dann läuft schon auch die Gefahr, dass man in so ein Food-Koma verfällt danach, weil wie du ja gesagt hast, dann hat man so einen kleinen frittierten Karpstein im Bauch, was geil ist, aber dann muss man konzentriert bleiben, vielleicht auf der Arbeit.
0: Deswegen okay, verstehe. Nee, also solange die keine Betten anbieten, würde ich dann bei zwei bleiben. Komm mal zu deinem zweiten Food-Tipp. Der ist größer angelegt, ne?
2: Genau, ja. Der zweite Tipp ist das Pamela am Gendarmenmarkt. Vielleicht kennen die einen oder anderen das Cocodrillo. Das ist von denselben Machern. Das Cocodrillo, er hat ja so dieses italienisch-amerikanische Retro-Vibe. Alles ist irgendwie so rot, laut, poppig. Mhm. Und das Pamela ist eher so nochmal eine andere Liga, aber auch sehr interessant vom Interieur her. Es geht über zwei Etagen und es fühlt sich so ein bisschen an wie so eine Mischung aus italienische Riviera, Nachtclub in Mailand, irgendwie Filmkulisse 60er, 70er Jahre.
0: Okay.
2: Es hat so verspiegelte Decken, also es ist richtig charmant. Es hat so zebra-gemusterte Teppichböden, also es ist wirklich ein bisschen lustig. Sehr viel Chrom und auf jeden Fall eins der stylischen Restaurants in der Stadt. Ich kann mir vorstellen, dass das auf jeden Fall ein sehr populärer Ort wird, einfach weil es so fancy ist und weil es so Spaß macht, da drin zu sitzen, ohne dass es so gewollt fancy ist. Es ist irgendwie leicht witzig, irgendwie entertaining. Also schon eine Inszenierung als Restaurant. Eigentlich auch wie das Cocodrillo, aber nochmal ein bisschen aufgedrehter, würde ich sagen.
0: Also ich sehe den Ort genau vor mir, aber trotzdem würde ich nur hingehen, wenn ich auch weiß, was es zu essen gibt, ob es mein Ding ist.
2: Fair point. Das Essen ist auf jeden Fall auch richtig gut. Es gibt italienische Küche. Mhm. Ich habe eine Trüffelpizza gegessen. Da waren noch Steinpilze, Schnittlauch drauf. Fand ich sehr, sehr lecker. Die Pizza ist wirklich super, super gut. Und ich habe noch eine Pasta probiert mit so einem rohen Shrimp-Tatar und einer Zitronensoße. Wirklich sehr, sehr lecker. Und irgendwie ganz sweet, weil man so Parmesan am Tisch direkt auf die Pasta gerieben bekommt. Und zwar so lange, bis man Stopp sagt. Also ich habe schon ausgereizt so ein bisschen, weil ich dachte, okay, wie viel kriege ich wirklich drauf an Parmesan? Aber da geht schon einiges. Muss man sagen.
0: Okay, also großzügig sind sie. Ich kenne dich, du hast trotzdem noch weiter Hunger. Also was hast du als Dessert genommen?
2: Na klar, ich habe noch Erdbeer-Tiramisu genommen. Es ist auch schön, weil das irgendwie in so einer großen Form an den Tisch gebracht wird und dann wird es so am Tisch für dich in den kleinen Behälter gelöffelt, den du dann bekommst. Es ist halt so ein bisschen Show, aber auch wirklich richtig lecker, allerdings auch eher ein bisschen teurer. Also kommt drauf an, deine Hauptgerichten, würde ich schon sagen, so 25 bis 30 Euro, also unter 30 Euro wird es schwierig. Und ich würde sagen, wenn man sich's gut gehen lassen will und auch noch ein Dessert essen will und so, dann sind schon so 30 bis 50 Euro pro Person auf jeden Fall, was man einplanen sollte.
0: Okay, also ein bisschen gehobener. Entweder hatten wir die frittierten Sandwiches, die im Prenzlauer Berg. Wo genau?
2: Ich glaube, Oderberger Straße tatsächlich ist das.
0: Okay, also wir
2: packen eigentlich direkt... Genau, eigentlich direkt gegenüber vom Mauerpark-Flohmarkt.
0: Okay, das ist einfach zu finden, ja. Genau. Und dann sind wir jetzt einmal noch unterwegs gewesen in einem sehr stylischen italienischen Restaurant, was auch viel Lust gemacht hat. Bettina, danke für deine Tipps.
2: Danke dir.
0: Und wir sprechen uns demnächst hier wieder auf Radio 1. Mach's gut.
2: Genau, bis bald.

Alle, die im Huxleys waren am Sonntag, die werden es noch gefühlt haben. Das war gerade Aldous Harding, Venus in the Sienna. Sie war so phänomenal gut. Es gibt wenige Künstlerinnen aktuell, die so stark spielen und eigentlich ganz simple Dinge auf der Bühne tun, nichts überladen. Weder die Show, noch die Musik, noch das, was die Band hinten dran so zaubert. Es war nahezu perfekt.

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9: Eine Minute nach 3:30.
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9: Ich hoffe, Sie halten die Wärme gut aus. Wir begleiten Sie. Jetzt mit Widow's Peak.

Charlie und Michael spielen schon 16 Jahre zusammen als Widow's Peak. In diesem Jahr mal wieder mit neuer Musik. Das Softcover gerade auf Radio 1.

Wenn man manchmal im Urlaub im Ausland irgendwo Menschen kennenlernt und die dann so nach Musik fragen aus Deutschland oder speziell aus Berlin, dann fallen mir Moderat, die wir gerade gehört haben, immer mit als erstes ein mit diesem Song Bad Kingdom. Und ja, wahrscheinlich würde ich noch Peter Fox oder Seed dazu zählen. Also ganz klar eben so Künstler und Künstlerinnen, die sich für mich nach Berlin anfühlen. Das ist immer eine besonders schöne Frage. Irgendwie ist man dann fast schon, na, stolz wäre vielleicht ein bisschen übertrieben, aber so glücklich, dass es für eine aufregende musikalische Stadt hier ist.

0: immer eher eine Liebhaberband geblieben. Aber wenn ich ans Konzert im Metropol denke von Blood Red Hat, dann sind die Fans, die sie haben in Deutschland, doch wirklich die, die absolut begeistert sind und textsicher dazu. Here is Sometimes war das gerade von Blood Red Hat.
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0: 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Welche davon Sie sind, ich bitte selbst auszuwählen und stimme Sie schon mal ein. Heute Abend Bernadette Lahengst ab 21 Uhr auf Radio 1. Und hier Summer in the City, The Love and Spoon.

Heute Abend ab 21 Uhr die Sendung mit Bernadette Lahengs. Das Thema Sommer anfangen. Dazu haben wir uns gerade eingestimmt mit The Love and Spoonful und Summer in the City.

Da haben sich ein paar Elektroniker zusammengetan. Innenräume, ASCII Disco und Mark Bryden mit Im Gegenlicht hier auf Radio 1. Das ist Musik aus diesem Jahr. Also wenn Sie sich was merken wollen, dann am besten Innenräume mit Im Gegenlicht. Einfach in Architektur denken. Und vielleicht jetzt notieren, dass diese Musikerin aus London noch in diesem Jahr live zu erleben ist. Belle Cobain.

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3: Das sind die der 15 Uhr Nachrichten. Regierungskoalition will gesamtes Rentenpaket umsetzen. Anzahl der Firmeninsolvenzen gestiegen. Und das Wetter sonnig und trocken, heute bei maximal 26 bis 30 Grad. Nach den Nachrichten übernimmt Max Spalek. Mein Name ist Christiane Falk. Ich wünsche Ihnen einen angenehmen Nachmittag. Und wenn Sie Lust haben, dann hören wir uns hier wieder morgen früh. Also morgen Vormittag, je nachdem. 10 Uhr wär's, okay?

0: Tess Sultana mit einem Song über Herrn Porsche, Pretty Lady. Und damit haben wir es kurz nach drei.
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0: Mit Wolfgang Porsche.
2: Die Vorschläge der Rentenkommission sollen schnell und komplett umgesetzt werden. Das erklärten Bundeskanzler Merz und Sozialministerin Baas heute in Berlin. Die Kommission hatte zuvor ein Konzept mit 33 Reformvorschlägen für das Rentensystem übergeben. Die Reaktionen auf die Empfehlungen fallen unterschiedlich aus. Katrin Aue berichtet.
3: Lob kommt vom Wohlfahrtsverband Caritas. Präsidentin Welskop-Deffer begrüßt die, Zitat, breite Reformagenda aus einem Guss. Nur so könne die Rentenversicherung weiter ihr Versprechen einlösen. Auch andere Verbände sehen positive Ansätze, üben aber vor allem Kritik. Joachim Rock vom Paritätischen Gesamtverband etwa nennt die Vorschläge weiterführend, aber auch unzureichend und sozial unausgewogen. Die Gewerkschaft Verdi kritisiert unter anderem die geplante weitgehende Abschaffung der abschlagsfreien Rente mit 63. Verdi-Chef Wernicke spricht von einer so wörtlich Abwertung der Lebensleistungen arbeitender Menschen. Auch Arbeitgeber melden sich mit Kritik. Sie wehren sich gegen die angedachte Kapitalrente, die sie mitbezahlen müssten.
2: Die Bundesanwaltschaft ermittelt gegen mutmaßliche Mitglieder der Terrororganisation Islamischer Staat. Seit dem Morgen werden Wohnungen in mehreren Bundesländern durchsucht, auch in Brandenburg. Ermittelt wird gegen 5 Verdächtige. Michael Götschenberg.
4: In Brandenburg wird in Potsdam und im Landkreis Ostprignitz-Ruppin durchsucht. Die Maßnahmen erfolgen in Zusammenhang mit einem Ermittlungsverfahren des Generalbundesanwalts. Dabei gehen die Ermittler dem Verdacht nach, dass die Beschuldigten Mitglieder der Terrororganisation Islamischer Staat, kurz IS, sind und gezielt nach Deutschland eingereist sind, um sich mit anderen IS-Anhängern zu vernetzen. Außerdem sollen sie Geld für den IS gesammelt haben. Es gibt keine Hinweise auf einen möglicherweise geplanten Anschlag.
2: Die Zahl der Firmenpleiten in Berlin ist in der ersten Hälfte diesen Jahres leicht gesunken. In Brandenburg hingegen ist sie gestiegen. Hochrechnungen der Auskunft der Kreditreform zufolge um fast 8%. Bundesweit geht Kreditreform von einem ähnlich starken Anstieg aus. Einzelheiten von Frank Werner.
5: Insgesamt rutschten laut Kreditreform im ersten Halbjahr fast 13.000 Unternehmen in Deutschland in die Insolvenz. Viele Unternehmen seien nach jahrelanger Stagnation sowieso schon geschwächt zur Kreditreform. Dazu seien dann im Frühjahr die hohen Energiepreise gekommen, ausgelöst durch den Iran-Krieg. Betroffen waren durch die Insolvenzen dieses Jahr bisher insgesamt etwa 165.000 Arbeitsplätze. Auch das waren nochmal etwa 20.000 mehr als im selben Zeitraum des vergangenen Jahres. Für die nächste Zeit rechnet Kreditreform mit einer weiteren Zunahme der Firmeninsolvenzen. Die Situation werde sich erst bessern, wenn die Wirtschaft wieder deutlich wächst. Nach derzeitigem Stand also frühestens im nächsten Jahr.
2: In Berlin-Prenzlauer Berg hat sich am Vormittag ein schwerer Unfall im Bereich einer Tramhaltestelle ereignet. Dabei ist ein Mensch ums Leben gekommen. Ricardo Westphal.
6: Der Mann wurde von einem Mast erschlagen, als er an der Greifswalder Ecke Grellstraße auf eine Straßenbahn wartete. Vorher stießen zwei Autofahrer auf der Kreuzung zusammen. Einer schleuderte dabei mit seinem Fahrzeug gegen den Mast und riss diesen aus dem Boden. 4 weitere Menschen wurden laut Polizei verletzt. Seelsorger betreuten unter Schock stehende Zeugen des Unfalls. Polizei und Rettungskräfte waren im Großeinsatz. Die Unfallstelle ist weiterhin weiträumig gesperrt.
2: Herbert Grönemeyer ist in Berlin mit dem Deutschen Nationalpreis geehrt worden. Verliehen wurde die Auszeichnung in der französischen Friedrichstadtkirche am Gendarmenmarkt. Die Jury des Nationalpreises lobte Grönemeyers Engagement für Demokratie und soziale Gerechtigkeit. Das habe den Künstler für viele zu einem Vorbild gemacht. Der Nationalpreis würdigt Persönlichkeiten oder Organisationen, die sich für Demokratie, gesellschaftlichen Zusammenhalt und die Verständigung in Europa einsetzen. Und soweit die Radio 1 Nachrichten um 15.05 Uhr. 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
0: Und schon wieder ein schöner Sommertag, da kann man sich nicht beschweren. 28 Grad, die Nacht dann in Berlin, auch klar und toller Himmel und so und mit Sternen. Bei 19 Grad, in Randbezirken bei 15 Grad. Und wenn Sie sagen, oh, 19 Grad, das ist aber ganz schön warm, dann sollten wir mal in den Westen der Republik schauen. Da gehen die Temperaturen heute Nacht nicht unter 24 oder 25 Grad. Und das ist dann wirklich schwierig. Morgen allerdings haben wir es dann auch für manche Menschen mit schwierigen Temperaturen zu tun. Morgen auch wieder ganz viel Sonne und 32 Grad.
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2: 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Auf den Brandenburger Fernstraßen läuft es insgesamt recht gut. Meldungen über größere Störungen haben wir nicht. Schauen wir nach Berlin. Weiterhin Probleme im Wedding. Die Föhrerstraße ist wegen eines Polizeieinsatzes zwischen Buchstraße und Torfstraße in Richtung Leopoldplatz gesperrt. Und gesperrt ist auch die Torfstraße. Zurzeit Stau auf Stromstraße, Ecke Birkenstraße. A100 Stadtring in beiden Richtungen. Wegen der Baustelle zwischen Albuinstraße und Innsbrucker Platz stehen sie Richtung Wedding ab Oberlandstraße im Stau. In Richtung Treptow ebenfalls Stau. Und Geduld brauchen sie auch in Treptow rund um die Elsenbrücke und in Kreuzberg auf der Schlesischen und der Köpenicker Straße, jeweils Richtung Schlesisches Tor. Dann nehmen wir es zur S-Bahn. Wegen einer defekten Weiche am Südkreuz fährt zwischen Schöneberg und Tempelhof momentan nur die S46 im 20-Minuten-Takt. Wir wünschen gute Fahrt.
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0: Wolfgang, bist du eigentlich ein Typ, dem die Hitze irgendwas macht? Oder bist du einfach so ein...
2: Nö, ich halte es einfach aus. Dann will ich das nicht weiter.
0: Also du bist ein harter Typ. Ja. So, du bist ein harter Typ, oder? Würdest du dich selber als harter Typ bezeichnen?
2: Ich bin einfach.
0: Ja, das lieben die Kollegen. Unvorbereitete Fragen. Und da mal gucken, was kommt. Ich wünsche Ihnen einen fantastischen Tag. 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

0: Dylan von den Black Pumas und More Than a Love Song hier bei Radio 1. Der Deutsche Nationalpreis, das klingt ja schon sehr mächtig und staatstragend, oder? Man denkt sofort ans Bundesverdienstkreuz, hat allerdings damit nichts zu tun. Der Deutsche Nationalpreis, der würdigt Personen der Zeitgeschichte, die für das Zusammenwachsen, die Einheit und Vereinigung Deutschlands und Europas eingetreten sind. Heute wurde in der französischen Friedrichstadtkirche, direkt am französischen Dom in Berlin, dieser Preis verliehen. Und zwar an einen Mann, den Sie alle kennen, Herbert Grönemeyer. Meine Kollegin Anke Michel, die war bei der Verleihung dabei und ist mir jetzt zugeschaltet. Hallo Anke.
1: Hallo Max.
0: Ganz kurz, wie genau muss man jetzt diesen Festakt einordnen? Also welche Bedeutung hat dieser Preis? Wer waren alles da?
1: Ja, das hatte natürlich was total Staatstragendes hier schon. Der Ort ist ja so gewählt, ne? In der altehrwürdigen französischen Friedrichstadtkirche an dem Ort am Gendarmenmarkt, wo Berlin sich so ein bisschen wie Paris anfühlt. Und die Gäste, die waren so eine Mischung aus Politik und Musik, was sie alle geeint hat. Die waren wirklich alle sehr schick und sehr gut angezogen, trotz des Wetters. Leider hat Herbert Grönemeyer nicht gesungen bei dem ganzen Festakt hier, aber es gab Laudatoren, Sigmar Gabriel, unseren ehemaligen Vizekanzler, und Matthias Brandt, den Schauspieler.
0: Sehr schön. Für was wurde Grönemeyer genau ausgezeichnet?
1: Ich würde mal sagen, für das Gesamtkunstwerk, das Herbert Grönemeyer einfach ist in den Jahrzehnten. Ein bedeutender Popkünstler mit einem gesellschaftlichen Anspruch, der immer wieder darauf hinweist, dass wir uns für eine vielfältige Demokratie einsetzen sollten. Und das tut er in seinem Werk immer wieder an jeder Stelle. Und Herbert war auch richtig emotional. Dem ist wirklich die Stimme weggebrochen. Also es hat ihn richtig gerührt, als er diese ganzen Lobesreden auf ihn gehört hat, als er dann auf die Bühne kam. Das war ein hochemotionaler Moment für ihn.
2: Das war schon, damit habe ich nicht gerechnet, dass mich das so trifft, ehrlich gesagt. Das habe ich nicht. Also ich bin ein bisschen an Wasser gebaut, bin eher auch ein kitschiger Typ, weniger romantisch als kitschig. Aber auf der anderen Seite ist das eben die Schönheit des Lebens. Man freut sich auf den Preis. Ich war nervös, was meine Rede anging, und habe daran rumgestochert und gestern Nacht noch bis zwei alles wieder gesagt, oh Gott, das wird gar nichts. Und dann kommt so eine Rede, dann weiß man, warum man lebt.
1: Ja, hat das nicht schön gesagt? Dann merkt man wieder, warum wir einfach alle Herbert Grönemeyer lieben.
0: Und auf die Rede von Herrn Grönemeyer werden wir auch gleich nochmal kurz eingehen. Aber davor hat doch Matthias Brandt, der Schauspieler, die Laudatio gehalten. Was hat der denn gesagt?
1: Ja, bei ihm ging es dann eher um das künstlerische Werken, während Sigmar Gabriel so über seine politischen Ambitionen eher so gesprochen hat. Und er hat also sozusagen von Künstler zu Künstler betont, was das für ein herausragender Künstler ist. Niemand verstehe die Menschen besser als Grönemeyer, meinte er.
3: Für mich gehört Herbert Grönemeyer zu Lebensphasen, zu Zimmern, zu Autofahrten, zu Partys, zu Liebeskummer, zu Momenten, in denen man denkt, jetzt fängt etwas an, hoffentlich. Und zu anderen, in denen ich merkte, es ist vorbei. Es gibt Musik für den Aufbruch, es gibt Musik für die Pose. Es gibt Musik für gute Laune und den schnellen Effekt. Und es gibt die, die auch dann noch da ist, wenn das Leben schwierig wird.
1: Ja, und das ist richtig gut bei Herbert Grönemeyer angekommen. Hm. Danach habe ich Matthias Brandt gefragt, was die Veranstaltung mit ihm gemacht hat. Wir haben ja gerade schon mit Herbert Grönemeyer gesprochen und der ist immer noch total gerührt von Ihrer Rede. Da haben Sie ins Schwarze getroffen.
4: Ja, man kann ja Rührung nicht kalkulieren, ja, aber es freut mich natürlich, dass es ihm offensichtlich gefallen hat und dass es ihm was bedeutet hat. Da habe ich mir schon Mühe gegeben, ja.
1: Was ist denn Ihr Lieblingssong von Herbert Grönemeyer? Gibt's den?
4: Ich habe gar nicht so den einen Song, den ich toll finde, sondern ich finde bei Herbert immer so toll, wie aktuell der ist. Also, dass er mich eigentlich immer überrascht mit den neuen Sachen, die er macht. Das ist für mich spektakulärer als ein einzelner Song.
1: Ja, und da hat er wieder was getroffen, was Herbert Grönemeyer auch selbst wichtig ist, nämlich für Generationen Musik zu machen und jetzt, nicht nur für seine, er ist ja 70, ne?
0: Ja, du hast ja Grönemeyer gerade auch schon ein bisschen angespielt, da hat er ja selber verraten, dass er bis 2 Uhr nachts an dieser Rede gesessen hat und an seiner Rede gesessen hat und das Gefühl hatte, das wird nichts. Was hat er denn in seinen Worten angesprochen?
1: Naja, erstmal hat er sich natürlich bedankt und dann ist halt Herbert Grönemeyer, er hat eine Mission, ne? Er kämpft für Demokratie, er kämpft für Vielfalt, er hat nochmal seine Herkunft aus dem Ruhrgebiet betont und wie toll es sei, dass dort Menschen aus verschiedensten Nationen Bochum quasi zum Blühen gebracht hätten, soweit das geht. Und das zieht sich durch seine ganze Rede, ne? Der hat ja ganz viele politische Themen auf der Agenda, dann hat er nochmal gesagt, er wünscht sich auch, dass der Klimawandel bekämpft wird, er wünscht sich, dass die junge Generation in den Blick genommen wird und er wünscht sich auch, dass Rechtsextremismus bekämpft wird. Und all das versucht er mit seinem Wirken und mit seiner Musik.
0: Und ich nehme mal an, das kam sehr gut an beim Publikum, oder?
1: Ja, das ist ja dann, wie gesagt, so altehrwürdig, ist dann lustig, wenn dann diese ganzen sehr gut angezogenen Leute so fast so ein bisschen ausrasten und richtig doll applaudieren und aufstehen und ihn feiern. Also das war ein würdiges und schönes Event hier.
0: Und es passt natürlich wirklich. Herbert Grönemeyer ist heute der Deutsche Nationalpreis verliehen worden. Es berichtete meine Kollegin Anke Michel. Vielen Dank dir. Schönen Tag noch. Tschüss.
1: Ebenso.

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Kleine Information für alle Menschen, die am morgigen Tag ins ferne Spandau gehen werden, und zwar an die Zitadelle dort. Da findet ja das B-52-Konzert statt. Und normalerweise ist es ja bei den ganzen Konzertlocations so, sie kommen zwar rein, aber müssen dann alle Getränke da kaufen. Und jetzt hat der Veranstalter gesagt, ja, morgen, guck mal an, wir haben es ja 32, teilweise 34 Grad. Da dürfen sie, und das ist wirklich eine sehr, sehr edle Geste, alkoholfreie Getränke mitnehmen, 1,5 Liter. Ja, also in so einem Tetrapack ist auch möglich, oder eine Plastikflasche, kein Glas bitte. Und da können sie wenigstens so ein bisschen Wasser einstecken. Und vielleicht, das fände ich ja nett, wenn der Veranstalter noch so einen Container mit Wasser irgendwo, fände ich ja persönlich super, würde ich ja sagen. Das ist ja mal ein toller Veranstalter, würde ich ja sagen.

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2: 3:30.
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4: 28 Grad werden es noch, und zwar eher so 17, 18 Uhr. Da geht's noch mal so richtig hoch, nicht wahr? Die Temperaturen dann auch in der Nacht um die 19 Grad, 15 Grad, vielleicht in einigen etwas entfernteren Randbezirken. Ansonsten morgen 32 Grad, viel Sonnenschein, nur ganz wenige Schleierwolken.
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5: Auf Radio 1, Brandenburg, Vorsicht auf der A113 Richtung Dresden. Zwischen Schönefeld Süd und Flughafen Berlin-Brandenburg gibt es Behinderungen durch eine ungesicherte Unfallstelle. Schauen wir nach Berlin. Gute Nachrichten aus dem Wedding. Der Polizeieinsatz in der Führerstraße wurde beendet. Der Verkehr kann sich hier wieder normalisieren. Und A100 Stadtring in beiden Richtungen. Wegen der Baustelle zwischen Albuinstraße und Innsbrucker Platz stehen sie in Richtung Wedding. Ab Oberlandstraße im Stau. Außerdem blockiert ein liegebliebenes Fahrzeug die Fahrbahn zwischen Tunnel Rathenauplatz und Kudamm. In Richtung Treptow dauert es ab Schmargendorf 20 Minuten länger. Mitte der Tunnel Alexanderplatz ist bis Mitte Juli in beiden Richtungen wegen Wartungsarbeiten gesperrt. Rundherum staut es sich. In Richtung Prenzlauer Berg ab Spittelmarkt brauchen Sie jetzt 20 Minuten länger. Und Geduld brauchen Sie auch in Treptow rund um die Elsenbrücke und den Kreuzberg auf der Schlesischen und der Köpenicker Straße jeweils Richtung Schlesisches Tor. Wir wünschen gute Fahrt.
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4: Servus.

0: was haben wir denn hier? The Vaccines waren das mit Minimal Affection. Sie merken, dass es heißer draußen wird, wenn auch im Großraumbüro die Laune plötzlich zum Schneiden ist. Zwei Menschen sind hier bei mir im Studio, die Karin und der Henrik. Wie geht's euch? Ihr sagt nichts gut. Aber es ist die ganze Zeit so ein bisschen angespannt hier. Warum? Das kann deswegen natürlich so sein, weil das Album der Woche jetzt hier vor der Tür steht. Und zwar Laurina Schreder wird uns einiges erzählen über das Solo-Debüt des All-J-Sängers und Musikers J. Jerome 87. The Canyon heißt dieses Spektakel und los geht's.
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0: Hi, this is JJ from 87, and the Canyon is Album of the Week on Radio Lines.
1: Auf dem Handy schaut sich Joe Newman Videos von Überwachungskameras an. Meist von Arbeitsunfällen. Eins folgt auf das nächste. Stundenlang laufen die Bilder auf dem Handy, so man will.
0: Put the phone down and you'd be completely drained because you would have fallen into this sinkhole of the worst moments or the last moments of people's lives. And you were so disconnected to it, but it really just took the temperature of my mental health. And actually the phone is like a co-conspirator to you feeling the way you feel.
1: Es ist sehr einfach, sich vom konstanten Stream aus Bildern auf den Displays betäuben zu lassen und so in der Stimmung zu versinken, in der man gerade ist. Heute sind wir es schlicht gewohnt, ständig auf alle möglichen Inhalte Zugriff zu haben, von diesen Bescheid zu werden. Ob von Unfallvideos auf Social Media, Nachrichten oder Musikstreaming. Durch Internet und Smartphones ist auch die schließlich verfügbarer denn je und neue Songs werden scheinbar ganz von allein in die Playlists gespielt.
0: I think with streaming services, everyone's quite desensitized to just the convenience of just receiving things immediately in a matter of nanoseconds. And so I wanted to do something myself. And I think also I wanted to champion the artist, I suppose, which is you spend so much time working hard on this album. You want more of a direct relationship with the fan. And in some sense, you think the fan will want to contribute directly to you.
1: Joe Newman, a.k.a. J. Jerome 87, hat für sein erstes Soloalbum die Idee, die Veröffentlichung oldschool zu handhaben und entsinnt sich daran, wie das Besorgen von Platten der Musik nochmal eine ganz eigene Wertigkeit hinzugefügt hat. Ende des vergangenen Jahres hat er also sein neues Album The Canyon bereits für seine Fans veröffentlicht. Wer sich auf seiner Website angemeldet hatte, konnte das Album direkt ohne Umwege über Streaming-Services oder Shops beim Künstler kaufen.

0: I underestimated just how much of a convenience the streaming services are. I naively, I suppose, thought that I could do this without them. But ultimately, I want as many people to hear this as possible. And that does involve using these kind of modern day institutions to help you achieve that.
1: The Canyon von J. Jerome 87 feiert nun also seinen zweiten Release und reiht sich ein in die ständige Verfügbarkeit, die eben auch Vorteile birgt. Dagegen verurteilt Joe Newman, dass auch Videos von Katastrophen oder Unfällen überall abrufbar sind. Im Song Quaaludes vergleicht er diesen Umstand sogar mit der Droge, die als Schlafmittel in den 60er und 70er Jahren gehandelt, aber als Rauschmittel missbraucht wurde.

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1: Da ist auch sehr viel Schönes dabei. J. Jerome 87, unser Album der Woche, The Canyon heißt es. Können Sie jetzt gewinnen? Sie müssen ein bisschen mitmachen und sich vielleicht sogar auch ein bisschen auskennen. Aber Sie kamen das drauf. Sie haben eine gute Bildung. Die Bildung, die musikalische Bildung, die schieben wir Ihnen ja hinten und vorne rein hier bei Radio 1 und zwar täglich. Hier, J. Jerome 87 ist bei Alt J. Es ist also ein Solo-Projekt. Wir suchen jetzt Musiker, die auch mal solo unterwegs waren, die aber eigentlich in anderen Formationen spielen. War verständlich, oder? Also es geht los. Sie erkennen die auch. Bei einem ist es vielleicht ein bisschen, aber Sie kriegen das raus. Und wenn Sie das dann rausbekommen haben, dann rufen Sie einfach an 0331 70 99 111 und dann reden wir miteinander und dann wird alles gut. Heavy seas of love. Das ist die Startnummer 1. Radiance is in you. Aber die Stimme erkennt man ja auch. Kann ich leider keinen Tipp geben. Und im zweiten ist eine Frau solo unterwegs, die da früher auch mal in einer Bandformation gespielt hat.

alles. Ne? Bisher ist bei Ihnen alles klar. Na, logisch. Sie haben auch schon eigentlich. Sie wollen eigentlich schon telefonieren. 0331 70 99 111. Obwohl Sie noch gar nicht wissen, was jetzt als drittes für einen Künstler kommt, der eigentlich sonst in anderen Kapellen gespielt hat. Jetzt wird's halt grob.

Trauen Sie sich, komm. Das Schöne ist, ich sehe, dass gerade zwei Leute angerufen haben. Jetzt habe ich diesen Song gespielt, sofort aufgelegt. 0331 70 99 111. Es ist vielleicht nicht ganz so schwer. Trauen Sie sich trotzdem. Wir helfen Ihnen ein bisschen über die Straße. Es ist nicht alles schlecht. Also wir wollen gar nicht so brutal zu Ihnen sein. Rufen Sie mal an. Wir kriegen das schon hin. 0331 70 99 111. Hier sind Steely Dan.

0: Was für ein großartiger Song, vor allem was für ein komplizierter Song. Also falls Sie mal Ruhe haben und Zeit, schauen Sie sich da mal die Akkorde an, das wird schwierig. Ein bisschen schwierig am heutigen Tag auch das Gewinn der Album der Woche, The Canyon von J. Jerome 87, dem ein Mitglied von Alt J, nicht wahr? Und deswegen suchte ich und suche eigentlich immer noch Künstler, die eigentlich in Bands beheimatet sind, aber ansonsten auch mal solo was gemacht haben. Ich könnte das jetzt alles, ich gehe jetzt einfach noch einmal durch, ja? Obwohl, vertrauen Sie mir jetzt mal, wenn Sie gut drauf sind, ja? Wenn Sie gut drauf sind, dann rufen Sie jetzt mal an, 0331 70 99 111. Vertrauen Sie mir, wir kriegen das irgendwie hin. Und ansonsten muss man ja auch mal sagen, vielleicht war es ein bisschen schwer. Und so, wenn es ein bisschen schwer war, dann muss man da auch mal mit leben. Dann würde ich einfach die Auflösung machen. Und ich weiß, dieser letzte Punkt, der war relativ gemein. Was? Ich kriege Handzeichen aus der Regie. So, dann gehe ich jetzt da mal ran. Einen Moment, wen haben wir denn jetzt? Wir haben da den... Hallo Marc.
1: Ja, hallöchen, guten Tag.
0: Hallo Marc. Haben Sie denn gerade gehört, was Sie schon mal vorgespielt haben? Wollen wir das nochmal durchgehen?
1: Brauchen wir eigentlich gar nicht, aber können wir auch.
0: Doch, wir gehen das schon mal durch. Aber okay. Ihre positive Art spricht mich an. Also es geht los hier mit einem Menschen, der sehr, sehr, sehr, sehr viele Projekte macht. Wer ist das denn?
1: Das ist Damon Albarn.
0: Richtig. Was für Bands hat der zum Beispiel?
1: Naja, Blur wäre da zu nennen und das Lied ist ein Solo-Lied von ihm auf jeden Fall.
0: Genau, Blur, Gorillaz, Good, Bad and the Queen und so weiter. Richtig, erster Punkt, sehr gut. Und das ist wahr?
1: Das ist Beyoncé auf jeden Fall.
0: Genau, die musiziert hat bei
1: Destiny's Child.
0: Und das ist auch richtig. Und jetzt kam so ein Teil, da wurde ich angeguckt, als ob ich nicht alle auf der Waffel habe, aber es ist auch okay. Man hört auch den Menschen, der da Musik macht, nicht so richtig bei diesem Song raus. Wir hören noch mal kurz rein. Wer ist das, Marc?
1: Einfach, Paul McCartney ist das, von den Beatles.
0: Das ist absolut richtig und deswegen haben wir auch Punkte bekommen. Aber gerade zu diesem, Sie haben das Album der Woche gewonnen. Danke, dass Sie angerufen haben. Weil jetzt Paul McCartney, dazu muss man sagen, diese Nummer ist wirklich absolut obskur. Der hat 1984 für so einen Kurzfilm Filmmusik gemacht und das ist der sogenannte Frog Song, We All Stand Together, wo dann Frösche singen. Haben Sie den Film gesehen?
1: Nein, aber ich habe die Single von diesem Lied.
0: Nein!
1: Doch,
0: wirklich?
1: Genau. Ja, ich habe aber alle von dem. Also insofern.
0: Das ist doch gut. Dann freut es mich, dass Sie angerufen haben, Umso mehr. Haben Sie einen tollen Tag. Bleiben Sie jetzt noch mal kurz dran und viel Spaß mit dem Album der Woche.
1: Ja, danke schön.
0: Bis dann. Tschüss. Super.

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6: Um kurz vor 4. Regierungskoalition will gesamtes Rentenpaket umsetzen. Tödlicher Unfall in Berlin-Prenzlauer Berg und das Wetter sonnig, trocken bis zu 30 Grad. Hier sind die Smiths.

0: 16 Uhr.
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2: Die Vorschläge der Rentenkommission sollen schnell und komplett umgesetzt werden. Das erklärten Bundeskanzler Merz und Sozialministerin Baas heute in Berlin. Die Kommission hatte zuvor ein Konzept mit 33 Reformvorschlägen für das Rentensystem übergeben. Die Reaktionen auf die Empfehlungen fallen unterschiedlich aus. Einzelheiten von Katrin Aue.
3: Lob kommt vom Wohlfahrtsverband Caritas. Präsidentin Welskop-Deffa begrüßt die, Zitat, breite Reformagenda aus einem Guss. Nur so könne die Rentenversicherung weiter ihr Versprechen einlösen. Auch andere Verbände sehen positive Ansätze, üben aber vor allem Kritik. Joachim Rock vom Paritätischen Gesamtverband etwa nennt die Vorschläge weiterführend, aber auch unzureichend und sozial unausgewogen. Die Gewerkschaft Verdi kritisiert unter anderem die geplante weitgehende Abschaffung der abschlagsfreien Rente mit 63. Verdi-Chef Wernicke spricht von einer so wörtlich Abwertung der Lebensleistungen arbeitender Menschen. Auch Arbeitgeber melden sich mit Kritik. Sie wehren sich gegen die angedachte Kapitalrente, die sie mitbezahlen müssten.
2: Die Zahl der Firmenpleiten in Berlin ist in der ersten Hälfte diesen Jahres leicht gesunken. In Brandenburg hingegen ist sie gestiegen. Hochrechnungen der Auskunft der Kreditreform zufolge dort um fast 8%. Bundesweit geht Kreditreform von einem ähnlich starken Anstieg aus. Einzelheiten von Frank Wörner.
4: Insgesamt rutschten laut Kreditreform im ersten Halbjahr fast 13.000 Unternehmen in Deutschland in die Insolvenz. Viele Unternehmen seien nach jahrelanger Stagnation sowieso schon geschwächt zur Kreditreform. Dazu seien dann im Frühjahr die hohen Energiepreise gekommen, ausgelöst durch den Iran-Krieg. Betroffen waren durch die Insolvenzen dieses Jahr bisher insgesamt etwa 165.000 Arbeitsplätze. Auch das waren nochmal etwa 20.000 mehr als im selben Zeitraum des vergangenen Jahres. Für die nächste Zeit rechnet Kreditreform mit einer weiteren Zunahme der Firmeninsolvenzen. Die Situation werde sich erst bessern, wenn die Wirtschaft wieder deutlich wächst. Nach derzeitigem Stand also frühestens im nächsten Jahr.
2: Viele Berufspendler sind in den letzten Monaten vom Auto auf die Bahn umgestiegen. Ein Sprecher von DB Regio sagte dem RBB, vor allem in den Metropolregionen sei die Nachfrage deutlich gestiegen. Johannes Frevel.
5: Allein im April seien bundesweit rund 12 Millionen Menschen mehr mit Regionalzügen und S-Bahn gefahren als ein Jahr zuvor. Im jüngsten Quartalsbericht der Markttransparenzstelle für Kraftstoffe beim Bundeskartellamt heißt es, im Zuge der Eskalation der Iran-Krise seien die Tankstellenpreise seit Ende Februar sprunghaft angestiegen auf teils überdeutlich 2 Euro je Liter Kraftstoff. Die Preise sanken maßgeblich erst wieder durch den Tankrabatt im Mai.
2: In Berlin-Prenzlauer Berg hat sich am Vormittag ein schwerer Unfall im Bereich einer Tramhaltestelle ereignet. Dabei ist ein Mensch ums Leben gekommen. Ricardo Westphal.
6: Der Mann wurde von einem Mast erschlagen, als er an der Greifswalder Ecke Grellstraße auf eine Straßenbahn wartete. Vorher stießen zwei Autofahrer auf der Kreuzung zusammen. Einer schleuderte dabei mit seinem Fahrzeug gegen den Mast und riss diesen aus dem Boden. 4 weitere Menschen wurden laut Polizei verletzt. Seelsorger betreuten unter Schock stehende Zeugen des Unfalls. Polizei und Rettungskräfte waren im Großeinsatz. Die Unfallstelle ist weiterhin weiträumig gesperrt.
2: Herbert Grönemeyer ist in Berlin mit dem Deutschen Nationalpreis geehrt worden. Verliehen wurde die Auszeichnung in der französischen Friedrichstadtkirche am Gendarmenmarkt. Die Jury des Nationalpreises lobte Grönemeyers Engagement für Demokratie und soziale Gerechtigkeit. Das habe den Künstler für viele zu einem Vorbild gemacht. Der Nationalpreis würdigt Persönlichkeiten oder Organisationen, die sich für Demokratie, gesellschaftlichen Zusammenhalt und die Verständigung in Europa einsetzen. Und soweit die Radio 1 Nachrichten um 16.04 Uhr. 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
7: Es wird jetzt am Nachmittag immer noch wärmer. Sie merken das. Aber manche sind im Glück, wie zum Beispiel ich. Ich sitze hier klimatisiert in so einem Studio. Aber ansonsten 28 bis 30 Grad, das merkt man dann schon. Allerdings am morgigen Tag werden Sie sich zurückwünschen an den Dienstag, an diese Stelle, weil morgen wird's noch wärmer und zwar mit über 32 Grad.
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2: Auf Radio 1 Brandenburg A2 Magdeburg Richtung Berlin. Nach einem Unfall ist die Autobahn zwischen Zieser und Rastplatz-Temnitz jetzt voll gesperrt. A12 Berlin Richtung Frankfurt-Oder zwischen Storkow und Briesen haben wir stockenden Verkehr wegen Bauarbeiten. Stadtverkehr Berlin staut sich auf dem Stadtring in Richtung Wedding zwischen Oberlandstraße und Hohenzollern. Dann mit 30 Minuten Verzögerung in Richtung Treptow zwischen Jakob-Kaiser-Platz und Albuinstraße. Hier brauchen Sie 40 Minuten mehr. Außerdem auch Stau am Autobahnende vor der Elsenbrücke. Und der Tunnel Alexanderplatz ist bis Mitte Juli in beiden Richtungen wegen Wartungsarbeiten gesperrt. Rundherum staut es sich. Wir wünschen gute Fahrt.
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7: Einen wunderschönen guten Tag. Noch ein kurzer Temperaturnachschlag. Jetzt am Sonntag ist was passiert, und zwar Flughafen in Frankfurt. Also Sie kennen das ja selber. Sie wollen in Urlaub fahren, ne? Dann stehen Sie da und dann sagt der Co-Pilot oder so, ja, geht los. Und dann hören Sie nach 10 Minuten schon wieder so, und dann, ja, ich höre gerade hier von der Flugleitung, wir müssen noch ein bisschen warten, da. Und das war bei einem Flugzeug, der Marke oder vielmehr der Linie Sun Express, dann wurde es ein bisschen länger. Und die Leute, die da im Flugzeug waren, dachten sich, es kann doch nicht wahr sein. Das wird ja auch, es dauert ja nicht nur länger, es wird auch immer wärmer. Und dann wollten sie raus, nicht wahr? Und gesagt, Freunde, da draußen ist es super heiß, wir brauchen jetzt mal ein bisschen frische Luft und mach doch mal die Klimaanlage an. Und nein, das können wir jetzt gerade nicht, es geht gleich los. Aber es ging nicht los. Überhaupt nicht ging es los. Oh gut, dann haben manche Leute, die auch wirklich schon körperliche und Krankheitsprobleme bekommen haben, Notrufe abgesetzt nach draußen, ja, da am Frankfurter Flughafen, und dann wurde irgendwann mal das Flugzeug geöffnet. Ein paar Fluggäste hatten wohl das Thermometer dabei, da waren 56 Grad.

0: 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Ja, einmal mit alles bitte, könnte man es formulieren. Bundeskanzler Friedrich Merz hat gesagt, dass er die Vorschläge der Rentenkommission vollständig umsetzen will.
1: Alle Elemente dieses Reformpakets müssen jetzt zügig umgesetzt werden. Wir können es uns nicht erlauben, einzelne Maßnahmen herauszunehmen oder abzulehnen.
0: Gut, da weiß ich jetzt schon, dass diese markigen Worte nicht bei allen Parteien oder Betroffenen Zustimmung finden werden, aber dann doch bei einigen, zum Beispiel bei Teilen der Jungen Union und bei der sogenannten Jungen Gruppe. Die stellten sich am vergangenen Jahr gegen ein schon geplantes Rentenpaket. Die Kommission wurde eingesetzt und jetzt soll irgendwie alles anders werden. Ich spreche jetzt mit Dr. Konrad Körner von der CSU, stellvertretender Vorsitzender der Jungen Gruppe. Guten Tag, Herr Körner.
2: Guten Tag.
0: Was sagen Sie denn jetzt zu den ganzen Vorschlägen, die Herr Merz jetzt zu 100% umsetzen will?
2: Ja, dass die Rentenkommission schon einen großen Wurf hinbekommen hat. Sie hat einstimmig entschieden, sie hat einen Kompromiss gefunden. Wie immer gefällt einem nicht alles an einem Kompromiss, aber die Rente wird für die nächsten 20, 30, 40 Jahre sicher sein und jeder wird am Ende mehr Rente haben. Und das ist, glaube ich, ein tolles Signal.
0: Ist das jetzt für Sie nur ein tolles Signal oder ist das in Ihren Reihen jetzt bei der Jungen Gruppe oder auch bei der Jungen Union insgesamt, kommt das gut an?
2: Nein, wir sind zufrieden, denn die Ungerechtigkeit, die wir letztes Jahr bemängelt haben, dass wir nach 2031 noch gar nicht wissen, wie wir dieses System überhaupt finanzieren sollen, die kommt weg. Und zwar weg, indem wir Geld am Kapitalmarkt anlegen und davon alle langfristig profitieren können. Und gleichzeitig sichern wir das Rentenniveau für die jetzigen Rentner, aber auch für die, die in den nächsten Jahren in Rente gehen.
0: Ja gut, aber es gibt natürlich auch Kritik. Zum Beispiel Vertreter von Verdi sagen, dass die Pläne an der Lebenswirklichkeit der arbeitenden Menschen vorbeigehen. Gerade der Vorschlag, diese abschlagsfreie Rente ab 45 Beitragsjahren, also diese sogenannte Rente ab 63 abzuschaffen, sei eine völlige Missachtung der Lebensleistung der betroffenen Menschen. Was sagen Sie denn dazu?
2: Ja, dass Verdi sich ja schon in der Vergangenheit nicht besonders konstruktiv am Prozess beteiligt hat und ich das sehr schade finde. Andere Gewerkschaften sind da aufgeschlossen. Und gerade die Rente mit 63, für wen war die gedacht? Die war gedacht für den Dachdecker, für die Krankenschwester, die schwer körperlich arbeiten. Für die wollen wir auch weiterhin Regelungen machen. Aber zur Wahrheit gehört dazu, dass von der Rente mit 63 eben nicht der Dachdecker profitiert, sondern der Beschäftigte im Büro und vor allem der Beschäftigte, der es sich leisten kann, der gut verdient und dann ein paar Jahre früher gehen kann. Und ja, diese Beschäftigten, die brauchen wir am Arbeitsmarkt und deren Leistung brauchen wir auch weiterhin, weil wir sonst in den 30er Jahren die Rente nicht mehr finanzieren können.
0: Und welche Ideen haben Sie für die gerade von Ihnen angesprochenen Dachdecker?
2: Ja, wir wollen dort eine deutlich vereinfachte Erwerbsminderungsrente und einfachere Rentenzugangsmöglichkeiten schaffen. Das bedeutet, wer körperliche Probleme hat, der wird dann nicht mehr auf eine andere Tätigkeit verwiesen, wenn er kurz vor der Rente steht, sondern der kann dann durchaus noch früher in Rente, aber eben nur noch der Dachdecker und nur noch der, der schwer körperlich arbeitet und nicht der, der im Bürojob ein bisschen früher gehen will.
0: Jetzt sollen langfristig auch Beamte in die gesetzliche Rente einzahlen. Das fänden bestimmt viele Nicht-Beamte prima. Ne? Da höre ich schon oder sehe die Plakate von wegen Gerechtigkeit. Jetzt habe ich allerdings auch schon wieder gelesen, dass die Lage ziemlich komplex wäre. Es gibt zahlreiche juristische und politische Hürden. Wie realistisch ist denn dieser Vorschlag? Oder ist das jetzt so ein Vorschlag, den sagt man von politischer Seite, den machen wir jetzt erstmal, der ist mit im Paket, klingt gut, wird sowieso nicht eintreten?
2: Ja, genau deswegen hat die Rentenkommission gesagt, in die gesetzliche Rentenversicherung, das könnte ein Fernziel sein. Aber wir müssen wirkungsgleich umsetzen. Das bedeutet, wenn wir die Rentenberechnung ändern, muss das bei Beamten und auch bei Abgeordneten auch umgesetzt werden. Und wir müssen Ungerechtigkeiten im System beseitigen. So ist es zum Beispiel eine schon schwer zu vermittelnde Tatsache, wenn Beamte 2 Jahre vor der Pension noch befördert werden und dann dieses Gehalt, das bestimmende Gehalt für die Pensionsleistung ist. Wenn man das verlängert oder einen Mittelwert bildet, dann hätte man es ähnlich wie bei der Rente. Das finde ich gerecht. Und dann ist es eigentlich auch egal, aus welcher Kasse das bezahlt wird, sondern dann bekommt jeder einen gerechten Anteil zu seiner Alterssicherung.
0: Und dass jetzt diese ganzen Reformpunkte erst, man könnte es ja sagen, mit einem starken Zeitversatz zum Tragen kommen werden, also erst sehr, sehr viel später, irgendwann in ferner Zukunft, haben Sie das Gefühl, dass wir diese Zeit noch haben?
2: Na, also das ist natürlich das Ergebnis der Rentenpolitik der vergangenen Jahre und Jahrzehnte. Wir werden jetzt kurzfristige Maßnahmen ergreifen müssen, Stichwort Frühverrentungen, weil wir dieses Geld schlicht und ergreifend im System nicht haben. Und dann ist es so, dass wir eben langfristig ab in den 30er Jahren dann sogar ein höheres Rentenniveau garantieren können, weil dann der Kapitalanteil, der Kapitalstock, den wir jetzt in der Rente aufbauen, nämlich seine Rendite bringen wird.
0: Was macht Sie so unglaublich positiv, dass das so durchgehen wird?
2: Um ehrlich zu sein, dass wir es geschafft haben, obwohl auch Teile jetzt am Wochenende durchgestochen worden sind, dass noch keiner es groß zerredet, dass wir alle sagen, das ist jetzt eine Chance, das Land voranzubringen. Da ist nicht alles perfekt. Mir gefallen die höheren Beiträge nicht, die Regelung zu den Minijobs nicht. Aber es ist eben ein guter Kompromiss und Kompromisse sind in der Demokratie lebensnotwendig. Und dieser Kompromiss kann uns alle wohlhabender machen und die Rente sichern.
0: Das sagt Dr. Konrad Körner von der Jungen Gruppe der Union zu den neuen Rentenvorschlägen, die jetzt, wie der Kanzler gesagt hat, zügig und vollständig umgesetzt werden sollen. Vielen Dank fürs Gespräch.
2: Dankeschön.

Nils und Lavender hier bei Radio 1. Manche Sachen hat man ja gar nicht so richtig am Schirm, ne? Also haben Sie sich schon mal wirklich Gedanken drüber gemacht über Wildbienen und Honigbienen? Nee, ich mir nämlich auch nicht. Ich dachte, ja, mit Honig haben die was zu tun. Ja, stimmt, so bedingt, ne? Der deutsche Naturschützer und Influencer, Plantfluencer, wie er sich selber nennt, Robin König, auch genannt Robina Schnögenrögel, kennen Sie bestimmt auf Insta seinen Output. Der hat letztens mal so ein bisschen erzählt, wie furchtbar natürlich auch diese ganzen Honigbienen sind, ne? Weil die werden halt gezüchtet, um nur Honig zu machen, und die werden nicht gut behandelt und die werden betrogen und sowas. Und die werden, das hat jetzt Herr Robin König nicht gesagt, aber die werden auch transportiert. Zum Beispiel in Texas, da war ein großer Anhänger, Sie kennen diese riesen Trucks unterwegs, und der Fahrer kannte sich anscheinend in der Gegend nicht so aus und ist dann falsch abgebogen. Dieser Riesentruck ist dann umgekippt samt Anhänger. Und was hat er geladen? Richtig, mehr als 400 Bienenstöcke von eben diesen Honigbienen. Die waren dann, ob sie es wollten oder nicht, waren befreit, ja, flogen dann rum. Dann gab es in den Medien den Hinweis, auf keinen Fall rausgehen, weil wir haben jetzt hier wirklich ein großes Problem mit den Bienen. Dann sind die Imker angekommen und haben versucht, die irgendwie einzufangen. Da wusste man jetzt nicht, wie viel von den Königinnen haben überlebt und sowas. Ja, also da ist ganz schön was los in Texas. Man geht davon aus, dass bis zu 34 Millionen Bienen freigesetzt wurden, und ich hoffe, es geht den meisten gut.

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6: Alle Vorschläge für die Reform der Rente in Deutschland sollen laut Kanzler Merz und Arbeitsministerin Baas umgesetzt werden. Eine Expertenkommission hat das Konzept erarbeitet. Es sieht zum Beispiel vor, die Altersgrenze für den Renteneintritt langsam anzuheben, angepasst an die Lebenserwartung. Die Rente ohne Abschläge für besonders langjährige Versicherte soll wegfallen. Außerdem sollen mehr Menschen in die Rentenversicherung einzahlen, etwa Selbstständige und auch Abgeordnete. Die Reaktionen sind gemischt. Wirtschaftsverbände sehen die Vorschläge überwiegend positiv, Gewerkschaften üben Kritik. Die EU kommt bei der geplanten Einführung eines digitalen Euros voran. Der zuständige Ausschuss des EU-Parlaments hat sich jetzt dafür ausgesprochen, die neue Bezahlmethode einzuführen. Der digitale Euro soll Bargeld nicht ersetzen, sondern ergänzen. Er soll sowohl online genutzt als auch heruntergeladen werden können, etwa auf das Smartphone oder eine spezielle Karte. Die EU will damit eine europäische Alternative zu privaten Zahlungsdienstleistern wie den US-Unternehmen Visa, Apple Pay oder PayPal schaffen. Der nächste Schritt sind jetzt Verhandlungen zwischen dem Parlament und den Mitgliedstaaten. Angestrebt wird, den digitalen Euro 2029 einzuführen. Wegen extrem hoher Temperaturen gibt es in mehreren europäischen Ländern Hitzewarnungen. Das gilt für Teile Italiens, Frankreichs und Spaniens. Für das Baskenland im Norden Spaniens erwartet die Wetterbehörde bis zu 40 Grad im Schatten. Ähnlich sieht es in Frankreich aus. In Italien hat das Gesundheitsministerium die höchste Alarmstufe für 14 Städte ausgerufen, darunter Rom und Mailand. In Deutschland hat die extreme Hitze bislang den Süden erfasst. Im Wochenverlauf schiebt sie sich weiter nach Norden. Der Wohnungskonzern Vonovia und dessen Tochter Deutsche Wohnen haben angekündigt, die Mieten in Berlin zu erhöhen. Im Schnitt steige die Monatsmiete um 4,8%, hieß es. Damit bleibe man unter dem Wert des aktuellen Mietspiegels. Darin war eine Erhöhung von 6,9% verzeichnet worden. Vonovia gehören in Berlin nach eigenen Angaben seit der Übernahme der Deutschen Wohnen insgesamt 130.000 Wohnungen. Und soweit die Radio 1 Nachrichten um 16.33 Uhr. 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
7: Eine wunderbare, wunderschöne, pittoreske Wolkenpracht ist am Himmel zu erleben, wenn Sie denn den Mut haben, überhaupt rauszugehen. Bei 28 bis 30 Grad. Morgen wird es dann noch wärmer, 32 Grad. In der Nacht können Sie, wenn Sie die Möglichkeit haben, versuchen, so ein bisschen Luft in Ihre Villen reinzupumpen. Wenn Sie auch mal richtig Durchzug machen, weil da gehen die Temperaturen teilweise runter bis auf 16, 15 Grad. Ja.
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6: Auf Radio 1 Brandenburg A2 Magdeburg Richtung Berlin. Nach einem Unfall ist die Autobahn in Höhe Wollin jetzt gesperrt. Achtung Stau und die letzte freie Ausfahrt ist Cesa. A12 Berlin Richtung Frankfurt-Oder zwischen Storkow und Fürstenwalde-Ost haben wir Stau wegen eines defekten Fahrzeugs im Baustellenbereich. In Berlin läuft der Feierabendverkehr. Auf der A11 gab es soeben einen Unfall kurz vor dem Flughafentunnel Tegel. Statt auswärts ist die linke Spur gesperrt. Lange Staus haben wir auf dem Stadtring in Richtung Wedding zwischen Oberlandstraße und Hohenzollerndamm und in Richtung Treptow zwischen Jakob-Kaiser-Platz und Albuin-Straße. Und voll ist es auch noch auf der Invalidenstraße in beiden Richtungen, auf der Petersburger Straße Richtung Prenzlauer Berg sowie auf dem Prellerweg und der Arnoldstraße in beiden Richtungen. Wir wünschen gute Fahrt.
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0: So denken also Briten, dass es klingt oder vielmehr aussieht. Das New German Cinema, so heißt nämlich diese Kapelle, mit dem Song Water Drops, gehört natürlich hier beim Kultursender Nummer 1 bei Radio 1. Jetzt am Wochenende hat die Linkspartei ja in Potsdam ihren Bundesparteitag abgehalten. Da war man zusammen und wo man da gerade so zusammen war, hat man auch gleich einen neuen Parteivorsitzenden gewählt. Der hat einen schönen Namen. Luigi Pantisano. Und der sorgte nicht nur mit seinem Namen, sondern auch sonst für Aufsehen, als er nämlich der CDU vorwarf, faschistische Politik zu machen. Irgendwann hat er gemerkt, oh, das kommt nicht gut an. Hat er sich entschuldigt und dann muss man sich natürlich die Frage stellen, ist jetzt alles wieder gut?
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0: Und er ist selbstverständlich Berliner Kulturjournalist und unser Kommentator am Dienstagnachmittag. Guten Tag, Herr Balzer.
2: Guten Tag, Herr Spalek.
0: Herr Pantisano hat sich vergaloppiert, hat sich dann entschuldigt. Ist die Sache damit jetzt vom Tisch und erledigt?
2: Das kommt drauf an, wen man fragt. Also für die CDU scheint die Sache eher nicht so erledigt zu sein. Also zunächst vielleicht nochmal, was hatte Luigi Pantisano denn nur eigentlich gesagt? In einem Videointerview mit der Bild-Zeitung formulierte er den Satz, ich zitiere, letztlich gibt es gerade gar keinen Unterschied zwischen der CDU, die faschistische Politik macht, der AfD oder den Faschisten selbst. Zitat Ende. Daran ist nur eigentlich nichts zu deuteln. Die CDU gehört für Luigi Pantisano, also zu den Faschisten, auch wenn es nicht die Faschisten selbst sind, sondern die nicht selbsten Faschisten oder was weiß ich. In einer Presseerklärung von gestern schrieb Luigi Pantisano dann Folgendes. Meine Aussage, es gebe derzeit keinen Unterschied zwischen der Politik der CDU und der AfD, war verkürzt und in dieser Form falsch. Dafür bitte ich um Entschuldigung. Zitat Ende. Ausdrücklich nicht entschuldigt hat er sich allerdings für die Formulierung, dass die CDU faschistische Politik macht. Das ist auch dem CDU-Generalsekretär Carsten Lindemann aufgefallen, der am Sonntag schon als erster den Rücktritt von Pantisano gefordert hatte und der dann gestern die Entschuldigung auch umgehend ablehnte. Auch bei vielen Politikern der Linkspartei, insbesondere in den östlichen Bundesländern, herrscht, ich sag mal, mäßige Begeisterung in dieser Angelegenheit. Ich zitiere stellvertretend den sächsischen Landtagsabgeordneten Rico Gebhardt. Ich habe wenig inhaltliche Schnittmengen mit der CDU, schreibt er auf Instagram. Ich habe aber in den vielen Jahren inhaltlicher Auseinandersetzung es nie erlebt, dass CDU-Politiker demokratische Strukturen in Frage gestellt hätten, sie verächtlich gemacht hätten, sie abschaffen wollen. Das erlebe ich seit vielen Jahren von Mitgliedern der AfD-Fraktion und weiter. Wer also CDU-Politik und AfD-Politik auf eine Stufe stellt und dann auch noch die Faschismuskeule gegen die CDU herausholt, der versagt historisch und der ist aktuell sowas von neben der Spur und deswegen bekommt er von mir die rote Karte. Also rote Karte von der roten Seite für den roten Parteivorsitzenden. Ich sag mal so, wenn es das Ziel von Luigi Pantisano gewesen sein sollte, als neuer Parteichef die Partei zu spalten und all jene Politiker gegen sich aufzubringen, die bei den kommenden Landtagswahlen gegen die AfD um Mehrheiten ringen, dann hat er hier ganze Arbeit geleistet.
0: Und ansonsten, Herr Balzer, wie fanden Sie den Bundesparteitag der Linken insgesamt so?
2: Ach, ich finde, es wurden da auch bedenkenswerte Worte gesprochen. Zum Beispiel von Merzedeh Gazaei, die am Wochenende neu in den Parteivorstand gewählt wurde. Sie stellte in ihrer Rede in Potsdam klar, ich zitiere, die wahren Verbrecher sitzen im öffentlich-rechtlichen Rundfunk. Zitat Ende. Da habe ich natürlich sofort an Sie gedacht, Herr Spalek.
0: Ach, das ist nett.
2: Meine Mutter hatte mich schon früh vor Ihnen gewarnt. Kommst du in den öffentlich-rechtlichen Rundfunk? Wen triffst du da? Die wahren Verbrecher. Ich würde mich nicht wundern, wenn Merzedeh Gazaei nicht insgeheim schon gemeinsam mit der AfD eine Initiative zur Abschaffung der Rundfunkgebühren vorbereitet. Die Genossin Tamara Matzi, Bundestagsabgeordnete aus Schleswig-Holstein, ergänzt, ich zitiere, die AfD ist das Problem, aber sie ist es nicht alleine. Die AfD ist das zwangsläufige Produkt von einem System, das inhärent faschistisch ist. Zitat Ende. Ich weiß nicht ganz genau, wer für Tamara Matzi so alles zu diesem System gehört. Aber ich fürchte mal, Herr Spalek, wir beiden Verbrecher vom öffentlichen rechtlichen Rundfunk sind auf alle Fälle dabei. Und wir können hoffen, dass nach der revolutionären Abschaffung des Systems durch Tamara Matzi, Merzedeh Gazaei und ihre Genossin für uns Gnade waltet und wir nicht als Erste an den Laternen hängen. Wobei, wenn für diese neuen Leute der Linkspartei ohnehin alle Faschisten und Systemlinge sind, außer ihnen selber und noch drei weiteren Freunden, dann ist das vielleicht doch die Pointe, die uns bisher bei diesen merkwürdigen Auftritten von Luigi Pantisano entgangen ist. Wenn alle Faschisten sind, außer einem selber, dann ist es am Ende ja auch wieder egal, mit wem man koaliert. Warum dann nicht auch mal mit der AfD? Die kann das sogenannte System schließlich genauso wenig leiden wie man selbst. Es wäre nicht das erste Mal, dass gerade jene Linken, die den demokratischen Rechtsstaat per se für inhärent faschistisch halten, die ersten sind, die im Bedarfsfall in das Lager des vermeintlichen Gegners überwechseln.
0: Das war der Kommentar von Jens Balzer. Herr Balzer, bleiben Sie mal ganz kurz dran. Ich mache jetzt nur mal diesen einen Jingle. Warten Sie mal bitte.
2: Ja.
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0: Weil heute Abend ab 19 Uhr bis 21 Uhr ja die Jens Balzer Festspiele hier bei Radio 1, diesem furchtbaren Sender, in die nächste Runde gehen, und zwar mit Claudia Gerz.
2: Unter Verbrechern.
0: Weiter. Sie haben ja schon wieder ein Buch geschrieben, Herr Balzer. Das ist herrlich. Confusion is next. Die Nullerjahre, das Jahrzehnt des Umbruchs. Haben Sie sich in irgendeiner Weise besonders vorbereitet auf den heutigen Abend, auf diese Lesung, die ja im Bikini da im Studio live passiert?
2: Ja, ich habe mir luftige Sachen angezogen, weil das da erfahrungsgemäß immer doch recht warm ist, vor allem heute Abend. Ich habe ein paar Stellen, sagen wir mal die mit den meisten Gags und den interessantesten Gedanken aus diesem Buch herausgesucht und werde das mit der wunderbaren Claudia Gerz gemeinsam vorstellen. Wir plaudern ein bisschen, ich lese ein wenig und hinterher trinken wir alle Prosecco.
0: Genau, oder? Das machen Sie natürlich, da sehe ich Sie auch hundertprozentig. Ja. Es ist so, also dieses Studio ist ja relativ kompakt, das ist ausverkauft, da brauchen Sie nicht mal vorbeizukommen, aber es wird selbstverständlich ab 19 Uhr hier auf Ihrem Lieblingssender übertragen. Herr Balzer, vielen Dank und viel Spaß heute Abend.
2: Schönen Abend.
0: Bis dann. Tschüss.
2: Bis dann.

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1: Quicksand im Hole 44 in Neukölln. In Zeiten des Internets von Instagram, Facebook und Co. sind die Menschen verbundener als je zuvor. Es wird gepostet, geteilt und geliked. Wir wissen alles voneinander, so scheint es. Aber wenn wir gemeinsam im selben Raum sitzen, starren wir auf unsere Handys, so die New Yorker Post-Hardcore-Band Quicksand. Es hat etwas Widersprüchliches. Und diese Widersprüchlichkeit hat die Band zum Titel ihres aktuellen Albums inspiriert. Distant Populations. Über 3 Jahrzehnte machen Quicksand nun schon Musik, fanden auch nach Trennungen immer wieder zusammen. Und wenn es nach ihnen geht, soll es so wie jetzt auch weitergehen, weil sie ohne Musik einfach nicht leben können und, wie sie festgestellt haben, auch ohne einander irgendwie nicht. Heute spielen Quicksand im Hole 44 in Neukölln. Los geht das Konzert um 20 Uhr.
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6: Et voilà, 5 Uhr. Gleich, noch nicht, in 4 Minuten. CSU-Nachwuchs begrüßt Pläne der Rentenreform. Herbert Grönemeyer mit Nationalpreis geehrt und das Wetter sonnig, trocken, Temperaturen bis zu 30 Grad. Heute Morgen wird es noch viel wärmer. Da werden Sie mal ein blaues Wunder werden Sie erleben. Müssen Sie aufpassen auf sich. Trinken Sie jetzt schon viel, damit es morgen nicht ganz so schlimm wird. Hier ist ein Portishead mit The Rip.

0: Portisett hier um kurz nach fünf.
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2: Die Vorschläge der Rentenkommission sollen schnell und komplett umgesetzt werden. Das erklärten Bundeskanzler Merz und Sozialministerin Baas heute in Berlin. Die Kommission hatte zuvor ein Konzept mit 33 Reformvorschlägen für das Rentensystem übergeben. Die junge Gruppe der CSU begrüßte die Vorschläge der Kommission. Vor allem die bemängelten Ungerechtigkeiten in der Rente mit 63 würden beseitigt, sagte der Vizechef der jungen Gruppe Konrad Körner auf Radio 1.
3: Und gerade die Rente mit 63, für wen war die gedacht? Die war gedacht für den Dachdecker, für die Krankenschwester, die schwer körperlich arbeiten. Für die wollen wir auch weiterhin Regelungen machen. Aber zur Wahrheit gehört dazu, dass von der Rente mit 63 eben nicht der Dachdecker profitiert, sondern der Beschäftigte im Büro und vor allem der Beschäftigte, der es sich leisten kann, der gut verdient und dann ein paar Jahre früher gehen kann. Und ja, diese Beschäftigten, die brauchen wir am Arbeitsmarkt und deren Leistung brauchen wir auch weiterhin, weil wir sonst in den 30er Jahren die Rente nicht mehr finanzieren können.
2: Der Vizevorsitzende der jungen Gruppe im Bundestag, Konrad Körner, auf Radio 1. 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Ein Sprecher von DB Regio sagte dem RBB, vor allem in den Metropolregionen sei die Nachfrage deutlich gestiegen. Johannes Frevel berichtet.
4: Allein im April seien bundesweit rund 12 Millionen Menschen mehr mit Regionalzügen und S-Bahn gefahren als ein Jahr zuvor. Im jüngsten Quartalsbericht der Markttransparenzstelle für Kraftstoffe beim Bundeskartellamt heißt es, im Zuge der Eskalation der Iran-Krise seien die Tankstellenpreise seit Ende Februar sprunghaft angestiegen auf teils überdeutlich 2 Euro je Liter Kraftstoff. Die Preise sanken maßgeblich erst wieder durch den Tankrabatt im Mai.
2: Die Zahl der Firmenpleiten in Berlin ist in der ersten Hälfte diesen Jahres leicht gesunken. In Brandenburg hingegen ist sie gestiegen. Hochrechnungen der Auskunftei Kreditreform zufolge um fast 8%. Bundesweit geht Kreditreform von einem ähnlich starken Anstieg aus. Frank Werner.
5: Insgesamt rutschten laut Kreditreform im ersten Halbjahr fast 13.000 Unternehmen in Deutschland in die Insolvenz. Viele Unternehmen seien nach jahrelanger Stagnation sowieso schon geschwächt zur Kreditreform. Dazu seien dann im Frühjahr die hohen Energiepreise gekommen, ausgelöst durch den Iran-Krieg. Betroffen waren durch die Insolvenzen dieses Jahr bisher insgesamt etwa 165.000 Arbeitsplätze. Auch das waren nochmal etwa 20.000 mehr als im selben Zeitraum des vergangenen Jahres. Für die nächste Zeit rechnet Kreditreform mit einer weiteren Zunahme der Firmeninsolvenzen. Die Situation werde sich erst bessern, wenn die Wirtschaft wieder deutlich wächst. Nach derzeitigem Stand also frühestens im nächsten Jahr.
2: In Berlin-Prenzlauer Berg hat sich am Vormittag ein schwerer Unfall im Bereich einer Tramhaltestelle ereignet. Dabei ist ein Mensch ums Leben gekommen. Einzelheiten von Ricardo Westphal.
6: Der Mann wurde von einem Mast erschlagen, als er an der Greifswalder Ecke Grellstraße auf eine Straßenbahn wartete. Vorher stießen zwei Autofahrer auf der Kreuzung zusammen. Einer schleuderte dabei mit seinem Fahrzeug gegen den Mast und riss diesen aus dem Boden. Vier weitere Menschen wurden laut Polizei verletzt. Seelsorger betreuten unter Schock stehende Zeugen des Unfalls. Polizei und Rettungskräfte waren im Großeinsatz. Die Unfallstelle ist weiterhin weiträumig gesperrt.
2: Das ehemalige Kongresszentrum ICC in Berlin-Charlottenburg kann an eine Gruppe von potenziellen Investoren vergeben werden. Eine entsprechende Empfehlung hat der Senat heute beschlossen. Wie der RBB erfahren hat, handelt es sich unter anderem um die Baufirmen Hochtief und Max Dudler. Geplant ist, das ICC zu einem Kunst- und Kulturzentrum umzugestalten. Gegenüber vom Haupteingang darf ein Hochhaus für Hotel, Wohnungen und Büros gebaut werden. Und soweit die Radio 1 Nachrichten um 17.04 Uhr. 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
7: Das fände ich super. Kunstzentrum, so ein bisschen Centre Pompidou, vielleicht ein bisschen zu nah an so, aber das finde ich schön.
2: Wird ja mega, steht an.
7: Wird mega, wir werden es leider nicht mehr erleben.
2: Vermutlich.
7: Muss man so sagen. Das ist leider die traurige Wahrheit. Traurige Wahrheit habe ich wettertechnisch gar nicht zu vermelden. Nee, heute schon 28 bis 30 Grad, morgen 32 Grad. Regen ist gar nicht in Sicht. Abkühlung bis zum Wochenende auch überhaupt gar nicht. Also machen sich kühle Gedanken.
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2: Auf Radio 1 Brandenburg A2 Magdeburg Richtung Berlin. Nach einem Unfall ist die Autobahn in Höhe Wollin weiterhin gesperrt. Die Abfahrt ist aber möglich. Zurzeit 4 Kilometer Stau. In Berlin läuft der Feierabendverkehr. Lange Staus haben wir auf dem Stadtring der A100 in Richtung Wedding zwischen Oberlandstraße und Funkturm und in Richtung Treptow zwischen Jakob-Kaiser-Platz und Alboin-Straße. Außerdem am Ende vor der Elsenbrücke nochmal 10 Minuten Pause. Und auch hier staut es sich. Stau auch noch auf der A111 staut auswärts zwischen Deutsch-Hortenburg und Flughafentunnel. Die Unfallstelle wurde jedoch vor wenigen Minuten geräumt, lese ich gerade. Hier löst sich langsam der Stau auf. Und viel Geduld brauchen Sie in Mitte vom Spittelmarkt bis zum gesperrten Tunnel am Alexanderplatz. Aktuell brauchen Sie hier 25 Minuten länger. Und deshalb staut es sich auch parallel dazu auf der Karl-Liebknecht-Straße. Wir wünschen gute Fahrt.
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7: Hello!

0: Sehr schöne Jazz-Akkorde hier. Madison McFerrin und Ain't It Nice. Sie hören Radio 1. Wem vertrauen Sie eigentlich, wenn Sie mal gut essen gehen wollen? Ja, also normalerweise gibt's ja dann so jemanden im Freundeskreis, der sich da so ein bisschen auskennt, der dann immer solche Sätze sagt wie, ja, da musst du hin, ganz toll, ist noch so ein bisschen unentdeckt, ist noch ganz frisch, geh da mal hin, dann gehen sie da hin und das ist dann ja auch meistens ganz nett. Irgendwann allerdings gehen dann einem aber auch so die Tipps aus und dann muss man sich halt so ein bisschen orientieren an das, was vielleicht etabliert auch ist, was schon andere mal getestet haben. Da gibt's ja diese beiden großen Geschichten, zum einen der Mio, die haben diese Hauben, nicht wahr? Da gibt es dann auch so einen Weinguide von denen und sowas. Da können Sie sich orientieren, wenn Sie sich die Bücher kaufen. Oder natürlich der Michelin-Guide mit den Sternen. Ein Stern ist okay, zwei ist dann teilweise schon so viel, das kann sich der Normalverdienende kaum leisten oder werden nur sehr, sehr, sehr selten. Wir haben uns mal gefragt, den Michelin-Guide und die Sterne, weil Sie wissen ja, ne, Michelin, das ist jetzt nicht nur Küche gewesen, das hat auch was mit Auto zu tun. Das erzählt uns auch unsere Korrespondentin aus Paris, Caroline Düller.
1: Also im Kern waren der berühmte Restaurantführer und die Schlemmersterne ein Marketing-Coup der Autoindustrie. Die Idee dazu hatten die Brüder André und Édouard Michelin, die das gleichnamige Autoreifen-Imperium gegründet haben. Und die dachten sich, Mensch, lass doch einfach mal den Leuten, die unsere Reifen kaufen, ein Buch schenken mit Adressen von allem, was Autofahrer um die Jahrhundertwende so brauchten. Also Werkstätten, Straßenkarten, Poststellen und eben auch Restaurants. Denn damals, also um 1900 rum, waren Reisen mit dem Auto noch eine ziemlich abenteuerliche Sache, die vorbereitet sein musste. Und die Brüder wollten das mit dem Guide Michelin für die Autofahrenden einfacher machen und natürlich auch ihr eigenes Geschäft ankurbeln. Und 1926 wurde dann zum ersten Mal ein Stern extra für eine Bonne Table, also für einen guten Tisch verliehen.
0: Ja, und wenn Sie allerdings in so einem Guide Michelin Stern bepreisten Restaurant schon mal waren, dann wissen Sie, Sie müssen so ein bisschen Geld mitnehmen, nicht wahr? Das kann man, habe ich gerade schon gesagt, so ein, zweimal im Jahr vielleicht machen, aber wenn man jetzt trotzdem gutes Essen haben will und ein etwas knapperes Budget hat, gibt es denn da auch eine Möglichkeit, sich zu informieren?
1: Absolut, die gibt es, und zwar den Bib Gourmand. Dieses Label, das bekommen Restaurants mit einem guten Preis-Leistungs-Verhältnis, beziehungsweise mit einem, das günstiger ist als in den Sterne-Restaurants. Das sind Restaurants mit sehr unterschiedlichen Küchen, also da ist vom rustikalen Gasthof bis zum urbanen, hippen Lokal alles dabei. Und dort gibt es eher einfache Küche, aber in super Qualität. Und benannt ist dieses Label übrigens nach dem Michelin-Männchen, das in Frankreich Bibon d'Homme oder eben kurz BIP heißt. Die neuen BIP Gourmand für Deutschland wurden übrigens ganz frisch in der vergangenen Woche veröffentlicht.
0: Ja, und die können Sie auch, wenn Sie wollen, einfach nachlesen, einfach BIP Michelin eingeben, BIP Gourmand, so ist es richtig. Und dann sehen Sie, dass da zum Beispiel das Barra ausgezeichnet wurde, das ist in Neukölln, das Mastan, das Remy, was haben wir noch, die Long March Cantine, natürlich, wenn Sie chinesisch essen gehen wollen und so weiter und so fort. Vieles Schönes zu entdecken. Genauso wie wir musikalische Leckerbissen hier auch präsentieren, wie zum Beispiel ein Mann am Klavier. Hier ist Neil Francis und Hyde auf Radio 1.

0: habe vor ein, zwei Jahren mal ein Prachtwerk gespielt. War ein ziemlich interessantes Konzert, nur mit zwei, drei anderen Musikern. Da war er noch ein bisschen psychedelischer unterwegs. Mittlerweile ist er im Groove, im Good Old Groove angekommen. Mr. Neil Francis mit Hyde. Hier bei Radio 1. Ja, und alle Menschen, die immer sagen, ja, hier, du, also Sommer in Berlin ist furchtbar, die können sich jetzt mal gehackt legen.
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0: Carsten Brandt ist auch dabei und zwar
2: Hallo.
0: Hallöchen, Carsten.
2: Hallo.
0: Wie, du bist heute nicht uns aus Bonn zugeschaltet, wie sonst immer, weil wahrscheinlich die Temperaturen in Bonn dir zu heftig waren. Ich glaube, da sind jetzt schon weit über 30 Grad.
2: Ja.
0: Du bist geflohen nach Hamburg, die einzige Stadt, die ich als gebürtiger Berliner akzeptieren kann in Deutschland. Wie ist denn das Wetter dort?
2: Ja, also wirklich richtig, richtig schön. Das ist ganz interessant. Also meine Schlafzimmertemperatur heute Morgen. Im Rheinland 31, ist kein Witz, 37, 36, sowas. Also ich messe es nicht genau auf ein Zehntel. Also das war schon schwierig. So, dann so viel bietet Hamburg nicht mal am Tag. Hier 27 Grad, angenehm. Also man fühlt sich wie ausgewechselt. Ich glaube, Berlin und Brandenburg, weiß, von wann ich rede, das war ja gestern auch noch ganz angenehm. Und das heute geht das ja auch noch irgendwie.
0: Ja, Carsten, ne? Das geht heute auch noch. Ich glaube, heute ist so 28, 29. Jetzt habe ich mich natürlich auf unser tägliches Gespräch ein wenig vorbereitet und habe gesehen, dass die Kurve allerdings wirklich nach oben geht. Morgen
2: Steil nach oben.
0: Naja, morgen mit 32, 33. Ich finde, das ist noch vertretbar.
2: Noch erträglich.
0: Und wie geht's dann weiter?
2: Dann kommt, man muss vielleicht im Hintergrund noch erklären, Max, was da passiert. Wir kriegen ja aktuell über die Nachrichten hier diese Hitzelage in Frankreich mit diesen irgendwie irren, weit über 40 Grad Temperaturen,
0: ja.
2: 43, 44 Grad. So, dieser Hitzedom, der da ist, diese Hitzekuppel, das sind da verschiedene Begrifflichkeiten, also letztendlich ja nur ein stabiles Hochdruckgebiet mit unglaublich aufgeheizter Luft, der zerfällt quasi Richtung Wochenende und wandert so ein bisschen nach Osten. Jo, und wer liegt östlich von Frankreich? Ja, Deutschland.
0: Ja.
2: Und dann jetzt kommen wir sozusagen mit ins Spiel, in die ganze Geschichte. Also damit kriegen die Temperaturen so einen richtigen Schwung. Berlin morgen, naja, 2-3 Grad noch mal mehr. Im Westen Deutschland aber schon ordentlich drauf, 35 bis 38 Grad. Wobei im Südwesten Max die ganze Zeit, also im Oberrhein graben, die ganze Zeit ja schon so hier, oder sowas, 38, 39 Grad, die ganze Zeit schon dieser Bereich eigentlich immer berührt worden ist. Da geht es also wieder noch ein bisschen höher.
0: Okay.
2: Und dann ist halt die Frage, wann kriegen wir die 40 Grad zu uns rein? Also ich bin ganz sicher, dass wir die 40 Grad dann am Freitag irgendwo in Deutschland haben und spätestens dann am Samstag auch nochmal eine Chance auf 40, vielleicht knapp 41. Und jetzt kommt, dann schiebt sich das Ganze noch weiter nach Osten. Der wärmste, möglicherweise sogar der wärmste Tag in ganz Deutschland könnte dann auch Berlin mit betreffen. Nach dem jetzigen Stand, nach einem Modell, nach dem europäischen Wettervorhersagemodell Berlin 41 Grad. Am Sonntagnachmittag, ja, am Sonntagnachmittag nach dem jetzigen
0: Schlafen.
2: Ja. Also das ist schon, weil ich finde, weißt du, wenn du bei solchen Temperaturen, du kannst draußen ja auch nicht viel machen. Das macht einfach dann wirklich keinen Spaß mehr und du bist dann drin. Also ich habe das jetzt ja bei mir zu Hause schon gemerkt. Du machst den Rollladen runter, weil wenn willst die Sonne nicht dann drin haben. Sorry, ich habe keine Klimaanlage, aber die muss man ja wahrscheinlich dann jetzt irgendwann mal sich dann mal zulegen.
0: Ja.
2: Also das sind so Dinge, ich finde, du bist eingeschränkt, also es ist einfach zu viel.
0: Ist zu viel und dazu muss man ja sagen, dass du dieses Chateau hast, da direkt am Rhein. Und zwar die Westseite, nicht wahr? Die ist mit diese dicken Mauern vor 200-300 Jahren gebaut, also eigentlich sollte man meinen, dass es bei dir da kühl ist. Naja gut, aber jetzt genieße ein bisschen Hamburg, ne? Da wird es bestimmt irgendwann auch mal warm. Wir in Berlin ertragen es und wir sprechen in den nächsten Tagen. Bis dann, Carsten. Tschüss.
2: Donnerstag zum Reisewetter.
0: Ciao.
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2: Kurz nach 6.
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5: Die Vorschläge für die Reform der Rente sollen laut Kanzler Merz und Arbeitsministerin Baas umfassend umgesetzt werden. Eine Expertenkommission hat das Konzept erarbeitet. Es sieht zum Beispiel vor, die Altersgrenze für den Renteneintritt langsam

0: anzuheben, angepasst an die Lebenserwartung. Die Rente ohne Abschläge für besonders langjährige Versicherte soll wegfallen. Außerdem sollen mehr Menschen in die Rentenversicherung einzahlen, etwa auch Selbstständige und Abgeordnete. Die Reaktionen sind gemischt. Wirtschaftsverbände sehen die Vorschläge überwiegend positiv, Gewerkschaften üben Kritik. Die EU kommt bei der geplanten Einführung eines digitalen Euros voran. Der zuständige Ausschuss des Europaparlaments hat sich jetzt dafür ausgesprochen, die neue Bezahlmethode einzuführen. Der digitale Euro soll Bargeld nicht ersetzen, sondern ergänzen. Die EU will damit eine europäische Alternative zu privaten Zahlungsdienstleistern schaffen. Jetzt muss das EU-Parlament mit den Mitgliedstaaten verhandeln. Angestrebt wird, den digitalen Euro 2029 einzuführen. Wegen extrem hoher Temperaturen gibt es in mehreren europäischen Ländern Hitzewarnungen. Dies gilt für Teile Italiens, Frankreichs und Spaniens. Für das Baskenland im Norden Spaniens beispielsweise erwartet die Wetterbehörde bis zu 40 Grad im Schatten. Ähnlich sieht es in Frankreich aus. In Italien hat das Gesundheitsministerium die höchste Alarmstufe für 14 Städte ausgerufen, darunter auch Rom und Mailand. In Deutschland hat die extreme Hitze bislang den Süden erfasst. Bis zum Wochenende schiebt sie sich weiter nach Norden. Der Wohnungskonzern Vonovia und dessen Tochter Deutsche Wohnen haben angekündigt, die Mieten in Berlin zu erhöhen. Im Schnitt steige die Monatsmiete um 4,8%, hieß es. Damit bleibe man unter dem Wert des aktuellen Berliner Mietspiegels. Darin war eine Erhöhung von 6,9% verzeichnet worden. Vonovia gehören in Berlin nach eigenen Angaben seit der Übernahme der Deutsche Wohnen insgesamt 130.000 Wohnungen. Und soweit die Radio 1 Nachrichten um genau 17.33 Uhr. 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
2: Noch ist es in unserer Region ziemlich erträglich bei Temperaturen um die 28 Grad. Die Wolken sind nur hübsches Beiwerk, haben am heutigen Tag keine Funktion, auch keine Schattenspende. Es geht morgen ganz genauso weiter. Morgen dann allerdings schon 32, 33 Grad. Und wie wir gerade in unserem kleinen Weather Forecast gehört haben, wird es richtig warm auch am Wochenende hier in Brandenburg und Berlin.
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0: Auf Radio 1 A2 Magdeburg Richtung Berlin. Nach einem Unfall ist die Autobahn in Höhe Wollin gesperrt. Die Abfahrt ist aber möglich. Es staut sich hier auf 4 Kilometer. A12 Berlin Richtung Frankfurt-Oder. Zwischen Storkow und Fürstenwalde-Ost haben wir Stau wegen eines defekten Fahrzeuges im Baustellenbereich. In Berlin läuft noch der Feierabendverkehr. Wir haben Staus auf dem Stadtring der A100 in Richtung Wedding zwischen Oberlandstraße und Innsbrucker Platz und in Richtung Treptow zwischen Schmargendorf und Albuinstraße. Geduld brauchen Sie auch in Mitte vom Mühlendamm bis zum gesperrten Tunnel am Alexanderplatz. Wir brauchen sie jetzt 15 Minuten mehr und Stau auch parallel dazu auf der Karl-Liebknecht-Straße. Und voll ist es auch noch rund um die Elsenbrücke, auf dem Tempelhofer Ufer Richtung Gitschiner-Straße und Vorsicht auch am Tiergartentunnel Richtung Kreuzberg. In der Einfahrt Invalidenstraße steht ein defektes Fahrzeug. Wir wünschen gute Fahrt.
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2: Einen wunderschönen guten Tag und ich hoffe ja wirklich inständig, dass das Wetter da in Frankreich, Barcelona und sowas, im Norden von Spanien und in Frankreich, in den nächsten Wochen ein bisschen erträglicher wird, weil, möchte ich Sie daran erinnern, nächsten Samstag, am 4. Juli, geht die Tour de France los und diesmal geht es los, nicht in Frankreich, sondern eben in Barcelona. Und da kann man den Fahrern nur wünschen, dass es so um die Mitte 20, das wäre auch einigermaßen erträglich.

0: Unterdrückung. Ach, diese Platte macht mich wirklich fertig. Vor allen Dingen dieser Song, Goodbye Henry Ray, featuring der großen Legende Al Green, gehört hier bei Radio 1. Was Sie hier auch sonst gehört haben, war natürlich, wie wir es abgefeiert haben, dieses unfassbare Comeback, diese historische Leistung der Jungs von Alba Berlin. Die sind nämlich deutscher Basketballmeister geworden. Jetzt am Sonntag nach einem unfassbaren Spiel gegen den FC Bayern in München. Auch das ist ziemlich besonders. Die deutsche Basketballwelt, die Welt allgemein, verneigt sich deswegen ehrfürchtig. Die Fans und die Mannschaft, die wollen heute allerdings nochmal so ein bisschen die Sau fliegen lassen, glaube ich. Beim Fest zum Saisonende auf dem Freiplatz im Friedrich-Ludwig-Jahn-Sportpark Prenzlauer Berg, da bei der Max-Schmeling-Halle. Und dort am Mikrofon wird auch der Mann sein, der auch sonst bei Alba oder Albert seine Stimme leiht. Sie kennen ihn alle aus dem schönen Morgen, Tom Böttcher. Ist das richtig, Tom?
1: Hier ist die Stimme. Die Hallo, Stimme. Guten Tag. Die Stimme aus dem Morgen.
0: Sag mal, ja, wie fühlt sich's an so am Nachmittag? Nee, darum geht's gar nicht. Jetzt 2 Tage nach diesem historischen Sieg, kannst du schon wieder feste Nahrung zu dir nehmen? Wie war's für dich?
1: Ja, ich bin jetzt schon ein bisschen älter, deswegen geht's bei mir ein bisschen besser als, glaube ich, bei den Spielern und den jungen Leuten, die in diesem Verein arbeiten. Es ist tatsächlich immer noch unfassbar. Also, weil das, was wir da erlebt haben am Sonntag, ist so im Basketball noch nicht passiert, dass man tatsächlich eine Wahnsinns-Playoff-Serie da noch so krönt mit diesem Comeback, was du angesprochen hast. Das muss man halt erstmal verdauen, zum Glück im positiven Sinne. Aber also ich arbeite auch noch dran und ich hoffe im Prinzip, dass ich noch lange dran arbeite, weil diese schönen Erinnerungen sind natürlich was Schönes zum Vertrauen.
0: Da gibt es heute Abend in wenigen Minuten, 20 Minuten soll es so offiziell losgehen, Saisonende, Party. Was ist das alles, was ihr heute da macht? Was ist da geplant?
1: Also vor allen Dingen ist das natürlich für das Team und für die Fans. Also das Team wird nach meinen Informationen nahezu komplett hier erscheinen. Nach meinen Informationen ist Jack nicht dabei, weil Jack Hayil will in die NBA und da gibt's den Draft jetzt heute Abend oder in der kommenden Nacht. Okay. Und da hat er gute Chancen, das auch zu schaffen. Und ansonsten aber hoffe ich, dass alle gleich dann hier sein werden. 18 Uhr soll es beginnen. Das ist eine traditionelle Veranstaltung zum Saisonende. Und beim Basketball ist es ja so, da gibt's ja eigentlich kein festes Saisonende. Man kann ja auch früher schon ausscheiden. Und dann hat man die Veranstaltung, die wir heute hier feiern, auch schon mal Anfang Mai. Und Ende Juni, die natürlich zu haben, ist total genial. Und ich bin so lange dabei, dass ich natürlich auch schon Saisonabschlussveranstaltungen hatte, wo ich gesagt habe, ja, ist nicht so gut gelaufen, aber wir haben uns alle lieb. Und diesmal haben wir uns alle lieb, aber es ist halt auch sensationell gelaufen. Und von daher, hier wird eine Riesenparty sein. Haben sich jetzt auch schon tatsächlich so, ja, ich würde mal sagen, mehrere hundert Leute aller Altersklassen hier eingefunden, die jetzt gerade noch so ein bisschen, ihr kennt das vielleicht, du kennst das auch, Max, diese Freiplätze, da kann man ja richtig schön Basketball spielen. Hier wird auch gerade halt noch so einfach ganz locker Basketball gespielt. Hier holen sie sich die ein oder andere Wurst und trinken mal ein Getränk und bereiten sich halt drauf vor. Also Stimmung schon ausgelassen. Gleich wird es auch ein bisschen Musik hier geben. Und dann kommen die irgendwie von der Geschäftsstelle, die ja so in Sichtweite ist, kommen die dann halt rüber, bringen sicherlich den Meisterpokal mit und dann geht's hier aber sowas von ab.
0: Ach, das ist schön. Jetzt kommt noch so eine doofe, abschließende, fast sportliche Frage. Weil wir wissen ja, nach so einer Meisterschaft ist eigentlich für jede Sportart vor der nächsten Saison. Ist denn schon klar, wie das mit der Mannschaft weitergehen wird? Hast du da schon was gehört, was du raushauen könntest?
1: Nee, also tatsächlich, ich habe natürlich in den vergangenen Tagen auch versucht, Kontakt aufzubauen. Mir wurde immer wieder gesagt, hier ist niemand ansprechbar. Also es ist wirklich, ich habe versucht, auch über diese Veranstaltung hier Informationen zu bekommen. Wann geht's denn los? Wann kommt denn das Team wirklich? Du, da konnte uns niemand was sagen. Die sind tatsächlich nicht im Vollbesitz ihrer Kräfte. Ich hoffe, dass das auch heute Abend so weitergeht. Ich erwarte hier auch keine sinnvollen Antworten, dass man vielleicht einfach ein bisschen singt, miteinander sich umarmt und uns Spaß hat und dass wir Fotos machen und dass wir einfach das genießen, was wir in dieser Saison und auch heute Abend hier erleben dürfen, weil das ist sehr, sehr besonders für alle, die jetzt hier auch in der Nähe noch unterwegs sind. Also wie gesagt, ab 18 Uhr geht's los. Das wird ein Riesenspaß. Ja. Kommt einfach zu diesem Freiplatz, ist natürlich kein Eintritt, da kommt man einfach vorbei und feiert.
0: Und wichtig ist Pegel halten. Ich sprach mit Tom Böttcher aus dem schönen Morgen und der Sprecher von Alba heute zu erleben, Saisonabschluss, und er weiß selber noch nicht, was passiert. Nein. Das ist das Allerbeste. Freiplatz da auf dem Friedrich-Ludwig-Jahn-Sportpark Prenzlauer Berg, gleich neben der Max-Schmeling-Halle. Viel Spaß dir.
1: Dankeschön.
0: Und auf bald, ne? Mach's gut.
1: Auf bald.
0: Tschüss.

Avalon, Amazon und Jupiter und Mars. Kleiner Hinweis, falls Sie jetzt gerade denken, oh Mensch, so kurz nach 18 Uhr, was mache ich dann da? Und Sie würden gerne Tickets gewinnen, und zwar für das Konzert der Foo Fighters am 1. Juli. Da könnten Sie sich jetzt schon so langsam in Position bringen. Ich werde Ihnen so ein paar Hooks vorspielen, die sind leicht verfremdet. Die müssen Sie nur erkennen. 3 von 5 müssen Sie nur erkennen, also eigentlich Kinderspiel. Dann rufen Sie hier an, wenn ich die dann abgefeuert habe, dann sagen Sie mir, was Sie erkannt haben und gewinnen Freikarten. Ja, jetzt noch nicht, ja, in Position bringen, habe ich gesagt, in Position. Oh,

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9: Und zwar der Nachrichten um 18 Uhr. CSU-Nachwuchs begrüßt Pläne der Rentenreform. Berliner ICC soll an Investoren vergeben werden. Und das Wetter. Sonnig, trocken, Temperaturen um die 30 Grad. Herzlichen Glückwunsch. Herzlichen Glückwunsch auch, dass Sie Radio 1 hören, weil jetzt in den nächsten 4 Minuten einer der wahrscheinlich wirklich schönsten Popsongs aller Zeiten für Sie hier ganz privat abgespielt wird. Hier sind Prefab Sprout, When Love Breaks Down.

0: Und wenn Sie heute noch vorhaben, ein gutes Album zu hören, dann hören Sie dieses Album. Prefers Proud, Steve McQueen, so heißt es. Und daraus hörten wir When Love Breaks Down um 18 Uhr.
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2: Die Vorschläge der Rentenkommission sollen schnell und komplett umgesetzt werden. Das erklärten Bundeskanzler Merz und Sozialministerin Baas heute in Berlin. Die Kommission hatte zuvor ein Konzept mit 33 Reformvorschlägen für das Rentensystem übergeben. Die junge Gruppe der CSU begrüßte die Vorschläge der Kommission. Vor allem die bemängelten Ungerechtigkeiten bei der Rente mit 63 würden beseitigt, sagte der Vizechef der jungen Gruppe Konrad Körner auf Radio 1.
3: Und gerade die Rente mit 63, für wen war die gedacht? Die war gedacht für den Dachdecker, für die Krankenschwester, die schwer körperlich arbeiten. Für die wollen wir auch weiterhin Regelungen machen. Aber zur Wahrheit gehört dazu, dass von der Rente mit 63 eben nicht der Dachdecker profitiert, sondern der Beschäftigte im Büro und vor allem der Beschäftigte, der es sich leisten kann, der gut verdient und dann ein paar Jahre früher gehen kann. Und ja, diese Beschäftigten, die brauchen wir am Arbeitsmarkt und deren Leistung brauchen wir auch weiterhin, weil wir sonst in den 30er Jahren die Rente nicht mehr finanzieren können.
2: Der Vizevorsitzende der jungen Gruppe im Bundestag, Konrad Körner, auf Radio 1. 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Ein Sprecher der EU-Kommission sagte, bei dem Gespräch sei es vor allem um Abschiebungen nach Afghanistan gegangen. Aus Brüssel, Sabrina Fritz.
4: Viel ist nach dem Treffen heute nicht bekannt geworden. Die EU-Kommission hat bestätigt, dass sich 15 EU-Staaten an den Gesprächen mit den Taliban beteiligt haben. Deutschland soll nicht dabei gewesen sein. Es ging bei den Verhandlungen um die Rückführung von Afghanen, die kein Aufenthaltsrecht in der EU haben. Besonders Straftäter oder Menschen, die ein Sicherheitsrisiko darstellen, will die EU nach Afghanistan abschieben. Dafür braucht sie die Hilfe der Taliban, um Personalien festzustellen oder die Rückführung zu organisieren. Um solch technische Fragen sei es heute gegangen, so ein EU-Sprecher.
2: Brandenburgs Landwirte blicken mit Sorge auf die angekündigte Hitzewelle. Bauernpräsident Wendorf warnt vor Einbußen bei Weizen und Roggen. Wenn die Temperaturen zu früh zu stark ansteigen, könne das Getreide vorschnell reif werden und weniger Ertrag bringen, sagte Wendorf der deutschen Presseagentur. Der deutsche Wetterdienst erwartet am Donnerstag Höchstwerte von bis zu 36 Grad, am Freitag sogar bis zu 37 Grad. Halte die Hitze länger an, drohten Hitzeschäden an den noch nicht reifen Beständen, so Wendorf. Viele Berufspendler sind in den letzten Monaten vom Auto auf die Bahn umgestiegen. Ein Sprecher von DB Regio sagte dem RBB, vor allem in den Metropolregionen sei die Nachfrage deutlich gestiegen. Einzelheiten von Johannes Frevel.
5: Allein im April seien bundesweit rund 12 Millionen Menschen mehr mit Regionalzügen und S-Bahn gefahren als ein Jahr zuvor. Im jüngsten Quartalsbericht der Markttransparenzstelle für Kraftstoffe beim Bundeskartellamt heißt es, im Zuge der Eskalation der Iran-Krise seien die Tankstellenpreise seit Ende Februar sprunghaft angestiegen auf teils überdeutlich 2 Euro je Liter Kraftstoff. Die Preise sanken maßgeblich erst wieder durch den Tankrabatt im Mai.
2: Das ehemalige Kongresszentrum ICC in Berlin-Charlottenburg kann an eine Gruppe von Unternehmen vergeben werden. Eine entsprechende Empfehlung hat der Senat heute beschlossen. Einzelheiten von Sebastian Schöbel.
6: Nach jahrelanger Suche war nur noch ein einziger Bewerber übrig. Laut Senatsunterlagen, die dem RBB vorliegen, handelt es sich unter anderem um die Baufirmen Hochtief und Max Dudler sowie den Immobilienentwickler MIB. Geplant ist demnach, das ICC zu einem Kunst- und Kulturzentrum zu machen. Im ICC sollen zudem Restaurants, Galerien und Künstlerstudios entstehen. Gegenüber vom Haupteingang darf auch ein Hochhaus für Hotelnutzung, Wohnungen und Büros gebaut werden.
2: Und soweit die Radio 1 Nachrichten um ganz genau 18.04 Uhr. 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
0: Es war warm, es bleibt warm. 28 Grad heute. Ist ein bisschen langweilig, das immer alle halbe Stunde anzusagen. Es passiert auch wirklich gar nichts. Wir haben blauen Himmel. Also falls Sie blauen Himmel sehen, dann wissen Sie, in den nächsten Tagen, es wird sehr warm. Morgen 32 Grad und dann vor allen Dingen in den nächsten Tagen, also so ab Donnerstag, 34, 35, vielleicht sogar 40 am Wochenende.
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2: Auf Radio 1 Brandenburg A2 Magdeburg Richtung Berlin. Nach einem Unfall ist die Autobahn in Höhe Wodin weiterhin gesperrt. Die Abfahrt ist aber möglich. Es staut sich hier jetzt 5 Kilometer. A12 Berlin Richtung Frankfurt-Oder. Zwischen Storkow und Fürstenwalde Ost haben wir Stau wegen eines defekten Fahrzeuges im Baustellenbereich. In Berlin entspannt sich die Lage allmählich. Länger dauert es noch auf dem Stadtring der A100 in Richtung Wedding. Zwischen Oberlandstraße und Innsbrucker Platz brauchen Sie 20 Minuten mehr. In Richtung Treptow zwischen Schmargendorf und Albuinstraße ebenfalls 20 Minuten mehr einplanen. Geduld brauchen Sie auch in Mitte vom Spittelmarkt bis zum gesperrten Tunnel am Alexanderplatz. Hier brauchen Sie 20 Minuten länger und Stau auch parallel dazu auf der Karl-Liebknecht-Straße. Weitere Staupunkte sind Elsenbrücke, Schlesisches Tor, Prellerweg und Arnoldstraße in beiden Richtungen und auf dem Tempelhofer Ufer Richtung Gitschiner Straße. Wir wünschen gute Fahrt.
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0: Guten Abend.

0: Caribou und Odessa, Sie hören Radio 1 und Sie, bitte sagen Sie mir nicht, ich hätte es nicht angekündigt.
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0: Es geht um die Karten jetzt am 1. Juli im Olympiastadion der Foo Fighters. Da spielen die, alle sind ganz aufgeregt, wahrscheinlich auch der Bandleader Dave Grohl, der, falls Sie es noch nicht wussten, wirklich ein riesiger UFO- und Science-Fiction-Fan war. So groß, dass der so am Anfang, nachdem jetzt hier mit Nirvana nichts mehr war, hat er halt sein erstes Projekt Foo Fighters genannt. So bezeichneten sich übrigens amerikanische Piloten im Zweiten Weltkrieg. Unbekannte Flugobjekte, UFOs. Soweit die Geschichte. Wir haben jetzt 5 Songs der Foo Fighters ins Weltraum rausgegeben. Und Sie wissen, da in diesem Science-Fiction-Weltraum-Kontext, da klingt alles so ein bisschen anders und leicht gestört. Wenn Sie von diesen 5 Songs, die ich jetzt gleich am Stück spiele, 3 erkennen, dann rufen Sie an unter 0331 7099 111, erzählen mir das und gewinnen womöglich Tickets für die nächste Woche im Olympiastadion. Los geht's! Konzentration!

Das waren also 5 Songs. Sie müssen nur 3 davon erkennen. Rufen Sie an 0331 70 99 111 und haben gleich vielleicht bei mir Glück.

0: Dry Cleaning und Gary Ashby hier bei Radio 1. Wir befinden uns mitten im Ticketgewinnangebot, das wir Ihnen zur Verfügung gestellt haben. Es geht natürlich um die Karten am 1. Juli nächste Woche, also im Olympiastadion. Die Foo Fighters werden dort auftreten und alle ihre Hits spielen. Und am Telefon ist jetzt die Lisa. Also hallo Lisa.
1: Hi, hallo.
0: Hallo Lisa, jetzt waren Sie ganz überrascht. Wie geht's Ihnen soweit? Alles gut?
1: Ja, bisher komme ich gut durch die Hitze. Ich hoffe, bei euch geht's genauso.
0: Ja, ich bin ja wirklich so privilegiert, in einem klimatisierten Raum mich aufhalten zu dürfen. Aber ich muss auch in so einer Dreiviertelstunde wieder raus. Aber ich find's gut, dass es Ihnen gut geht. Ich hatte 5 Songs vorgespielt und Sie müssen eigentlich nur 3 davon rausbekommen. Das wäre toll. Sagen Sie mir doch mal, was Sie so erkannt haben.
1: Okay, also beim den ersten, den ich erkannt habe, war Learn to Fly.
0: Warten Sie ganz kurz.
1: Ja.
0: Also da ist schon mal ein Punkt auf Ihrer Liste. Das sieht sehr gut. Sie brauchen ja nur noch 2.
1: Sehr gut.
0: Ja.
1: Dann habe ich noch Long Road to Ruin.
0: Ja, warten Sie mal. Das ist hundertprozentig richtig. Sie machen mir richtig Angst, Lisa. Das ist ein Durchmarsch.
1: Würde ich jetzt auch sagen, ist der beste Song. Genau. Und dann als drittes habe ich noch Congregation.
0: Congregation! Richtig, Geilo war nämlich auch noch richtig hervorragend. Das heißt, Sie haben gewonnen. Ist das nicht schön?
1: Ey, wie krass. Ja, krass. Ich habe noch nie was gewonnen. keine Konzerttickets bisher.
0: Aber Lisa, haben Sie denn schon mal irgendwo mitgemacht? Oder sind Sie so jemand, der einfach sagt, ich habe da noch nie gewonnen, weil Sie noch nie angerufen haben? Kann ja sein.
1: Ich habe schon mal eine Platte bei euch gewonnen. Da habe ich mich auch schon riesig gefreut. Mhm. Aber echt Konzerttickets noch nie.
0: Ja, mega. Aber Sie machen natürlich nur bei Gewinnspielen bei Radio 1 mit, ist klar, ne?
1: Ja, ernsthaft. Ihr seid auch bei mir im Adressbuch eingespeichert.
0: So nämlich. Da gibt's. Das ist einfacher. Das heißt also 2 Karten, ne? 2 Karten gibt's, glaube ich, für die Lisa. Das ist, können Sie noch jemand mit?
1: Geil.
0: Ja, so ist das nämlich. Wir hauen einfach raus, weil wir es können. Und Sie bleiben bitte dran, weil Sie es müssen, ne? Bis dann. Tschüss.

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1: Meine Mutter ruft aus meiner Heimatstadt Freiburg an. Sebastian, ist etwas passiert, das ich nie habe kommen sehen. Dein Vater hat Kartoffeln geschält. Ja und, frage ich, er kann das doch nicht, ruft meine Mutter. Mama, jeder Mensch kann Kartoffeln schälen, selbst Papa. Er hat das nur gesagt, damit er es nicht machen muss. Meinst du wirklich? Fragt meine Mutter überrascht. Er kann dann also auch Staub wedeln, die Waschmaschine anstellen und für seine Freunde selbst Geburtstagsgeschenke kaufen? Ja, da bin ich mir sicher, sage ich. Und warum hat er jetzt plötzlich Kartoffeln geschält? Ich habe mir gestern beim Rasenmähen beide Hände verstaucht. Deine Mutter kann das einfach nicht, ruft mein Vater von hinten. Ich glaube, Rasenmähen ist auch nicht so schwer, sage ich. Die Kartoffeln sind jedenfalls jetzt so winzige, schmale Rechtecke, sagt meine Mutter. Das sind Bommes Fritz, ruft mein Vater. Ist das ein Freund von dir, frage ich. Der Fritz Bommes? Du hast aus einer großen Kartoffel jeweils eine Pommes geschnitzt, fragt meine Mutter entgeistert meinen Vater. Ja, ich hab schon 5 Stück. Vielleicht hab ich Papa doch überschätzt, sage ich und lege auf.
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0: diesem Swinging London. Gute Nummer, Street John und The Waters. Am Gesang Lucy Sparks, gehört hier bei Radio 1 um kurz vor 7.
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0: Kurz nach 7.
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6: Die EU kommt bei der geplanten Einführung eines digitalen Euros voran. Der zuständige Ausschuss des Europaparlaments hat sich jetzt dafür ausgesprochen, die neue Bezahlmethode einzuführen. Der digitale Euro soll Bargeld nicht ersetzen, sondern ergänzen. Die EU will damit eine europäische Alternative zu privaten Zahlungsdienstleistern schaffen. Jetzt muss das EU-Parlament mit den Mitgliedstaaten verhandeln. Angestrebt wird, den digitalen Euro 2029 einzuführen. Alle Vorschläge für die Reform der Rente sollen laut Kanzler Merz und Arbeitsministerin Baas umgesetzt werden. Eine Expertenkommission hat das Konzept erarbeitet. Es sieht zum Beispiel vor, die Altersgrenze für den Renteneintritt langsam anzuheben, angepasst an die Lebenserwartung. Die Rente ohne Abschläge für besonders langjährig Versicherte soll wegfallen. Außerdem sollen mehr Menschen in die Rentenversicherung einzahlen, etwa auch Selbstständige und Abgeordnete. Die Reaktionen sind gemischt. Wirtschaftsverbände sehen die Vorschläge überwiegend positiv, Gewerkschaften üben Kritik. Wegen extrem hoher Temperaturen gibt es in mehreren europäischen Ländern Hitzewarnungen. Das gilt für Teile Italiens, Frankreichs und Spaniens. Für das Baskenland im Norden Spaniens beispielsweise erwartet die Wetterbehörde bis zu 40 Grad im Schatten. Ähnlich sieht es in Frankreich aus. In Italien hat das Gesundheitsministerium die höchste Alarmstufe für 14 Städte ausgerufen, darunter Rom und Mailand. In Deutschland hat die extreme Hitze bislang den Süden erfasst. Bis zum Wochenende schiebt sie sich weiter nach

0: Norden. Der Wohnungskonzern Vonovia und dessen Tochter Deutsche Wohnen haben angekündigt, die Mieten in Berlin zu erhöhen. Im Schnitt steige die Monatsmiete um 4,8%, hieß es. Damit bleibe man unter dem Wert des aktuellen Berliner Mietspiegels. Darin war eine Erhöhung von 6,9% verzeichnet worden. Vonovia gehören in Berlin nach eigenen Angaben seit der Übernahme der Deutsche Wohnen insgesamt 130.000 Wohnungen. Und soweit die Radio 1 Nachrichten um 18.32 Uhr. 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
2: Immer noch warm, bleibt auch warm. Okay, wenn Sie jetzt natürlich sagen, naja, Herr Spalle, gucken Sie jetzt mal am Abend, da gehen die Temperaturen ja dann doch irgendwie runter auf 19 bis 15 Grad, da haben Sie natürlich recht. So super warm wie am Tag ist es dann nicht mehr, aber ich finde 19 bis 15 Grad immer noch eine sehr, sehr laue Geschichte. Am morgigen Tag dann 32 Grad, können Sie sich jetzt schon drauf freuen oder eben nicht.
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0: Auf Radio 1, die A2 Magdeburg Richtung Berlin ist zwischen Ziesa und Wollin nach zwei Unfällen gesperrt. Zurzeit ist hier ein Rettungshubschrauber im Einsatz. Die letzte freie Abfahrt ist Ziesa. Der nördliche Berliner Ring A10 ist nach einem Unfall zwischen Mühlenbeck und Birkenwerder in Richtung Dreieck-Havelland gesperrt. In Berlin ist der Berufsverkehr weitgehend durch. Länger dauert es noch auf dem Stadtring der A100 in Richtung Wedding zwischen Oberlandstraße und Innsbrucker Platz und in Richtung Treptow zwischen Schmargendorf und Albuinstraße stockt es immer noch. Weitere Staupunkte sind noch rund um die Elsenbrücke, im Schlesischen Tor und dem gesperrten Tunnel am Alexanderplatz sowie auf der Petersburger Straße Richtung Prenzlauer Berg. Wir wünschen gute Fahrt.
2: Merci.
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2: Ich glaube, wir müssen uns einfach in den nächsten Jahren darauf einstellen, im Sommer hier zu bleiben. Einfach schön hier, Balkonien oder wie das heißt, oder See oder so, oder im Süden. Das kriegen wir auch nicht mehr hin. Das ist...

0: extrem stabile Band Hot Chip und Eleanor hier bei Radio 1. Happy Birthday Brexit, obwohl man sich ja schon fragen muss, ob man dazu den Briten wirklich gratulieren sollte. Ja, vor 10 Jahren votierten 52% der Britinnen und Briten für den Austritt aus der EU, nur 48 wollten da drin bleiben. Also 10 Jahre, das ist ein ziemlich guter Zeitpunkt, um ein wenig Bilanz zu ziehen. Und das mache ich jetzt. Ich spreche nämlich mit Ingo Hoppe, Hauptgeschäftsführer Deutsch-Britische Industrie und Handelskammer. Einen wunderschönen guten Abend nach London.
1: Guten Abend, Herr Schmarek.
0: Welche Erinnerungen haben Sie denn an den Tag von vor 10 Jahren? Wissen Sie noch, was Sie gedacht haben, als dann letztendlich feststand, dass die Briten die EU verlassen?
1: Ja, ich erinnere mich da noch genau dran. Ich habe das zusammen mit meinem Sohn geguckt. Der hat nämlich am nächsten Tag Geburtstag. Um 10 Uhr schlossen die Wahllokale. Ich erinnere mich, der Nigel Farage, der für World Leave gestimmt hat, hat eigentlich schon zugegeben, dass sie das Referendum verloren haben. Und dann kamen die ersten Ergebnisse rein und dann drehte sich das bis ungefähr so nachts um 2 war es dann klar, dass die Briten für einen Austritt stimmen.
0: Und was dachten Sie da?
1: Ich hatte so halb auch schon damit gerechnet, dass es ganz, ganz knapp wird. Und da habe ich gedacht, jetzt kommt ja was auf die Briten zu, weil die Regierung hatte damals nur Plan A, dass sie ja dabei bleiben. Und Plan B war, dass Plan A funktioniert. Und das ist dann zum Tragen gekommen, eine langjährige Unsicherheit, wie man das Verhältnis zur EU neu definiert, bis es dann zum tatsächlichen Brexit gekommen ist, was dann ja ein relativ harter Brexit war, weil man sich da irgendwie nicht einigen konnte im politischen Spektrum, wie man das Verhältnis zur EU neu definiert.
0: Wie haben sich denn da in Ihren Augen die wirtschaftlichen Beziehungen in den letzten 10 Jahren wirklich entwickelt? Weil es hieß ja immer, auch im Vorfeld vor diesem Brexit, dass es, also von EU-Seite hieß es, dass es ganz schlimm kommen würde von Großbritannien und so. So viele Hiobsbotschaften, muss ich ganz ehrlich sein, habe ich in letzter Zeit gar nicht mitbekommen. Wie hat sich das denn entwickelt?
1: Es ist nicht ganz schlimm geworden. Natürlich hat das wirtschaftliche Potenzial des Vereinigten Königreichs um 5% gelitten. Aber die Wirtschaft ist weiter gewachsen, genauso schlecht oder gut wie Deutschland, sogar wahrscheinlich noch einen Tick besser. Aber sie hätten viel mehr Potenzial gehabt und das merkt man schon, dass da eine ganze Menge verloren gegangen ist, was man sonst auch wirtschaftlich hätte erreichen können.
0: Und heutzutage, wie geht es den Britinnen und Briten heute, also 10 Jahre danach?
1: Ja, genauso schlecht oder gut wie in Deutschland. Eine verpasste Chance.
0: Was ich meinte, ist das noch wirklich ein Thema, dieser Brexit? So. Also jetzt mal so abgesehen von diesem Jubiläum, spricht man da noch drüber? Versucht man da zu vergleichen, dass man sagt, och, wären wir mal lieber drin geblieben, dann hätten wir vielleicht das und das und das besser oder spielt das gar keine Rolle mehr?
1: Das spielt noch eine gewisse Rolle, aber der Brite ist vom Typus her eher Händler, der schaut nach vorne, der schaut nach Gelegenheiten. Ich muss die Welt jetzt neu gestalten, das hätte, könnte, sollte, was wir Deutschen gerne mal haben. Das kennt der Brite nicht so. Von daher lebt er damit und versucht jetzt das Beste draus zu machen.
0: Dann gibt es allerdings auch Umfragen, die sagen, ja, eine Mehrheit der Briten würden heute, wenn heute nochmal abgestimmt werden würde, wohl gegen den Brexit stimmen. Glauben Sie, es gibt eine Chance für eine Rückkehr? Steht das überhaupt irgendwo auf einem Programm oder ist das nur was wir komisch romantischen Europäer uns wünschen?
1: Ja, ich glaube, das ist eine komisch-romantische Wunschvorstellung. Auch jetzt der wahrscheinlich zukünftige Premierminister Andy Burnham, der ist zwar sehr pro-europäisch, hat gesagt, ja, er würde sich freuen, wenn irgendwann mal das Vereinigte Königreich wieder der EU beitreten wird. Aber das steht für ihn im Moment nicht auf der Agenda. Also wer weiß, was die Welt in 20 Jahren bringt, aber erstmal steht es nicht auf der Agenda. Aber trotzdem ist eine gewisse Annäherung natürlich wichtig und das wird auch jeder zukünftige Premierminister weiter verfolgen. Und der Andy Burnham ist halt, glaube ich, noch ein Stück mehr europäisch orientiert als der Keir Starmer.
0: Das ist wirklich interessant, weil natürlich hier so vom europäischen Blick, da hat man schon das Gefühl, dass es auch in den Medien hier immer so dargestellt wird als großer Fehler, dass es gar nicht funktioniert hat. Kann man das überhaupt sagen? War es richtig, war es falsch?
1: Ich würde schon sagen, das war wirtschaftlich ganz klar ein Fehler. 5% verlorene Wirtschaftskraft pro Jahr. Wenn Sie 40 Jahre im Leben arbeiten, sind das 40 mal 5%, dann sind das 200%. Sage ich immer, wenn man das mal so fortrechnen würde für 40 Jahre, dann muss der Brite 2 Jahre länger arbeiten, um denselben Wohlstand zu haben, den er sonst gehabt hätte. Man kann natürlich nicht 40 Jahre in die Zukunft schauen, aber das gibt so ein bisschen eine Dimension wieder, dass da was verloren gegangen ist.
0: 10 Jahre Brexit, darüber sprach ich mit Ingo Hoppe, Hauptgeschäftsführer Deutsch-Britische Industrie- und Handelskammer. Vielen Dank für das Gespräch, wünsche Ihnen einen fantastischen Abend. Tschüss.
1: Danke, tschüss.

der schönsten Gegend Berlins. Der Cottbuser Damm, da können sich die zählen doch mal noch eine. Also an Urbanität mal eine Scheibe abschneiden, finde ich. Elfi war das, gehört hier bei Radio 1 in einer Sendung, die zu Ende geht, um am nächsten Tag, also morgen, wieder zu erscheinen. Jetzt geht's allerdings erstmal weiter, irgendwie schon live aus dem Bikini, allerdings mit einer schönen Lesung, einer ganz besonderen, angeführt von Claudia Gerdt, mit Interview versehen, wird nämlich Jens Balzer aus seinem neuen Buch Confusion is Next vorlesen und wahrscheinlich das ein oder andere Kluge zu sagen haben. Mein Name ist Marc Spalek, wir hören uns morgen wieder. Cheers.

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0: Aber wir wissen, dass es jetzt 19 Uhr ist.
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0: Mit Wolfgang Porsche. In Brüssel sind erstmals Vertreter der radikal-islamischen Taliban zu einem offiziellen Treffen mit der EU empfangen worden. Ein Sprecher der EU-Kommission sagte, bei dem Gespräch sei es vor allem um Abschiebungen nach Afghanistan gegangen. Aus Brüssel, Sabrina Fritz.
2: Viel ist nach dem Treffen heute nicht bekannt geworden. Die EU-Kommission hat bestätigt, dass sich 15 EU-Staaten an den Gesprächen mit den Taliban beteiligt haben. Deutschland soll nicht dabei gewesen sein. Es ging bei den Verhandlungen um die Rückführung von Afghanen, die kein Aufenthaltsrecht in der EU haben. Besonders Straftäter oder Menschen, die ein Sicherheitsrisiko darstellen, will die EU nach Afghanistan abschieben. Dafür braucht sie die Hilfe der Taliban, um Personalien festzustellen oder die Rückführung zu organisieren. Um solch technische Fragen sei es heute gegangen, so ein EU-Sprecher.
0: Wegen extrem hoher Temperaturen gibt es in mehreren europäischen Ländern Hitzewarnungen. Dies gilt für Teile Italiens, Frankreichs und Spaniens. Für das Baskenland im Norden Spaniens beispielsweise erwartet die Wetterbehörde bis zu 40 Grad im Schatten. Ähnlich sieht es in Frankreich aus. In Italien hat das Gesundheitsministerium die höchste Alarmstufe für 14 Städte ausgerufen, darunter Rom und Mailand. In Deutschland hat die extreme Hitze bislang den Süden erfasst. Bis zum Wochenende schiebt sie sich weiter nach Norden. Angesichts dieser Hitzewelle rufen die Behörden in Teilen Brandenburgs dazu auf, Wasser zu sparen. Ein entsprechender Appell gilt für die Region südöstlich von Berlin. Martina Rolke berichtet.
3: Beim Märkischen Abwasser- und Wasserzweckverband steht die sogenannte Wasserampel auf Rot. Die Menschen sollen deshalb darauf verzichten, den Garten zu wässern, Pools zu befüllen und das Auto zu waschen. Zur Begründung heißt es, der Trinkwasserverbrauch drohe, die derzeitige Fördermenge zu überschreiten.
0: Viele Berufspendler sind in den letzten Monaten vom Auto auf die Bahn umgestiegen. Ein Sprecher von DB Regio sagte dem RBB, vor allem in den Metropolregionen sei die Nachfrage deutlich gestiegen. Johannes Frevel.
4: Allein im April seien bundesweit rund 12 Millionen Menschen mehr mit Regionalzügen und S-Bahn gefahren als ein Jahr zuvor. Im jüngsten Quartalsbericht der Markttransparenzstelle für Kraftstoffe beim Bundeskartellamt heißt es, im Zuge der Eskalation der Iran-Krise seien die Tankstellenpreise seit Ende Februar sprunghaft angestiegen auf teils überdeutlich 2 Euro je Liter Kraftstoff. Die Preise sanken maßgeblich erst wieder durch den Tankrabatt im Mai.
0: Das ehemalige Kongresszentrum ICC in Berlin-Charlottenburg kann an eine Gruppe von Unternehmen vergeben werden. Eine entsprechende Empfehlung hat der Senat heute beschlossen. Einzelheiten von Sebastian Schöbel.
5: Nach jahrelanger Suche war nur noch ein einziger Bewerber übrig. Laut Senatsunterlagen, die dem RBB vorliegen, handelt es sich unter anderem um die Baufirmen Hochtief und Max Dudler sowie den Immobilienentwickler MIB. Geplant ist demnach, das ICC zu einem Kunst- und Kulturzentrum zu machen. Im ICC sollen zudem Restaurants, Galerien und Künstlerstudios entstehen. Gegenüber vom Haupteingang darf auch ein Hochhaus für Hotelnutzung, Wohnungen und Büros gebaut werden.
0: Und soweit die Radio 1 Nachrichten um gleich 19.04 Uhr. 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
0: Bis zum Abend bleibt es sonnig und meistens wolkenlos oder nur ganz vereinzelt. Kleinere Wölkchen am Himmel. Die Temperaturen am Abend weiterhin 25 bis 30 Grad. Nachts dann sternenklar. Es kühlt sich ab auf 17 bis 11 Grad. In Berlin 19 bis 15 Grad. Und morgen wieder viel Sonnenschein, kaum Wolken. Es bleibt schwachwindig bei 30 bis 34 Grad morgen.
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0: Auf Radio 1 Brandenburg, die A2 Magdeburg Richtung Berlin ist zwischen Ziesa und Wodin nach 2 Unfällen gesperrt. Hier ist ein Rettungshubschrauber im Einsatz. Die letzte freie Abfahrt ist Ziesa. A10 östlicher Berliner Ring Richtung Dreieck Spree aus zwischen Marzahn und Hellersdorf muss ein brennender PKW gelöscht werden. Rechnen Sie hier in beiden Richtungen mit Rauchentwicklung. Der nördliche Berliner Ring A10 ist nach einem Unfall zwischen Mühlenbeck und Birkenwerder in Richtung Dreieck Havelland jetzt gesperrt. In Berlin ist der Berufsverkehr weitgehend durch. Es dauert noch etwas länger auf dem Stadtring der A100 an den neuen Baustellen in Richtung Wedding zwischen Oberlandstraße und Innsbrucker Platz und in Richtung Treptow zwischen Schmargendorf und Albuinstraße jeweils 15 Minuten mehr einplanen. Ein Hinweis für morgen, wegen Sanierungsarbeiten wird die A111 ab 6 Uhr in Höhe Heckerdamm stadtauswärts gesperrt. Der Verkehr wird dort bis Mitte Juli über die Ab- und Auffahrt geführt. Wir wünschen gute Fahrt.
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6: Hallo, einen schönen guten Abend. Herzlich willkommen hier im Bikini im Radio 1 Studio, Studio 1. Herzlich willkommen auch an alle Zuhörerinnen und Zuhörer, die uns am Radio oder im Stream verfolgen. Ich freue mich sehr, dass Sie alle da sind. Hallo, herzlich willkommen. Und falls Sie auch zu den Menschen gehören, die sich fragen, wie es so weit kommen konnte, warum unsere Gesellschaft ja heute so gespalten, so verunsichert und herausgefordert ist, dann sind Sie mit dieser Frage schon mal nicht alleine und heute hier sehr richtig. Denn auf der Suche nach Erklärungen machen wir jetzt einen Ausflug in die jüngere Vergangenheit, in die Nullerjahre. Und gucken mal, was da genau passiert ist. Und eine kleine Anleitung bekommen wir natürlich auch. Und zwar vom Autor des Buchs, um das es heute gehen soll. Confusion is next. Die Nullerjahre, das Jahrzehnt des Umbruchs. Bitte begrüßen Sie mit mir Jens Balzer. Hallo.
7: Hallo Claudia.
6: Hallo Jens, ich freue mich sehr, dass du da bist.
7: Ich freue mich überaus.
6: Und jetzt, man kennt dich als Kulturjournalisten, man kennt dich als Radio 1 Kolumnisten, man kennt dich als Pop-Exegeten und als Autor mit dem entfesselten Jahrzehnt Sound und Geist der 70er Jahre. Begann deine Reise 2019 durch die Dekaden. Jetzt bist du bei den Nullerjahren angekommen. Und bevor du gleich die erste Passage aus deinem neuen Buch liest, gleich mal die Frage: Wie ist es eigentlich für dich gewesen, dieses Buch zu schreiben? Ich kann mir vorstellen, dass man für die 70er Jahre anders recherchiert als jetzt für die Nuller, oder?
7: Naja, man erinnert sich anders, ne? Also das ging in den 70ern und 80ern schon viel auch noch darum, sich zu vergegenwärtigen, was damals irgendwie, was man auch schon wieder vergessen hatte. Und auch, ich sag mal, so Nostalgie spielte eine gewisse Rolle. Also wenn man so, also in meinem Fall, in den 70ern war ich Grundschulkind, in den 80ern irgendwie Teenager. Also man hat natürlich immer auch so biografisch nostalgische Sentimente für diese Zeit. Die hatten mir jetzt ehrlich gesagt in den Nullerjahren eher gefehlt. Also mag sein, dass man, wenn man jünger ist, irgendwie jetzt auch nochmal für die Nullerjahre irgendeine Art von Nostalgie entwickeln kann, weil die Sachen noch nicht ganz so kompliziert und verfahren waren, wie sie es mittlerweile sind irgendwie. Aber naja, man guckt halt zurück und überlegt sich, was waren so die prägenden Ereignisse, womit ging so eine Dekade eigentlich los, womit hat sie geendet? Das war jetzt erstmal, war jetzt diese Dekade für mich erstmal so das kurze Jahrzehnt. Also es beginnt ja eigentlich mit dem 11. September 2001 und endet dann, so ist es auch in dem Buch mehr oder weniger, mit der Lehman-Krise, also dem Bankencrash im Jahr 2008, weil das so für mich so die entscheidenden Ereignisse waren. Und dann überlegt, was gab es da drin irgendwie an popkulturellen Großereignissen? Dann guckt man automatisch irgendwie auf so Sachen wie Big Brother und Deutschland sucht den Superstar und so Dinge irgendwie. Also, und wie verhält sich das alles zueinander? Also wie ist das irgendwie, wie war der große kulturelle Umbruch? Natürlich auch, wie war der technologische Umbruch? Und natürlich kann man auch, ist mir aufgefallen, eine Nostalgie für eine Zeit empfinden, wo man noch nicht den ganzen Tag am Smartphone gehangen hat. Das gab es ja dann erst. Also das iPhone wurde 2007 vorgestellt und bis es dann irgendwie zum Massenmedium wurde, hat es ja noch ein paar Jahre gedauert. Also es war noch eine Zeit, in der man nicht 24/7 an irgendwelchen Endgeräten hing. Eigentlich ganz schön.
6: Ja, finde ich eigentlich auch. Da sind wir uns ähnlich, glaube ich, was das betrifft. Auf jeden Fall, bevor wir in die direkten Ereignisse gehen, was macht denn so eine intensive Beschäftigung mit so einem Jahrzehnt, mit deinem persönlichen Blick jetzt auf deine Biografie in dieser Zeit? Also was macht das mit dem Blick auf deine persönlichen Nullerjahre?
7: Naja, ich kam Ende 90er nach Berlin. Ich habe dann quasi am 2. Januar 2000 bei der Berliner Zeitung angefangen. Damals noch eine seriöse Zeitung, muss man heute inzwischen noch irgendwie dazu sagen, irgendwie zusammen mit dem wunderbaren Harald Jener, der heute auch da ist im Publikum, was mich ausgesprochen freut. Der war fast 15 Jahre, bevor er fahnenflüchtig wurde, mein Chef. Das war eine sehr, als beruflich war das eine sehr schöne Zeit. Das war irgendwie natürlich auch kulturell, also gerade in Berlin, wahnsinnig viel los. Also die Stadt entwickelte sich gerade. Es begann also nach der Zeit der unbegrenzten Möglichkeiten, merkte man schon, also mit dem Zuzug der Bundesregierung und dann auch der beginnenden Gentrifizierung in Mitte und Prenzlauer Berg. Da verändert sich was, aber es war noch viel Luft und es passierten unglaublich viel kulturelle Dinge. Also das Berg
6: hat
7: 2004 auf Konzerte. Also ich war damals ja auch hauptberuflich als Konzertkritiker mit Roland Osnitzki, der heute Abend auch da ist, mit meinem Fotografen, mit dem ich damals immer unterwegs war. Also wir hatten, glaube ich, eine ganz gute Zeit. Was man darüber so ein bisschen aus dem Auge verloren hat und was ich mir auch nochmal rekonstruiert habe, war, wie wie stark die politische Verunsicherung war, die der 11. September 2001 mit sich gebracht hat, wie stark nach den sogenannten Baseballschlägerjahren in den 90ern dann irgendwie aber auch irgendwie dieses, nennen wir es Nazi-Problem, in den Nullerjahren geblieben ist. Darum gibt es auch nochmal irgendwie fast ein ganzes Kapitel über den Nazi-Rock der Nullerjahre und seine Verankerung damals vor allem im NPD-politischen Milieu, aber das ist natürlich alles Frühformen dessen, was wir heute irgendwie in ausgeprägte rechtspopulistische oder neurechter Form auch beobachten. Also ich habe dann auch nochmal so Dinge aufgearbeitet, irgendwie, die ich damals, glaube ich, eher ignoriert habe, so im ganzen Trubel. Dieses Berlin-Mitte ist irgendwie, es wurde 2002 von der New York Times zur aufregendsten Stadt der Welt ausgerufen. Eine Zeit lang glaubte man ja auch daran. Irgendwie. Also da hat man auch irgendwie viel drumherum, glaube ich, einfach nicht so mitgekriegt. Und das Buch ist am Ende, glaube ich, auch ein bisschen schlecht gelaunter irgendwie als meine Stimmung damals. Irgendwie. Aber so ist es dann im Rückblick.
6: Ja, kennen wir ja von dir.
7: Schlecht gelaunt.
6: Nein, nur die etwas enttäuschten in den Büchern. Nein, aber du hast das Datum schon erwähnt. Es gibt ja mindestens ein Datum in den Nullerjahren. Da wissen eigentlich alle, was sie gemacht haben und wo sie gerade waren. Der 11. September 2001. Weißt du noch, wo du warst?
7: Oh ja, ich befand mich mit meiner Frau, die heute Abend auch hier ist, mit Katja, auf der Fähre nach England. Und wir hatten uns gerade eingeschifft. Und wenn es damals war, so, es gab noch kein mobiles Internet, aber irgendjemand hatte auf irgendeinem Weg, es gab auch keinen so richtigen Handyempfang, aber irgendjemand meinte, da sind irgendwelche Türme umgestürzt in den USA. Und dann konnte irgendwie nicht so richtig Empfang zur Außenwelt. Und als wir in England ankamen, irgendwie, dann sahen wir die ersten Tabloids. Wow. Dachte mir, das wird ja ein gelungener Urlaub jetzt.
6: Auch gespenstisch, ja. Wie war das jetzt in der Aufarbeitung nochmal für dich in dem Buch? War das dann der Moment, in dem die Nullerjahre dann schon ihren Ton gefunden haben, so in das Jahrzehnt der Verunsicherung?
7: Naja, das Buch hat ja gewissermaßen einen Prolog, der von der großen Verunsicherung am Ende der 90er Jahre handelt, nämlich der sogenannten Y2K-Krise. Also als man dachte, irgendwie am Schlag Mitternacht, irgendwie am 1. Januar 2000 bricht das gesamte Internet und die gesamte Datenverarbeitung zusammen wegen dieses sogenannten Millennium-Bugs. Also war ja durchaus, das hat man gleich mittlerweile vergessen, also wie groß die Hysterie gerade so ab Mitte 98, 99 war. Man wusste wirklich nicht, was passiert. Es gab da auch schon dann irgendwie die ersten apokalyptischen Propheten, die dazu rieten, irgendwie, also die Vorräte aufzustocken und sich in irgendwelche Bunker auf dem Land zurückzuziehen, weil wer weiß, was dann passiert. Das ist dann nicht passiert, insofern war man erstmal erleichtert. Die New Economy boomte noch, also bis zum Dotcom-Crash, der ja dann auch 2001 stattfand. Also man hatte schon so eine gewisse Euphorie am Anfang, aber das war natürlich wirklich ein einschneidendes Ereignis. Und ich glaube, dass irgendwie die Verunsicherung, die den Rest des Jahrzehntes dann irgendwie zunehmend prägte, da natürlich ihren Ursprung hat in ganz vielen verschiedenen Hinsichten. Weil natürlich hatte man direkt danach irgendwie zum einen Angst davor, dass überall anders auch ähnliche Anschläge stattfinden werden, weil es war ein ganz klarer, der islamistische Angriff irgendwie auf das World Trade Center und die anderen Gebäude in den USA sollte ja zeigen, wir können euch Ungläubige an jedem Punkt auf der Welt irgendwie jederzeit überall treffen und wir nehmen keinerlei Rücksicht irgendwie. Und das war irgendwie, es gab ja auch noch diverse größere Anschläge irgendwie 2005 etc. Ja. Also das war irgendwie, das hat man auch vergessen, also eine wirklich große Opferzahl, also weit über 100.000 Menschen, die islamistischen Anschlägen zum Opfer gefallen sind, die meisten davon nicht in Europa, in den USA, sondern dann in Afrika, wo man damals auch nicht so hingeguckt hat, wo da zum Beispiel Boko Haram auch schon wirklich sehr, sehr aktiv war mit ihrer fundamental islamistischen, imperialistischen Politik. Das hat das, zum einen, das hat die Verunsicherung mit sich gebracht und zum anderen war es natürlich auch so, dass dann der daraufhin einsetzende War on Terror, der US-amerikanischen Regierung und ihrer Verbündeten natürlich dann auch nachhaltig wiederum, sagen wir mal, dass das Vertrauen in die Klugheit und auch die Gerechtigkeit irgendwie und die Weisheit irgendwie der westlichen Politik erschüttert hat. Also die Idee, dass man, das hatten wir 89 irgendwie dieses berühmte Wort vom Ende der Geschichte von Francis Fukuyama, was ja auch die 90er, wie immer falsch das gewesen sein mag, dann aber auch mitgeprägt hat. Also wir sind jetzt nach dem Ende der Systemauseinandersetzung, nach dem Ende des Kalten Krieges in so eine Zeit des ewigen Friedens aufgebrochen, was schon in den 90ern nicht stimmte, aber trotzdem gab es dieses Grundgefühl. Das war damit dann wirklich irgendwie beendet. Also man hat das Gefühl, hier sind jetzt geopolitische Konflikte, die aufpoppen, die sich nicht beruhigen lassen. Wladimir Putin wurde 2000 zum Präsidenten der Russischen Union irgendwie, und das war natürlich auch, das war ein Ereignis, dessen Tragweite man damals nicht verstanden hat, wie sich ja auch dann in der relativ langen, freundlichen Politik irgendwie gegenüber Russland gezeigt hat. Also die Konsequenzen verstehen wir erst heute oder alle spätestens nach der Invasion der Ukraine, aber im Grunde beginnt alles das, was wir uns heute beschäftigt, in der einen oder anderen Weise in den Nullerjahren.
6: Dabei waren halt viele Zukunftsvisionen sehr, sehr positiv, also schon im 19. Jahrhundert. Ne? Da hat man ja von Robotern geträumt, die uns die Arbeit abnehmen, von fliegenden Feuerwehrmännern. Dann auch in der Popmusik wurde das Millennium eigentlich gut und verheißungsvoll und ja, reizvoll besungen irgendwie. Ne? Das war auch noch schön. Und dann gab es eben dann doch irgendwie eher auch diesen Millennium-Bug, vor dem man Angst hatte. Weißt du eigentlich, warum wir immer entweder den Durchbruch zum Besseren erwarten oder gleich den kompletten Untergang? Warum schwanken wir so zwischen diesen zwei Polen? Warum gibt's nichts dazwischen?
7: Tja, es ist jedenfalls interessant. Also ja, kann ich schlecht beantworten irgendwie, aber die Beobachtung ist natürlich richtig. Aber es ist interessant, wie so schon erwähnt, irgendwie damit beginnt das Buch, ein Buch aus dem Jahr 1887, irgendwie ein Rückblick auf das Jahr 2000 irgendwie. Von 1887 aus, wo man wirklich also in die Entwicklung der Technologie im 20. Jahrhundert wirklich allergrößte Hoffnungen hegte. Also da war völlig klar, in diesen Zukunftsvisionen gibt es auch so 1900, 1910 rund um die Weltausstellung noch welche. Da war klar, dass die Technologie das Leben wesentlich einfacher machen wird, uns alles abnimmt, was irgendwie mühsam ist, irgendwie also von der Landwirtschaft bis zum Haare schneiden und der Erziehung von Kindern irgendwie und im Schulunterricht. Das war klar, das wird im Jahr 2000 alles von Robotern gemacht. Ich glaube, es gab dann natürlich so eine Phase, davon handelt das Buch über die 70er Jahre, natürlich mit den Apollo-Missionen, also mit der Idee, dass wir jetzt also wirklich ins Weltall aufbrechen, die war ja schon enttäuscht nach dem Ende der Apollo-Mission. Dann mit dem Space Shuttle kann man auch nicht so richtig irgendwie über den Orbit hinaus irgendwie. Also diese Grundidee der unmittelbaren Nachkriegszeit, dass die Menschheit jetzt wirklich vor dem Aufbruch ins Weltall steht, die ging verloren irgendwie und stattdessen fuhren die Leute dann auf Tretrollern herum.
6: Genau, und da sind wir auch schon beim ersten Abschnitt. Da soll es auch zuerst mal um Zukunftsvision gehen, und zwar zunächst um eine Zukunftsvision einer sehr berühmten Comicfigur. Bitte schön, Jens Balzer.
7: Ja, das ist ein kleines Stück aus dem zweiten Kapitel. Es gibt einen schönen Comicstrip, der zur Jahreswende 1989-90 erschienen ist. Er stammt aus der Serie Calvin and Hobbes des US-amerikanischen Comiczeichners Bill Watterson. Darin wird von den Erlebnissen des kleinen jungen Calvin erzählt, die er gemeinsam mit seinem Stofftiger Hobbes erlebt. Wenn die Bilder aus der Perspektive von Calvin gezeigt werden, ist Hobbes ein lebendiger Tiger, der spricht und widerspricht und Gefühle hat. Zur Jahreswende 89-90 sagt er so zu seinem Freund, ein neues Jahrzehnt beginnt. Calvin antwortet sarkastisch, ja, dolle Sache, aber wo sind die fliegenden Autos? Wo sind die Mondkolonien? Wo sind die persönlichen Roboter und die Antigravitationsstiefel? Ha, du nennst das ein neues Jahrzehnt? Du nennst das Zukunft? Ha! Und im nächsten Bild, wo sind die Raketenrucksäcke? Wo sind die Desintegrationsstrahler? Wo sind die schwimmenden Städte? Hobbes gibt zu bedenken, ehrlich gesagt bin ich mir nicht sicher, ob die Menschen genug Verstand haben, um mit der Technologie umzugehen, die es jetzt schon gibt. Calvin schmollt und fügt sich in sein Schicksal, aber nicht nur das. In der nächsten Szene, im nächsten Bild, macht er schon wieder das Beste daraus. Denn wenn man über so viel Fantasie verfügt wie er, dann kann man auch auf einem raketenbetriebenen Hyperwarp-Antriebsgerät durch die Welt rasen, wenn man in Wahrheit nur auf einem Tretroller steht. Calvin ist am Neujahrstag 1990 ein Visionär. Denn 10 Jahre später sieht man in der realen Welt tatsächlich überall junge Menschen, die auf Tretrollern durch die Straßen flitzen und sich so benehmen wie Kinder oder wie junge Erwachsene, die nicht erwachsen werden wollen. Sie wirken ganz so, als ob sie sich damit abgefunden hätten, dass das neue Jahrtausend für sie keine neuen Fortbewegungsmöglichkeiten mehr bereithalten wird. Darum eignen sie sich jetzt die Alten an, die sie aus ihrer Kindheit kennen. Tretroller für Erwachsene sind jedenfalls das meistdiskutierte Verkehrsmittel des gerade angebrochenen neuen Jahrtausends. Es gibt Microskate-Scooters, Speedliner-Speedsticks, City-Tramp-Presti oder Swing-Drives. Die avancierteste Weiterentwicklung des Tretrollers ist das Kickboard. Dieses hat vorne zwei Räder und hinten eins, was die Stabilität der Gesamtkonstruktion erhöht. Auch ist das Board, also das Stehbrett, breiter als bei einem gemeinen Tretroller, damit man mit zwei Füßen darauf stehen kann. Dafür hat das Kickboard statt eines Lenkers nur einen Knauf, Es wird also nicht durch das Bewegen des Lenkers gesteuert, sondern wie ein Skateboard durch die Verlagerung des Körpergewichts unterstützt durch das Seitwärtsdrücken des Knaufs, den man wie einen Joystick benutzen soll. So erläutern es jedenfalls die Protagonisten der im Jahr 2000 zunächst in Berlin erblühenden Kickboard-Szene. Es sind all jene Menschen, die seit Ende der 90er, Anfang der Nullerjahre nach Berlin zu ziehen beginnen. Menschen, die ihre Karrieren in sogenannten, damals auch ein neues Wort, Start-ups machen. Menschen, die ihre Zeit mit der Entwicklung von originellen Geschäftsideen aus dem Feld der sogenannten Dotcom-Wirtschaft verbringen, die also das erblühende Internet dazu benutzen, möglichst viel Geld zu verdienen. Und die dabei jedoch nicht so wirken wollen wie ihre Väter und Großväter, die dereinst während des Wirtschaftswunders oder der nachfolgenden Wirtschaftskrisen die persönlichen Fortkommen und der beruflichen Karriere alles andere untergeordnet haben, insbesondere auch die Coolness und Jugendlichkeit der eigenen Erscheinung. Für die neuen Start-up-Hipster ist der Tretroller ein Zeichen der Zeitgemäßheit, und Zeitgemäßheit bedeutet in diesem Fall ein unermüdliches In-Bewegung-Bleiben, ein unaufhörliches Sich-Verändern, schließlich die Fähigkeit, sich durch Anpassungsvermögen, Wendigkeit, niemals nachlassende Aufmerksamkeit auch durch schwierige Situationen navigieren zu können. Wer sein Körpergefühl so gut und passend trainiert hat, dass er durch geringe Verlagerung des Gewichts und des Schwerpunkts sicher durch den Straßenverkehr manövriert, der hat eine neue Art der urbanen Eleganz entwickelt. Weil das Kickboard eben nicht mit einem Lenker, sondern mit einem Knauf gesteuert wird und man dazu nur eine Hand braucht, kann man, wenn man besonders elegant ist, beziehungsweise über ein besonders starkes Körpergefühl verfügt, mit der freibleibenden Hand auch einen Kaffeebecher halten. Denn Kaffeebecher breiten sich im gleichen Zeitraum in der urbanen Öffentlichkeit aus wie Tretroller. Bis tief in die 90er Jahre hinein ist Kaffeetrinken noch eine Tätigkeit gewesen, die man ausschließlich im Sitzen und an Tischen vollzogen hat, zu Hause, in Cafés oder in Restaurants. Im Winter 1998 eröffnet das erste Geschäft in Berlin, das Kaffee zum Mitnehmen verkauft. Es heißt Coffee Mamas und befindet sich am Hackischen Markt. Dort kann man sich, so berichtet es die Berliner Tageszeitung der Tagesspiegel, durchaus fasziniert, einen weißen Pappbecher in die Hand drücken lassen und mit dem warmen Muntermacher, der schwappsicher mit einem Plastikdeckel plus Trinköffnung versehen ist, weiter durch die Straßen ins Büro, Geschäft oder die Uni flitzen. Damit man sich nicht die Finger verbrennt, haben die Becher eine Binde um den Bauch, sogenannte Java-Jackets. Zitat Tagesspiegel Ende. Im Jahr 2000 stießen sich die ersten eingeführten Lebensmittelkonzerne dem Trend an, etwa Kraft Jacobs Suchard, der seine Kaffeemarke Jacobs zum Markenkern der neuen Jacobs Fastfood-Kaffeekette J-Cups macht. Die Präsidentin des Deutschen Kaffeeverbandes, Annemieke Wien, zeigt sich im Gespräch mit der Berliner Zeitung darob begeistert. Ich zitiere: Die Menschen leben heute ja viel schneller als früher. Sie sind ständig unterwegs und haben es eilig, ihre erste Million zu machen. Dazu passt es zwar ab und zu auch mal, sich hinzusetzen und Essen und Trinken ausführlich zu zelebrieren, doch oft eben auch nicht. Und J-Cups ist ein Versuch, Kaffee für die schnelllebige Kultur, die sich ja oft auch auf der Straße abspielt, zugänglich zu machen, denn es ist bekanntlich sehr viel schwerer, mit einer Untertasse und einer Tasse aus Porzellan über die Straße zu gehen, als mit einem Pappbecher mit Trinkdeckel. Zitat aus der Berliner Zeitung Ende.
6: Sehr schön. Und ja, tatsächlich kann man sich ja das Stadtbild Berlins heute kaum noch vorstellen ohne diese Coffee-to-Gos, oder? Nur, dass es mittlerweile auch Mehrwegbecher gibt. Damals waren es eben diese Wegwerfbecher.
7: Ja, ich finde es toll. Ich habe das nochmal recherchiert.
6: Ja.
7: Das nochmal kurz sagen darf. Die Statistik ist folgendermaßen von Umweltbundesamt aus dem Jahr 2012. Von 2000 bis 2012 steigt die Gesamtmasse weggeworfener Einwegbecher bundesweit von 30.000 Tonnen auf 106.000 Tonnen. Eine Erhebung der Deutschen Umwelthilfe aus dem gleichen Jahr geht von 2,8 Milliarden nach Gebrauch entsorgten Einwegbechern aus und von ebenso vielen dazugehörigen Plastikdeckeln, nicht zu vergessen die 2,8 Milliarden Kunststoffstäbchen zum Umrühren, so viel auch zum Umweltbewusstsein in den Nullerjahren.
6: Schande über uns alle. Das ist wirklich nicht so schön.
7: Immer die Tretroller waren zwischendurch verschwunden. Ich meine, es gab ja irgendwie in Mitte wirklich an jeder Ecke einen Laden, der ausschließlich Tretroller verkaufte. Die gingen dann im Lauf der ersten Hälfte des Jahrzehnts alle Konkurs, wenn ich mich richtig erinnere.
6: Ja, was da auch für Rohstoffe verschwendet worden. Aber ich fasse mal kurz zusammen. Also wir waren bei Zukunftsutopien, die sind eigentlich verschwunden. Stattdessen stand dann auf der Tagesordnung, dass man mobil zu sein hat. Ja, jung wirken sollte man auch, flexibel musste man bleiben und sich selbst am besten noch optimieren. So. Das würde ich jetzt mal so da rausziehen. Und wenn ich das jetzt auch gleich mal hier als Lob an dieser Stelle, ich finde ja wirklich, oder ich schätze ja besonders an deinen Büchern, dass du immer auf diese kulturellen Phänomene guckst, die dann herausziehst aus den Dekaden und daran dann größere gesellschaftliche Entwicklung sichtbar machst. Und so werden dann eben aus Tretrollern, aus Vollbärten, zu denen kommen wir ja auch noch, und eben auch aus Coffee to go so Schlüsselmotive, mit denen ich dieses Jahrzehnt auf jeden Fall viel besser verstehe. Dafür schon mal vielen Dank. Und wir waren gerade bei Trends, Kickboards, ne, und Coffee to go. Es gab ja noch mehr Trends in den Nullerjahren. Hüftjeans zum Beispiel, MP3-Player, Tretroller hatten wir gerade und Handy-Klingeltöne. Jetzt bei deinen Recherchen, bei deinen Überlegungen, bei welchem Trend warst du denn nun dabei?
7: Also Handy-Klingeltöne hatte ich nie. So viel kann ich schon mal, so viel,
6: nein?
7: Nee, so viel kann ich schon mal berichten.
6: Crazy Frog?
7: Nee. Hattest du Handy-Klingeltöne?
6: Natürlich.
7: Jetzt sag die Wahrheit.
6: Nein,
7: also, natürlich nicht. Nein, wir kommen nachher noch drauf zurück, weil natürlich irgendwie Schnie, Schna, Schnappi irgendwie auch gewissermaßen der größte Hit des Jahrzehnts ist. Das hatte man auch schon wieder.
6: Ach, du hattest Schnappi als Klingelton.
7: Das hatte man ja zwischendurch schon wieder. Und das Lama aus Yokohama. Ja. Das hatte man ja schon wieder so ein bisschen verdrängt mittlerweile.
6: Ja.
7: Aber es ist wirklich interessant. Nee, hatte ich nicht irgendwie. Und diese Jeans hatte ich auch nicht irgendwie. Tut mir leid. Das hab immer nur. Und zu den
6: Star- Du bist eben der zeitlose Typ.
7: Nee, ich kam ja, wie gesagt, irgendwie Ende 99 nach Berlin, fing dann bei der Berliner Zeitung an und die war ja damals die nur seriös und auch noch am Alexanderplatz auf, ich glaube, irgendwie 8 Stockwerken. Das war ein Riesenhaus und das war natürlich im Zentrum der in Berlin entstehenden Start-up und wie man damals zu sagen begann, auch Hipster-Kultur, also Münchstraße, Rochstraße drum, da ging das ja alles irgendwie. Dann ging das ja alles los irgendwie und ich hatte halt ganz langweilig eben eine Festanstellung angefangen und traf immer viel auf Leute, die mir erklärten, ja, mit den Zeitungen ist es ohnehin.

0: Form von Arbeit. Ne? Also es ging nicht mehr nur um materielle Produkte, sondern um immaterielle Arbeit, so wird es, glaube ich, genannt. Und das ging dann halt nicht mehr um etwas, was man anfassen konnte, sondern es ging um Ideen, um Design, um Aufmerksamkeit. Um
1: Marketing. Ne?
0: Ja, Marketing. Ja. Webdesign, genau. Alles digital. Was hat denn dieser Wandel eigentlich mit unserer Gesellschaft gemacht?
1: Ja, es ist interessant, irgendwie, dass auch in den 90er schon bestimmte Begriffe auftauchen, die wir in den letzten Jahren viel diskutiert haben, zum Beispiel der Begriff der digitalen Nomaden. Den kannte ich irgendwie jetzt eigentlich nur aus den 10er Jahren, aber es gibt tatsächlich irgendwie ein Buch von 97 oder 98, irgendwie das digitale Nomaden und wie sie halt irgendwie die Gesellschaft verändern werden heißt. Und es gab dann tatsächlich im Zuge dieser Transformation, dieses irgendwie anarchischen, ja auch noch sehr libertären irgendwie und unregulierten kurzen Frühzustands des Internet, irgendwie der transformierte sich ja schon dann irgendwie in der zweiten Hälfte der 90er dann also mit den ganzen entstehenden Konzernen, Amazon, Google etc. dann irgendwie zu dem langsam, also präfigurierte den Zustand, den wir heute kennen. Das wurde halt dann irgendwie eine Konzernsache, irgendwie an der wenige Leute viel Geld verdienten und viele Leute versuchten Geld zu verdienen, aber mal klappt es und mal nicht. Und es wurde damals schon auch in den soziologischen Technos, genau, es gibt diesen einen einschlägigen Band über immaterielle Produzenten, heißt der irgendwie, der auch von marxistischen Theoretikern sehr genau beschrieben, was das mit der Gesellschaft macht, dass nämlich die letzten Formen der Vergemeinschaftung aus der alten Arbeitsgesellschaft damit zerbrechen werden. Also wir haben in den 80er, 90ern schon miterlebt, wie also diese klassischen proletarischen Milieus irgendwie zerfallen sind. Also in den 80ern in Westdeutschland irgendwie mit dem Ende der klassischen Schwerindustrie irgendwie und dem Ausbau des tertiären Sektors. In den 90ern natürlich ganz radikal dann in der ehemaligen DDR, also mit der Abwicklung der DDR-Wirtschaft. Also da ist ganz viel auch irgendwie an den Bereichen des Arbeitslebens, die auch irgendwie in die Familie und in die Nachbarschaften, in die Freundschaften irgendwie abgestrahlt haben, irgendwie als Orte der Vergemeinschaftung zerfallen. Und die digitalen Nomaden und ihre Befürworter und ihre Propheten waren wirklich Ende der 90er, Anfang der Nuller ganz stark der Ansicht, irgendwie, dass der freie Mensch jetzt derjenige ist, der von irgendwo auf der Welt irgendwie irgendwas arbeiten kann, sich ständig neu erfindet, irgendwie keinerlei Bindung auch mit Firmen mehr eingehen kann, weil man ja ständig auch wieder was anderes machen kann und der völlig frei in seiner Entfaltung ist. Man ahnte aber, man konnte aber damals schon ahnen oder hätte damals schon ahnen können, dass natürlich diese Zerstörung von Gemeinschaften auch zu etwas führt, das dann irgendwie auf extreme Individualisierung, die dann zu Einsamkeit und Isolation hinausläuft, dann irgendwie darin münden wird. Irgendwie. Ein zentraler Begriff war das Internet als New Frontier, also das so wie man die Pioniere des Wilden Westens dann immer so weiter nach Westen, wie sie bis an die letzte Frontier in Kalifornien gestoßen sind, oder man in den 60ern dann dachte, irgendwie die New Frontier ist das Weltall, Star Trek, unendliche Weiten. Eben sagt man jetzt, das ist der immaterielle Cyberspace, ist die New Frontier. Aber das zeigt dir dann eben auch, dass in dieser neuen Pionier-New Frontier-Region genauso gesetzlose Zustände herrschten wie seinerzeit im Wilden Westen und dass sich dann am Ende derjenige durchsetzte, der am stärkeren und am skrupellosesten war. Und es beginnen dann eben auch die Karrieren von zum Beispiel von Peter Thiel und von Alex Karp und von Mark Zuckerberg in der Zeit, also die uns dann so wunderbare Institutionen wie Facebook und Palantir irgendwie beschert haben, irgendwie am Ende der 90er und am Anfang der Nullerjahre.
0: Und da begann ja dann sicherlich das, was wir so heute als Blasenbildung nennen, ne? Dass jeder in seiner Blase, in seiner Nische wohnt. Hast du eigentlich schon das Wort Ich-AG verwandt? Ich-AG nannte man dann diese Söldner, sag ich mal, zu denen, die also den digitalen Nomaden.
1: Ja, der Begriff der Ich-AG kommt irgendwie in der amerikanischen Management-Theorie aus den 90ern tatsächlich schon, wurde dann aber unter anderem von Gerhard Schröder irgendwie für die Agenda 2010 dann übernommen. Also alle Arbeitnehmer, Arbeitnehmerinnen sollten sich als Ich-AGs neu erfinden. Klar, das war die Idee auch des lebenslangen Lernens, wie es hieß, irgendwie um den Stürmen der gesellschaftlichen, industriellen und wirtschaftlichen Transformation begegnen zu können. Irgendwie. Aber die Tatsache, dass jetzt nicht vielleicht jeder dazu geeignet ist, sich selber zur Marke zu machen, ging dabei natürlich aus dem Bewusstsein auch gleich verloren. Wenn wiederum die sich zur Marke machten, das sieht man dann vielleicht später noch, irgendwie, also auch im kulturellen Bereich, das war natürlich die Idee von so Sendungen wie Big Brother oder Deutschland sucht den Superstar, irgendwie in ganz vielen Fällen auch irgendwie in sehr tragischen Weisen daran gescheitert sind. Also die Ich-AG ist keineswegs irgendwie ein Erfolgsprojekt, schreibt mir nachher rein.
0: Ja, aber wir gehen zurück zum Anfang der Nullerjahre, da war die Aussicht vielleicht da, dass das funktioniert noch gut, die ich

0: G, leistete immaterielle Arbeit und hatte in der einen Hand das Kickboard, in der anderen den Coffee to go. Und wenn es nicht der Coffee to go war, dann war es vielleicht sogar eine sehr beliebte Brause, nämlich die Bionade. Die hat tatsächlich das Jahrzehnt erobert und wie biogesellschaftsfähig wurde und der Name dieser besagten Brause dann auch bis ins Hohe Haus der Politik getragen wurde. Darum soll es jetzt gehen im Folgenden. Bitte schön, Jens.
1: Genau, dazu muss ich noch kurz was erzählen. Also ich lese gleich ein kleines Stück an mir. Das ist aus dem, ich glaube, aus dem 5. oder 6. Kapitel. Da geht es dann tatsächlich um das sogenannte Bionade Biedermeier im Prenzlauer Berg irgendwie. Aber das ist Teil einer Geschichte über, das ist auch ein Begriff, der in den Nullerjahren ja wichtig wird, der Hipster. Also genau. Der Hipster ist natürlich ein viel älterer Begriff, kommt aus den 60ern, aber der wurde dann nochmal sehr, sehr, sehr populär oder sehr trendig irgendwie als Begriff dann eben für Leute wie, also digitale Nomaden irgendwie, also die in solchen Start-up-Jobs arbeiten, sich irgendwelchen Quatsch ausdachten, wie Klingeltöne mal damit reich wurden oder nicht. Und die aber gleichzeitig irgendwie auch besonders cool und besonders distinguiert aussehen wollten, besonders
0: Schnauzbärte,
1: Karohemd, Vollbärte, Karohemd, das Flanellhemd der Grunge-Kultur der 90er.
0: Schwarzrandige Brille.
1: Richtig. Und die hatten halt die Angewohnheit, keine Kollektive mehr zu bilden, die sich an bestimmten Orten versammelten, sondern die vagabundierten so durch die Weltgeschichte und siedelten sich in Stadtteilen an, die vorher irgendwie ärmlich und nur von so Bohème-Künstlern bewohnt wurden. Das war dann, man begann tatsächlich flächendeckend auch erst Ende der Nullerjahre von Gentrifizierung zu sprechen, also der Begriff bürgerte sich damit ein, aber es gab dann tatsächlich irgendwie ähnliche Phänomene in Williamsburg in New York, da ging das los mit den Hipstern und dann, jetzt kommen wir zu dem Zitat, dann irgendwie auch im Prenzlauer Berg in Berlin.
0: Genau, wo es dann den Bionade Biedermeier gab. Genau.
1: Also so ist das, was Anfang der Nullerjahre in Prenzlauer Berg geschieht, geradezu der Paradefall einer Gentrifizierung, wie man sie überall auf der Welt beobachten kann, wo sich Hipstergemeinschaften bilden. Gegen diese Gentrifizierung erhebt sich natürlich Protest. Die Alteingesessenen wehren sich gegen die Gentrifizierer und belegen sie mit Schimpfwörtern. Das Wort Hipster hat sich zu dieser Zeit in Deutschland noch nicht so weit durchgesetzt, dass es sich zur Etikettierung unliebsamer Zuzügler eignet. Darum ist in Berlin noch viel von Yuppies die Rede, wenn gegen sie protestiert und demonstriert wird. Etwa in Wortkombinationen wie Fuck Yuppies, Yuppies raus oder Yuppie Scum. Zu Deutsch Yuppie Abschaum oder schöpferisch gereimt Yuppie Scum, your time has come. Auf Deutsch ohne Reim Yuppie Abschaum, deine Zeit ist gekommen. Noch gängiger als der Gebrauch des in den Nullerjahren ja eigentlich schon recht veralteten Yuppie-Begriffs ist die Ethnisierung der Eindringlinge. Viele von denen, die dieser Zeit nach Prenzlauer Berg ziehen, kommen aus Baden-Württemberg oder könnten aus Baden-Württemberg kommen. Oder vielleicht ist es auch nur ein haltloses Vorurteil, dass die Berliner Innenstadtviertel von Menschen aus Baden-Württemberg überschwemmt werden. In jedem Fall steigen die sogenannten Ökoschwaben zu den beliebtesten Feindbildern in Berlin der späten Nullerjahre auf. Schwaben raus wird als Graffito auf Häuserwände gemalt. Vor dem Weihnachtsfest des Jahres 2007 werden überall in Prenzlauer Berg Schilder aufgestellt mit dem Aufdruck Stuttgart-Sindelfingen, 610 Kilometer, Ost-Berlin wünscht gute Heimfahrt. Um das Pfingstfest des folgenden Jahres herum kleben anonyme Schwabengegner das Gebiet um den Kolbisplatz mit knallgelben Plakaten zu, auf denen steht Schwaben in Prenzlauer Berg. Spießig, überwachungswütig der Nachbarschaft und kein Sinn für Berliner Kultur. Was wollt ihr eigentlich hier? Zwei Wochen nach Pfingsten diskutiert ein Aktionsbündnis namens PIMP, Projekte in Mitte und Prenzlauer Berg, im Rahmen einer Fuck-Yuppies-Parade gegen die Überfremdung des Stadtteils. Stoppt die Besetzung des P-Bergs durch Porno-Hippie-Schwaben, heißt die Parole. Das ist interessant, weil sich auch darin ein politischer Avantgardismus manifestiert, ein besonderes Verständnis von progressiver Politik, das sich erst in den 10er-Jahren vollständig entfalten wird. In dieser Umdeutung eines eigentlich sozialen Anliegens zu einer ethnischen Frage zeigt sich das, was man später als linke Identitätspolitik bezeichnen wird. Aber nicht nur von links ernten die Ökoschwaben scharfe Kritik, diese kommt auch von explizit konservativer Seite. Als einschlägiges Manifest dieser Variante kann man einen Text des Journalisten Gustav Seibt ansehen, der im Februar 2011 in der Süddeutschen Zeitung erscheint. Gustav Seibt, stört an der Mikrogesellschaft des Prenzlauer Bergs insbesondere der Umstand, dass es hier jetzt sehr viele Kinder gibt und dass diese wesentlich das Stadtbild prägen. Ich zitiere: Wo früher Clubs dröhnten, pochen nun junge Eltern, die ihre Säuglinge mühsam zum Schlafen bringen, auf die Polizei die vorgeschriebenen Ruhezeiten. Fahrradfahrer müssen vor den Buggy-Fronten, die sich über die Gehwege schieben, bitte unverzüglich bremsen. Zitat Ende. Im Prenzlauer Berg seien Kinder zu Tyrannen geworden, so Seibt. Das habe zu einem Zustand geführt, den er folgendermaßen charakterisiert. Gesundheit, Sauberkeit und verordnete Fröhlichkeit sind hier die Leitwerte. Dinkelbrot und Milchgetränke statt Techno und Darkroom. Alles zusammen könne man nur, so Seibt, als Kinderfaschismus bezeichnen. Wenn man das Bionade Biedermeier also als den Ausdruck eines neuen bürgerlichen Moralismus begreifen kann, dann vermag man dieses Phänomen zugleich nur dann vollständig zu erfassen, wenn man berücksichtigt, dass dieser bürgerliche Moralismus eine besondere Art der neobürgerlichen Moralismuskritik erzeugt, die sich selber als antimoralistisch begreift, aber in Wahrheit mindestens ebenso moralistisch ist wie der Moralismus, den sie kritisiert. Es handelt sich also gewissermaßen um einen Moralismus zweiter Ordnung. Für Hennig Sussebach von der Zeit, der kommt vorher, der den Begriff des Bionade Biedermeiers in einem Artikel in der Zeit geprägt hat, für Hennig Sussebach ist es nur Biedermeier, was im Prenzlauer Berg passiert. Für Gustav Seib ist es bereits Faschismus. Wenn eine so kleine, überschaubare Nachbarschaft aus so vergleichsweise geringen Gründen mit so drastischen Begriffen überzogen wird, dann deutet das vielleicht doch darauf hin, dass sich in dieser Gemeinschaft etwas artikuliert, das in die Zukunft weist. Tatsächlich sind es nicht nur die progressiven Öko-Hipster, die sich in Nullerjahren mit konservativen Werten und dem kapitalistischen Wirtschaftsmodell versöhnen. Spiegelbildlich beginnt auch die konservative Politik in Deutschland, sich für Fragen des Umweltbewusstseins und der Nachhaltigkeit zu interessieren. Im September 2005 wird die CDU-Politikerin Angela Merkel zur Bundeskanzlerin gewählt. Sie regiert fortan in einer großen Koalition mit der SPD. Merkel bezeichnet sich als Konservative, doch hat sie seit ihrer Wahl zur CDU-Bundesvorsitzenden im Jahr 2000 damit begonnen, die traditionell wertkonservativen Männer aus den Führungsgremien ihrer Partei zu drängen, zuvorderst den Fraktionsvorsitzenden Friedrich Merz, der uns vorher im Buch bereits als Miterfinder der Leitkulturdebatte im Jahr 2000 begegnet ist. Stattdessen öffnet Merkel das Programm ihrer Partei für Themen, die man traditionell eher mit der SPD und den Grünen verbindet. Schon als CDU-Ministerin, doch unter dem Bundeskanzler Helmut Kohl in den 90er Jahren, hat sie sich für die Verbindung von Ökologie und Marktwirtschaft eingesetzt und den ersten UN-Klimagipfel in Berlin geleitet. 2007 ringt sie beim G8-Gipfel in Heiligendamm gegen den Widerstand der USA unter George W. Bush, den Staatschefs der wichtigsten Industrienationen das Versprechen ab, den globalen CO2-Ausstoß bis 2050 zu halbieren. Und im gleichen Jahr besucht sie mit ihrem Umweltminister Sigmar Gabriel die Insel Grönland, um vor den schmelzenden Gletschern zu warnen und die Dringlichkeit des Klimaschutzes zu unterstreichen. Dabei trägt sie eine rote Outdoor-Jacke, mit der sie in der folgenden Saison einen Modetrend setzt. Auch nähert sie sich auf dem Feld der Familienpolitik bald Positionen an, wie man sie bis dahin nur von den Grünen kannte. Im Jahr 2007 führt ihre Regierung das Elterngeld ein, das besonders leistungsbereite Mittelschichtsfamilien, Zitat, zum Kinderkriegen animieren soll. Es wird 2 Monate länger gezahlt, wenn beide Elternteile sich an der Kindererziehungszeit nehmen. Diese beiden Monate werden umgangssprachlich bald Vätermonate heißen. So soll ein Familienmodell unterstützt werden, in dem die Erziehung wenigstens nicht mehr ganz allein der Mutter überlassen ist. Ergänzt wird das durch den ebenfalls 2007 getroffenen Beschluss, die Zahl der Kindergärten, Kindergarten und Krippenplätze für unter Dreijährige deutlich zu erhöhen. Auf diese Weise will Angela Merkel dem dramatischen Geburtenrückgang in Deutschland begegnen. Vielleicht hat sie dabei eine Gesellschaft im Auge, in der alle Menschen so viele Kinder haben wie jene im Prenzlauer Berg und diese Kinder eben gerade so wertschätzen, dass es auf konservative Männer wie Kinderfaschismus wirkt. Kein Wunder, dass die Politik Merkels von konservativen Kommentatoren wie etwa von Jan Fleischhauer im Spiegel bald als Bionadepolitik verspottet wird.
0: Vielen Dank, Jens Balzer, erstmal für diesen Leserbrief.
1: Dankeschön.
0: Jens, du wohnst ja selbst im Prenzlauer Berg. Wie war das beim Schreiben dieser Passagen? Wir haben ja das Gelächter eben im Publikum gehört. Wie ging es dir beim Schreiben selbst?
1: Ja, ich konnte da erfreulicherweise, ich habe das ja irgendwie journalistisch begleitet in der Berliner Zeitung, also auch gerade diese ganzen Anti-Öko-Schwaben-Demonstrationen. zusammen mit meiner damaligen Kollegin Sabine Vogel, ihrerseits aus Schwaben kommende Literaturredakteurin der Berliner Zeitung, noch einen großen Text geschrieben, mach meinen Schwaben nicht an. Also wir haben da auch deutlich für die Schwaben die Bresche gesprungen. Nein, das war schon interessant, weil natürlich irgendwie der... Also es war tatsächlich irrerweise auch so, wir wohnten da halt nun mal mehr oder weniger zufällig im Prenzlauer Berg irgendwie und die Kinder wurden 2003 und 2006 geboren, das heißt ich war damals auch viel auf Spielplätzen. Und das war damals, war der Prenzlauer Berg so dermaßen im Fokus der überregionalen Presse. Die Frankfurter Allgemeine Sonntagszeitung hatte gerade irgendwie auch so ein eigenes Berlin-Ressort gegründet, dass man, wenn ich mit den Kindern auf dem Spielplatz war, immer dachte so, oh Gott, hoffentlich guckt jetzt kein Journalist zu, der draußen jetzt gleich wieder ein Feature für die FAZ schreibt. Also so, bloß hoffentlich benehmen sich die Kleinen irgendwie. Also, so, also das war schon, also dieser eine Stadtteil über mehrere Jahre lang so im Schlaglicht des Ernstfalls irgendwie so der hier entsteht gewissermaßen irgendwie die Berliner Republik mit allem, was man daran gut finden kann oder auch nicht stand. Irgendwie das war so, wenn man da halt wohnte, schon so ein bisschen sonderbar und dachte, wir wohnen da doch halt und mich störten die Leute auch nicht so. Ich finde, es gab Schlimmeres, also zum Beispiel Nazis in Weimar so. Aber ja, gut, das war irgendwie.
0: Aber war dir schon klar, dass das so der Ort war, an dem sich schon so eine Art Identitätspolitik entsponnen hat?
1: Ja, ich fand es zumindest irritierend, also ich fand es durchaus wirklich irritierend, wie ja von durchaus auch linker Seite irgendwie so dieser Schwarmhass, der zum Teil lustig gemeint war, zum Teil aber auch eben nicht. Also auch so bestimmte Tonlagen, Annahmen, die man eigentlich bisher nur von rechten Türkenhassern kannte. Also das war, also man hatte schon das Gefühl, dass sich da eine sich auch durchaus irgendwie als wie auch immer links so verstehende Szene sich jetzt so auch irgendwie so, dass das Mütchen kühlte an Gegnern, an denen man dachte, man darf das machen irgendwie so, weil das, also das, so, das ist okay, aber offenbar gab es da durchaus irgendwie auch ein vergleichbares Aggressionsentladungsbedürfnis. Auf der anderen Seite war es natürlich so, nun gehörten wir selber mit zu den Gentrifizierern da irgendwie, aber dass man im Lauf irgendwie dann auch der Nuller und dann vor allem auch der Zehnerjahre merkte, wie dann halt so, gerade im Prenzlauer Berg rund um den Kolwitzplatz, wo wir immer noch wohnen, irgendwie halt auch so die letzten Bars verschwanden, wo man eigentlich hingehen möchte, jetzt ganz, ne, wenn doch irgendwie im letzten Jahr, das ehemals von Bert Papenfuß, Gott hab ihn selig, geführte Watt irgendwie an der Straßburger. Und das sind natürlich, also wie dann auch so die alte Ostbohem, die da wohnte, an den Rand gedrängt wurde und durch halt eben diese ganzen Zuzüge gesetzt wurde. Das ist natürlich ein Prozess, der sich irgendwie nicht schönreden lässt irgendwie. Aber es war trotzdem, man hatte das schon das Gefühl, da wird irgendwas ausagiert irgendwie. Gerade wenn man das dann irgendwie im Blick auf die Politik von Angela Merkel dann projizierte, ja durchaus mit ihrem Versuchen, dass sowas wie konservative und dann auch eher grün ökologisch geprägte Wertesysteme miteinander zu verbinden und daraus, und da dachte man eine Zeit lang wirklich, dass Merkel die CDU soweit modernisieren und ökologisieren kann, dass sie vielleicht eines Tages sogar mal für Leute wie mich wählbar wird, die im Leben daran nicht gedacht hätten. So, die Zeit gab es, die ist auch mittlerweile wieder vorbei, weil der schon erwähnte Friedrich Merz ja mit seiner Entourage alles wieder rückgängig gemacht hat, was Merkel in den Nuller- und Zehnerjahren versucht hat.
0: Ja, aber damals sind wirklich die Grenzen verschwommen. Ne? Da waren auf einmal Themen wie Ökologie, Nachhaltigkeit und auch Familienmodelle waren auf einmal ja in die Mitte gerückt. Ne? So, also waren auf einmal nicht mehr nur grüne Themen. Und das Interessante ist ja, dass für die einen bedeutet Bio Fortschritt, für die anderen Spießigkeit. Wie ist das denn heute? Wie hat sich das dann entwickelt?
1: Ja, da muss man sagen, dass natürlich irgendwie deswegen habe ich das vorhin mit den Pappbechern irgendwie und also der Konsum in den Nullerjahren nochmal extrem explodiert ist irgendwie. Es gab niemals so viele Billigfluglinien und Billigflugreisen wie in den Nullerjahren irgendwie. Das heißt, wir hatten es auch mit einer Klientel, gerade diesem Bionade Biedermeier zu tun, die halt irgendwie mit dem Flugzeug von Termin zu Termin jettete irgendwie und deren CO2-Bilanz möchte man gar nicht genau wissen, wie die war und dann aber trotzdem gleichzeitig darauf bestanden, dass man da irgendwie also wirklich biologisch angebaute Früchte bekam und natürlich auch alle den Müll trennten, weil das war ja ökologisch. Also ich meine, das war natürlich irgendwie eine große, die sagen wir mal so, die innere Widersprüchlichkeit oder sagen wir auch Bigotterie oder Verlogenheit, war dieser Szene natürlich irgendwie zugeeignet. Auf der anderen Seite war natürlich irgendwie die die Ökologie, die dann die Gegenkulturen in den 70ern und zum Teil ja auch noch in den 80ern bestimmte, in den 90ern ja schon bei den Grünen in den Hintergrund getreten. Also nicht zufällig war dann der prominenteste Grünen-Politiker, nämlich dann also der Bundesaußenminister Joschka Fischer von 98 bis 2005, einer von denjenigen Grünen, die sich für Ökologie die interessiert hatten. Also die Grünen wurden in einem kurzen Moment irgendwie zu einer regierungsfähigen Partei, in dem sie alles Ökologische eigentlich irgendwie weitgehend über Bord geworfen hatte. Und dann kam halt erst irgendwie Angela Merkel mit ihrem mittlerweile weitgehend vergessenen Bundesumweltminister Sigmar Gabriel.
0: Das ist richtig. Und mit dem Label Bio verband man ja dann später auch noch, oder ich weiß nicht später, aber auch in den Nullerjahren das Wort Deutsch, Bio-Deutscher, ne? Alles auch im Fahrwasser von Leitkultur. Friedrich Merz hast du schon erwähnt. Das können Sie alles wunderbar nachlesen in diesem, deinem Buch, in dem du ja die Phänomene und Ereignisse wieder aufs Vortrefflichste sorgsam verknüpft hast, wie ich finde. Und aber gab es eigentlich Passagen oder Kapitel, die dir besonders leicht von der Hand gingen beim Schreiben?
1: Die mir besonders leicht von der Hand gingen. Naja, aber was natürlich Spaß macht, sind dann so Phänomenologien des Irrsinns, ne? Also das irgendwie, also das hat man ja irgendwie in jedem Jahrzehnt, also der mich dann nochmal irgendwie, was war eigentlich der Hipster? Also man, die Debatte haben wir ja schon Ende der Nullerjahre geführt. Es gab ein Buch von Mark Rife, What Was the Hipster? Das ist von 2009. Also der war eigentlich schon in dem Moment, wie sie eigentlich für Subkulturen immer gehört hat, in dem Moment für tot erklärt worden, als er wirklich die allgemeine Bildfläche betraf. Also die Älteren werden sich an, das war mit Punk schon 1977 genauso, also in dem Moment, Punk war eigentlich für die echten Punks 1978 schon tot, bevor die allerersten Menschen überhaupt irgendwas von Punk gehört hatten.
0: Mit Hip-Hop ist es auch so.
1: Mit Hip-Hop war es auch so, genau. insofern, und da gibt's dann aber durchaus auch irgendwie so, es gibt dann so Hipster-Manuals aus den USA, wo man dann irgendwie den Leuten erklärt, irgendwie, wie sie als echte Hipster irgendwie, wie sie sich zu verhalten haben, wie sie auszusehen haben. Es war natürlich auch, man musste möglichst entlegene Musik mögen, die von möglichst wenig Menschen irgendwie auch noch möglichst wenig Menschen bekannt waren, um damit seinen distinguierten Geschmack zu beweisen. Das ist schon irgendwie ganz drollig. Also das hat schon, das ging leicht von der Hand, was dann ja, was auch, also was ich dann wirklich nochmal rekonstruiert habe, war, wie sich dann irgendwie die technologischen Umbrüche in der Zeit so gestaltet haben. Und da hat man sowohl bei der Technologie als auch bestimmten kulturellen Debatten, ich muss nochmal irgendwie einen Schritt zurückgehen. Du hast gerade schon mal das Wort Bio-Deutsch erwähnt, irgendwie. Und das ist interessant, irgendwie, dass man die Leitkulturdebatte, die wir jetzt zuletzt wiedergeführt haben, und die haben wir auch schon wieder Friedrich Merz. Und ich denke mal so, kann er nicht nach 25 Jahren endlich damit aufhören?
0: Also jetzt, Retro ist nicht
1: das Schluss.
0: Ja.
1: So, aber das haben wir jetzt schon wieder, irgendwie, und tatsächlich, wurde auch diese Leitkulturdebatte kam tatsächlich auch aus der Berliner Zeitung irgendwie 1998 an mit einem Text des brandenburgischen Politikers Jörg Schönbohm, der jetzt irgendwie angesichts der Tatsache, dass die rot-grüne Regierung 2000 irgendwie dieses neue Staatsbürgerschaftsgesetz mit der zweiten Staatsbürgerschaft als Option dann irgendwie durchgesetzt hatte, jetzt aber den Migranten nochmal zeigen wollte, dass sie trotzdem immer noch nicht dazugehören, weil sie ja nicht zur deutschen Leitkultur gehören. Die Frage ist, was war dann die deutsche Leitkultur im Jahr 2000, 2001, auch nochmal, das ist natürlich interessant, weil der erfolgreichste Film des Jahrzehnts, gewissermaßen das Zentrum der deutschen Leitkultur, war natürlich Der Schuh des Manitou. Das heißt, die deutsche Leitkultur handelt im Wesentlichen von Cowboys und Indianern. Das war ja schon seit Karl May so, und das war im deutschen Schlager der 50er und 60er so. Die deutsche Leitkultur handelte immer davon, dass man irgendwie in den Wilden Westen will und oder nach Hawaii oder sonst was. Aber jedenfalls will man mit Deutschland irgendwie nichts zu tun haben. Und die erfolgreichste deutsche Band war natürlich Rammstein. So, das heißt, da haben wir schon mal alles zusammen, irgendwie was gut ist an der deutschen Popkultur.
0: Zum Glück kam Herbert Grönemeyer
1: mit zum Glück Mensch. Kam Herbert Grönemeyer Mensch, irgendwie, nachdem man dann dachte, irgendwie so, ob jetzt mit diesen homophoben Scherzen im Schuh des Manitou, ob damit jetzt nicht mal endlich das Ende der Homophobie erreicht ist und ob wir jetzt nicht in den Nullerjahren vielleicht auch mal so die Erfolge der queeren Emanzipationsbewegung sich jetzt auch mal so in der Mainstream-Kultur abstrahlen, so, aber weit gefehlt. Dann kamen halt die deutschen Gangster-Rapper mit Bushido, Frauenarzt, Sido und wie sie alle heißen, und dann wurde es so sexistisch, homophob und antisemitisch wie eigentlich nie zuvor in der deutschen Popkultur.
0: Und danach auch noch die Anfrage an die Deutschquote in der deutschen Popkultur.
1: Ja, das war toll. Das war, glaube ich, 2005. Ja. Da soll es irgendwie eine Deutschquote im Radio geben. Und diese Initiative wurde voneinander getrennt, aber durchaus gleichzeitig.
0: Antje Vollmer
1: und Holger Apfel von der NPD. Das weiß ich noch. Das weiß ich noch deswegen, weil ich damals einen Text in der Berliner Zeitung schrieb. Das war 2005. Der hieß Deutschland heils Maul und hatte halt irgendwie da über diese Deutschquote irgendwie berichtet und hatte so ein schönes Layout gebaut. Und da waren dann Antje Vollmer und Holger Apfel nebeneinander, weil das sind halt die beiden, die dafür eintraten. Und dann wurde das irgendwie auf ich weiß nicht, ob Harald sich erinnern wird, wahrscheinlich nicht, aber auf Entscheidung der damaligen stellvertretenden Chefredakteurin, meiner guten Freundin Brigitte Fehrle, musste diese Seite dann irgendwie aus dem System genommen werden, weil es nicht sein kann, dass man Holger Apfel neben Antje Vollmer stellt. Ich dachte mal, warum nicht, wenn sie beide das gleiche wollen?
0: Und das Duo Infernale schmückte dann noch die Redaktionsräume, oder wie kann ich mir das vorstellen?
1: Ich habe das noch zu Hause.
0: Ah ja, wusste ich's doch. Aber jetzt vielleicht zu einem etwas angenehmeren Thema. Zumindest ist mir bei der Lektüre deines Buchs aufgefallen, dass es so eine Art Lieblingsfigur gab, wenn ich das so sagen darf. Also zumindest hatte ich den Eindruck, dass du ziemlich viele Sympathien hattest.
1: Für? Jetzt bin ich gespannt.
0: Daniel Kübelböck. Den ich fast schon vergessen hatte.
1: Du hast Daniel Kübelböck vergessen?
0: Fast.
1: Ach.
0: Fast.
1: Ach.
0: Nur fast. Ich wusste dann erstaunlich viel noch, aber man muss sagen, du hast ihn, beziehungsweise sie, wie er sie dann am Ende genannt werden wollte, Lana Kaiser, sehr schön porträtiert, wie ich finde.
1: Ja, ich finde, also klar, habe ich Sympathien dafür, auch gerade, weil es natürlich irgendwie so eine tragische Figur war, aber in bestimmter Art und Weise, das ist auch irgendwie eine Erkenntnis, die mir auch erst beim Schreiben des Buches gekommen ist, aber in einer bestimmten Hinsicht ist Daniel Kübelböck die Figur der Epoche. Also er ist natürlich einer derjenigen Stars, das führt jetzt irgendwie auf die nächste Stelle, glaube ich, schon hin.
0: So, ne? Machen wir genau. Das, ja.
1: Die halt mit diesen neuen Castingshows, also mit Big Brother und Deutschland sucht den Superstar, dann irgendwie groß geworden sind und an denen man auch die Möglichkeiten und auch Risiken mit dieser neuen Popkultur und Fernsehkultur irgendwie ablesen kann.
0: Genau, und wir setzen mal alle ins Bild. Du liest jetzt am besten diesen Abschnitt. Wir sind nämlich im Fahrwasser der Castingshows, auch im Phänomen der Nullerjahre. Und liebes Publikum am Radio oder am Stream, die 8-Uhr-Nachrichten entfallen übrigens, denn wir haben die Lesung mit Jens Balzer im Programm und mit seinem Buch Confusion is Next. Die Nullerjahre, das Jahrzehnt des Umbruchs.
1: Aber die Verkehrsnachrichten kommen schon, oder?
0: Nö. Ach so, nur wenn du sie jetzt aufsagst. Aber auf die bin ich jetzt wirklich gespannt. Das ist schön, Jens.
1: Da fallen schon die ersten um. Am 15. Februar 2003 werden in den Messehallen unter dem Berliner Funkturm die Echo-Musikpreise verliehen. Der Abend endet mit dem Lied »We Have a Dream«, das sich der verbindenden und hoffnungsstiftenden Kraft der Musik widmet. We have a dream, music is our life. We have a hope, music will survive, heißt es darin. Und weiter, we take the chance, we had it all. We feel like heroes, we are standing tall. Erdacht wurde der Text und die zugehörige Musik, Sie ahnen es vielleicht schon, von Dieter Bohlen. Von dem Sänger, Komponisten und Produzenten Dieter Bohlen, der in den 80er Jahren in dem Duo Modern Talking zu den erfolgreichsten deutschen Musikern gehörte. Der taucht auch in fast allen Dekadenbüchern wieder auf. Das ist auch irgendwie, das ist so der Forrest Gump der deutschen Popkultur.
0: Ein Holzmichel, Alter.
1: Der Holzmichel. Lebt denn der alte Bohlen noch? Im Jahr 2002 hat Dieter Bohlen nun gerade eine zweite Karriere begonnen als Vorsitzender der Jury der neuen Fernsehsendung Deutschland sucht den Superstar. Diese wurde im November 2002 zum ersten Mal ausgestrahlt. Bei Deutschland sucht den Superstar handelt es sich um einen Talentwettbewerb. Junge Sängerinnen und Sänger treten gegeneinander an, um ihre Darbietung von der Jury bewerten zu lassen. Besonders Bohlen tritt dabei als besonders gemeiner Abkanzler hervor. In der ersten Folge erklärt er einem jungen Aspiranten zum Beispiel, seine Stimme klinge wie die von Kermit dem Frosch und sein Gesang höre sich an wie ein Schraubenzieher im Ohr. Wer das Auswahlverfahren zumindest bis zum Februar 2003 überstanden hat, darf nun mit Bohlen am Klavier auf der Bühne des Echo-Musikpreises sein Lied »We Have a Dream« intonieren. Darunter befindet sich auch der Sänger Daniel Kübelböck. Bei der Verleihung würdigt der Komiker Michael Mittermeier das Schaffen der DSDS-Teilnehmer. Er sagt, statt ihnen ein Echo zu geben, solle man sie lieber an das Gefangenenlager Guantanamo schicken, das die US-Regierung derweil für echte oder vermeintliche islamistische Terroristen eingerichtet hatte. Besonders diesen Daniel Kübelböck solle man dorthin schicken, sagt Mittermeier. Sei ja nicht schlimmer als die Taliban. Die Taliban singen wenigstens nicht. Als Daniel Kübelberg erstmals bei Deutschland sucht den Superstar zu sehen ist, ist er gerade 17 geworden. Er kommt mit einer Gitarre auf die Bühne, obwohl das von der Jury verboten ist. Er trägt eine geföhnte Stufenfrisur, obwohl das seit den späten 70er Jahren verboten ist. Er ist laut, aufdringlich, schrill und manchmal auch lustig dabei. Das Publikum liebt und hasst ihn zugleich. Er wird mit Häme überschüttet und fanatisch verehrt. Er trägt Lieder von Phil Collins, den Bee Gees und Steppenwolf vor, aber es ist eigentlich egal, was er singt. Was die Leute begeistert, ist sein Charisma, seine Exzentrik, die Abweichung von der Norm, die diese zugleich herausfordert und sie bestätigt. Mit Deutschland sucht den Superstar zieht das Leistungsprinzip in den deutschen Pop ein. Das Modell des Popstars, das hier entworfen wird, hat endgültig nichts mehr mit musikalischer Inspiration oder jugendlicher Rebellion zu tun, mit irgendeinem Aufbegehren gegen die Gesellschaft oder auch nur mit dem Wunsch nach künstlerischem Selbstausdruck. Es geht ausschließlich um die perfekte Anpassung an die Verhältnisse. Es geht darum, die eigene Performance derart zu optimieren, dass sie vor dem Urteil einer zynischen Jury und eines ebensolchen Massenpublikums besteht. Daniel Kübelböck ist der erste Star, den diese Art des Pop in Deutschland hervorbringt, gerade weil er sich dem Anpassungsdruck kalkuliert widersetzt, eben gerade so weit, wie es sich dulden lässt. Er ist der Bewerber, der die Chefs mit seiner Frechheit zu beeindrucken vermag, aber natürlich hat auch diese Frechheit letztlich nur das Ziel, von den Chefs den begehrten Job zu erhalten. In dieser Haltung können sich große Mengen von Menschen offenbar wiedererkennen. Auch wenn Daniel Kübelböck am Ende der ersten Staffel von Deutschland sucht den Superstar nur auf den dritten Platz kommt, wird er zur prägenden Figur der neuen Gattung. Die Bild-Zeitung widmet ihm von allen ehemaligen Kandidaten die meisten Berichte. Die Werbeindustrie überschüttet ihn mit Verträgen. Sein Album Positive Energie aus dem Frühling 2003 verkauft sich 100.000 Mal. Schon im Herbst desselben Jahres bringt er mit 18 Jahren seine Autobiografie heraus. Ich lebe meine Töne. In der öffentlich-rechtlichen Fernsehsendung Unsere Besten, wer ist der größte Deutsche, belegt er wenig später den 16. Platz vor Mozart, Schiller und Thomas Mann. Auf die ersten drei Plätze kommen Konrad Adenauer, Martin Luther und Karl Marx. Daniel Kübelböck ist ein Pionier der Persönlichkeitsvermarktung unter den Bedingungen der anbrechenden Digitalära. Dafür wird er geliebt und vor allem auch gehasst. Er muss Unmengen von Häme und Spott ertragen. Die schrille, leicht spule, aus konservativer Perspektive jedenfalls unmännliche Männlichkeit, mit der er einerseits als Paradiesvogel reüssiert, entfacht andererseits Stürme der Homophobie. So ist er auch ein Pionier des Shitstorms, wie er im Zeitalter der sozialen Netzwerke dann zur Umgangsform mit öffentlichen Personen wird, in ganz allgemeiner Weise. Seither haben wir uns daran gewöhnt, dass Menschen nur noch berühmt sein können, wenn sie es gleichzeitig ertragen, gehasst und verachtet zu werden. Am Beginn der Karriere von Daniel Kübelböck ist diese Dialektik noch neu und rückblickend muss man ihn vor allem dafür bewundern, mit welch stoischer Grandezza er sie erträgt. 2004 tritt er in der ersten Staffel der Serie Ich bin ein Star, hol mich hier raus auf, umgangssprachlich Dschungelcamp. In diesem Dschungelcamp muss er zunächst mit 30.000 Kakerlaken in einem gläsernen Sarg baden. Immer wieder erleidet er Panik- und Angstattacken. Welche Kandidaten sich welchen Herausforderungen stellen müssen, kann das Publikum per Teleabstimmung entscheiden. Insofern ist es kein Zufall, dass Kübelböck stets mit den erniedrigendsten Aufgaben konfrontiert wird. Nachdem er bei Deutschland sucht den Superstar bereits als der Sänger mit der quiekenden Stimme und dem hysterischen Auftreten reüssierte, genießen es nun große Mengen von Menschen offenkundig, wenn er im Dschungelcamp körperliche und seelische Qualen erleidet und dabei vor Angst schreit und wimmert. Seine Geschichte endet im September 2018. Während einer Kreuzfahrt mit Ziel New York soll der nunmehr 33-jährige Daniel Kübelböck vor Neufundland von Bord gesprungen sein. Die kanadische Küstenwache stellt nach ein paar Tagen die Suche ein. Seitdem gilt er als verschollen. Auf den Bildern, die aus den letzten Tagen von ihm kursieren, zeigt er sich als zart geschminkte, androgyne Figur in Frauenbekleidung. Er hat sich inzwischen als Transfrau geoutet und den Namen Lana Kaiser angenommen. Man weiß nicht, warum Lana Kaiser ins Meer gegangen ist, verbietet sich jede Spekulation. Nicht mal die Menschen, die ihr nahe waren, wissen offenbar Rat. Es bleibt die Einsicht, dass sich hinter den immer schneller wechselnden Masken, Marotten und Metamorphosen, mit denen im Zeitalter der überhitzten Digitalkultur um Aufmerksamkeit gerungen wird, stets auch Menschen mit einer echten Sehnsucht verbergen, die diese Kultur nicht erfüllen kann und nicht erfüllen will.
0: Dankeschön, Jens Walzer. wirklich eine tragische Geschichte, ne? Und man hat jetzt, wenn man dir zuhört, so das Gefühl, es geht gar nicht nur um die Geschichte der Einzelperson Daniel Kübelböck alias Lana Kaiser, sondern auch um den größeren Wandel der Medienkultur. Ne? Also viele Phänomene, die dort angerissen werden, so, die kennen wir eben jetzt aus den sozialen Medien. Ja? So öffentliche Selbstinszenierung, permanente Sichtbarkeit, die Vermischung von Privatheit und Öffentlichkeit. Wann wurde dir eigentlich klar, beim Schreiben vielleicht oder vorher schon, ich weiß nicht, dass diese Geschichte so paradigmatisch ist?
1: Naja, eigentlich relativ früh, weil ich habe mir also auch gewissermaßen bei jedem Buch vor der Konzeption zu überlegen versucht, welches Ereignis in diesem Jahrzehnt hätte man sich 30 Jahre vorher nicht vorstellen können. So, und das war irgendwie, oder was war da wirklich neu? Das war in den 90ern war es ganz banal, das war irgendwie die Tätowierung. Also wenn man im Sommer 1990 rumging, war kein Mensch tätowiert, im Sommer 2000 alle. So, also das war wirklich, also innerhalb eines Jahrzehnts ist da irgendwie eine, vor allem aus Outsider-Kulturen und Subkulturen kommende Form der Selbstinszenierung plötzlich Mainstream geworden ist, in rasendem Tempo. So, das ist das eine. Und bei den Nullerjahren dachte ich irgendwie, naja, im Januar oder Februar irgendwie ist die erste Big Brother Sendung, die ausgestrahlt wird irgendwie. Und ich habe in dem Buch über die 80er Jahre ein ausführliches Kapitel, weil es damals sehr wichtig war und mich auch damals irgendwie als westdeutschen Gymnasiasten sehr beschäftigt, auch politisch agitiert hat, über den Protest gegen die Volkszählung. 1984, 85 in Westdeutschland geschrieben. Also es war nun gerade das Orwell-Jahr, also und die damalige Bundesregierung und erste Legislaturperiode unter Helmut Kohl führte die irgendwie diese Volkszählung durch, wo nachherein völlig harmlose Fragen gestellt wurden: Wie weit ist es bis zum Arbeitsplatz oder zur Schule? Welche Religion gehören Sie an? Wie viele Personen nehmen in mein Haus? Also ein Wahnsinnsaufstand. Also der gläserne Mensch wurde befürchtet. Wer politisch aktiv war, ließ sich irgendwie diese Barcodes irgendwie auf den Armen rubbeln, sagen, wir wollen keine gläserne Menschen werden. Und 15 Jahre später gehen Leute mit der größten Selbstverständlichkeit in so einen Container, in dem sie 24 Stunden am Tag irgendwie voll überwacht werden, irgendwie bieten ihre Intimsphäre zur Vollvermarktung da, ohne einen einzigen Rückzugsmoment. Also dieses Bentham Panopticon, von dem ja Michel Foucault in den 70ern in Überwachen und Strafen geschrieben hat, ist da also wirklich voll ausgeprägt. Also was ist da passiert? Also wie konnte so eine auch wirklich auch politisch wichtige, auch ganz zentrale Forderung, wir wollen nicht überwacht werden, unsere Privatsphäre gehört uns. Wie konnte das so sein? Und da ist natürlich Big Brother irgendwie nur ein besonders prominentes Beispiel, aber gleichzeitig ist es eben auch so, ein anderes einschneidendes, ist einmal 1998, wird das Patent deine Spuren im Internet die Spuren im Internet irgendwie registrieren und kontrollieren können. Im Jahr 2005 erhält der junge Start-up-Gründer Mark Zuckerberg für sein Start-up Facebook sehr viel Geld von einem auch gerade aufstrebenden Investor namens Peter Thiel. Die beide sehr gut erkannt haben, dass dieses Facebook, also dieses Persönlichkeitsprofile ins Netz stellen und auch irgendwie um die besseren Persönlichkeitsprofile konkurrieren. So, wer sieht besser im Netz aus, wer hat mehr Follower später, nachdem die Likes ein paar Jahre später angeführt werden, wer hat mehr Likes und wovon, da wird so der Drang zur Selbstdarstellung irgendwie sehr kommerziell, sehr erfolgreich ausgebeutet. Gleichzeitig machen sich alle, die auf Facebook sind, irgendwie zu gläsernen Menschen. Also man kann in den Anfang der 10er Jahre gibt es irgendwie Untersuchungen von Soziologen und Technologieforschern, die irgendwie aus den Likes in deinem Facebook-Profil ganz präzise dann eine politische Einstellung irgendwie herausdestillieren können. Und es ist kein Zufall, dass irgendwie Peter Thiel, der irgendwie so in das, von dem er jetzt gerade zuletzt auch wieder viel die Rede gewesen ist, gleichzeitig in dieses Startup Facebook investiert, wie er 2003 eine Firma namens Palantir gründet.
0: Benannt nach dem Herr der Ringe.
1: Nach den gläsernen Steinen im Herrn der Ringe, wo man über weite Entfernungen irgendwie gucken kann. Und da geht's nur darum, Leute zu überwachen. Also gar nicht mal zu überwachen, aber bei Palantir geht's ja darum, dass große Datenmengen so synchronisiert werden können, dass man sie verfügbar macht und daraus Rückschlüsse ziehen kann. So. Und ich glaube, das war auch eine Erkenntnis, irgendwie, die mir auch beim Schreiben dieses Buches nochmal sehr, sehr deutlich geworden ist, man kann irgendwie man kann unsere Gegenwart irgendwie nur verstehen, wenn man den freiwilligen und unfreiwilligen Weg der Menschen in die totale Überwachung durch Internetkonzerne in den Nullerjahren irgendwie rekonstruiert und zur Kenntnis nimmt. Und wenn man auch zur Kenntnis nimmt, dass Facebook und Palantir zwei Seiten an und derselben Medaille sind.
0: Ja, diesen Brocken schlucken wir jetzt erstmal runter. Aber ja, vielleicht nochmal zurück zu dem Boom der Reality-TV-Formate, Big Brother zum Beispiel. Hast du eine Ahnung, warum die überhaupt geboomt haben in dieser Zeit? Also es ging schon, glaube ich, so ein bisschen nach meinem Dafürhalten um die Sichtbarkeit von jedermann.
1: Ja, ja, ne? Klar.
0: Also, denn es war ja nicht die Frage, dass man besonderes Wissen ausgestellt hat oder eine besondere Fähigkeit. Man konnte ja.
1: Das war ja der legendäre Spruch von Slatko. Die beginnen nochmal genau. Ich kenne diesen Shakespeare, aber ich weiß gerade nicht, welche Filme der gedreht hat. Ja. Also das war natürlich irgendwie, und danach konnte man ihm dann eine halbe Stunde dabei zugucken, wie er sich die Fingernägel schnitt oder wie er dann halt eben zusammen mit Jürgen, Slatko und Jürgen, immer neben Dan Kübelberg, das populäre Duo aus dem Big Brother, die halt beide nichts wussten und damit glänzten. Und das war natürlich in gewisser Hinsicht ist das irgendwie, haben die Leute mit und in Big Brother das geschafft, was sich Punk 25 Jahre vorher irgendwie auf die Fahnen geschrieben hatte, nämlich irgendwie die bestehende Hochkultur vollständig zu zerstören. So, das hat Punk nie so richtig, da begann dann ja auch die Marsch der Institutionen irgendwie, aber die Punks der Nullerjahre, also auch die Leute hinter Big Brother, haben genau erkannt, irgendwie, wir haben jetzt hier Leute, die allein dadurch, dass sie irgendwie da sind und irgendwie was Freakhaftes haben, das sich ausbeuten lässt und dass sie nicht zu schade sind, irgendwie ihre Intimsphäre völlig preiszugeben, die man hervorragend kommerziell ausbeuten kann. Dazu gehört aber eben auch, dass sie in den allermeisten Fällen dann schnell wieder weggeworfen wurden. Ne? Also ich meine, es steht dann irgendwie, also Slatko und Jürgen verschwanden relativ schnell von der Bildfläche. Irgendwie haben dann noch so Karrieren, ich glaube Jürgen als Mallorca-DJ gemacht. Kübelberg hat dann wirklich so einen neuen Karrieresprung nach dem nächsten versucht. Irgendwie ist er mit diesem Gurkenlaster verunglückt irgendwie und war immer mal wieder irgendwie in den Schlagzeilen, aber damit entstand eben auch, das ist dann die Entwicklung in so um Mitte der Nullerjahre, die Kultur der sogenannten B- und C- und D-Prominenten. Ne? Das ist ja das, also man hat auch viel Personal im Fernsehen dann gehabt, irgendwie das ersichtlich den eigenen Karrierezenit schon überschritten hatte und das nur noch vom Recycling früherer Karrierephasen lebt. Und das ist ja auch so eine Art von, das sagt auch viel aus über diese Art der Individualisierung irgendwie oder der Art von der Gesellschaft, die in den Nullerjahren steht. Man muss halt ständig als, das wird dem Begriff vorhin eingeführt, irgendwie als Ich-RG irgendwie präsent sein und sich immer wieder von Neuem erfinden. Aber es ist mittlerweile auch vielen klar geworden, dass in dieser Chance, sich neu zu erfinden, halt auch ein bestimmter oder ein immer stärker werdender Zwang steht. Also das ist mit die Identität, Befreiung der Identität schlägt halt spätestens in den Nullerjahren vollständig ins Repressive um.
0: Ja, und zugleich habe ich gedacht, diese Individualisierung und diese Entfremdung, von der man ja auch immer wieder spricht, die haben ja wahrscheinlich dazu geführt, dass so Missgeschicke, Beziehungen, peinliches Verhalten von anderen kaum noch vor der eigenen Haustür beobachtet wurde, sondern dazu muss man eben jetzt die Glotze anmachen. Oder heute gucken wir ins Handy. Ist schon auch ein bisschen so diese Entwicklung, oder?
1: Ja, das nimmt das Handy auf alle Fälle vorweg, diese Art der Reality-Show. Ich meine, das hat ja in den 90ern schon mit diesen Daily-Talkshows begonnen. Das war ja im Grunde mit dem Privatfernsehen, als es in den 90ern flächendeckend sich verbreitete, der große Bruch mit dem älteren öffentlich-rechtlichen Fernsehen und seiner Hegemonie. Sagen wir ehrlich, das war jetzt eine Zeit, die man auch nicht zurückhaben möchte, wo halt irgendwie ausschließlich ältere Männer mit Professorentiteln irgendwie in den Talkshows saßen, die dabei rauchten und Frauen kamen nur vor, wenn sie halt den Wein noch schenken, wie bei Werner Höfer im internationalen Frühschoppen. Also die Zeit war sichtlich vorbei irgendwie, aber es war dann eben auch so, dass die Befreiung der, die Entfesselung oder die Enthemmung des Fernsehens, und da konnte jeder dran teilnehmen, war natürlich auch immer etwas, das von Konzernen gesteuert war, irgendwie, die dann relativ auch natürlich kaltherzig, sobald die Leute nicht mehr performten oder die Einschaltquoten sanken, dann die Sache wieder abgesetzt haben.
0: Ich glaube, Harry Styles ist so der einzige wirkliche Megastar, der aus einer Castingshow hervorgegangen ist, ne? Das kann man vielleicht so sagen.
1: Na, es gibt ja.
0: Also mir fällt jetzt jedenfalls niemand in der Größenordnung ein, sofort. Nee, gibt's vielleicht noch, aber
1: in Deutschland schon gar nicht.
0: Genau. Und Jens, ich würde jetzt sagen, wir sind doch so gut in der Zeit, ob wir doch vielleicht Die vierte Passage noch dazu.
1: Noch, ne?
0: Genau. Denn was man in diesen Big Brother Shows und anderen Reality TV Formaten sehen konnte, war vor allem, wie sich Menschen rasierten oder eben sich von Haaren befreit haben. Denn in den Nullerjahren gab es neue Schönheitsideale, die mit Haaren zu tun hatten, und zwar vornehmlich mit dem Beseitigen selbiger. Bitte schön, Jens Balzer.
1: Und mit Bärten natürlich. Deswegen, ich sag's nur, weil dieser Abschnitt jetzt gerade mit einem Bart irgendwie anfängt. Einer der ersten prominenten Bartträger jenseits der Underground-Popkultur ist der Fußballstar David Beckham, der seit Anfang der Nullerjahre als Prototyp eines metrosexuellen Mannes geführt wird, also eines Mannes, der Styling-Techniken benutzt, die bis dahin als typisch weiblich erachtet wurden, wie die sorgsame Pflege der Haut und die Lackierung von Fingernägeln. Nun gibt David Beckham auch einer neuen Generation modebewusster Männer ein Frummel, die mit ihm ihre Bärte nur als Accessoire und als Zeichen einer verfeinerten Selbstinszenierung betrachten. Sie lassen sie, jedenfalls sofern sie über die dazu notwendigen natürlichen Anlagen verfügen, immer länger und flauschiger werden. Sie wollen mit ihren Bärten gleichermaßen maskulin erscheinen und feminin, weil die Bärte eben als Gegenstand sorgfältiger Pflege sichtbar werden. Zum Habitus dieser neuen metrosexuellen Bartträger gehört es denn auch, dass sie sich in der Öffentlichkeit beim Reden, Zuhören und in der Gegend herumschauen stets Gedanken verloren an ihren Bärten kraulen, die Locken um die Finger wickeln und sich mit den Händen an den Haaren streicheln. Im Jahr 2007 bringt der Star Designer Tom Ford, der damals gerade von Gucci in die Selbstständigkeit gewechselt ist, das kommt in einem früheren Kapitel nochmal ausführlicher vor, seine erste Man's Grooming Line auf den Markt, also eine Pflegelinie für Männer. Dazu gehören drei von ihm entwickelte Bartöle, also Essenzen, mit denen man die Bärte betupft und bestreicht, um ihnen noch eine weichere und flauschigere Note zu verleihen, sowie auch einen bestimmten Duft. Die ersten Bartölflagranzen, die er präsentiert, heißen Old Wood, Nerolo, Portofino und Tobacco Vanille. In der zweiten Hälfte der Nuller und der ersten Hälfte der Zehnerjahre wird das Bartöl zum Accessoire jedes modebewussten Mannes. Wohingegen das Haupthaar von Männern sich jedenfalls unter den Pionieren des Lifestyles auf dem Rückzug befindet. Die Nullerjahre sind auch das Jahrzehnt der Glatzen. Oder genauer gesagt, das Jahrzehnt, in dem Glatzen nicht mehr nur von rechtsradikalen Skinheads getragen werden, sondern gerade auch von trend- und modebewussten Hipstern. Auch um die Glatzenbegeisterung entwickelt sich ein neuer Geschäftszweig, die Glatzenpflege. Pionierarbeit hierfür leistet die Firma Bald Guys aus New Jersey, die im Jahr 2005 gegründet wird. Bald Guys bieten etwa ein spezielles Glatzenshampoo an, sowie spezielle Kopftücher im Taschenformat für unterwegs, und eigens für Glatzenträger entwickelte Sonnenschutzmittel, die wegen ihrer hohen Verdickungsrate auf der Kopfoberfläche verharren und anders als herkömmliche Öle also nicht in die Augen laufen. Von der kalifornischen Firma Headblade stammt das Sonnenschutzspray Head Shade SPF 15. Den größten Verkaufserfolg erzielt Headblade indes mit der Entwicklung eines Rasiermessers für die Kopfrasur. Es gibt Gele und Salben, die Rasur erleichtern, den Glanz verstärken, die Blendung verringern, bei Trockenheit oder Fettigkeit helfen und die Sonne abhalten. Die Nullerjahre sind also auch ein Jahrzehnt des Rasierens und der Rasuren. Das gilt nicht nur für Männer, sondern bislang unbekanntem Ausmaß auch für Frauen. Die großen Körpermodifikationstrends der 90er Jahre, Tätowierungen und Piercings, werden im neuen Jahrzehnt nur durch das Entfernen von Körperhaaren ergänzt, und dabei handelt es sich nicht mehr nur um die Achselhaare, die ebenfalls schon seit den 90er Jahren flächendeckend abrasiert wurden, sondern nunmehr auch um die Behaarung der Vulva. Sie wird mit Rasierer, Messer und Schere in Form gebracht, zunächst damit unter den immer knapper werdenden Bikini-Unterteilen keine Haare mehr herausschauen. Die Frau muss nun ihrem Badeanzug gerecht werden, nicht mehr umgekehrt, schreibt die Autorin Beate Berger in ihrem Buch Bikini, eine Enthüllungsgeschichte aus dem Jahr 2004. Der Intimhaarfrisurstil, der bis zum Ende der Nullerjahre die größte Verbreitung erlebt, ist jedoch jener, der von allen am radikalsten ist. Beim Hollywood Cut oder auch Bikini Complete werden sämtliche Haare im Intimbereich entfernt. Und zwar nun nicht mehr durch eine Rasur, sondern durch das Auftragen von warmem Wachs, welches mit den Haaren dann wieder abgezogen wird. Bei diesem Brazilian Waxing werden die Haare mitsamt der Haarwurzeln entfernt, weswegen die Haut über längere Zeit glatt bleibt. Freilich steigt bei unserer gemäßer Anwendung auch das Risiko von Entzündungen. Die Geschichte des Brazilian Waxing lässt sich daher auch der Name in brasilianische Schönheitsstudios der 80er Jahre zurückverfolgen. Am Ende des Jahrzehnts eröffnet in New York der Jay Sisters Salon, in dem 7 brasilianische Schwestern Genia, Juzeya, Josara, Joyce, Jocely, Joyce und Jonas Padilla die Technik des Brazilian Waxing der damals schon verblühenden und zeitgleich neuen stehenden Hipster-Szene nahebringen. Den Eintritt in die globale Popkultur erlebt seit dem Jahr 2000, und zwar dank der unerhört erfolgreichen TV-Serie Sex and the City. Diese erzählt von Erlebnissen einer Sex-Kolumnistin in der New Yorker Oberschicht der späten 90er Jahre, Carrie Bradshaw, verkörpert von Sarah Jessica Parker. Mit ihren Freundinnen Miranda Hobbs, Charlotte York und Samantha Jones genießt sie die Freuden des Luxuslebens in einer durch keinerlei Krisen getrübten Welt, in der man die Zeit noch gut mit Sex-Klonen, Shopping und dem Besuchen teurer Restaurants herumbringen kann und mit, wie man damals gerade zu sagen beginnt, Dating. In der 14. Folge der 3. Staffel von Sex in the City reist Carrie Bradshaw nach Los Angeles, um dort ein Brazilian Waxing Studio aufzusuchen. Man sieht sie kurz bei der Behandlung, vor allem sieht man ihr schmerzverzerrtes Gesicht. Das erste Mal Waxing, soll das heißen, ist auch eine Art Initiation in einen neuen Körperzustand, und diese ist ohne das Erdulden des Schmerzes nicht zu haben. Das erinnert natürlich an eine andere Urszene der popkulturellen Körperoptimierung. 7 Jahre zuvor, 1993, ließ sich die aufstrebende Schauspielerin Alicia Silverstone im Video zu einem Song der Band Aerosmith, Crying, zunächst tätowieren und am Ende ein Piercing verpassen, also einen goldenen Ring durch die Bauchnabel treiben. Auf dem Behandlungsstuhl des Piercers zittert sie vor Aufregung und Angst. Nach der gelungenen Behandlung wirkt sie wie jemand, der glücklich im Erwachsensein angekommen ist. Rite de Passage.
0: Dankeschön, Jens Walzer. Ja, zurück zu Sarah Jessica Parker alias Carrie Bradshaw in Sex in the City. Die beschwert sich ja dann danach in gespielter Empörung, soweit ich lesen konnte bei dir, dass sie dann eben ihrer Schamhaare komplett beraubt wurde, ja, ja, und sie jetzt friere, weil eben nackt, ne?
1: Sie spricht mit ihren Freundinnen. Ich fühle mich wie einer dieser verdammten haarlosen Hunde, sagt sie. Das ist eine Frage der Ästhetik. All ihr lasst das machen. Natürlich tun sie das. Die Männer in L.A. sind zu faul, um nach irgendwas suchen zu müssen. Du kannst dein Licht nicht unter den Busch stellen. Hat sie nicht etwas übrig gelassen? Ein Dreieck, einen kleinen Landestreifen? Nein, ich bin total kahl und wie ich hinzufügen muss, ich friere.
0: Verstehe. Konntest du dich damals dafür die Serie erwärmen oder jetzt vielleicht?
1: Nee, die habe ich tatsächlich nachgearbeitet, für dieses Buch.
0: Aber
1: ich muss offen gestehen, dass in meinem Popcorn-Leben der Nullerjahre Sex in the City keinerlei Rolle gespielt hat.
0: Das verwundert mich jetzt, aber nein, natürlich nicht. Ich fand sie ja auch etwas, redundant, oder ging es da nicht immer nur um Schuhe und Mr. Big?
1: Aber es ist auch interessant, er spielt in New York irgendwie und 9/11 kommt natürlich überhaupt nicht vor. Außer, also man sieht ja im Vorspann diesen Blick über New York, und da sieht man halt irgendwie das World Trade Center in den ersten 2 oder 3 Staffeln. Und als die Türme eingestürzt sind, ist es einfach durch das Empire State Building ersetzt irgendwie. Und das war's irgendwie. Das ist der gesamte Kommentar dieser Serie zu den gesellschaftspolitischen
0: Diesen Blick etwas Zeit. Beschönigenden Blick habe ich auch so als Grundstimmung. Ja. Bei dieser Serie irgendwie, zumindest als Vorurteil, muss ich jetzt sagen. Aber sie hat ja irgendwie offensichtlich ein bisschen was an Zeitgeist repräsentiert, wenn wir jetzt gehört haben, dass Männer und Frauen irgendwie ziemlich viel dafür tun müssen, um gut auszusehen, wie zum Beispiel komplette Enthaarung, ne?
1: Ja, es gibt natürlich diesen extremen Trend zur Körperoptimierung. Natürlich sind die Nullerjahre auch das Jahrzehnt, in dem Viagra sich durchsetzt, also der, die Potenzpille. Es ist das Jahrzehnt, in dem nicht nur Intimrasur bei Frauen, sondern auch irgendwie intime Operationen irgendwie, also an den eine große Rolle zu spielen beginnen, indem auch die Penisvergrößerung durch Penischirurgen irgendwie beginnt eine große Rolle zu spielen, und indem tatsächlich irgendwie dann ja auch, wie man dann sieht, irgendwie also auch unter jungen Frauen und Teenagern dann auch irgendwie alle Arten der Schönheitsoptimierung und der Körperoptimierung wirklich eine ganz große eine ganz starke Rolle zu spielen beginnen. Natürlich dann auch nochmal getriggert durch eine andere Serie, die ich jetzt in dem Buch, das gehört dann glaube ich auch eher in die nächste Folge, weil es dann irgendwie in den 10er Jahren so eine große Rolle spielt, dann irgendwie natürlich durch Heidi Klum. Und die Topmodel-Show, die spielt dann nochmal eine ganz große Rolle und nimmt dann natürlich alles das vorweg, was dann im Internet dann ja tatsächlich erst mit der Etablierung von Instagram Anfang der 10er Jahre irgendwie, also diese wirklich dann sehr engen und auch sehr repressiven Schönheitsmodelle gerade auch für junge Frauen sich durchsetzt.
0: Auf jeden Fall in den Nullerjahren eben, wie wir gehört haben, der Körper ist ein Projekt, den man optimiert, das Projekt auch vor allem die ganze Zeit gestaltet, ne?
1: Ja, der Körper ist ein Projekt, genauso wie das ganze Leben Projekt ist, ne? Also ich meine, die Ich-AG muss natürlich irgendwie die gesamte Biografie zum Projekt machen, die Ich-AG muss den Körper zum Projekt machen. Dann, natürlich gibt es auch eine Verbindung zwischen dem Bionade Biedermeier und diesem, wir wollen hier irgendwie ein ökologisch korrektes Leben führen mit Lebensmitteln, die nur das Beste für uns tun. Also auch dieses, ne, also bei der sehr, sehr, sehr, sehr bewusste irgendwie Umgang damit. Da geht es natürlich auch darum, so eine Art von Fitness herzustellen oder von korrekter Lebensführung. Das ist natürlich auf der anderen Seite bei allen Arten der Körperoptimierung erstmal die gleiche Idee dahinter. Also man kann sich jetzt nicht einfach gehen lassen, das geht nicht mehr.
0: Ja, also da gab es nur einen, der sich in den Nullerjahren da irgendwie, der da keine Rücksicht drauf genommen hat, darauf, dass man sich die ganze Zeit optimieren soll und den Körper eben perfektionieren soll. Und der vielleicht sogar was dagegen gehalten hat, absichtsvoll, und zwar mit seinem Sterben, das er öffentlich gemacht hat, ne, der Papst. Der hat ja seinen hinfälligen Körper präsentiert, Johannes Paul II., Nun will ich kurz mal einen Schlenker machen, wir kommen gleich nochmal zum Papst. Nun findet ja gerade die Fußball-WM statt, wie ihr ja alle zum Glück nicht so interessant findet, genau wie wir nicht. Aber in den Nullerjahren gab es ja tatsächlich auch eine Fußball-WM, die wurde später das Sommermärchen genannt. Und interessanterweise kommt das in deinem Buch gar nicht vor. Das fand ich irgendwie erst gar nicht so bemerkenswert, weil es mir gar nicht aufgefallen ist, erst beim zweiten Mal.
1: Ja, guck mal, das ist ja gut.
0: Und dafür hast du aber dann sehr einfühlsam und auch sehr ausführlich beschrieben das Sterben des Papstes und auch die Papstneuwahl. Und da frage ich mich jetzt ganz frech jetzt einfach mal, warum?
1: Das, ich meine, man überlegt sich ja, über welche Ereignisse schreibt man und was, woran kann man etwas ablesen. Ich finde ja, mich hat die Sommermärchen damals nicht interessiert. Ich fand das furchtbar, dass plötzlich alle mit diesen Deutschlandfahnen im Gesicht irgendwie rumliefen. Bis damals haben mich in Prenzlauer Berg gab es glücklicherweise noch Clubs, in die man fliehen konnte, wo die Leute nicht reinkamen irgendwie mit ihren Deutschlandflaggen. Irgendwie. Das war natürlich irgendwie so die, gilt ja nachher rein irgendwie so als die Sternstunde eines irgendwie akzeptabel gewordenen Patriotismus der Deutschen irgendwie. Das halte ich für Quatsch, weil nebenher irgendwie, also es gab irgendwie eine massive Anzahl von Übergriffen, gerade von Nazis, gerade in den neuen Bundesländern. Es gab große Wahlerfolge der NPD, gerade bei Jungen und Erstwählern irgendwie. Also diese Analyse stimmt einfach nicht. Und ich finde im Nachhinein, dass auch irgendwie, also abgesehen davon, dass ich schon dachte, dass irgendwie Kollege Ronald Reng es sich nehmen lassen wird, irgendwie jetzt zum Jubiläum irgendwie auch nochmal ein ganzes Buch über das Sommermärchen zu schreiben, hatte ich das Gefühl, dass es irgendwie für meinen Kontext nicht so viel hergibt wie andere Ereignisse, die man dann im Rückblick, die ich damals nicht so einschneidend erlebt habe, wie, also gerade wie das Sterben des Papstes und dann auch irgendwie den Beginn des Pontifikats von Benedikt, also diese Wir sind Papst Begeisterung, die mir im Nachhinein aber interessanter erscheinen, weil ich schon den Eindruck habe, dass so eine Art, dass diese Art Rückkehr der Religion, die man da feststellen kann in den Nullerjahren, auch was damit, oder auch so ein Bedürfnis nach einer Spiritualität natürlich auch was damit zu tun hat, irgendwie, dass die Arbeitsverhältnisse und die Lebensverhältnisse so radikal individualisiert wurden, so, und dass irgendwie die alten Vergemeinschaftungsformen so radikal zerschlagen wurden von der neuen Digitaltechnologie. Und offensichtlich gibt es davon so eine Art dialektische Kehrseite, da steigt dann auch irgendwie das Bedürfnis nach irgendeiner Art von Rückvergewisserung, dass man auf eher unangenehme Weisen wie bei den Evangelikalen, die ja auch einen sehr guten Lauf haben in Nuller und Zehner Jahren irgendwie in den USA. Man sieht die Rückkehr der Religion natürlich, da haben wir schon gesprochen, irgendwie in der im islamistischen Terror irgendwie, der die zumindest die Nuller Jahre auch irgendwie ganz in Form von Ereignissen ganz dramatisch bestimmt. Also da haben wir irgendwie da wird eine Art von Religionskrieg in eine Gesellschaft getragen, die sich unter Religionskriegen gar nichts mehr vorstellen konnte. So, und wie reagiert man darauf? So, das finde ich einen ganz, finde ich einen ganz zentralen Punkt. Und ich glaube, dass man tatsächlich irgendwie an dieser auch auf sehr in sehr unterschiedlichen Ebenen mit solchen Ereignissen sehen kann, irgendwie das, was so die sozusagen die eine Unterströmung der Nullerjahre war, deren die sich jetzt auch tatsächlich erst vor unseren Augen so wirklich entfaltet hat. Und im Nachhinein finde ich, dass die Sommermärchen für unsere Gegenwart überhaupt nichts bedeutet. Deswegen habe ich es einfach rausgelassen.
0: Was aber natürlich entscheidend war, bevor wir zum Papst kommen, war ja die Finanzkrise, die haben wir jetzt am Anfang schon erwähnt. Wir haben auch schon erwähnt, dass die Nullerjahre offensichtlich schon ein Jahrzehnt der Verunsicherung waren. Die Banken wankten, die Märkte brechen ein und plötzlich scheint alles möglich zu sein. So war zumindest so die Auffassung der Stunde. Und trotzdem hatte man dann den Eindruck, eher geht die Welt unter, als dass das Wirtschaftssystem wirklich verschwindet. War das vielleicht auch sogar eine zentrale Lehre, die mit den Nullerjahren einherging? Auch in deinem Buch jetzt vielleicht?
1: Naja, in jedem Fall endet mit der Lehman-Krise 2008 irgendwie so der doch relativ lange Aufschwung irgendwie, der die Nullerjahre getragen hat. Also auch der Optimismus, also der nach dieser kurzen Delle irgendwie der Dotcom-Krise auch in die Entwicklung neuer Technologien gesetzt wurde. Wie gesagt, 2007 geht das Smartphone an den Start, irgendwie 2008 wird der App Store eröffnet. Also wir haben eine ganz neue Art der digitalen Kultur und ganz neue Dimensionen, womit man auch sehr viel Geld verdienen kann, aber mit der Bankenkrise entsteht natürlich schon der Eindruck, dass dieses Geld nur bei wenigen ankommt.

0: Interessant ist irgendwie, ist das die, also nach der, also gerade die ja schon etwas ältere irgendwie, aber auch in, um die Bankenkrise herum sich dann nochmal entfaltende Occupy-Bewegung, die auch wirklich nochmal antikapitalistische Forderungen stellt irgendwie und irgendwie gerade, wo es auch gerade um die Regulierung des Finanzsektors geht, dass die nach so einem kurzen Strohfeuer irgendwie eigentlich relativ schnell wieder in der Versenkung verschwindet. Das erfolgreiche Projekt war, und da ist natürlich, wir sprachen schon von der deutschen Leitkultur, der meistverkaufte, der meist gesehene Film der Jahre war der Schuh des Manitou, das meistverkaufte Buch der Nuller und dann auch noch frühen Zehner Jahre war Tilo Sarrazin. Deutschland schafft sich ab. Und tatsächlich ist es Sarrazin wie keinem, das wirklich, also wenn irgendjemand die deutsche Leitkultur verkörpert, dann ist es ohne Zweifel Tilo Sarrazin. Und was ihm dabei in geradezu genialerweise gelungen ist und was dann auch tatsächlich dann irgendwie auch auf die Entstehung der AfD irgendwie in den Zehner Jahren dann ja auch schon vorausweist, also auch nach ihren ganzen Häutungen, ist, wie das Misstrauen gegen die Eliten, das in der Bankenkrise entstanden ist, dann umgelenkt wird als ein Misstrauen auf Eliten, die aber jetzt plötzlich irgendwie eher was mit dem Bionade-Biedermeier zu tun haben, also gegen die rot-grün versifften Politiker und die dazugehörigen Milieus irgendwie und natürlich irgendwie gegen, ist ja klar, bei Sarrazin gegen die Migranten und Migrantinnen, die ohnehin immer irgendwie an allem schuld sind. Das heißt, dieses Momentum irgendwie, dass sowas wie Kapitalismuskritik möglich gewesen wäre als Elitenkritik, wird da wirklich sehr, sehr, sehr gut, sehr schnell aufgefangen und umgelenkt irgendwie. Und die Folgen dessen ist ja nun, offensichtlich beschäftigen uns bis heute.
1: Ja. Ja, da kann man nichts mehr dazu sagen. Deshalb kommen wir jetzt zu dem einen der mit der schönsten Kapitel, würde ich sagen, zu Johannes Paul II., der ja überhaupt auch eine wirklich interessante Persönlichkeit war, wie ich ja jetzt auch im Nachhinein erst nochmal recherchiert habe. Er war ja der erste nicht-italienische Papst seit 450 Jahren. Dann überhaupt hatte er ja auch dieses lange Schisma zwischen der Ost-West-Kirche beseitigt, zumindest vorübergehend. Das war schon sehr beachtlich. Und er war der erste Papst, der Musikalben aufgenommen hat. Hätte man das nun gedacht? Also ich wusste das nicht. Und zum Millennium hat er eine CD namens Aber Pater aufgenommen, mit Predigten, begleitet von orchestraler Musik und Chorälen. Und ja, das wurde sogar ein kommerzieller Erfolg, war in den Charts. Und das, Achtung jetzt, Überleitung, hatte der Papst gemeinsam mit dem ersten Song, der in Deutschland viral ging. Ganz am Anfang hatten wir ihn schon. Viral, auch ein Wort aus den Nullerjahren, beziehungsweise ein Phänomen. Schnappi, das kleine Krokodil, auch in den Charts, zusammen mit dem Papst. Wer hätte das gedacht? Und deshalb kommen wir jetzt zu dem letzten Leseabschnitt. Bitte schön, Jens Balzer.
0: Wir sind nochmal auf der Echo-Musikpreisverleihung. Diesmal im Jahr 2005. Die findet statt am 2. April wiederum in Berlin. In diesem Jahr wird erstmals auch ein Preis für den meistverkauften Download des Jahres verliehen. Also man sieht daran, wie sich die Musikindustrie auch am Anfang der Nullerjahre verändert hat. Dieser Preis für den meistverkauften Download geht an die 9-jährige Sängerin Joy Gruttmann aus Gelsenkirchen, die unter dem Namen Joy auftritt und ihr Lied Schnappi, das kleine Krokodil. Schnie, schna, schnappi, schnappi, schnappi, schnapp, heißt es darin. Und weiter. 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Tatsächlich handelt es sich bei Schnappi, das kleine Krokodil, um den größten Hit der vorigen Monate. Und das, obwohl Joy Gruttmann es tatsächlich schon 4 Jahre zuvor im Alter von 5 aufgenommen hatte. Es war nämlich zunächst auf einem Sampler mit Liedern der Kindersendung Die Sendung mit der Maus erschienen, ohne sonderliche Aufmerksamkeit zu erregen. Dann aber stellt ein bis heute anonym gebliebener Schnappi-Fan das Lied ins Internet, woraufhin es viral geht, wie man in den Nullerjahren zu sagen beginnt. Das Oxford English Dictionary verzeichnet die Phrase Go Viral erstmals auch im Jahr 2005. So kann sich die Schnappi-Sängerin Joy bei ihren Fans und beim Publikum der Echo-Verleihung bedanken. Danke, dass ihr mich im Internet so runtergeladen habt. Sie trägt einen Anglerhut und hat 2 Begleiter mit auf die Bühne gebracht. Der eine hat sich als das Krokodil Schnappi verkleidet und der andere als das Lama aus Yokohama. Das ist der zweite Hit, mit dem sie da eine Nachfolge versuchte.

0: Damit ist die Echo Musikpreisverleihung beendet. Die üblicherweise anschließende Aftershow-Party findet zwar statt, aber ohne Musik und mit lediglich gedämpften Gesprächen. Denn während der Show hat sich im Estrel Hotel die Nachricht verbreitet, dass Papst Johannes Paul II. Verstorben ist. Um 22 Uhr ist bei einem Gebetsvigil auf dem Petersplatz in Vatikanstadt der argentinische Kurienkardinal Leonardo Sandri ans Mikrofon getreten, hat verkündet: Liebe Brüder und Schwestern, um 21.37 Uhr ist unser geliebter Heiliger Vater ins Haus des Vaters zurückgekehrt. Beten wir für ihn. Anschließend stimmt er mit der auf dem Platz versammelten Menge das Totengebet De Profundis für den Verstorbenen an. Das Pontifikat von Johannes Paul II. Hat fast 27 Jahre gewährt. Als Karel Wojtyla 1978 in sein Amt eingeführt wurde, war die Welt noch eine völlig andere als jene des Jahres 2005. Die letzten Lebensjahre von Johannes Paul II. Haben schon im Zeichen einer zunehmenden körperlichen Hinfälligkeit gestanden. Sein Pontifikat hat er als ungewöhnlich agiler und sportlicher Papst angetreten. Er fuhr gerne Ski und war ein begeisterter Schwimmer. Er rief sogar ein Gremium namens Kirche und Sport ins Leben. 1981 aber wird auf dem Petersplatz ein Anschlag auf ihn verübt. Der türkische Rechtsextremist Mehmet Ali Akça gibt 3 Schüsse aus einer Pistole auf ihn ab. Die 3. Kugel verletzt den Darm und tritt neben dem Rückgrat wieder aus. Johannes Paul II. Kann in einer Notoperation gerettet werden, leidet aber bis zum Ende seines Lebens unter den Folgen. Akça wird festgenommen und zu lebenslanger Haft verurteilt. Im Jahr 2000 bittet Johannes Paul II. Darum, ihn zu amnestieren. Er hat Akça schon kurz nach der Tat vom Krankenbett aus seine Vergebung ausgesprochen und ihn später im Gefängnis besucht. In seinen Memoiren erklärt Akça später, er habe im Auftrag des iranischen Revolutionsführers Ayatollah Khomeini gehandelt. Seit dem Attentat leidet der Papst unter einer sich allmählich verschlechterten Gesundheit. 1992 muss er sich einen Darmtumor entfernen lassen. 1993 bricht er sich bei einer Audienz die Schulter. 1994 stürzt er im Bad und muss sich danach eine Hüftprothese einsetzen lassen. Ende der 90er beginnt er unter der Parkinson-Krankheit zu leiden. Am Beginn des Jahres 2005 verschlechtert sich sein Zustand rapide. Ihn ereilen nur noch Atemnot und Infektionen. Im Februar muss ein Luftröhrenschnitt vorgenommen werden. Danach kehrt er zwar in den Vatikan zurück, aber er kann jetzt kaum noch sprechen. Eine Woche vor seinem Tod, am Karfreitag, dem 25. März, kann er die Zeremonie des Kreuzzugs nur noch in seiner Privatkapelle auf einem Fernsehbildschirm verfolgen. Dabei lässt er sich wiederum filmen, schweigend und von der Krankheit gezeichnet, in sich zusammengesunken. Man sieht ihn von hinten, wie er ein großes Kreuz mit dem sterbenden Christus in seinen zitternden Händen hält. Ich biete euch mein Leiden an, damit der Plan Gottes verwirklicht werden kann und damit sein Wort einen Weg zu den Menschen findet, lässt er den Gläubigen verkünden. Das ist natürlich ein Zeichen. In einer Welt, in der die Optimierung des Körpers zum Standard geworden ist, in einer Welt, in der die Menschen unablässig danach trachten, mit chirurgischen, chemischen und anderen Mitteln ihre körperliche Erscheinung auf ewige Jugend und auch sexuelle Attraktivität zu trimmen, in dieser Welt macht Johannes Paul II. Seinen eigenen, kranken, hinfälligen Körper zum Symbol der menschlichen Sterblichkeit und des menschlichen Leidens. Dabei nutzt er die gleichen medialen Mittel wie die Protagonisten und Protagonistinnen der neuen Spektakelgesellschaft. Er bietet sich dar und entblößt sich geradezu wie die Kandidaten im Big Brother Container. Er lässt die Bilder seines Sterbens um die Welt gehen. Er will damit zeigen, dass menschliche Würde nicht von Gesundheit, Leistungsfähigkeit oder Sprache abhängt. Im Leiden ist eine besondere Berufung enthalten, so hat er schon in seinem apostolischen Schreiben Salvifici Doloris aus dem Jahr 1984 formuliert und weiter: Das menschliche Leid hat seinen Höhepunkt im Leiden Christi erreicht. So setzt Johannes Paul II. Sich mit den massenmedial verbreiteten Bildern seines sterbenden Körpers in die Nachfolge Christi und er bekräftigt, was der Apostel Paulus in seinem Brief an die Kolosser schrieb: Für den Leib Christi, die Kirche, ergänze ich in meinem irdischen Leben das, was an den Leiden Christi noch fehlt. Am Ostersonntag zeigt der Papst sich ein letztes Mal der Öffentlichkeit. Er versucht, den Segen Urbi et Orbi zu sprechen, dabei kann nur noch einige kaumverständliche Worte ins Mikrofon hauchen. Dabei hat er offenkundig Schwierigkeiten, seinen Kopf gerade zu halten. Zum ersten Mal wird diese Ostermesse und der Segen per Video auf Mobiltelefone übertragen. Der Mobilfunkanbieter Vodafone hat dafür einen eigenen Dienst namens Vodafone Live eingerichtet. Wer über ein Vodafone-Telefon mit dem neuen Datenübertragungsstandard UMTS verfügt, kann sich über den Menüpunkt Novita eLive einklinken und die Ostermesse am Petersplatz und das Sterben des Papstes auf seinem Handy in Echtzeit verfolgen. Vielen Dank.
1: Vielen Dank, Jens Balzer, Autor des Buchs Confusion is Next, die Nullerjahre des Jahrzehnts des Umbruchs. Erschienen bei Rowohlt Berlin, 270 Seiten für 26 Euro. Greifen Sie zu, es lohnt sich. Auf jeden Fall schön, dass wir alle zusammen bei den Temperaturen geschwitzt haben hier im Bikini Berlin im Radio 1 Studio, Studio 1. Vielen Dank an alle Mitwirkenden. Vielen Dank nochmal, Jens, fürs
0: Danke,
1: Wissen,
0: Claudia.
1: Fürs Dasein.
0: Danke für die Einladung, danke fürs Zuhören.
1: Und ja, ich wünsche Ihnen jetzt allen einen schönen und immer noch warm und heißen Abend. Tschüss.

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2: Mit Wolfgang Pausche. Wegen extrem hoher Temperaturen gibt es in mehreren europäischen Ländern Hitzewarnungen. Dies gilt für Teile Italiens, Frankreichs und Spaniens. Für das Baskenland im Norden Spaniens erwartet die Wetterbehörde bis zu 40 Grad im Schatten. Ähnlich sieht es in Frankreich aus. In Italien hat das Gesundheitsministerium die höchste Alarmstufe für 14 Städte ausgerufen, darunter Rom und Mailand. In Deutschland hat die extreme Hitze bislang den Süden erfasst. Bis zum Wochenende schiebt sie sich weiter nach Norden. Angesichts der erwarteten Hitzewelle rufen die Behörden in Teilen Brandenburgs dazu auf, Wasser zu sparen. Ein entsprechender Appell gilt für die Region südöstlich von Berlin. Martina Rolke berichtet.
3: Beim Märkischen Abwasser- und Wasserzweckverband steht die sogenannte Wasserampel auf Rot. Die Menschen sollen deshalb darauf verzichten, den Garten zu wässern, Pools zu befüllen und das Auto zu waschen. Zur Begründung heißt es, der Trinkwasserverbrauch drohe, die derzeitige Fördermenge zu überschreiten.
2: In Brüssel sind erstmals Vertreter der radikal-islamischen Taliban zu einem offiziellen Treffen mit der EU empfangen worden. Ein Sprecher der EU-Kommission sagte, bei dem Gespräch sei es vor allem um Abschiebungen nach Afghanistan gegangen. Aus Brüssel, Sabrina Fritz.
4: Viel ist nach dem Treffen heute nicht bekannt geworden. Die EU-Kommission hat bestätigt, dass sich 15 EU-Staaten an den Gesprächen mit den Taliban beteiligt haben. Deutschland soll nicht dabei gewesen sein. Es ging bei den Verhandlungen um die Rückführung von Afghanen, die kein Aufenthaltsrecht in der EU haben. Besonders Straftäter oder Menschen, die ein Sicherheitsrisiko darstellen, will die EU nach Afghanistan abschieben. Dafür braucht sie die Hilfe der Taliban, um Personalien festzustellen oder die Rückführung zu organisieren. Um solch technische Fragen sei es heute gegangen, so ein EU-Sprecher.
2: Das ehemalige Kongresszentrum ICC in Berlin-Charlottenburg kann an eine Gruppe von Unternehmen vergeben werden. Eine entsprechende Empfehlung hat der Senat heute beschlossen. Einzelheiten von Sebastian Schöbel.
5: Nach jahrelanger Suche war nur noch ein einziger Bewerber übrig. Laut Senatsunterlagen, die dem RBB vorliegen, handelt es sich unter anderem um die Baufirmen Hochtief und Max Dudler sowie den Immobilienentwickler MIB. Geplant ist demnach, das ICC zu einem Kunst- und Kulturzentrum zu machen. Im ICC sollen zudem Restaurants, Galerien und Künstlerstudios entstehen. Gegenüber vom Haupteingang darf auch ein Hochhaus für Hotelnutzung, Wohnungen und Büros gebaut werden.
2: Und zum Sport: Bei der Fußball-Weltmeisterschaft hat Portugal soeben Usbekistan besiegt. Der Endstand ist 5:0. Und soweit die Radio 1 Nachrichten um gleich 21.03 Uhr. Das Wetter: nachts leicht bewölkt bis sternenklar und trocken. Es kühlt sich ab auf 17 bis 11 Grad, in Berlin 19 bis 15 Grad. Morgen wieder viel Sonnenschein, ein paar dünne Schleierwolken kann es geben, bei 30 bis 34, in Berlin um 32 Grad. Und die weiteren Aussichten: von Donnerstag bis Samstag verbreitet sonnig, nur ganz selten kommen Wolken auf, die Waldbrandgefahr steigt weiter an. Auch am Sonntag mehr Sonne als Wolken und einzelne kräftige Hitzegewitter möglich. Es bleibt weiterhin schwül.
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6: Hallo, hier ist Bernadette Lahengst auf Radio 1 mit meiner neuen Sendung Sommeranfang. Ja, vor ein paar Tagen war ja gerade der Sommeranfang, der 21. Juni, der längste Tag im Jahr. Ab nun an geht's wieder bergab. Die Tage werden wieder kürzer. Ist ja total absurd eigentlich. Dabei freuen wir uns ja alle auf den Sommer, aber dass der jetzt gleich so heiß sein muss, weiß ich nicht. Hat das was mit der Klimakrise zu tun? Ich würde sagen, ja. Aber ich spiele jetzt ganz viele Songs über über den Sommer in Berlin. Wie fühlt sich der Sommer an? Wie schmeckt er? Und vor allen Dingen, wie klingt er, der Sommer 2026? Was sind da die Themen? Welche Lieder werden euch vielleicht durch diesen Sommer begleiten? Und ich fange an mit einem sehr bekannten Sommersong, The Loving Spoonful mit Summer in the City. Der Sänger beklagt sich da über den heißen Asphalt. Er bekommt kaum Luft zum Atmen. So ähnlich, wie es sich hier gerade in Berlin auch anfühlt. Aber dann trifft er ein Mädchen und geht mit ihr tanzen. Und dann geht's auf einmal wieder. Hier hören wir The Loving Spoonful von 1966.

Yeah, The Loving Spoonful, Summer in the City, das macht doch Freude. An einem lauen Sommeranfangabend scheinen überall in der Welt Leute auf den Straßen zu tanzen. Und das bringt mich jetzt gleich zum nächsten Song, und zwar Sommer in Berlin von Sedlmayr, den er schon 2021 rausgebracht hat auf seinem Album Singularität. Und da lockt er noch mehr Touristen in die Stadt mit unter anderem diesen Zeilen: Sommer in Berlin, da ist Kultur von selber drin. Sei dabei, fahr mal hin. Hier hören wir Sedlmayr.

Arbeitslos in Berlin, Brezel-Göring. Wundervoller Text. Intergalaktischer Arschgeruch. Habe ich so noch nie gehört. Ich wohne im Weltraumschrott, ohne Gesetz, ohne Moral und ohne Gott. Ja, der Sommer in Berlin ist natürlich nicht nur für Touristen da, sondern auch für Arbeitslose und für alle anderen Menschen, die sich nicht leisten können, in den Urlaub zu fahren. Brezel-Görings neue Single, Arbeitslos in Berlin. Das bringt mich jetzt zu Maike Rosa Vogel, auch eine Berliner Singer-Songwriterin, die schon länger nichts mehr rausgebracht hat. Ich warte auf ein neues Album. Und hier hören wir von 2017 von ihrem Album 5 Minuten auch einen leicht melancholischen, aber auch ein bisschen wütenden Love-Song, in dem sie ihn auffordert, komm, lass uns unter freiem Himmel pennen und nachts durch Weizenfelder rennen. Eine sehr schöne und romantische Vorstellung. Mal hören, ob das dann geklappt hat. Maike Rosa Vogel mit Weizenfelder.

Monster von Paula Paula, auch eine ganz fantastische Musikerin aus Berlin, die jetzt endlich ihr Album Heilige Scheiße rausgebracht hat, Anfang Juni. Ich habe ja schon einige Songs davon gespielt und dieses hier gefällt mir auch sehr gut, die eigenen Monster zu bekämpfen, in Zaum zu halten und nur im Traum drauf loszuschlagen gegen die Friedhelms und Manfreds dieser Welt, die uns einreden wollen, dass wir nichts wert sind. Paula Paula geht mit ihrem neuen Album auch auf Tour im Herbst. Sie kommt im November auch nach Berlin. Schaut euch das mal an. Sie ist auch live wirklich eine Granate. Ich spiele euch jetzt nochmal einen Berlin-Klassiker und zwar von Hildegard Knef. Auch ein Sommeranfangssong, könnte man fast sagen. Berlin, dein Gesicht hat Sommersprossen.

0: Sänger und auch Anarchist. Und dieser Text ist wirklich so interessant, also wenn man ihn mal auf Google Translator übersetzen lässt. Also er spielt natürlich mit der Autorität der Staatsmacht, überall einen Pass zu verlangen und auch von einem Eingriff in die Kunstfreiheit. Hier schreibt er in einer der 7 Strophen, ich übersetze das mal kurz, ich schloss einen 3-6-9 Jahresmietvertrag mit den Adjektiven, die kommen, um sich im Schein meiner Laterne zu sonnen. Und ich verspielte die Konjunktive im Casino zusammen mit Claudels Hemd und den sogenannten modernen Narren. Dichter, zeig deinen Ausweis her. Dieser Ausspruch ist der programmatische Titel seines ersten großen 1956 veröffentlichten Gedichtbands, den er später im Jahr 1970 auch als Chanson auf dem Album Amour, Anarchie rausbrachte. Das bringt mich jetzt zu einem anderen Song über den Pass, und zwar von der iranisch-deutschen Sängerin und Songschreiberin Farawas, die seit 9 Jahren mittlerweile in Deutschland lebt und immer noch keinen deutschen Pass hat und jetzt in diesem Lied mit dem Gedanken spielt, einen deutschen Mann zu heiraten, um endlich an einen Pass zu gelangen. Der Song kam am 20. Juni raus, am World Refugee Day. Hier hören wir Farawas mit ihrem sehr humorvollen und tanzbaren Song Passport.
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2: Da haben wir gerade Pfarrer was gehört mit Passport. Auch ein wichtiges Thema in diesem Sommer oder in diesem Sommeranfang, denn die EU hat gerade ein neues, sehr hartes Asylpaket geschnürt. Und das haben die rechts

Rechtsextremen im EU-Parlament richtig gefeiert und haben gerufen, send them back. Aber zumindest kam von der anderen Seite dann zurück, shame on you. Kommen wir zum nächsten Song, der uns über den Sommeranfang bis zum Sommerende vielleicht begleiten wird. Und zwar DJ Kotze hat eine neue Single rausgebracht, Spiralen, mit einer unbekannten Sängerin, die wie eine glamouröse Chansonette aus den 60ern klingt, die er entdeckt hat, aber man weiß es nicht. Sie singt auf jeden Fall folgende mysteriöse Zeilen. In deinen Augen drehen sich Spiralen. Sie ziehen mich tiefer als jeder Verstand. Die Welt wird weich an ihren Rändern. Und alles fliegt ins Niemandsland. Hier kommt DJ Kotze mit Spiralen.

DJ Kotze mit einer unbekannten Sängerin mit dem Track Spiralen. Ja, etwas düster, aber auch kryptisch, sowohl der Text als auch die Musik, ist aber sehr gut geeignet zum Tanzen in einer spooky, lauwarmen Sommeranfangnacht wie dieser. Kommen wir zu einem Berliner Duo namens Elfi, die einen Song über den Cottbusser Damm veröffentlicht haben, schon Anfang diesen Jahres. Also es ist eher ein Winterlied, aber man kann sich trotzdem vorstellen, wie die Sängerin an einem warmen Juniabend durch Kreuzberg schlendert. Hier kommt Elfi mit Am Cottbusser Damm.

Elfi mit am Kottbusser Damm, eine leicht melancholische Brise im Sommerwind von Kreuzberg. Hier in meiner Sendung Sommeranfang. Ich komme jetzt zu einer meiner deutschen Lieblingsrapperinnen, und zwar Ebbo. Die bringt ja ihr neues Album Arbeit raus. Den Song dazu habe ich schon gespielt. Und ihre neue Single heißt Novolin. Und er handelt von der Spielsucht ihres Vaters und erzählt die Geschichte aus der Perspektive eines Spielautomaten. Der Song ist wirklich sehr emotional und sehr persönlich. Der zeichnet das Bild einer Familie, die von finanzieller Unsicherheit geprägt ist, und eines Mannes, der an gesellschaftlichen Erwartungen und traditionellen Vorstellungen von Männlichkeit zerbricht. Ja, die Spielsucht ist anscheinend weiter verbreitet, als man denkt, vor allen Dingen unter migrantischen Männern. Da habe ich auch schon Erfahrungen mitgemacht. Ich finde es musikalisch auch sehr schön, mit einem Streichensemble eingespielt und auch mit einem queeren Chor aus Berlin, der sehr mutmachend dem Vater entgegenschmettert: Gib nicht auf. Hier kommt Ebbo mit Novolin.

Lena Störfaktor, die andere meiner beiden Lieblingsrapperinnen aus Berlin mit ihrer Schlagzeugerin Steph LaNeuf mit Ameisenkönigin. Ja, ich finde, das passt auch sehr gut in diesen umarmenden, warmen Frühsommerabend in meiner Sendung. Wir kommen jetzt zu einer ganz besonderen Musikerin, Komponistin, Tänzerin, Filmemacherin, Choreografin. Eine Frau, die mittlerweile 83 Jahre alt ist, Meredith Monk. Und im Jahr 2025 hat sie noch die Pina Bausch-Professur an der Folkwang-Universität der Künste in Essen angenommen. Also eine Frau mit sehr viel Geschichte. Die wurde vor kurzem für ihr Lebenswerk ausgezeichnet in der Berliner Akademie der Künste. Und auf dem Festival Märzmusik hatte sie einen Auftritt, der anscheinend alle komplett umgehauen hat. Leider habe ich es verpasst, aber ich habe neulich eine Sendung über sie im Deutschlandfunk gehört und da lief der Song I Am a Happy Woman. Und das ist fast ein A Cappella-Song, in dem sie über das singt, was sie als Frau ausmacht. Kein Zustand ist ihr fremd. Die Welt ist alles, was der Fall ist, was gefällt und was fallen wird. Und die Stimme weiß mehr. Hier hören wir Meredith Monk mit Happy Woman.

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2: Um 22 Uhr mit Pokhoeng Choing. Guten Abend. Eine Hitzewelle bewegt sich auf unsere Region zu. Ende der Woche werden laut Meteorologen Temperaturen um 40 Grad erwartet. Derzeit leidet vor allem Frankreich unter der Hitzewelle. Aus Paris Kai Rienecker.
3: Frankreich hat nach Angaben von Météo France den wärmsten Tag seit Beginn der Wetteraufzeichnungen nach dem Zweiten Weltkrieg erlebt. In einer ganzen Reihe von Städten stiegen die Temperaturen erneut über 40 Grad. Die französische Regierung hält inzwischen fast täglich Krisensitzungen ab. Das Personal in den Krankenhäusern soll nun aufgestockt werden, weil mit einer Welle geschwächter Menschen gerechnet wird. Der erste Atomreaktor musste heruntergefahren werden, weil das Kühlwasser aus den Flüssen zu warm ist.
2: In Treuenbrietzen im Landkreis Potsdam-Mittelmark brennt eine Lagerhalle. Wie ein Sprecher der Leitstelle Brandenburg an der Havel dem RBB am Abend sagte, befindet sich das Gebäude im Hans-Grade-Weg. Durch den Brand hat sich eine weithin sichtbare Rauchsäule entwickelt. Nach Angaben der Leitstelle sind mehr als 20 Einsatzfahrzeuge vor Ort. Eine offizielle Gefahreninformation der Behörden gibt es noch nicht. Die Leitstelle bittet Anwohnerinnen und Anwohner trotzdem, vorsorglich Fenster und Türen geschlossen zu halten sowie Lüftungs- und Klimaanlagen abzuschalten. Das ehemalige Kongresszentrum ICC in Berlin-Charlottenburg kann an eine Gruppe von Unternehmen vergeben werden. Eine entsprechende Empfehlung hat der Senat heute beschlossen. Sebastian Schöbel, RBB 24 Landespolitik.
4: Nach jahrelanger Suche war nur noch ein einziger Bewerber übrig. Laut Senatsunterlagen, die dem RBB vorliegen, handelt es sich unter anderem um die Baufirmen Hochtief und Max Dudler sowie den Immobilienentwickler MIB. Geplant ist demnach, das ICC zu einem Kunst- und Kulturzentrum zu machen. Im ICC sollen zudem Restaurants, Galerien und Künstlerstudios entstehen. Gegenüber vom Haupteingang darf auch ein Hochhaus für Hotelnutzung, Wohnungen und Büros gebaut werden.
2: Die heute vorgestellten Rentenreformpläne haben eine kontroverse Debatte ausgelöst. Arbeitgeberverbände kritisieren die Idee einer Kapitalrente, weil sie hohe Kosten verursache. Der Paritätische Gesamtverband bezeichnet die Vorschläge als sozial unausgewogen. Die Gewerkschaft Verdi ist gegen die Abschaffung der abschlagsfreien Rente mit 63. Unternehmensverbände wie die IHK oder BDI loben, dass wichtige Schritte zur Reform der Alterssicherung gemacht würden. Portugal hat zu Beginn des heutigen Spieltages der Fußball-Weltmeisterschaft klar gegen Usbekistan gewonnen. Die Partie in Houston endete 5:0. Und soeben begann die Partie England gegen Ghana. Soweit die Nachrichten. 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Das Wetter. Heute Nacht ist es klar. Die Tiefstwerte liegen bei 17 bis 11 Grad. Derzeit in Potsdam 25 Grad, in Frankfurt-Oder 26, in Berlin-Buch 27 Grad und in Steglitz 26. Morgen viel Sonne, nur ein paar dünne Schleierwolken, maximal 30 bis 34 Grad.
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5: Willkommen zur zweiten Stunde meiner Sendung Sommeranfang. Da haben wir gerade vor der Pause die unglaubliche Meredith Monk gehört mit Happy Woman. Also, wenn ich so ein Lied höre von einer 83-jährigen Frau und ich glaube, sie hat es vor gar nicht allzu langer Zeit aufgenommen, dann macht mir das Hoffnung, dass das Alter doch vielleicht gar nicht so schlecht sein könnte, wenn man an eine Zukunft glaubt, wenn man sich weiterhin ausdrücken kann, wenn man auch daran glaubt, dass es so viele verschiedene Ausdrucksformen gibt, wie sie in diesem Lied beschrieben hat, also I'm a happy woman, I'm a hungry woman, I'm a thinking woman, I'm a sassy woman, I'm a quiet woman, I'm an angry woman and I'm a dying woman. Also das hat mich schon ziemlich umgehauen und auch ermutigt, muss ich sagen. Wir kommen jetzt zur zweiten Stunde und da spiele ich jetzt mal, nachdem ich sehr viele weibliche Musikerinnen und Sängerinnen gespielt habe, jetzt auch mal wieder ein paar Männer. Die müssen ja auch mal ran. Als erstes kommt hier Danger Dan mit einem Vorboten seines neuen, lang ersehnten Piano-Albums. Und zwar Die meisten meiner Freunde. Es ist ein Lied über seine Verlorenheit in der Welt, einen Platz zu finden, die er mit den meisten seiner Freunde teilt. Und vielleicht sind ja auch ein paar Freundinnen dabei. Hier kommt Danger Dan.
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Das war Paul Siess mit Alle meine Freunde haben Depressionen. Passte natürlich hervorragend hinter Danger Dan, die meisten meiner Freunde. Da ging es um eine ähnliche Verfasstheit, würde ich mal sagen, sich verloren zu fühlen in der Welt. Paul Siess benennt es dann tatsächlich als Depressionen und stellt Zusammenhänge her zwischen seinen Freunden, aber auch Freundinnen, da singen ja auch Frauen mit, und der Welt, die uns umgibt. Mir gefällt es sehr gut. Paul Siess bringt ja ein ganzes Album raus im Herbst. Ich bin mal gespannt, was da noch so zu hören sein wird. Jetzt kommen wir zu einem anderen Freundelied, auch von einem deutschsprachigen Rapper, und zwar von Audio 88 und Yassin. Und darauf bin ich gekommen, wegen diesem schönen Format Ein Song reicht, wo jeden Tag ein Song vorgestellt wird von einer Musikerin oder einer Journalistin oder Künstlerin. Und da hat Emilia Suchlich dieses Lied vorgeschlagen mit der folgenden Erklärung: Wir haben in letzter Zeit viele Männer gehört, die davon reden, sich gegenseitig mehr in die Verantwortung zu nehmen. Ich erlebe in meinem Umfeld viele reflektierte Männer, die dann aber zuletzt trotzdem nicht konsequent handeln. Fragt euch selbst, wann habe ich mich scheiße verhalten? Kündigt dem einen kritikunfähigen Kumpel die Freundschaft, spielt nicht mehr bei übergriffigen Veranstaltern, zieht die unangenehmen Schlüsse und seid euch bewusst, jede Chance, die ihr dadurch verliert, bringt euch lediglich näher an die Default-Lebensrealität jeder Frau. Und in diesem Song hören wir eine andere männliche Perspektive. Hier kommt Audio 88 und Yassin mit Freunde.

Da kommen wir endlich zurück zu meinem ursprünglichen Thema, nämlich dem Sommeranfang. Das war Ben Backhand aus Hamburg mit Landslide Dreams. Also eine Single, die gerade rausgekommen ist. Er hat als Support bei Aerobic gespielt, bei diversen Konzerten. Daher bin ich drauf gekommen. Und ich finde, das könnte ein Sommerhit werden, der uns durch die nächsten Monate tragen wird. Das bringt mich sofort zum nächsten Sommeranfangssong von der Band Kruan Bing und Leon Bridges namens Texas Sun. Und ich habe den Song im Radio gehört vor kurzem. Ich schneide ja dann immer so ein bisschen mit und mache schon mal so eine Liste für meine nächste Sendung. Und ich habe immer verstanden, Sexy Sun. Aber er heißt tatsächlich Texas Sun. Kruan Bing ist eine US-amerikanische Band, in Houston, Texas gegründet natürlich. Die Band besteht aus dem Trio Laura Lee, Mark Spear und Donald Ray. Kruan Bing und Leon Bridges mit Texas Sun.

Wir kommen schon zur letzten halben Stunde meiner Sendung, Sommeranfang. Da haben wir gerade ja auch ein sehr schön melancholisches Sommerlied gehört von einer südkoreanischen Sängerin. Ich kam drauf über meine Tochter Ella May, die gräbt ja immer so ganz spezielle Musikerinnen vor allen Dingen aus für mich. Sie heißt Kim Jong-mi und der Song hieß Hanim. Also anscheinend ist Kim Jong-mi in Südkorea eine Legende. 1971 schloss sich Kim der Band von Shin Jung-hyeon an, der auch sehr, sehr berühmt ist. Ich habe leider noch nie von ihm gehört. Sie hat mit ihm zusammen Soundtracks für Filme aufgenommen und sie setzte dann ihre Gesangskarriere als Sängerin der Gruppe Shin Jung-hyun and the Yup-yuns fort. Ich hoffe, ich habe das richtig ausgesprochen und nahm das Album Now auf. Nach 6 Jahren mit musikalischem Erfolg sah sich Kim jedoch 1977 gezwungen, die Musikszene zu verlassen, da sie wiederholt Zensurmaßnahmen ausgesetzt war, bei denen ihre angeblich vulgäre Stimme kritisiert wurde. Interessant. Dann gab es einen Marihuana-Vorfall. Sie wurde verhaftet und musste sogar das Land verlassen und alle produzierten Musikalben von ihr wurden vernichtet. Jetzt wurde sie aber wiederentdeckt und dieser Song, den wir gerade gehört haben, ist die Titelmelodie des K-Dramas When Life Gives You Tangerines. Interessante Geschichte. Das bringt mich zu einer anderen in ihrem Ursprungsland sehr berühmte Sängerin, von der ich noch nie gehört habe, auch ein Tipp von Ella, und zwar

zu der griechischen Sängerin Zeni Vanu. Und wir hören hier einen Song, dessen Titel ich leider nicht aussprechen kann, der sich aber wunderbar anschmiegt an diese laue, warme Juninacht in meiner Sendung Sommeranfang. Hier hören wir Zeni Vanu aus dem Jahr 1962.

Das war Nicht Seattle aus Berlin mit ihrer ersten Single aus dem im Herbst erscheinenden Album mit dem Titel Große Liebe. Und dieser Song hieß Dallas. Man fragt sich so ein bisschen, warum, worum es da eigentlich geht. Es geht natürlich wie oft in ihren Songs um Privates und Politisches gleichzeitig, Gesellschaftsbeschreibung, aber auch sehr intime Beobachtungen ihrer selbst. Kurz vorm Burnout hat man immer das Gefühl. Und warum das Lied Dallas heißt, habe ich jetzt hier rausgehört. Das ist eine Zeile, wo sie singt, wäre ich jemand aus Dallas oder ein westdeutscher Maler, würde ich schwören, dass man alles erwirtschaften kann. Ja, da muss man schon ganz genau hinhören manchmal. Da stecken so viele kleine Geschichten drin bei Nichtzirtel und das macht sie auch so besonders. Jetzt kommen wir zu einer anderen Berliner Band, denn ich habe ja ganz vergessen, der Sommeranfang besteht ja auch zum größten Teil darin, dass alle die WM anschauen auf öffentlichen Plätzen oder zu Hause. Ich muss sagen, mich interessiert Fußball überhaupt nicht. Also mein Freund guckt natürlich alle Spiele, aber der ist gerade auf Reisen. Insofern bin ich befreit von dieser Hysterie. Ich mache immer schön die Fenster zu, wenn ein Deutschlandspiel läuft, damit ich die Schreie nicht anhören muss. Aber hier gibt es ein Lied von Cremant Ding Dong, was sie schon vor 5 Monaten rausgebracht hatten, in weiser Voraussicht, dass man ja auch ein Lied braucht über das Abseits und über die, die abseits stehen. Hier kommt Cremant Ding Dong.

Michael Holm von 1971 mit Smog in Frankfurt. Ja, ein halbes Liebeslied, aber auch ein Umweltsong, könnte man sagen. Denn die Luft in den Großstädten war auch Anfang der 70er schon schlecht. Und das in Verbindung mit einer mysteriösen jungen Frau, die er durch den Rauch wie in einem Traum sucht. Er gibt diesen Klassiker der Städtesongs auch passend zum Sommeranfang in Berlin. Das bringt mich zu einer Berliner Band aus dem Wedding, und zwar Kresse 3, die kannte ich bisher nicht, aber ich habe jetzt dieses Album zugeschickt bekommen und das gefällt mir sehr gut. Das Album heißt Die Welt ist gestreckt und wir hören hier den Song Trockene Tücher. Wir leben die Liebe, auf die niemand gewartet hat. Die Augen sind offen, aber alle sind weg. Hier kommt die Band Kresse 3.

Presse 3 aus Berlin-Wedding mit trockene Tücher. Das war schon meine Sendung Sommeranfang. Ich möchte euch jetzt entlassen mit einem sehr schönen Song von Captain Peng und die Tentakel von Delphi, Liebesleben. Ich wünsche euch einen wunderschönen Sommeranfang. Kommt gut durch die Zeit, durch die WM. Immer schön viel trinken und schöne Ausflüge machen ins Freibad oder aufs Land. Macht's gut und tschüss, bis zum nächsten Mal.

0: eine Wahl.
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2: Aus dem Roman von Dinscher Gütschjetter. Unser Deutschlandmärchen. Es passiert, was der Onkel sagt. Der Boden ist eiskalt. Der Boden ist eiskalt. Auf meinem Hals die Goldtaler, um die Taille der rote Brautschleier, der Beweis meiner Jungfräulichkeit, besteige ich das Pferd und verlasse das Elternhaus, folge als Braut meinem Mann mit dem riesigen Kopf nach Deutschland. Fremde, flüstere ich, die Fremde, die uns seit 3 Generationen hin und her weht, von der Erde in den Himmel, vom Himmel auf die Erde. Es ist das Jahr 1965. Mein neues Leben beginnt in einem Land, wo man das Geld von den Bäumen pflücken kann. Ich weiß nicht, so hat man es uns erzählt.
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3: Um 23 Uhr mit Pocoing Choing. Guten Abend. Im Bahnverkehr kommt es derzeit bundesweit zu Störungen. Betroffen ist auch die Berliner S-Bahn. Grund ist laut eines Unternehmenssprechers eine Störung im digitalen Bahnfunk. Deshalb würden alle Züge an Bahnhöfen vorerst zurückgehalten. Techniker seien dabei, die Störung zu beheben. Wie lange das dauern könnte, ist noch unklar. In weiten Teilen Europas werden derzeit Rekordtemperaturen gemessen. In Frankreich wurden teils Werte über 40 Grad registriert. Mehrere Atomkraftwerke mussten abgeschaltet werden, weil das Kühlwasser aus den Flüssen zu warm ist. Für Belgien und Großbritannien wurden weitere Temperaturrekorde vorhergesagt. In Italien wurde für mehrere Städte die höchste Hitzealarmstufe ausgelöst. In Deutschland wird für die nächsten Tage mit bisher nie gemessenen Temperaturen gerechnet. Im Südosten Brandenburgs rufen die Behörden zum Wassersparen auf. Die Hitze wird möglicherweise ein Problem für die Agrarbetriebe in Brandenburg. Es könnte Schäden beim Getreide geben, befürchtet der Präsident des Landesbauernverbandes Wendorf. Sabine Löbrig, RBB 24.
4: Wenn die Temperaturen zu früh im Jahr zu hoch sind, komme es zu einer Notreife beim Getreide, so Bauernpräsident Wendorf. Die Getreidepflanzen verringern dann das Körnerwachstum. Weizen und Roggen brauchen laut Wendorf eigentlich noch rund 3 Wochen bis zur Ernte.
3: Die Vorbereitungen für die Berliner Abgeordnetenhauswahl laufen nach den Worten von Innensenatorin Spranger planmäßig. Spranger sagte nach der heutigen Senatssitzung, besonderen Fokus lege man auf die Sicherheit. So wolle man Desinformationskampagnen früh erkennen. Landeswahlleiter Bröchler ergänzte, es gebe 10% mehr Wahllokale als bei der vorherigen Wahl. Außerdem seien inzwischen nahezu alle 40.000 Wahlhelferinnen und Wahlhelfer gefunden. Die Reformpläne der Rentenkommission, die heute in Berlin offiziell vorgestellt wurden, haben unterschiedliche Reaktionen ausgelöst. Während Vertreter der Regierungskoalition zusagen, die Vorschläge schnell umzusetzen, kommt aus der Opposition überwiegend Kritik. Aus dem Hauptstadtstudio Katrin Aue.
5: Linken Fraktionschefin Reicheneck kündigt eine harte Debatte an. Die Vorsitzende der Grünen-Fraktion, Hasselmann, pocht darauf, dass das Rentenniveau langfristig bei 48% bleiben müsse. Die Empfehlungen der Kommission seien hier nicht eindeutig. In den Bundestag kommen die Vorschläge voraussichtlich nach der Sommerpause.
3: Soweit die Nachrichten. 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Das Wetter, heute Nacht ist es klar. Die Tiefstwerte liegen bei 17 bis 11 Grad. Derzeit in Potsdam 23 Grad, in Frankfurt-Oder 20, in Berlin-Buch ebenfalls 20 Grad und in Steglitz 24. Morgen viel Sonne, nur ein paar dünne Schleierwolken, maximal 30 bis 34 Grad. Donnerstag heiter bis sonnig und recht schwül bis 36 Grad.
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6: Hallo und herzlich willkommen in dieser Woche. Letzte Woche war Mike D in der Stadt, na vorletzte eigentlich schon. Ach, legendäres Konzert. Ich war leider nicht da. Ich hatte was Wichtiges anderes zu tun an diesem Tag, aber es soll ziemlich großartig gewesen sein. Und ich dachte aber trotzdem, wenn schon mal ein Beastie Boy in der Stadt ist, dann muss man zurückblicken. Und hier sind die Beastie Boys mit Schadrach aus dem Jahr 1989, zweites Album, Paul's Boutique. Hier sind sie. Willkommen.

Zweimal quasi die Beastie Boys mit Shadrach aus dem Jahr 89, aus dem zweiten Album Paul's Boutique. Übrigens sind sie unter anderem für dieses Stück damals verklagt worden wegen Copyright Infringements. Say What von Trouble Funk wurde da nämlich verarbeitet. Das auch noch Loose Booty von Sly and the Family Stone drin und vieles andere. Aber verklagt wurden sie nur von Trouble Funk, mussten sie dann rausnehmen. Danach haben wir Mike D gehört, ganz aktuell mit True Colors. Der ist ja auch ganz aktuell in Frankfurt tätig gewesen, zumindest bei Misch Pocher, einer Ausstellung in Frankfurt, Art of Collaborations. Genau, aus dem jüdischen Wort Misch Pocher kommt die Mischpoke. Also Familie weit gedacht, sehr, sehr interessant. Ich hoffe, ich schaff's noch dahin zu kommen. Und apropos Beastie Boys, ich dachte, wir machen noch einen kleinen Ausflug in das Universum und ich wollte ihn schon lange mal wieder spielen. Mark Ramos Nishita, 92 bis 2011 war er Produzent von den Beastie Boys und auch Keyboarder, hat damals eine tolle Platte gemacht, 89, Push the Button. Und hier ist er, Money Mark, mit Hand in Your Head und Pick Up the Pieces.

zweimal Money Mark, Hand in Your Head und Pick Up the Pieces, Push the Button heißt das Album dazu, das es interessanterweise nirgendwo digital zu erwerben gibt, also weder bei Spotify noch bei iTunes und bei anderen. Und wenn wir schon von den Herren reden im Beastie Boys Universum, dann dürfen wir natürlich Kate Schellenbach nicht vergessen, die Schlagzeugerin, die erste Schlagzeugerin der Beastie Boys, hat dann Karriere gemacht als Fernsehproduzentin, ziemlich großartig, und hatte natürlich auch diverse Bands, unter anderem Luscious Jackson, die mochte ich ja auch ausgesprochen gerne. Die gab's eigentlich gar nicht so wahnsinnig lang. Haben sich benannt nach einem Basketballspieler, Baseballspieler von den Philadelphia 76ers. 1991 gegründet. Hier sind sie zweimal mit Mood Swing und Lady Fingers, Luscious Jackson. 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

Mama Kate Schellenbach mit ihren Kolleginnen an alias Luscious Jackson, Mood Swing und Lady Fingers. Und apropos Kate Schellenbach, wie gesagt, heute Fernsehproduzentin und sehr, sehr erfolgreich. Bernd Kutzke, der Gitarrist, und Thorsten Scholz, der Bassist von den Beatsteaks, haben zusammen mit anderen eine Band, die heißt Kate Schellenbach Experiment. Und die hören wir jetzt auch, nämlich mit Girls Don't Cry.

zweimal Olivia Rodriguez, einmal mit Robert Smith, What's Wrong With Me und danach Drop Dead aus dem aktuellen Album You Seem Pretty Sad For A Girl So In Love. Und Olivia Rodriguez ist ja nicht nur ausgesprochen erfolgreich, sondern setzt sich auch sehr für Frauen und Musikerinnen ein und macht ein Festival, nämlich das Daisy Chain Fields Festival, ausschließlich mit weiblichen Acts. Doshi ist dabei, Chapel Roan, Bikini Kill, Mitski, aber auch Stevie Nicks und Karen O. Sehr interessante Kombination, und das ganze Geld geht an Organisationen, die sich für speziell Mädchenrechte einsetzen. Also eine richtig prima Sache. Und jetzt springen wir mal sehr, nämlich in The Boys of Dungeon Lane. Genau, das bezieht sich auf England und ist natürlich die neue Platte von Paul McCartney. Der ist ja gerade 85 geworden, und jetzt hören wir ein Stück zusammen mit Ringo. Es geht, wie gesagt, um seine Heimat in Liverpool. Home to us. Hier sind Ringo und Paul.

Paul McCartney und Ringo Starr mit Home to Us aus The Boys of Dungeon Lane. Ein sehr gelungenes Alterswerk von Paul McCartney und danach Steve Lacy, amerikanischer Musiker mit The Feeling. Und damit springen wir zu aktuellen Songs, nämlich Pain Gain, die kommen aus Australien mit The Fame.

Pain Gain, The Fame und danach J.J. Jerome 87, Walk Away Music. Das ist ja der Sänger von Alt J, der offensichtlich gerade eine amerikanische Phase hat, im Laurel Canyon gewesen ist und sich hat inspirieren lassen. Denn das klingt schon alles sehr Amerikaner-lastig, finde ich sehr interessant und ist übrigens ja auch unser Album der Woche. Und jetzt gehen wir wieder zurück von Amerika nach England. Da kommt natürlich J.J. Jerome 87 auch her. Aber Graham Coxon, der Gitarrist von Blur, hat mal wieder eine Platte gemacht. The Golden Dee heißt die und daraus hören wir jetzt noch zwei Stücke, Dripping Soul und Forget Today und damit hören wir uns hoffentlich gleich wieder.

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3: Um 0 Uhr mit Wolfgang Berger. Wegen einer Funkstörung ist der Zugverkehr nach Angaben der Deutschen Bahn bundesweit eingestellt worden. Die Ursache für die Störung des Bahnfunksystems GSMR ist noch unklar. Aus Frankfurt am Main, Andreas Gerlach.
4: Auch wie lange das Problem noch bestehen wird, kann die Bahn nicht sagen. Die Techniker arbeiteten mit Hochdruck daran, das Problem zu beseitigen. GSMR gibt es seit 1992. Es ist eine spezielle Mobilfunktechnik, die vor allem Steuerungsdaten übermittelt. Damit können Lokführer aber auch zum Beispiel mit den Stellwerken telefonieren. Das GSMR-Netz zählt zur kritischen Infrastruktur, wie zum Beispiel auch Stromnetzbetreiber.
3: Das deutsche Rentensystem steht vor einer tiefgreifenden Erneuerung. Die Empfehlungen der Rentenkommission sollen schnell und 1:1 umgesetzt werden. Das kündigten Bundeskanzler Merz und Sozialministerin Baas an. Aus Berlin Markus Preis.
5: Also schnell, das wäre wenn dann im Herbst. Das ist heute klar geworden, das ist der Zeitraum, wo es die Gesetze geben soll. Ob es genau so umgesetzt wird, das muss man sehen. Die Fraktionen sagen natürlich, wir gucken uns das an, also die Abgeordneten im Bundestag. Wir werden auch noch darüber diskutieren, aber es gibt schon den Willen. Aber es gibt eben auch Kritik an einzelnen Punkten, zum Beispiel von den Arbeitgebern, die eben kritisieren, dass sie da mehr belastet werden. Oder aus der Gastronomie, wo natürlich viele Minijobber sind, die sollen künftig nämlich auch volle Rentenbeiträge zahlen.
3: Der heutige Tag ist der heißeste in Frankreich seit Beginn der Wetteraufzeichnungen gewesen. Wie der staatliche Wetterdienst Météo France meldet, lag die landesweite Durchschnittstemperatur bei 29,8 Grad Celsius. Auch in den kommenden Tagen bleibt es extrem heiß. Mancherorts werden Rekordtemperaturen von über 44 Grad Celsius erwartet. In mehr als der Hälfte des Landes gilt inzwischen die höchste Hitzewarnstufe rot. Auch auf Norddeutschland kommt in den nächsten Tagen eine Hitzewelle zu. In der Fußball-Weltmeisterschaft haben England und Ghana unentschieden gespielt. Die beiden Teams kamen nicht über ein 0:0 hinaus. Vorher hatte Portugal seinen ersten Sieg eingefahren. Das Team um Superstar Cristiano Ronaldo gewann gegen Außenseiter Usbekistan mit 5:0. Dabei gingen zwei der Tore auf das Konto Ronaldos. Der 41-Jährige hat damit als erster Spieler überhaupt bei 6 Weltmeisterschaften getroffen. Das waren die Nachrichten. Und hier noch das Wetter in Deutschland. Häufig klar und trocken, im Süden vereinzelt Schauer, Tiefstwerte 22 bis 11 Grad. Tagsüber heiter und trocken, im südlichen Bergland später einzelne kräftige Gewitter. Höchstwerte 28 bis 38, an der See um 24 Grad. Am Donnerstag warm bis heiß bei 22 bis 39 Grad. Freitag meist trocken, im Westen später leichte Schauer und Gewitter, 31 bis 40 Grad, auf den Inseln etwas kühler. Es ist 0:03 Uhr.
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6: Willkommen zur zweiten Stunde und willkommen zurück. Sie lag im künstlichen Koma und im Krankenhaus damit natürlich auch. Jetzt wacht sie, glaube ich, so wie ich gerade gelesen habe, langsam wieder auf. Und es geht ihr hoffentlich besser, Bonnie Tyler. Die hören wir jetzt nicht, doch irgendwie hören wir sie. Denn ihr Song It's a Heartache wurde gecovert von Arab Strap und den hören wir jetzt. Willkommen.

Zweimal Arab Strap, einmal alt und einmal neu. It's a Heartache, ihre Coverversion von Bonnie Tyler und dann Fighting for You aus dem neuen Album Half Told Tales, erscheint am 4. September. Und wir haben vorhin Graham Coxon ja schon mal gehört. Jetzt hören wir ihn nochmal. The Golden D heißt das Album. Hier ist Easy.

Graham Coxon mit Easy und danach Jonathan Bree, neuseeländischer Musiker mit Part-Time Lover. Und damit kommen wir zu Family Stereo. Die kannte ich bis dato nicht, aber gefällt mir ziemlich gut. Ist so folkige Indie Electronic und der Mann, der dahinter steckt, heißt Blake Watt. Ja, und wenn man da, könnte es vielleicht bei dem einen oder anderen klingeln, denn genau, Blake Watt ist der Sohn von Ben Watt und Tracy Thorne. Family Stereo, so heißt seine Band. Und die hören wir jetzt zweimal mit Fault Lines und Waiting on Nina. Family Stereo.

nicht so richtig ein Nepo-Baby, denn doch nicht ganz so gefeatured von seinen Eltern, obwohl Tracy Thorn auf Insta auch das natürlich gepostet hat. Family Stereo, so heißt das Projekt von Blake Watt, vom Sohn der beiden, Fault Lines und Waiting on Nina. Und ja, ich spiele nicht so wahnsinnig oft deutschen Hip-Hop in dieser Sendung, oder ist das überhaupt Hip-Hop? Keine Ahnung. Auf jeden Fall geht ja ein Lied gerade um die Welt, nämlich Gut genug, unter anderem, weil die Hälfte der Welt was vollkommen anderes darunter versteht. Ja, und ich gönn's allen von Herzen. Shirin David, Blumengarten und Kitschkrieg gehen um die Welt mit diesem Stück hier. Gut genug.

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Zweimal Blumengarten, einmal mit dem gerade unfassbar weltweit erfolgreichen Gut Genugs, auch wirklich ein Ohrwurm. Beim ersten Mal denkt man, was? Und dann, wenn man es mehrfach hört, dann geht es tatsächlich ins Ohr und danach Tisch vor zwei. Tatsächlich ja mit Paris-Syndrom, was sie zusammen mit Paula Hartmann aufgenommen haben. Eins meiner Lieblingsstücke dieser Band. Tisch für zwei von Blumengarten. Und damit kommen wir zu Endless Wellness. Die sind ja aus Österreich, sind auch ganz toll. Nie wieder sicher. Hier sind sie. Du gehst

Endless Wellness mit neuer Single und der Assistent Tom Hessler, den kennen wir ja auch, mit Ultramarin, so heißt das Album, und Voyage, Voyage. Und wir hören ihn nochmal mit Total Confusion, der Assistent.

Tom Hessler alias der Assistent aus dem neuen Album Ultramarin und dem Stück Total Confusion und danach Rahl, auch das ist eine österreichische Musikerin mit Primetime und wir springen nach L.A., nach New York, Skorts, also so wie diese Mischung aus Rock und Hose und Shorts, Skorts eben genannt, kommen aus New York und haben eine neue Platte, I Won't Be The One, waren gerade in Berlin, aber jetzt mal wie gesagt sozusagen von Platte, I Won't Be The One, hier sind die Skorts.

0: Fifty Scores, I Won't Be The One und danach Dead Poets Society, Club der Toten Dichter natürlich, also so heißt zumindest der Film in Deutsch, Dead Poets Society heißt er in Englisch, mit Sinner System und Englisch bleiben wir auch. Eine englische Kultband, nämlich The Loft, haben eine neue Platte gemacht, Goodbye Saturday Night, und hier sind sie.
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3: Um 1 Uhr mit Pocoin Choing. Guten Morgen. Eine Störung im digitalen Bahnfunksystem hat den Zugverkehr am Abend bundesweit lahmgelegt. Davon betroffen war auch die Berliner S-Bahn. Wegen des Problems wurden laut eines Sprechers alle Züge an Bahnhöfen vorerst zurückgehalten. Inzwischen konnte die Ursache nach Bahnangaben identifiziert werden. Vom Berliner Hauptbahnhof RBB-Reporterin Silke Mehring.
4: Gegen 0.15 Uhr fährt die erste S-Bahn wieder durch den Hauptbahnhof. Wenige Minuten später rauscht ein ICE in der Tiefebene los. Der Bahnverkehr rollt langsam wieder an. Und plötzlich kommt Bewegung in die Menschen, die gerade noch in der langen Schlange vor dem Infoschalter standen oder ratlos vor der großen Anzeigetafel. Dann überschlagen sich die Durchsagen. Viele Züge werden angekündigt, manche mit 200 Minuten Verspätung. Die Bahnkunden nehmen es relativ gelassen. Sie sind froh, dass es überhaupt weitergeht.
3: In Treuenbrietzen im Landkreis Potsdam-Mittelmark löschen Einsatzkräfte weiter einen Brand in einer Lagerhalle. Nach Angaben eines Sprechers der Leitstelle Brandenburg an der Havel befindet sich das Gebäude im Hans-Grade-Weg. Durch den Brand hat sich eine weithin sichtbare Rauchsäule entwickelt. Nach Angaben der Leitstelle werden die Löscharbeiten in der Nacht noch mehrere Stunden dauern. Eine Hitzewelle bewegt sich auf unsere Region zu. Ende der Woche werden laut Meteorologen Temperaturen um 40 Grad erwartet. Aktuell leidet vor allem Frankreich unter der Hitzewelle. Aus Paris, Kai Rienecker.
5: Frankreich hat nach Angaben von Météo France den wärmsten Tag seit Beginn der Wetteraufzeichnungen nach dem Zweiten Weltkrieg erlebt. In einer ganzen Reihe von Städten stiegen die Temperaturen erneut über 40 Grad. Die französische Regierung hält inzwischen fast täglich Krisensitzungen ab. Das Personal in den Krankenhäusern soll nun aufgestockt werden, weil mit einer Welle geschwächter Menschen gerechnet wird. Der erste Atomreaktor musste heruntergefahren werden, weil das Kühlwasser aus den Flüssen zu warm ist.
3: Die vorgestellten Rentenreformpläne haben eine kontroverse Debatte ausgelöst. Arbeitgeberverbände kritisieren die Idee einer Kapitalrente, weil sie hohe Kosten verursache. Der Paritätische Gesamtverband bezeichnet die Vorschläge als sozial unausgewogen. Unternehmensverbände wie die IHK oder BDI loben, dass wichtige Schritte zur Reform der Alterssicherung gemacht würden. Der Handwerksverband betonte, Menschen in körperlich belastbaren Berufen müssten weiter abschlagsfrei früher in Rente gehen können. England und Ghana haben bei der Fußball-Weltmeisterschaft unentschieden 0:0 gespielt. Vorher hatte Portugal gegen Usbekistan mit 5:0 klar gewonnen. In der Nacht spielt Panama gegen Kroatien, am frühen Morgen Kolumbien gegen die Demokratische Republik Kongo. Soweit die Nachrichten. 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Das Wetter: in der Nacht ist es klar, Tiefstwerte 17 bis 11 Grad, am Tage viel Sonne, maximal 30 bis 34 Grad.
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6: Ja, Herzlich willkommen. Heute gibt es einen Mix aus eigenwilligem Pop und intensivem Songwriting. Ich kümmere mich oder ich würdige den letzte Woche verstorbenen südafrikanischen Jazzpianisten Abdullah Ibrahim und nach Mitternacht werden wir dann eintauchen, unter anderem in die vielfältige japanische Musikszene. Das wird bestimmt sehr spannend. Viel Spaß.

Hordi, so hieß dieser Titel, und von klassischen Streichern über afrikanische Rhythmen bis hin zu lupenreinen Pop ist alles dabei, und für Rostam ist das kein Problem. Rostam Badmangli war früher bei der New Yorker Band Vampire Weekend, und seine Eltern, die flohen 1979 aus dem Iran in die USA, aber seine kulturelle Vielfalt, diesen Background, den hat sich der Musiker immer bewahrt. American Stories, so heißt sein neues Album. Und ich möchte noch einen weiteren Titel aus diesem Album spielen, und zwar Forgive Is To Know, hauptsächlich wegen des Textes, denn der ist ziemlich weise. Es geht nämlich darum, dass die Menschen, die vergeben können, einen Schlüssel gefunden haben, um sich versöhnen zu können, und das Vergeben ja nicht gleichzeitig bedeutet zu vergessen. Hier ist es, Forgive Is To Know.

Vital Buff Feeling, ein sehr, sehr passender Titel für diesen relaxten Sommertrack von den Bashtones featuring Joey Quiñones. Und Joey Quiñones kommt aus L.A. und ist schon fast 20 Jahre aktiv. Vor allen Dingen mit seiner neunköpfigen Band The Sinzers hat er einige Alben veröffentlicht, aber jetzt ist sein Soloalbum erschienen und das heißt Inner Soul Steady Situation. Es ist eine Reise in die späten 50er und frühen 60er Jahre, also es geht um Rhythm and Blues, um Ska und es gibt großartige Balladen wie diese hier. Guess That's Just Loving You. Was für eine Stimme.

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Ich musste lange warten, bis die Schmerzen endlich verschwunden waren. Das war Waiting von der britischen Sängerin Beth Orton und die hat in den letzten Jahren wirklich viel durchmachen müssen. Ihr neues Album heißt The Ground Above und feiert das Gefühl, endlich wieder Boden unter den Füßen zu haben. Sie fühlte sich ein bisschen so wie lebendig begraben und hat jetzt wieder Boden unter den Füßen. Ihre Leiden, ihre Passion, auch das Bedauern stehen bei den Songs Seite an Seite. Und diesmal hat Beth Orton das Album selbst produziert und einige prominente Freunde und Weggefährten steuern ihr ganzes Können dazu bei. Unter anderem der britische Jazz-Schlagzeuger Tom Skinner, der auch bei Smile spielt, Amy Winehouse-Pianist Sam Besty und Adrian Adlai von Portishead, um nur ein paar zu nennen. Und das Album ist nicht so einfach durchzuhören, aber es klingt trotzdem fantastisch. Etwas, ja, man muss sich ein bisschen reinhören, um die ganze Größe zu erkennen. Jetzt kommen wir zu Tara Clerkin und die kommt auch aus Bristol, also wie Adrian Adlai. Und Portishead waren immer ein wichtiger Einfluss für ihr Trio. Aber das Tara Clerkin Trio passt nicht in eine Schublade. Somewhere Good ist das neue Album und es ist eine Wundertüte. Und wir tauchen jetzt mal ein in diese für mich überhaupt nicht klassifizierbare Musik.

Lazy Daisy hieß der erste Titel und dieser hier Silently, das Sarah Clerkin Trio aus Bristol von ihrem neuen Album. Letzten Dienstag erreichte uns die Nachricht vom Tod des südafrikanischen Jazzpianisten Abdullah Ibrahim. Er verstarb mit 91 Jahren hier in Deutschland, wo er seit langer Zeit idyllisch mit seiner Familie am Chiemsee gelebt hat. Und Abdullah Ibrahim war nicht nur ein großartiger Musiker, sondern auch ein politischer Aktivist in Zeiten der Apartheid und hat sich natürlich für die Befreiung von Nelson Mandela eingesetzt. Zu Beginn seiner Karriere nannte er sich Dollar Brand, dann konvertierte er zum Islam und seitdem hieß er halt dann Abdullah Ibrahim. Er spielte mit Jazzgrößen wie Duke Ellington oder John Coltrane, aber der Musik der afrikanischen Townships, ja, der hat er immer die Treue gehalten. Echoes of Africa war das erste Album, das ich als damals 16-Jähriger in einem Café von ihm hörte. Mich faszinierte das Musikstück so sehr,

dass ich nachgefragt habe, wer sei denn das, und dann habe ich mir das Album natürlich auf damals Vinyl gekauft. Es war mein erster Kontakt mit Jazz und mit afrikanischer Musik überhaupt, und das Stück Namwaje ist bis heute eins meiner lebenslangen Lieblingstracks, denn was er und der Bassist Johnny Diani dort zaubern, ist einfach magisch. Zur Erinnerung an Abdullah Ibrahim. Wir hören das Vinyl, also wenn es ein bisschen knistert, ich habe das Stück bestimmt an die 100 Mal gehört.

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muss bis zum letzten Ton stehen. 16 Minuten frei improvisiert. Der südafrikanische Jazzpianist Abdullah Ibrahim mit seinem Partner Johnny Diani am Bass. Und diesen Track finden Sie auf dem Album Echoes from Africa aus dem Jahr 1979. Gleich kommen die Nachrichten und in der nächsten Stunde gibt es dann feines Singer-Songwriting und dann blicken wir auf die japanische Musikszene, die wirklich sehr, sehr vielfältig ist. Ich verspreche Ihnen einige Überraschungen. Und dieses Liam Bailey mit A Perfect Release.

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2: Um 2 Uhr mit Pokoing Choing. Guten Morgen. Die Störung bei der Deutschen Bahn ist behoben, das hat das Unternehmen bestätigt. Demnach läuft der Zugverkehr Schritt für Schritt wieder an. Jasper Tiedemann informiert.
3: Am späten Abend war der Zugverkehr bundesweit gestoppt worden, wegen einer Störung beim digitalen Bahnfunksystem GSMR. Darüber kommunizieren etwa Lokführer, Fahrdienstleiter und Betriebszentralen. Vom Problem betroffen war auch die Berliner S-Bahn. Wie es genau zu der Störung kam, dazu machte die Deutsche Bahn bisher keine Angaben. Nach RBB-Informationen gehen Sicherheitsbehörden momentan nicht von Sabotage aus. Vielmehr wird derzeit ein fehlerhaftes Update der Deutschen Bahn als Ursache vermutet.
2: In weiten Teilen Europas werden derzeit Rekordtemperaturen gemessen. In Frankreich wurden teils Werte über 40 Grad registriert. Mehrere Atomkraftwerke mussten abgeschaltet werden, weil das Kühlwasser aus den Flüssen zu warm ist. Für Belgien und Großbritannien wurden weitere Temperaturrekorde vorhergesagt. In Italien wurde für mehrere Städte die höchste Hitzealarmstufe ausgelöst. In Deutschland wird für die nächsten Tage mit bisher nie gemessenen Temperaturen gerechnet. Im Südosten Brandenburgs rufen die Behörden zum Wassersparen auf. Und die Hitze wird möglicherweise ein Problem für die Agrarbetriebe in Brandenburg. Es könnte Schäden beim Getreide geben, befürchtet der Präsident des Landesbauernverbandes Wendorf. Sabine Löprig, RBB 24.
4: Wenn die Temperaturen zu früh im Jahr zu hoch sind, komme es zu einer Notreife beim Getreide, so Bauernpräsident Wendorf. Die Getreidepflanzen verringern dann das Körnerwachstum. Weizen und Roggen brauchen laut Wendorf eigentlich noch rund 3 Wochen bis zur Ernte.
2: Die Vorbereitungen für die Berliner Abgeordnetenhauswahl laufen nach den Worten von Innensenatorin Spranger planmäßig. Spranger sagte nach der Senatssitzung, besonderen Fokus lege man auf die Sicherheit. So wolle man Desinformationskampagnen früh erkennen. Landeswahlleiter Bräuchtler ergänzte, es gebe 10% mehr Wahllokale als bei der vorherigen Wahl. Außerdem seien inzwischen nahezu alle 40